0: Lesezeichen XXL, heute mit der Biografie Mit dem Leben spielt man nicht. Uwe Heimowski wächst in einer Familie mit Suchtstrukturen auf. Sein Vater trinkt, schlägt seine Frau und drangsaliert die vier Kinder. Schließlich hält es die Mutter nicht mehr aus und trennt sich von ihrem Mann. Uwe bekommt einen Stiefvater, aber keine heile Familie. Als Jugendlicher fängt er an zu trinken. Glücksspielautomaten ziehen ihn magisch an. Er wird alkohol- und spielsüchtig, kifft auf dem Schulweg und hat auch eine Flasche billigen Schnaps als Proviant dabei. So hofft er, den Unterricht am Gymnasium besser zu überstehen. Bereits in der 7. und in der 9. Klasse ist er sitzen geblieben. Als er in Latein eine 6 und in Physik eine 5 bekommt, ist seine Schullaufbahn beendet. Uwe will Erzieher werden und macht ein Vorpraktikum im Kindergarten. Der Umgang mit den Kids liegt ihm. Besonders die Jungs schätzen den 1,92 Meter großen Mann als Gegenüber. Die kleinen Persönlichkeiten rühren etwas in ihm an. Uwe beginnt sein Leben zu hinterfragen. Warum bin ich der, der ich bin? Er sehnt sich nach Normalität und auch die Frage nach Gott keimt in ihm auf. Trotzdem führt er sein unzuverlässiges Leben weiter. Auch während seiner Ausbildung zum Erzieher kifft und trinkt er. Markus Baum liest nun weitere Passagen aus der Biografie Mit dem Leben spielt man nicht.
1: Glaube oder Kirche hatten bisher in meinem Leben keine Rolle gespielt. Natürlich war ich konfirmiert worden, aber da ging es mir um die Geschenke und nicht um Gott. Daran änderte sich auch in der nächsten Zeit nichts, denn mein Leben drehte sich wieder komplett um mich und meine Süchte. Einige Zeit später begegnete ich auf der Straße zufällig einer ehemaligen Klassenkameradin. In der Schule hatte ich Tina immer ausgelacht, weil sie einen roten Anstecker hatte, auf dem dick stand: Jesus lebt. Doch das trug sie mir nicht nach. Stattdessen wollte sie wissen: Was machst du denn jetzt und wie geht es dir so? Gut siehst du nicht aus. Es war die richtige Frage zur richtigen Zeit. In diesem Moment brach alles aus mir heraus und es tat mir einfach gut, mich einmal auszusprechen. Tina hörte mir geduldig zu. Sie verurteilte mich nicht und lud mich in einen Jugendkreis ihrer freikirchlichen Gemeinde nach Flensburg ein. Ich wusste zwar nicht, worauf ich mich da einließ, aber ich war so einsam, dass ich mitging. Im Kreis der jungen Menschen fühlte ich mich sofort wohl. Sie strahlten eine Wärme und Herzlichkeit aus, die mir fremd war. Als Liederbücher herumgegeben wurden und alle singen wollten, brummte ich erst einmal nur leise mit. Aber meine Stimme störte niemanden, also wurde ich irgendwann mutiger. Manfred, der Pastor, wirkte überhaupt nicht, wie ich mir einen Pastor vorstellte. Er war weder abgehoben noch weltfremd. Stattdessen diskutierte er mit uns allen im wahrsten Sinne über Gott und die Welt. Schnell beteiligte ich mich an diesen Diskussionen, reden konnte ich ja. Aber ich fand es schon seltsam, dass er auf viele meiner vehement vorgetragenen Argumente mit Gedanken aus der Bibel antwortete. So etwas kannte ich bis dahin nicht. Besonders fremd kam mir das anschließende Gebet vor. Das war kein Vater unser oder ein auswendig gelerntes Gedicht, sondern jeder, der wollte, sprach einfach so mit Gott, als ob der im Raum wäre. Danach saßen alle noch zusammen, tranken Tee, knabberten Kekse und sprachen miteinander. Die Gesellschaft dieser jungen Leute tat mir gut. Hier musste ich nicht den starken Mann spielen und wurde akzeptiert, wie ich war. Gott schien mir immer noch sehr weit weg. Trotzdem änderte sich mein Leben Schritt für Schritt. Ich trank nicht mehr. Tina und ich wurden ein Paar. Weil für sie Sex in die Ehe gehörte, schliefen wir nicht miteinander. Stattdessen redeten wir viel. Allerdings zeigte sich bald, wie dünn die christliche Decke war, mit der ich mich jetzt zudecken wollte. Immer noch war ich sehr fordernd. Nur dass ich jetzt von den Christen und natürlich auch von Tina das forderte, was mir scheinbar zustand. Offenheit, Verständnis, Geduld. Den Jugendkreis besuchten wir regelmäßig. In den Gottesdienst ging ich ab und zu und die Bibel las ich eigentlich nie, sie war mir zu langweilig. Dafür fühlte ich mich in den Diskussionen der Jugendgruppe sehr zu Hause. Mit wenig Wissen und abstrusen Argumenten versuchte ich, die anderen von meiner Meinung zu überzeugen. Manfred, als Pastor, ließ mir viel Freiraum. Aber immer wieder hatte er mit seinen Argumenten das letzte Wort. Das störte mein rechthaberisches Wesen empfindlich. So gab es vieles, was einfach beim Alten blieb. Nach wie vor rauchte ich sehr viel, verbrachte viele Abende in der Kneipe und blieb faul und unzuverlässig. Zusammen mit Tina, ihrer Schwester und deren Freund Sven besuchte ich auch einen Hauskreis. Mit Sven freundete ich mich schnell an, denn er lebte sein Christsein so ähnlich wie ich und war mehr in der Kneipe zu Hause als in der Gemeinde. Regelmäßig trafen wir uns und spielten Skat miteinander. Falls uns der dritte Mann fehlte, zogen wir ins benachbarte Freizeitcenter. In dieser Spielhalle war meistens jemand, der mitmachte. Ansonsten flipperten wir, spielten Billard oder tranken eine Tasse Kaffee. Weil ich inzwischen mein Vorpraktikum absolviert hatte und jetzt regelmäßig die Erzieherfachschule besuchte, die schon am frühen Nachmittag endete, hatte ich mehr Zeit als früher. Der Unterricht bestand hauptsächlich aus dem, was man gerne Laberfächer nennt. Die fielen mir leicht. Also schwänzte ich oft und verbrachte meine Mittage stattdessen im Freizeitcenter. Das Leben war für mich so entspannt wie schon lange nicht mehr. Doch an Silvester kam es zum großen Knall. Ich feierte bei meinen Eltern, Tina in der Jugendgruppe. Als sie mich am nächsten Tag anrief, meinte sie: »Uwe, ich mache Schluss.« Ich war entsetzt. »Wieso das denn?« »Ich habe jemand anderen kennengelernt.« Eine Welt fiel für mich zusammen. Das ertrug ich nicht. Ich brach meine Kontakte zu den meisten Christen ab und verkroch mich in meiner Bude. Zunächst einmal trank ich nichts. Saufen? Aus Frust? Und dann noch wegen eines Mädchens? Dafür war ich zu stolz. Stattdessen saß ich inzwischen täglich im Freizeitcenter, spielte an Automaten und hoffte auf eine Glückssträhne. Das Spielen zog mich in den Bann und verwandelte mich. Mein Frust über die Trennung von Tina war wie weggeblasen, solange sich die Walzen drehten. Ich war nur noch auf die Maschine fixiert. Bereits nach kürzester Zeit konnte ich nicht mehr damit aufhören. Bis zu 16 Stunden am Tag verbrachte ich in der Spielhalle. Alles Geld, das ich irgendwo auftreiben konnte, wanderte in die Glücksspielautomaten. Zu Hause zu bleiben war auch keine Lösung, denn dort bekam ich Schweißausbrüche und Panikattacken. Nach ein paar Wochen begann ich auch wieder zu trinken und fing wieder an zu kiffen. Eine Weile konnte ich mir mit irgendwelchen Tricks Geld besorgen. So kaufte ich einmal billig ein Auto. Mit dem Fahrzeugbrief als Sicherheit ging ich anschließend zur Bank und beantragte einen Kredit. Danach verkaufte ich das Auto wieder und behauptete, den Brief habe ich verloren. So hatte ich zweimal Geld erhalten und setzte es direkt am Spielautomaten um. Und mein Schuldenberg war schon wieder um 5000 Mark gestiegen. In unserer Wohngemeinschaft war ich für die Kasse zuständig. Jeder von uns zahlte seinen Anteil ein und ich brachte dem Vermieter die gesamte Summe als Miete. Das war jedenfalls die Idee. Doch mit dem Barren in der Tasche ging ich in das Freizeitcenter und als ich 3 Stunden später wieder auf der Straße stand, steckte unsere Miete im Automaten. Immer wieder zweigte ich das Geld für mich ab, verspielte und vertrank es. Nach 6 Monaten stand plötzlich der Vermieter vor der Tür unserer WG. »Leute«, sagte er in die Runde, »so läuft das nicht. Ihr müsst eure Miete bezahlen. Jetzt habe ich schon ein halbes Jahr lang kein Geld mehr gesehen. So geht es nicht weiter.« Die anderen schauten entsetzt auf den Vermieter und dann wütend auf mich. Natürlich musste ich raus mit der Sprache. Da ich das Geld ausgegeben hatte, war ihre einzige Möglichkeit, die Schulden zu bezahlen und mich aus der WG zu werfen. Selbstverständlich war mein Verhalten völlig inakzeptabel, aber als Süchtiger drehte sich mein gesamtes Denken darum, Geld fürs nächste Spiel zu bekommen. Alle moralischen Bedenken blendete ich aus.

Inzwischen lief auch meine Erzieherausbildung nicht mehr gut. Ich erschien kaum noch zum Unterricht. Einer meiner Lehrer meinte damals, so jemanden wie dich habe ich noch nicht erlebt. Entweder schreibst du Einsen und Zweien oder du bekommst eine Sechs nach der anderen, weil du im Unterricht fehlst. Die Arbeiten schreibst du auch nicht mit. Was soll ich denn mit dir anfangen? Ich erklärte ihm, dass ich Probleme mit dem Spielen und dem Alkohol hätte. Und er empfahl mir, eine Suchtberatung aufzusuchen. Das tat ich auch und erhielt tatsächlich die Möglichkeit, das zweite Jahr der Ausbildung zu wiederholen. Trotz meiner katastrophalen Leistungen und der Fehlzeiten musste ich die Schule nicht verlassen, sondern bekam eine zweite Chance. Leider nutzte ich sie nicht. Es wurde sogar noch schlimmer. Nach ein paar Wochen ging ich überhaupt nicht mehr in die Erzieherfachschule. Mein Lebensstil hatte Auswirkungen. Auch körperlich ging es mir schlecht. Eine Perspektive für mein Leben hatte ich schon lange nicht mehr. Aber dann, ich kann es nicht anders sagen, griff der Himmel ein. Wieder einmal kam ich betrunken und pleite aus der Spielhalle nach Hause. Mein Kopf war allerdings klar genug, um zu bemerken, dass ich bereits Anfang Dezember alles Geld verspielt hatte, das ich für die nächsten Wochen, für Weihnachten und einfach zum Leben benötigte. Ich ertrank in meiner eigenen Verzweiflung. Das war's, sagte ich mir selbst. Dieses Leben halte ich keinen weiteren Tag aus. Ich fasste einen Plan, wie ich mich umbringen wollte. Um mir Mut anzutrinken, holte ich eine Flasche Whisky aus dem Schrank. Doch dann geschah es. Eine innere Stimme sagte laut und klar vernehmbar, »Wenn du das jetzt machst, stehst du vor Gott. Und so, wie du gelebt hast, kannst du vor ihm nicht bestehen.« Betrunken wie ich war, kniete ich mich vor mein Bett nieder und stammelte ein Gebet. »Gott, wenn es dich wirklich gibt, dann hilf mir. Du bist meine letzte Chance.« So schlief ich ein. Ich weiß nicht mehr, ob ich diese Worte nur sagen wollte oder tatsächlich aussprach. Aber auch wenn sie sicher eher gelallt als gesprochen oder vielleicht auch nur gedacht waren, kamen sie bei Gott an. Am nächsten Morgen klingelte es an meiner Tür. Ich schälte mich mit Kopfschmerzen aus dem Bett. Wer konnte das sein? Wollte jemand Geld von mir? Vor der Tür befand sich Sven, den ich aus der Schule und vor allem dem Jugendkreis kannte. Und er kam nicht allein. Neben ihm stand Britta, eine ehemalige Mitschülerin von uns, die jetzt in Berlin in einer christlichen Therapieeinrichtung arbeitete. Die beiden hatten sich zum Beten getroffen. Er hatte ihr von meinen Problemen erzählt und sie hatten den Eindruck gehabt, dass sie mich besuchen sollten, um mir von dieser Einrichtung zu berichten. Es wäre eine Chance für mich und ich könnte mich dort bewerben. Mich traf es wie ein Blitz. Mir war sofort klar, dass sie nicht zufällig kamen. Ich hatte gebetet und Gott hatte gehört. Das war seine Antwort. Wir setzten uns zusammen und ich erzählte den beiden vom Abend vorher und von meinen Suizidgedanken. Erst erschraken sie, aber dann waren sie begeistert, als sie sahen, was Gott daraus gemacht hatte. Sie luden mich ein, zu einem Seelsorger der Gemeinde zu gehen, um dort mein Leben mit Gott in Ordnung zu bringen. Lebensübergabe nannten sie es. Ich rief bei dem Seelsorger an. Er hieß Klaus, war sehr freundlich und hatte viel Verständnis für meine Lage. Gern wollte er sich mit mir treffen. Das einzige Problem war, dass er am nächsten Tag mit seiner Frau in Urlaub fuhr. Ich musste also 2 Wochen überbrücken, bevor ich einen Termin bei ihm bekam. In dieser Zeit geschah bereits einiges. So oft wie möglich verbrachte ich meine Zeit in der Gemeinde, um nicht permanent in Versuchung zu kommen. Trotzdem spielte ich weiter. Manchmal redete ich mir ein, dass der Kaffee im Freizeitcenter unschlagbar günstig wäre und ich ja gar nicht spielen wollte. Manchmal ging ich direkt nach der Bibelstunde in die Spielhalle. In jedem Fall saß ich wieder vor meinen Automaten beim Zocken. Das Geld dafür schnorrte oder stahl ich mir zusammen. Natürlich fühlte es sich falsch an, doch ich war es so gewohnt. Keine Frage, ich war gebunden und wusste es, aber ich kam nicht heraus.
Zugleich unternahm ich erste konkrete Schritte. Ich erkundigte mich bei verschiedenen christlichen Therapieeinrichtungen, die sich sowohl an Drogen- und Alkoholabhängige richteten, als auch an Menschen mit psychischen und sozialen Problemen. Würden Sie einen Spielsüchtigen wie mich aufnehmen? Schließlich war der Urlaub meines Seelsorgers zu Ende und ich saß im Auto auf dem Weg zu ihm. Mir war nicht wohl in meiner Haut. Was würde dort wohl Magisches geschehen? Würde ich einem vollmächtigen Gottesmann begegnen, der mein Leben durch wenige Worte verändern würde? Würde überhaupt etwas passieren? Ich hatte Angst und war doch voller Hoffnung, denn ich wusste, dies war meine Chance, aus der Spielsucht herauszukommen. Ich war gefangen und erwartete von Klaus, dass er mich befreien würde. Als ich an seiner Haustür klingelte, fragte ich mich, wie mein Wunderheiler wohl aussehen würde. Klaus und seine Frau waren ein älteres Ehepaar. Besonders wundertätig sahen sie nicht aus, aber sie empfingen mich freundlich, luden mich an den gedeckten Kaffeetisch ein und ließen sich mit mir zusammen Kaffee und Kuchen schmecken. »Erzähl mal«, bat Klaus, während er sich ein weiteres Stück Streuselkuchen nahm. »Was bedrückt dich?« Ich ging nicht ins Detail, erklärte meine Situation aber offen und ehrlich. Klaus und seine Frau revanchierten sich, indem sie mir von Gott erzählten, so wie sie ihn erfahren hatten. Gott ist kein netter alter Mann, wie ihn sich viele Menschen vorstellen. Er ist heilig und gerecht, sagte Klaus. Nachdenklich schaute er mich an. Wir Menschen denken, dass Gott mit dem, was wir hier so machen, nicht viel zu tun hat. Deshalb geht unser Leben daneben und wir werden immer wieder schuldig. Während er mir erklärte, dass Sünde weniger das war, was ich getan hatte, sondern vielmehr mein verkehrter Zustand, dachte ich an die vielen Dinge, die ich falsch gemacht hatte. Schlechte Entscheidungen, Lüge, Brutalität, Süchte und kaputte Beziehungen. Ob Gott noch etwas mit mir zu tun haben wollte? Klaus schien meine Gedanken zu lesen, denn er sagte, »Gott liebt dich. Er will in dein Leben kommen und dich zu einem neuen Menschen machen. Du kannst sein Kind werden.« Natürlich hatte ich das bereits gehört, aber an diesem Tag hörte ich es zum ersten Mal wirklich. Nun war es keine abstrakte Wahrheit, sondern ein Angebot an mich. Ich schämte mich vor Gott. Trotzdem wollte ich neu mit ihm anfangen. Ob Gott noch etwas mit mir zu tun haben wollte? »Möchtest du von jetzt an mit Gott leben?«, fragte mich Klaus. »Ja«, antwortete ich und rechnete damit, dass hier und jetzt etwas geschehen würde. »Wunderbar«, sagte Klaus. »In der Bibel steht, wenn wir aber unsere Sünden bekennen, so ist er treu und gerecht, dass er uns die Sünden vergibt und reinigt uns von aller Ungerechtigkeit.« Er drückte mir einen Zettel in die Hand. »Schreib einfach auf, was als Schuld zwischen dir und Gott steht.« »Alles?«, fragte ich skeptisch. »Alles, was dir einfällt.« »Das wird eine lange Liste.« »Macht nichts«, er zwinkerte mir zu. »Gott hat Zeit.« Und damit verabschiedete er mich für diesen Tag. Wieder zu Hause notierte ich alles, was mir einfiel. Ich wusste, dass ich kein Engel war. Aber nie hätte ich gedacht, wie viel Schuld ich mit mir durchs Leben schleppte. Ich schrieb Seite um Seite. Am folgenden Tag fuhr ich mit meiner langen Liste wieder zu Klaus. Es würde nicht einfach werden, doch ich war bereit, die Dinge konkret beim Namen zu nennen. Ich schämte mich. Gleichzeitig wusste ich, jetzt oder nie, das hier war meine Chance für einen echten Neuanfang, und ich wollte sie ergreifen. Noch bevor ich anfangen konnte, meine Sündenliste vorzulesen, sagte Klaus, »Halt! Du musst sie mir nicht vorlesen. Gott hat dir beim Schreiben zugehört. Wichtig ist nur, dass du ihn aufrichtig um Vergebung bittest.« Das tat ich. Klaus nahm meinen Zettel, zerknüllte ihn und warf ihn in den Kamin. Dort lag er einen Moment im Feuer, bis er in einer schnellen Stichflamme verbrannte.
Fasziniert schaute ich zu, wie meine Schuld im wahrsten Sinn verschwand. Komm, jetzt beten wir zusammen. Klaus, seine Frau und ich knieten uns hin. Seit Ostern 1984 nannte ich mich Christ. Aber jetzt, 2 Jahre später, sagte ich zum ersten Mal: Jesus Christus, komm du in mein Leben und übernimm darin die Herrschaft. Gestalte mich durch deinen Heiligen Geist zu einem Menschen nach Gottes Willen um. Als wir aufstanden, verkündete Klaus mir: Jetzt bist du frei. Du brauchst nicht mehr zu spielen oder zu trinken. Gott hat dich frei gemacht. Dieses Geschenk beinhaltet allerdings auch Verantwortung. Du hast jetzt die Freiheit, zu spielen oder nicht zu spielen. Es liegt an dir, wie du mit Gottes Geschenk umgehst. Anschließend beteten wir für meine Zukunft, ganz besonders für einen Therapieplatz. Danach ging ich. Klaus gab mir noch praktische Tipps mit auf den Weg und ermutigte mich, regelmäßig in der Bibel zu lesen und zu beten. Erst als ich im Auto saß, begriff ich, was gerade geschehen war. Es hatte sich nichts mystisch Geheimnisvolles ereignet. Im Gegenteil. Ich sah keine Lichterscheinung und wurde auch nicht von einem warmen Gefühl durchrieselt, aber ich hatte trotzdem ein Wunder erlebt. Ich war Gott begegnet, oder besser gesagt, er war mir begegnet. Ich platzte beinahe vor Freude. Schnell holte ich eine Kassette mit christlichen Liedern aus dem Handschuhfach und legte sie in den Kassettenspieler des Autos ein. Als die Musik begann, sang ich aus vollem Herzen mit. Es klang vielleicht nicht schön, aber es war laut und ehrlich. Ich war gerettet. Ich war neu geboren. Mein Leben fing gerade an. Seit diesem Tag im Dezember 1986 habe ich nie wieder Drogen genommen. Ein einziges Mal saß ich noch an einem Glücksspielautomaten. Beim Alkohol hatte ich ein paar Rückfälle und mit dem Rauchen tue ich mich trotz jahrelanger Abstinenz bis heute schwer. Doch hat die Sucht nie mehr die Kontrolle über mein Leben gewonnen. Ich kann nur staunen, was Gott stattdessen aus diesem Leben gemacht hat. Als wir uns das nächste Mal trafen, fragte Sven nach meinen Schulden und ich legte ihm alles auf den Tisch. Gut 40.000 Mark hatte ich verspielt. Ungefähr 17.000 davon schuldete ich noch verschiedenen Menschen und Organisationen. Er bot sich an, meine Finanzen zu verwalten, wenn ich eine Therapie begann. Er veranlasste eine Umschuldung und ließ alle Schulden zusammenlegen. Dafür bürgte er persönlich. Damit war dieses Problem zwar noch nicht gelöst, aber mein Chaos wurde sortiert. Es fiel Licht ins Dunkel.

Markus Baum liest heute aus dem Buch Mit dem Leben spielt man nicht. Uwe Heimowski hat seine Biografie gemeinsam mit Hauke Burkhardt geschrieben. Sie hat rund 230 Seiten, ist bei SCM Hensle erschienen und kostet 20 Euro. 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Dort haben wir auch ein ausführliches Gespräch mit dem Autor verlinkt. Nach Musik von Samuel Jesak geht's weiter in der Biografie Mit dem Leben spielt man nicht. Dann erzählt Uwe Heimowski, was dazu beigetragen hat, dass sich sein Leben nachhaltig positiv verändert hat.

0: Halbzeit hier im Lesezeichen XXL. Auch in der nächsten Stunde hören Sie Passagen aus der Biografie von Uwe Heimowski. Mit dem Leben spielt man nicht, so der Titel. Der Autor ist ein kommunikativer Typ, hat reichlich Erfahrungen gesammelt als Erzieher, Pastor und Politiker. Heute ist er in humanitärer Mission unterwegs, leitet die christliche Hilfsorganisation Tierfund Deutschland. In seiner Biografie blickt er auf ein bewegtes Leben zurück. Uwe Heimowski wächst in schwierigen Familienverhältnissen auf. Sein Vater ist Alkoholiker, schlägt seine Frau, verbreitet Angst und Schrecken. Als sich die Mutter trennt und erneut heiratet, wirken die traumatischen Erfahrungen in der Patchwork-Familie nach. Der ältere Bruder von Uwe landet im Gefängnis. Seine Schwester kämpft mit Alkoholproblemen. Auch Uwe greift zur Flasche, raucht Joints und verfällt der Spielsucht. Seine Ausbildung zum Erzieher leidet unter seinen Süchten. Mit 22 ist er hochverschuldet und sieht keinen Sinn mehr in seinem Leben. In seiner Not schreit er zu Gott und bekommt Antwort. Uwe findet zum Glauben und wird von seinen Süchten befreit. Aber der junge Mann benötigt therapeutische Unterstützung, um sein Leben zu ordnen und neue Denk- und Verhaltensweisen einzuüben. Doch es ist schwer, einen Platz in einer Reha-Einrichtung zu bekommen. Markus Baum liest weiter aus der Biografie »Mit dem Leben spielt man nicht«.
1: Ich fühlte mich wie eine Giraffe. Mein Kopf war im Himmel, doch meine Füße standen immer noch auf der Erde. Ich hatte ein Wunder erlebt und war mir dessen sehr bewusst. Trotzdem merkte ich, dass all das nur der Anfang sein konnte. Ich brauchte eine Wende. Mein gesamtes Leben war ein einziger Scherbenhaufen. Gesundheitlich, beruflich, menschlich. Allein hatte ich keine Chance. Und die christlichen Reha-Zentren, bei denen ich mich bewarb, sagten mir eines nach dem anderen ab. Entweder waren sie langfristig belegt oder sie nahmen keine Spielsüchtigen auf. Dass Spielsucht eine Krankheit sein könnte, war damals noch neu und wurde von den Zuständigen in Politik und Medizin kontrovers diskutiert. Die wenigsten Einrichtungen waren darauf eingestellt. Tatsächlich erhielt ich nur eine einzige positive Antwort. Vom Missionswerk Hoffnung für dich in Schloss Falkenberg bei Kassel kam die Einladung zu einem Vorstellungsgespräch. Sven lieh mir sein Auto und im Januar 1987 fuhr ich die gut 500 Kilometer ins hessische Wabern. Das Wetter war mehr als winterlich, ganz Deutschland war verschneit und viele Autobahnen gesperrt. Meine Eltern meinten, du kannst das Gespräch bestimmt verschieben, bleib lieber hier. Ich antwortete nur, man muss im Glauben auch mal was wagen. Wie abenteuerlich die Fahrt werden würde, wusste ich da noch nicht. Am nächsten Morgen saß ich mit 5 Minuten Verspätung vor dem Schreibtisch von Axel Ohrendorf, dem damaligen Leiter von Schloss Falkenberg. 5 Minuten zu spät. Doch dahinter steckte eine Odyssee. Weil neben und auf der Straße alles weiß war, fuhr ich langsam und vorsichtig. Trotz Tempo 50 auf der Autobahn kam ich bei Hannover ins Schleudern. Ich blieb vor Schreck mit dem Fuß auf dem Gas und hätte eigentlich von der Straße schießen müssen. Stattdessen fand ich mich mit laufendem Motor auf dem Seitenstreifen wieder. Irgendwie hatte Gott Schlimmeres verhindert. Was hatte ich vorher in der Bibel gelesen? Denn er hat seinen Engeln befohlen, dass sie dich behüten auf allen deinen Wegen. Das hatte ich gerade erlebt. Langsam senkte sich mein Puls wieder in den Normalbereich. Doch ich war noch nicht am Ziel. Nur eine Stunde später brach die Achse des Autos und ich saß bei tiefen Minusgraden eine Weile fest, bis der Abschleppwagen kam. Dann musste ich per Anhalter und Zug weiterfahren und das letzte Stück laufen. Trotzdem war ich beinahe pünktlich. Diese Mischung aus Hindernissen und Gottesbewahrung unterstrich für mich, dass ich auf dem richtigen Weg war. Axel war derselben Meinung und sagte mir einen Therapieplatz zu. Er erklärte mir allerdings, es gibt da ein Problem. Wir müssen erst die Kostenzusage klären. Spielsucht ist bis jetzt nicht als Sucht anerkannt. Da musst du erst beim Sozialamt einen Antrag stellen. Wenn sie dir eine soziale Behinderung attestieren, kannst du über diesen Umweg gefördert werden. Das hörte sich kompliziert an und war es letztlich auch. Aber es war auch nicht schlimmer als der Achsbruch oder mein beinahe Unfall davor. Und es eröffnete mir eine neue Perspektive. Zurück im Norden besuchte ich den Direktor der Erzieherfachschule, wo ich das zweite Jahr auch im erneuten Anlauf nicht geschafft hatte. Ich erzählte ihm von meinen Plänen für eine Therapie und er antwortete: Wunderbar, tun Sie das. Wenn Sie bei uns anwesend waren, hatten Sie ausgezeichnete Noten und sind mit den Kindern gut zurechtgekommen. Ich mache Ihnen einen Vorschlag. Ich schreibe Ihnen eine Empfehlung und garantiere Ihnen, dass Sie hier nach einer erfolgreich absolvierten Therapie wieder einsteigen und Ihre Ausbildung abschließen können. Ich war glücklich. Dieses Angebot eröffnete mir die Möglichkeit, nach ein paar Wochen Therapie wieder zurückzukehren. Länger sollte das Ganze in meinen Augen nicht dauern. Jetzt hatte ich die Zusage von Schloss Falkenberg und sogar die Möglichkeit, anschließend meine Ausbildung abzuschließen. Doch nichts geschah. Meinen Antrag auf Kostenübernahme hatte ich längst abgegeben, aber ich erhielt keine Benachrichtigung. Mein Alltag wurde immer schwieriger. Ich brauchte Struktur. Also meldete ich mich noch einmal bei den Verantwortlichen in Schloss Falkenberg und stellte die Dringlichkeit für mich heraus. Ich merke, dass Jesus da ist und mir hilft, aber ich weiß nicht, wie lange ich allein noch durchhalten kann.

Er war Zivildienstleistender bei Hoffnung für dich und sollte mein Zimmerkamerad werden. Unsicher wie ich war, bombardierte ich ihn mit Fragen. Seine Antworten fielen sehr einsilbig aus. Dann schwieg er ganz. Na, das kann ja heiter werden, dachte ich. Das wurde es auch. Wir waren so verschieden, wie man es nur sein kann. Ich war ein Sprechdenker und redete über alles, was mir durch den Kopf ging. Thomas war ein Schweiger und sagte nur selten etwas. Es dauerte eine Weile, aber schließlich verstanden wir uns gut und wurden sogar Freunde. Die ersten 3 Wochen waren hart. Kein Kontakt nach draußen, keine Briefe, keine Zigaretten und ein durchgetakteter Tagesablauf. Ich befand mich in einem Zustand ständiger Unruhe. Dazu standen täglich 5,5 Stunden Arbeit auf dem Programm, Gartenarbeit oder handwerkliche Tätigkeiten. Das hört sich nicht viel an, doch ich war suchtkrank, seit ich 14 war, und hatte noch nie richtig gearbeitet. Daher fiel mir die regelmäßige und körperlich anstrengende Arbeit entsprechend schwer. Arbeit gab es im Missionswerk genug. Das alte Schloss musste ständig renoviert werden. Immer wurde irgendwo etwas um- oder angebaut. Es gab einen Reitstall mit fast 20 Pferden und eine gut ausgelastete Töpferei. Zunächst half ich mal hier, mal da, jätete Unkraut, schleppte Schränke. Dann baute ich zusammen mit einem Praktikanten ein Zimmer aus. Schließlich landete ich in der Töpferei und blieb dort bis zum Ende meiner Therapie. Wir waren in 3er Zimmern untergebracht, jeweils ein Zivi mit 2 Gästen, und mussten uns dort zusammenraufen. Jeder brachte seine Geschichte und Probleme mit. Sobald es abends stiller wurde, wuchs meine Unruhe. Das ertrug ich nicht. Schnell ging ich dann in den Aufenthaltsraum, um Tischtennis oder Kicker zu spielen. Nur morgens konnte ich die verordnete Ruhezeit im Haus genießen. Zu Beginn des Tages gab es eine kurze gemeinsame Morgenandacht. Danach hatte jeder Zeit für sich. Während dieser Minuten betete ich, las in der Bibel und tankte bei Gott auf. Auch Gruppentherapie und Einzelgespräche taten mir gut. Nach der ersten Eingewöhnung fühlte ich mich wohl. Immer wieder sagte ich mir, dass Gott mich freigemacht hatte. Das trug ich vor mir her und wiederholte es wie ein Mantra. Ich benutzte es als Schutzschild, um vieles erst gar nicht an mich heranzulassen. Ein Mitarbeiter durchbrach meine Scheinsicherheit. »Sag mal, Uwe, was willst du eigentlich hier? Dir geht es doch viel zu gut. Geh ruhig nach Hause.« Ich bekam einen riesigen Schreck und antwortete, »Das geht nicht. Ich bin noch nicht stabil genug und es geht mir immer noch schlecht.« »Dann zeig das auch, Uwe. Sei so, wie es dir geht.« Der hatte leicht reden. Jahrelang hatte ich trainiert, cool zu sein. Und jetzt sollte ich auf einmal Gefühle zulassen? Ich wusste gar nicht mehr, wie das ging. Also betete ich ein seltsames Gebet. Herr, bitte zeige mir meine Gefühle und lass sie mich auch anderen zeigen. Zerbrich meine Mauern aus Verletzungen, Hochmut, Eitelkeit und Stolz. Und Gott tat das, was er nun schon mehrfach getan hatte, er erhörte das Gebet. Es begann in den Therapiegesprächen. Natürlich war ich nach Schloss Falkenberg gekommen, um Hilfe in Anspruch zu nehmen. Das bedeutete jedoch nicht, dass ich darin geübt war, Menschen an mich heranzulassen. So erzählte ich in der Gruppe eher allgemein davon, was man so erlebt, und stellte mich als entspannter und reifer dar, als ich eigentlich war. Die Ursache dafür war sicher mein tief eingeprägtes Gefühl, ein Außenseiter zu sein. Bestimmt konnte niemand nachvollziehen, was ich mitgemacht und erlebt hatte. Aber dann sprachen die anderen von ihren Problemen, ihren täglichen Kämpfen, ihren Erfahrungen und auch Erfolgen. Und ich war sehr überrascht, wie stark ich mich damit identifizieren konnte. Jeder von uns hatte seine eigene Geschichte. Und doch waren wir uns unfassbar ähnlich. Nach einer Weile fand ich durch das Zuhören und Reden in der Gruppe auch Worte für mein eigenes Erleben.

Gespräche waren allerdings nicht alles. Da gab es zum Beispiel auch Kunsttherapie, wo gebastelt, gemalt und getöpfert wurde. Einmal sollten wir einen Linolschnitt herstellen. Ich suchte mir einen Baum als Motiv und begann vorzuzeichnen und den Druckstock zu schneiden. Das Motiv misslang mir. Dann rutschte mir noch das Messer weg und damit war ein Teil der geplanten Baumkrone abgeschnitten. Ich hätte mein Werkzeug vor Wut am liebsten an die Wand geworfen. Auch hier sprachen wir darüber. Warum hatte ich mir einen Baum als Motiv ausgesucht? Wofür stand das für mich? War mein Druck schön geworden? Was dachte ich, was sagten die anderen? Wie beeinflusste mein Anspruch an ein perfektes Ergebnis den gesamten Prozess? Konnte das Bild nicht fertig werden, ohne perfekt zu sein? Ich hatte nur ein Bild gestaltet. Doch die Arbeit daran und das Gespräch darüber führten mich immer wieder in meine Suchtgeschichte hinein und zu mir als Person. Du denkst offensichtlich, du kannst Dinge nur ganz oder gar nicht machen. Entweder bist du Picasso oder ein Totalversager. Wie wäre es, wenn du stattdessen das zu Papier bringst, was du hinbekommst und es schön findest, weil du es gemacht hast? Aussagen wie diese halfen mir immens weiter und begleiten mich bis heute.

Auch das Zusammenleben und Arbeiten auf Schloss Falkenberg forderte mich heraus. Wegen einer Kleinigkeit geriet ich mit einem Rehabilitanten in Streit. Als er mir aus dem Weg gehen wollte, explodierte ich regelrecht. Ich wurde so wütend, dass ich mich kaum wiedererkannte. Ich schrie und tobte und trommelte gegen seine verschlossene Tür. Schließlich kam ich wieder zur Besinnung und warf mich auf mein Bett. Ich wollte weinen, aber es kamen keine Tränen. Ich rief zu Gott: Du bist selbst schuld. Du hast einen Versager wie mich gerettet. Du hättest ja auch jemand anderen nehmen können. Es wurde ein langer Weg, bis ich mich bei anderen entschuldigen konnte und es auch so meinte. Es fiel mir unglaublich schwer, denn normalerweise waren für mich immer die anderen die Schuldigen. Für meine eigenen Fehler fand ich schnell eine passende Ausrede. Hier half mir ein wichtiges Element der Therapie weiter, auch wenn es mich damals rasend machte: das Spiegeln. Wenn ich einen der Mitarbeiter anschrie: Das ist doch alles Scheiße hier, fragte er ruhig zurück: Okay, das siehst du jetzt so. Was ist denn dein Anteil daran, dass es so ist, wie es gerade ist? Meist dauerte es eine Weile, bis ich mich beruhigt hatte, und wenn ich mich auf die Gegenfrage einließ, wurde es anstrengend. Ich merkte, warum ich so schnell wütend wurde. Es war leichter, als mich ernsthaft auf eine Frage oder einen Konflikt einzulassen und daran zu arbeiten. Dass die Therapie etwas in mir veränderte, merkte ich zuerst bei meinem eigenen Reden. Ich erzählte irgendjemandem: Wir machen das hier so. Dann stutzte ich. Hatte ich wirklich wir gesagt? Bisher hatte ich immer von mir und von den anderen gesprochen. Mir wurde klar, dass dies viel mehr bedeutete als nur eine Änderung der Ausdrucksweise. Wir hatte es all die Jahre für mich nicht gegeben. Im Dorf hatte ich nicht dazugehört, weil ich nicht richtig platt sprach. In der Schule war ich der blöde Arbeitersohn. Zu Hause der arrogante Gymnasiast. Im Fußballverein erst der Versager und dann der unzufriedene Meckerer. In der Disco stand ich lange nur daneben. Und selbst in der Gemeinde gehörte ich nie wirklich dazu. Mein Leben lang hatte ich mich isoliert gefühlt. Und jetzt sagte ich nicht nur wir, sondern ich fühlte mich auch so. Es war allerdings nur ein erster kleiner Schritt. In den kommenden Wochen plagten mich Ängste und Panikattacken, die ich so nicht kannte. Auch meine Aggression wuchs immer weiter. Beim Arbeiten auf einem Baugerüst warf ich einem anderen vor Wut meine Drahtbürste an den Kopf. Hinterher war ich dankbar, dass er nicht abstürzte. Samstags spielten wir Fußball und ich genoss die Zeit außerhalb der Schlossmauern. Wir traten gegen Mannschaften aus der Umgebung an und ich wünschte mir, dass ich ihnen Jesus näher bringen könnte. Doch kaum stand ich auf dem Platz und etwas lief nicht nach meiner Vorstellung, rastete ich völlig aus, schrie meine Mitspieler an und pöbelte mit der gegnerischen Mannschaft herum. Ich betete vor jedem Spiel, aber es änderte sich nichts. Martin, sprach ich meinen Arbeitstherapeuten schließlich an, ich glaube, es ist besser, wenn ich aufhöre, Fußball zu spielen. Warum denkst du das? Weil ich da permanent ausraste und mich unmöglich verhalte. Ich denke eher, dass du weitermachen solltest. Du musst lernen, mit dieser Situation umzugehen, ohne dass du wegläufst. Also blieb ich. Und unendlich langsam machte ich tatsächlich Fortschritte. Stück für Stück verstand ich, was die anderen meinten, wenn sie erzählten, dass bei ihnen etwas hochgekommen sei. So ging es mir nun auch. Und es war nicht leicht. Langsam lernte ich, Gott dafür zu danken, dass er die Altlasten aus den letzten 23 Jahren ans Licht brachte und mir half, sie abzulegen. Die Therapie war wesentlich härter, als ich mir jemals vorgestellt hätte. Dabei war längst nicht jedes Gespräch anstrengend. Viele waren einfach nur erleichternd und ermutigend, weil ich positives Feedback bekam.
Die Menschen um mich herum kannten und mochten mich. Ich gehörte dazu und sie interessierten sich dafür, wie es mir wirklich ging. Auch die Bibel bekam während dieser Zeit eine neue Tiefe für mich. Es war eine Sache, einem Glaubenshelden nachzueifern, und eine ganz andere, mitzuerleben, wie der biblische König David, der große Held, im Psalm 51 tief im emotionalen Loch steckte, weil er Ehebruch begangen und danach versucht hatte, seine Schuld durch einen Auftragsmord zu vertuschen. Es eröffnete mir neue Horizonte, was David anschließend tat, wie er Vergebung empfing, einen Neuanfang machte und über sein eigenes Versagen reden konnte. Immer noch fühlte ich mich wie eine Giraffe. Doch die Therapie half mir dabei, wieder festeren Boden unter den Füßen zu bekommen. Gleichzeitig erlebte ich mehr und mehr, dass ich dafür eine himmlische Perspektive brauchte. Ohne Jesus war das für mich nicht zu schaffen. Während der Therapie zerplatzten viele meiner Vorstellungen. Fast alles kam anders als gedacht. Ich hatte mit 3 Monaten in Hessen gerechnet und wollte längst wieder im Norden sein. Doch ich blieb 11 Monate auf Schloss Falkenberg und anschließend noch einmal 2 Jahre in einer offenen Wohngruppe in der Nachsorge. Heilung braucht Zeit. In meinen letzten Wochen auf dem Schloss zitierte ein Mitarbeiter bei der Morgenandacht Dietrich Bonhoeffer, den bekannten Theologen und Widerstandskämpfer. Nicht alle unsere Wünsche, aber alle seine Verheißungen erfüllt Gott. Für mich war dies wie eine Überschrift für die endende Therapie. Ursprünglich hatte ich mir vorgestellt, nach der Therapie mein Abitur nachzuholen und Journalismus oder Literaturwissenschaft zu studieren. Oder sollte ich eine Bibelschule besuchen, um Evangelist zu werden? Eines Tages wurde mir deutlich, dass all das nicht realistisch war. Noch nicht. Ich träumte von einem anstrengenden Studium und hatte bisher weder meine Schule noch meine Ausbildung abgeschlossen. Daher entschied ich mich, zum ersten Mal in meinem Leben etwas Begonnenes zu Ende zu bringen, meine Erzieherausbildung. Schnell war mir klar, dass ich dazu nicht in den Norden zurückziehen würde, auch wenn mein ehemaliger Schulleiter es angeboten hatte. Ich wäre direkt in mein altes Umfeld hineingekommen und hätte mich dort sicher sehr schwer getan. Daher schaute ich mich nach Möglichkeiten in meiner neuen Umgebung um und fand eine katholische Fachschule für Sozialpädagogik im benachbarten Fritzlar. Mit klopfendem Herzen machte ich mich auf den Weg und bewarb mich dort. Bald darauf erhielt ich eine Einladung zum Vorstellungsgespräch. In der Ursulinenschule saß ich Schwester Angelika gegenüber. Die damals 78-jährige Schulleiterin fragte mich gründlich aus. Ich bewarb mich nicht einfach, sondern erzählte ihr offen meine Geschichte, auch von meiner Abhängigkeit und der anschließenden Begegnung mit Jesus und dem, was seitdem in Bewegung gekommen war. Sie seufzte leicht und schaute mich fest an. Wenn Gott in Ihrem Leben so viel getan hat, junger Mann, dann wollen wir ihm nicht im Weg stehen. Sie können bei uns anfangen. Dafür musste sie hinter den Kulissen sicher einiges klären. Aber letztlich öffneten ihre Bereitschaft und die Bescheinigung des Schulleiters aus meiner ersten Ausbildungsstätte in Schleswig-Holstein die Tür in den hessischen Schwalm-Eder-Kreis. Ich konnte meine Ausbildung fortsetzen.

Markus Baum liest heute aus dem Buch »Mit dem Leben spielt man nicht«. Uwe Heimowski hat seine Biografie gemeinsam mit Hauke Burkhardt geschrieben. Sie hat rund 230 Seiten, ist 2024 bei SCM Hensler erschienen und kostet 20 Euro. Gleich geht's weiter in der Biografie »Mit dem Leben spielt man nicht«. Hier schon mal eine musikalische Einstimmung. Uwe Heimowski hat bei der Heilsarmee gearbeitet. Er denkt gerne an die Jahre in Hamburg zurück, wo er auch seine Frau Christine kennengelernt hat.

0: Brassmusik, die ist typisch für die Heilsarmee. Die sozialmissionarische Arbeit engagiert sich besonders für Menschen am Rande der Gesellschaft. Für Wohnungslose, Suchtkranke, Prostituierte und Notleidende. Bei der Heilsarmee hat Uwe Heimowski seinen Zivildienst gemacht. Früher war er selbst alkohol- und spielsüchtig. Was ihn aus der Abhängigkeit befreit hat und wie sein Leben eine ganz neue Richtung genommen hat, das erzählt Uwe Heimowski in seiner Biografie. Mit dem Leben spielt man nicht. Heute lesen wir daraus vor. Uwe Heimowski ist Jahrgang 1964, verheiratet und Vater von 5 Kindern. Der Erzieher und Theologe war Pastor in Gera, Referent für Menschenrechte in Berlin und politischer Beauftragter der Deutschen Evangelischen Allianz. Seit Mai 2023 leitet er die christlich-humanitäre Hilfsorganisation Tierfund Deutschland. Hinter ihm liegt eine verkorkste Kindheit. Sein Vater ist Alkoholiker und schlägt seine Frau. Als sich die Mutter trennt und erneut heiratet, wirken die traumatischen Erfahrungen in der Patchwork-Familie nach. Eine heftige Auseinandersetzung mit seinem Stiefvater führt zu einem Bruch zwischen den beiden. Als Jugendlicher greift Uwe zur Flasche, raucht Joints und wird spielsüchtig. Nachdem er zum 3. Mal sitzen bleibt, ist seine schulische Laufbahn abrupt zu Ende. Er beginnt eine Ausbildung zum Erzieher, vernachlässigt aber das Lernen. Mit 22 ist er hochverschuldet und hoffnungslos. Uwe schreit zu Gott und erlebt Befreiung. In einer christlichen Reha-Einrichtung lernt er, worauf es im Leben ankommt, und erfährt innere Heilung. Danach ergreift Uwe die Chance, seine Ausbildung zum Erzieher abzuschließen. 1990 bekommt er die Absolvierungsurkunde überreicht. Anschließend arbeitet er als Zivildienstleistender bei der Heilsarmee in Hamburg auf der Reeperbahn in St. Pauli. Er bewährt sich und übernimmt die Leitung einer christlichen Beratungsstelle für AIDS-kranke Menschen. Die Jahre in Hamburg werden für Uwe Heimowski zum Glücksfall. In dieser Zeit öffnet sich für den ehemaligen Schulabbrecher die Tür zum Theologiestudium. Markus Baum liest nun weiter aus der Biografie »Mit dem Leben spielt man nicht«.
1: Durch meine Arbeit mit AIDS-Kranken hatte ich viele von ihnen durch Höhen und Tiefen bis zum Lebensende begleitet. Zu gern hätte ich ihnen jetzt noch den Liebesdienst erwiesen, sie zu beerdigen. So festigte sich in mir der Gedanke, Theologie zu studieren. Doch wie sollte das ohne Abitur funktionieren? Ich überlegte bereits, welche Bibelschule wohl für mich in Frage kommen würde. Da schenkte mir ein Obdachloser eine Ausgabe des Hamburger Abendblatts, die er nicht verkaufen konnte. Darin stach mir ein Inserat der Universität Hamburg in die Augen. Studieren auch ohne Abitur. Ich wusste noch gar nicht, worum es ging, aber ich hatte sofort den Eindruck, das steht hier für mich, das könnte mein Weg sein. Es war 1992. Und die Uni Hamburg war gerade Teil eines Pilotprojekts für das sogenannte Meisterabitur geworden. Die Idee dahinter war, Fachkräften ohne Abitur, die ihren Meister gemacht hatten, ein Studium zu ermöglichen. Im Fokus waren vor allem technische Berufe. Nun hatte ich keinen Meisterbrief und wollte in einem völlig anderen Fachbereich studieren. Aber irgendwie stand für mich dick über der Anzeige, Uwe, das meint dich. Ich rief gleich am nächsten Tag bei der Uni Hamburg an, bezog mich auf die Anzeige und fragte, können Sie mir sagen, welchen Meisterabschluss ich bräuchte, wenn ich Theologie studieren wollte? Meine Gesprächspartnerin musste lachen. Kurz skizzierte ich ihr meine Situation und sie bat mich, einen Moment Geduld, bitte, da schaue ich gerade mal nach. Es dauerte eine Weile, dann meldete sie sich wieder. Sie werden es kaum glauben, in der Regelung steht nichts darüber, in welchen Fachbereichen man studieren kann. Auch von einem Meisterbrief ist keine Rede, es geht nur um eine fachliche Qualifikation. Natürlich hatte der Gesetzgeber da den Meister im Blick, es steht aber nicht in der Richtlinie. Ich reiche Ihre Anfrage mal an die Fakultät weiter, Sie hören dann von uns. Tatsächlich meldete sich ein paar Tage später ein freundlicher Hochschulmitarbeiter. Er erklärte mir, Sie haben da einen Bereich entdeckt, in dem es eine Rechtsunsicherheit gibt. Ich habe alles noch einmal überprüft. Sie müssen weder Meister sein noch eine theologische Vorbildung haben. Direkt ergänzte er, und wissen Sie was? Nach dem, was Sie der Sekretärin über Ihren Werdegang erzählt haben, fänden wir es sehr spannend, wenn Sie bei uns anfangen würden. Treffen Sie sich doch einmal mit Professor Pesch. Professor Dr. Otto Hermann Pesch war ein besonderer Mann. Der Theologe, der 2014 verstorben ist, war Katholik, hatte seinen Lehrstuhl aber an der Evangelischen Fakultät und war einer der herausragenden Lutherforscher. Bei unserem Gespräch schaute er mich freundlich an und fragte, »Junger Mann, warum wollen Sie denn überhaupt Theologie studieren?« Ich erzählte ihm meinen Werdegang von Sucht, Bekehrung, Therapie und meiner Arbeit in der AIDS-Beratung. Er war davon sehr angetan und bot mir an, »Wir können eine Regelung für Sie finden. Ich schlage vor, Sie schreiben 2 Zulassungsklausuren und machen dann noch eine mündliche Aufnahmeprüfung. Und wenn Sie die bestehen, dann können Sie sich immatrikulieren.« Ein paar Wochen später saß ich vor meinen Prüfungsaufgaben. Als ich die Themen sah, wusste ich kaum, wie mir geschah. Einmal ging es um den Umgang mit der zunehmenden Unverbindlichkeit von Jugendlichen im gesellschaftlichen Bereich und der kirchlichen Arbeit. Und einmal um seelsorgerliche Faktoren in der Beratung AIDS-kranker Menschen. Das waren meine Themen. Ich musste gar nicht lange nachdenken, sondern konnte einfach loslegen. Am Ende hatte ich mit qualmendem Füllfederhalter jeweils 30 Seiten geschrieben. 2 Wochen später stand die mündliche Prüfung auf dem Programm. Professor Pesch saß dort zusammen mit einem Kollegen und fragte mich, »Was sagen Sie aus christlicher Sicht zum Thema Sonntagsarbeit?« »Das ist nicht so einfach zu beantworten«, sagte ich. »Meinen Sie aus evangelischer Sicht?« »Da kollidiert die Arbeit mit dem Besuch des Gottesdienstes. Im katholischen Rahmen findet dagegen jeden Tag eine Messe statt.« Pesch lachte laut und sagte, »Wir können das Ganze hier abbrechen.« Ich erschrak. »Sie haben die beiden schriftlichen Prüfungen mit einer glatten 1 bestanden und jetzt auch noch gezeigt, dass Sie konfessionskundlich denken können. Herzlichen Glückwunsch zu Ihrem Studienplatz in Theologie.« An diesem Tag schwebte ich nach Hause. Ich schaute zurück auf meine gesammelten Schul- und Bildungsabbrüche und konnte nur darüber staunen, was Gott daraus gemacht hatte. Ich durfte tatsächlich Theologie studieren, ohne Abitur und ohne theologische Vorkenntnisse. Mit diesem für mich organisierten Konstrukt war das Studium übrigens nur in diesem einen Semester an dieser einen Universität möglich. Nach dem Probelauf wurde das Angebot auf Meister, die im gleichen Fachbereich studierten, reduziert. Damit gibt es in der bundesdeutschen Bildungsgeschichte nur eine einzige Person, die auf diesem Weg studieren konnte. Mich. Es war, als hätte Gott hier eine Tür geöffnet und gesagt, »Komm, Uwe, das hier ist mein Angebot für dich.« Nun war ich also Student der Theologie. Dass dahinter auch eine Familiengeschichte steckte, erfuhr ich, als ich meiner Mutter von dem geplanten Studium erzählte. Ihre Reaktion war frappierend. »Ach, dann hatte Opa ja doch recht.« »Was meinst du damit?«, fragte ich. »Du musst 3 oder 4 gewesen sein, kurz bevor Opa starb. Da hast du sehr viel Zeit mit ihm verbracht.« Ich grub in meiner Erinnerung, aber ich fand nichts. »Damals«, fuhr meine Mutter fort, »las er regelmäßig mit dir in der Kinderbibel. Du hast es geliebt.« Opa war ein sehr gläubiger Mann und er sagte damals, Uwe interessiert sich so für die Bibel, der wird bestimmt mal Pastor. Von meinem weiteren Weg in den Norden, in die Süchte und zu Jesus hin bekam mein Opa nichts mehr mit. Trotzdem staune ich über diesen unbewussten Segen, der mich von früher Kindheit an begleitete. So begann ich mit 28 Jahren mein Theologiestudium an der Universität Hamburg und arbeitete nebenbei noch mit einer vollen Stelle in der AIDS-Beratung. Ein paar Jahre vorher hätte ich nichts davon schaffen können. Da überforderten mich schon wesentlich kleinere Aufgaben. Und nun quoll mein Leben geradezu über vor Sinn. An der Uni fühlte ich mich sehr wohl. Das Lernen und der akademische Austausch taten mir gut. Zwischendrin wurde ich allerdings von meiner Vergangenheit eingeholt. Ich durfte zwar aufgrund der Sonderregelung in Hamburg studieren, das Latinum gehörte aber trotzdem zur Theologie dazu. Da ich es nicht besaß, musste ich es nachholen. Und so lernte ich ein weiteres Mal Latein. Als die Prüfung bevorstand, hatte ich Albträume. Es war das einzige Mal im Studium, dass ich so angespannt und hoffnungslos war. In der Schule hatte ich in Latein eine glatte 6 gehabt. Und jetzt wollte ich das Latinum bestehen? Das schaffst du nie, vergiss es, tönten meine inneren Stimmen. Du bist sowieso ein Versager und Latein hast du noch nie gekonnt. Das kann gar nicht funktionieren. Eines Mittags joggte ich in Planten und Blumen, dem großen Hamburger Park. Meine Gedanken drehten sich um Vokabeln, Verbformen und die Lateinprüfung insgesamt. Ich wischte sie beiseite und während ich schneller lief, traf ich mit Gott eine Vereinbarung. Du hast mein Studium überhaupt ermöglicht, aber jetzt komme ich nicht weiter. Wenn ich diese Hürde schaffe, dann ist das ein echtes Wunder. Und wenn nicht, dann besuche ich noch ein paar Vorlesungen, die mich weiterbringen, und wechsle dann auf eine Bibelschule. In jedem Fall bin ich dir sehr dankbar für alles, was du bis hierhin getan hast. Der Druck fiel von mir ab. Und tatsächlich bestand ich die Prüfung. Und erwarb anschließend sogar noch das Hebraikum und das Graecum. Nicht mit überragenden Leistungen, aber auch nicht ganz knapp. Nach 13 Semestern schloss ich mein Theologiestudium ab.

0: Nach vielen zerbrochenen Liebesbeziehungen wünscht sich Uwe Heimowski, dass Gott ihm die richtige Partnerin zeigt. Tatsächlich verliebt er sich in eine junge Frau. Die beiden werden ein Paar und verloben sich. Aber mit der Zeit stellen sie fest, dass sie nicht zueinander passen.
1: Während meiner Zeit in Hamburg lernte ich Christine kennen. Sie kam aus der Schweiz für ein freiwilliges soziales Jahr zur Heilsarmee. Die junge Frau gefiel mir auf Anhieb. Sie war groß, schlank, hatte braune Locken und verspielte Sommersprossen. Als Kindergärtnerin war sie sehr kreativ und hatte dabei ein ruhiges, besonnenes Wesen. Auch sie mochte mich schnell. Doch ich war noch verlobt und auch wenn es da offensichtlich kriselte, war es für sie keine Option, sich irgendetwas zwischen uns vorzustellen. Dann zerbrach meine Verlobung. Und als ich mich anschließend offensichtlich für sie interessierte, sagte sie zu meinen Bemühungen: »Ich finde dich ja auch ganz nett, aber bekomm erst einmal dein Leben auf die Reihe. Eine Trennung aufzuarbeiten braucht Zeit.« Christine hatte klare Vorstellungen und ein Typ, der von einer Beziehung in die nächste sprang, kam für sie nicht in Frage. Ein ganzes Jahr lang ließ sie mich zappeln. Wir sahen uns fast täglich, waren immer wieder an gemeinsamen Projekten beteiligt, doch mehr passierte nicht. Nach Ablauf ihres FSJ ging sie allerdings nicht in ihre Heimat zurück, sondern blieb in Hamburg und arbeitete in ihrem Beruf als Erzieherin in einem Kindergarten. Inzwischen kannten wir uns gut und sie hatte auch nichts mehr dagegen, dass wir uns befreundeten. Bald darauf verlobten wir uns und 1995 heirateten wir. Im Nachhinein kann ich sagen, die Wartezeit hat uns gut getan. Ich konnte meine Gefühle sortieren und sie wusste, dass ich es ernst meinte. Das schuf eine gute Grundlage für ein tiefes Vertrauen. Wenn beide Eltern der Braut Pastoren sind, liegt es nahe, dass sie die Trauung übernehmen. Als Heilsarmee-Offiziere mit langjähriger Gemeindeerfahrung hatten Hildi und Peter schon viele Paare getraut. Trotzdem war es etwas Besonderes für sie, die eigene Tochter zu verheiraten. Ich dachte an meine Familie und mir wurde weh ums Herz. Sie waren eingeladen, aber unser Verhältnis war ziemlich angespannt. Trotzdem nutzte ich die Gelegenheit und sprach meinen Stiefvater an. »Helmut, ich habe eine große Bitte. Könntest du an unserer Hochzeit einen Segen sprechen?« Überrascht schaute er mich an. »Meinst du wirklich?« »Ja, es würde mir viel bedeuten.« Er schaute mich verlegen an. »Dir ist schon klar, dass ich nicht gern vor Leuten rede. Ich weiß auch gar nicht, was man da so sagt.« Ich zeigte ihm eine Postkarte mit einem Segensspruch darauf. »Magst du den vorlesen?« »Das passt gut«, antwortete er. »Ich mach's.« Immer wieder hatte ich in den letzten Jahren an das Gebot gedacht, »Du sollst Vater und Mutter ehren.« Ich hatte mich in der Vergangenheit ihnen gegenüber oft unmöglich verhalten. Besonders die Beziehung zu Helmut war belastet. Als der Gottesdienst kam, war ich so aufgewühlt wie noch niemals zuvor. Endlich sollten Christine und ich heiraten. Ich schaute die wunderbare Frau an meiner Seite an und konnte mein Glück kaum fassen. Es wurde ein herrlicher Tag. Wir feierten eine echte Traumhochzeit. Am Ende der Zeremonie, nach den Ja-Worten, ging mein Stiefvater nach vorne und nestelte einen Zettel aus dem Jackett. Er begann: »Uwe hat mich gebeten, einen Segen zu sprechen, aber vorher möchte ich noch ein paar persönliche Worte sagen.« Und dann erzählte er von unserer Familie, aus meinem Leben und wie meine Mutter und er mich wahrgenommen hatten. Voller Stolz freute er sich, dass aus mir ja doch etwas geworden sei. Er war gerührt, verhaspelte sich deshalb und verlor den Faden. Ich habe vergessen, was er genau gesagt hat, doch ich habe nicht vergessen, wie er es gesagt hat. Dieser Moment dort im Gottesdienst war für mich ein heiliger Augenblick, ein Kairos Gottes. Was mein Vater sprach, traf genau in mein Herz. Und da wurde etwas in mir und zwischen uns geheilt. Es mag pathetisch klingen, aber von diesem Moment an war unsere Beziehung neu. Alles, was er gesagt hatte, drückte aus: »Ich liebe dich und zwar schon sehr lange, auch wenn du es nicht gemerkt hast. Von da an war er nicht mehr Helmut oder mein Stiefvater. Er war mein Vater. Fast 20 Jahre lang war er auch ein liebevoller Schwiegervater und ein noch besserer Opa für unsere Kinder.

Wie kann man nur so unterschiedlich sein wie ihr beiden? Solche und ähnliche Kommentare hören Christine und ich regelmäßig, wenn andere uns näher kennenlernen. Und es stimmt auch, wenigstens teilweise. Unsere Biografien könnten kaum verschiedener sein. Ich bin ein in schwierigen Verhältnissen, bildungsfern und ohne Berührungspunkte mit dem Glauben aufgewachsener Norddeutscher mit einer Suchtgeschichte. Christine dagegen wurde schon im Kinderwagen in die Gemeinde geschoben. Geboren wurde sie in Dielsdorf bei Zürich in der Schweiz. Aber durch die turnusmäßigen Versetzungen ihrer Eltern an andere Einsatzorte der Heilsarmee zog sie alle paar Jahre um. So war Christine auf der einen Seite sehr bodenständig aufgewachsen, konservativ und mit einem guten Wertefundament. Andererseits hatte sie eigentlich nie länger als 5 Jahre an einem Ort gelebt und damit ständig die Schulen und den Freundeskreis wechseln müssen. Wie sehr sie das geprägt hat, wurde bei ihrem Ja zu meiner Teilzeitstelle als Pastor deutlich. Damals stand nicht nur die Anstellung in der Gemeinde im Raum, sondern wir erhielten gleichzeitig die Möglichkeit, ein bezahlbares Haus in Gera zu kaufen. Christine versprach sich davon etwas Sesshaftigkeit. »Ich möchte nicht, dass unsere Kinder auch dauernd umziehen müssen«, meinte sie. Inzwischen leben wir seit 23 Jahren in Gera. Die ersten Jahre in Thüringen waren für uns als Familie sehr stressig. 2003 hatten wir 4 Kinder, die jüngste war gerade zur Welt gekommen, die älteren waren 2, 5 und 7 Jahre alt. Übersetzt heißt das, wir schliefen nie ausreichend und unser Nervenkostüm war sehr dünn. Oft holte uns da unsere unterschiedliche Art zu kommunizieren ein. Als ich eines Abends von der Arbeit nach Hause kam, konnte ich mich nur kurz aufhalten. Ich musste gleich weiterfahren, weil ich noch einen Abendtermin hatte. Schnell sammelte ich ein paar Unterlagen für die kommende Besprechung ein und ging ins Bad, um mich noch einmal kurz zu rasieren. Durch die Tür fragte Christine: »Musst du schon wieder weg?« Ich hörte allerdings weder ihr Interesse an mir heraus, noch ihr Bedürfnis, Zeit mit mir zu verbringen. Stattdessen nahm ich nur ihre Erwartungshaltung wahr und hörte Kritik. »Ich brauche jetzt keinen, der an mir herummeckert«, rief ich in ihre Richtung. Der Streit schaukelte sich hoch und ich feuerte dabei meinen Rasierapparat wütend an die Wand. Er zersprang in 1000 Teile. Christine schaute mich völlig entsetzt an. Ereignisse wie dieses spiegelten mir mein impulsives Wesen wider, aber auch meine Art, mit Konflikten umzugehen, die ich aus meiner Familie übernommen hatte. Da waren oft die Fetzen geflogen. Auch wenn bei mir schon vieles heil geworden war, war ich weiterhin auf dem Weg. Wir durchlitten auch angespannte Zeiten. Typisch dafür ist ein Familienurlaub, den wir in der Bretagne verbrachten. Im Vorfeld hatten wir uns oft gestritten und die heimliche Hoffnung war, dass uns ein gemeinsamer Urlaub mit Abstand zum Alltag guttun würde. Ich war mit meiner Arbeit vorher fast fertig geworden, doch ich hatte noch ein paar Projekte, die ich abschließen musste. Deshalb hatte ich den Laptop mit in den Urlaub genommen. Während die anderen einen Ausflug machten oder einfach am Strand die Sonne genossen, saß ich in Frankreich bei der Arbeit. Und nachdem ich die erledigt hatte, wurde ich krank. So hatte sich Christine unseren Urlaub nicht vorgestellt und wir stritten erneut. Irgendwann stand eine unserer Töchter im Zimmer. »Oh Mann, ist das ein blöder Urlaub! Wollt ihr euch nicht lieber scheiden lassen?« Das tat weh. Aber dieser Schuss vor den Bug half uns, wieder neu zueinander zu finden. Wir gingen in den folgenden Urlaubstagen viel zu zweit spazieren und redeten miteinander. »Sag mal, was ist eigentlich mit dir los? Was geschieht gerade mit uns beiden?« Im Gespräch realisierten wir, dass wir gerade nicht auf uns selbst achteten und schon gar nicht aufeinander. Glücklicherweise wurde es doch noch ein schöner Urlaub und keines unserer Kinder sprach danach noch von Scheidung, wir auch nicht. Bei aller Unterschiedlichkeit haben wir nie die Achtung voreinander verloren und in unseren Gesprächen merkten wir selbst in den größten Krisen, dass die Liebe uns nicht verlassen hatte. Vielmehr lernen wir immer noch, wie viel Kraft darin steckt, nach einem Fehler um Vergebung zu bitten.
Unsere Ehe hält nun seit 28 Jahren. Was für ein Segen das ist, zeigt mir ein Blick auf meine Herkunftsfamilie. Meine Eltern waren geschieden und auch die ersten Ehen meiner Geschwister wurden geschieden. Uns hat Gott getragen, unsere Liebe immer wieder erneuert und uns 5 wunderbare Kinder geschenkt. Das macht mich unendlich dankbar.

Markus Baum las heute aus dem Buch »Mit dem Leben spielt man nicht«. Uwe Heimowski hat seine Biografie gemeinsam mit Hauke Burgardt geschrieben. Hier im Lesezeichen XXL konnten wir nur einige der 230 Seiten lesen. Wir haben den Schwerpunkt auf die Familiengeschichte gelegt, aber Uwe Heimowski gewährt noch viele weitere Einblicke in sein Leben, in seine Erfahrungen als Erzieher, als Pastor und Stadtrat in Gera, als Referent für Menschenrechte in Berlin und als politischer Beauftragter der Deutschen Evangelischen Allianz. Am Ende des Buches erzählt der Autor auch, warum er sich dazu entschlossen hat, mit der christlichen Hilfsorganisation Tierfund in humanitärer Mission unterwegs zu sein. Die Biografie »Mit dem Leben spielt man nicht« ist 2024 bei SCM Hensler erschienen und kostet 20 Euro. Sie können das Buch in jeder Buchhandlung bestellen, auch in unserem Online-Shop ist es erhältlich. Den entsprechenden Link und unsere Lesungen zum nochmal hören und weiterempfehlen finden Sie in unserer Audiothek auf erfplus.de/lesezeichen. Dort haben wir auch ein ausführliches Gespräch mit Uwe Heimowski verlinkt. Ich hoffe, Sie haben gerne zugehört. Vielleicht geht es Ihnen so wie mir. Ich finde es immer wieder beeindruckend, dass Gott einen Menschen so verändern kann. Damit sage ich Tschüss, wünsche Ihnen ein schönes Wochenende. Mein Name ist Simone Nickel.

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1: Von Karis Döpken. Wege neuen Lebens. Wo führen sie hin? Keiner kann es sagen. Geh und finde Sinn. Wege neuen Lebens. Gehst auch du sie mit? Komm, wir gehen zusammen. Tun den ersten Schritt. Wege neuen Lebens gehen wir nicht allein. Der sein Volk geleitet, stellt auch heut sich ein. Wege neuen Lebens in die Hände leg, dem, der für uns Wahrheit, Leben ist und Weg.

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1: Zu Beginn des Tages laden wir Sie ein, das Gebet Martin Luthers aus seinem Morgensegen mitzubeten.
2: Das walte Gott Vater, Sohn und Heiliger Geist. Amen. Ich danke dir, mein himmlischer Vater, durch Jesus Christus, deinen lieben Sohn, dass du mich diese Nacht vor allem Schaden und Gefahr behütet hast. Und bitte dich, du wollest mich diesen Tag auch behüten, vor Sünden und allem Übel, dass dir all mein Tun und Leben gefalle. Denn ich befehle mich, meinen Leib und Seele und alles in deine Hände. Dein heiliger Engel sei mit mir, dass der böse Feind keine Macht an mir finde. Amen.

0: Angedacht.
1: Träume bereiten den Weg. Pfarrer Dr. Traugott Farnbacher aus Neuendettelsau erzählt von einer besonderen Begegnung auf einer Reise nach Laos. Wir verlesen seinen Beitrag.
2: Es ist ein ungewöhnlicher erster Advent, den ich in Vientiane, der Hauptstadt von Laos, auf meiner Dienstreise erlebe. Ich besuche den Gottesdienst in der Zentralkirche der Laos-Evangelischen Kirche, überfüllt, gespannt die Stimmung. Neben mir sitzt eine ganz normal aussehende Frau aus dem Westen. Von wegen Touristin. Wie ich erfahre, ist sie die Botschafterin der USA, das erste Mal in dieser Kirche. Premiere für die Vereinigten Staaten sowie für Laos seit dem Kriegsende. Dass die Chefdiplomatin einer Botschaft einen Gottesdienst dieser größten protestantischen Kirche von Laos besucht, erzählt mir der Pastor später. Ich spüre, wie aufgeschlossen sie ist. Etwas lau kann sie sprechen, müht sich mitzusingen, ihr aber doch fremd, wie auch mir. Eine andere Frau fällt mir in den Blick. Eine Laotin mit einem Kleinkind in der Reihe vor uns, schlicht. Das erste Mal überhaupt in einem Gottesdienst. Sie wirkt verunsichert. Ihr Haupt ist gesenkt. Andächtig interessiert nimmt sie jedenfalls teil. Eine schwere Geschichte bringt sie mit. Wie mir am Vortag der Leiter dieser Kirche sagte, er hat mir ihre heutige Anwesenheit angekündigt samt ihrem bewegenden Schicksal. Dieses gebe ich hier in Grundzügen wieder, kann ich doch dadurch erspüren, in welcher Weise unser Gott in anderen Kulturen handelt, wie er ankommt. Vor einem Jahr ist ihr Mann gestorben. Nun muss sie ihre 4 Kinder alleine aufziehen, wobei sich die Familie in der Hauptstadt eine neue Existenz aufzubauen versucht. Als Witwe bekommt sie nun Probleme mit dem Unterhalt sowie dem Wohnrecht in der Stadt. Schließlich hat sie ein Beamter dieses Regimes offenbar getäuscht. Sie bemüht ein Gerichtsverfahren und verliert das Verfahren, chancenlos. Ja, nun muss sie umgerechnet mehrere tausend US-Dollar Strafgebühr zahlen oder aber für viele Jahre ins Gefängnis. Die Summe entspricht einem Einkommen mehrerer Jahre. Somit ist ihre Lage ausweglos. Was tun in dieser Not? Sie macht sich auf zu einer buddhistischen Pagode. Der Volksbuddhismus ist in Laos die größte Religion. Sie zündet dort Räucherstäbchen an, bringt Opfer, betet im Angesicht der Bilder und Statuen. Nichts passiert. Sie sucht einen buddhistischen Mönch auf und bittet ihn um Rat und Hilfe. Der zuckt mit den Schultern und verweist sie zurück an die Behörden, die sie ja abgefertigt haben. Sie ist verzweifelt. Mit ihren Kindern bespricht sie, dass ihr und ihnen allen nur der Selbstmord bleibt, klärt sie darüber auf, was dies bedeutet. In der folgenden Nacht hat sie einen Traum. Ein Mann in Lichtgestalt, in Buddha-ähnlicher Erscheinung, begegnet ihr und spricht mit ihr. Er teilt ihr mit, dass er ihre Not gehört hat und empfiehlt ihr, sie solle baldmöglichst eine Kirche an einer Kreuzung nahe bei aufsuchen. Die Frau wacht auf und kommt ins Nachdenken. Ahnungslos fragt sie sich, was eine Kirche denn sei. Nie hat sie diesen Begriff gehört. Laos ist ein Land mit strengen Religionsgesetzen. Jahrelang werden Christen verfolgt, immer mehr Menschen jedoch glauben an Christus, auch wenn sich das Christentum erst noch Wege nach Laos bahnt. Die wenigen Kirchengebäude fallen nicht so sehr ins Auge, dürfen sie auch nicht. Doch hat sich seit Kriegsende im Jahr 1975 die Zahl der Christen um etwa das 20-fache vervielfacht. Ihre Nachbarn klären die verunsicherte Frau schließlich auf, wo die Kirche liegt. So sucht sie den Leiter der Kirche auf. Völlig unbedarft, ohne irgendein Vorwissen, beginnt ein langes Gespräch mit diesem Botschafter des Evangeliums. Der Heiland der Welt hat auch ihr Elend gesehen. Er kann ihr weiterhelfen. Sie beten und sie wird ermutigt, alle Sorgen auf Gott zu werfen und bloß ihr Leben und das ihrer Kinder nicht wegzuwerfen. Eingeladen zu einer kirchlichen Veranstaltung sitzt sie heute, das erste Mal in ihrem Leben, in einer Kirche. Hört die Adventsbotschaft, lauscht den Liedern, tastet sich in die christliche Welt, fällt bei der Predigt betend auf die Knie. Dieser wunderbare dreistündige Gottesdienst in dieser überfüllten Nabak-Hauptkirche, auch heute sind etwa 10% Erstbesucher da, wirkt auf mich so, als steht die Zeit still. In diesen wenigen Stunden erfahre ich Heiliges. In diesem Raum ist der Ewige präsent. Von liturgischer Wohltemperiertheit oder einer eher unpersönlichen Zuschauerattitüde, wie zuweilen zu Hause, ist in diesem Gottesdienst nichts zu verspüren. Die Botschafterin verlässt sichtlich beglückt die Kirche. Die andere Erstbesucherin, so meine ich zu erspüren, ist auf ihre Weise betroffen. Unterhalb, im halboffenen Souterrain, ist ein einfaches Gemeinschaftsmahl angerichtet. Pastoren und Gemeindefrauen bilden kleine Gruppen, sprechen und beten mit Besuchern und am Glauben Interessierten, laden Fremde zu Glaubenskursen ein. Mich bewegt diese Art der Zuwendung der Gemeinde zu Neuen zu erleben. Im vertrauten Kommunismus ist dies eine unbekannte Weise, an persönlichen Ergehen teilzunehmen, Liebe öffentlich zu spüren. Dies kommt offensichtlich, trotz des Gewusels von Gruppen und Kreisen in all den Räumen, sehr gut an. Nehmen unsere Kirchen daheim ebenso persönlich Anteil an Schicksalen, die sich durch ihre Einsamkeiten, Albträume, vielleicht Eiszeiten oder auch Hoffnungsträume ihrer Situationen auf der Suche nach Hilfe hindurchquälen? Wie wichtig ist es auch bei uns, Aktionen und Programme anzusetzen, die Nähe durch Zuwendung, Gebete, Offenheit bieten? Wo Menschen mit ihren dunklen oder erwartungsschwangeren Träumen Antworten finden. Diese Witwe hier ist von einer Gruppe interessierter Frauen umgeben. Sie wirkt, als wäre sie nun eine anders Träumende. Die Frauen nehmen sie sanft hinein, bieten ihr an, sich zu einer der Essensgruppen zu gesellen. Ihr Blick erhellt sich, sie erhebt ihren Kopf. Ein Dialogprozess zwischen Verzweiflung und glimmender Hoffnung setzt ein. Kein stolz erhobenes Haupt. Keine verspielte Demo von Selbstbestimmung und Mündigkeit, sondern dieser schöne Glanz von Glück mitten in einer beinharten Notlage. An diesem Sonntag bietet diese Gemeinde noch weitere Programme für alle möglichen Zielgruppen an, was bis in den Abend andauert. Alles überfüllt. Den ganzen Sonntag ist Gottesdienst. Es ist Blüte- und Erntezeit im Mekong und in anderen Regionen Asiens, wie ich es mir daheim schwer vorstellen kann. Pfingsten im Advent. Gott sucht sein Volk auf seine Weise heim, öffnet den Himmel, zeigt Wege in eine offene Zukunft. Ich kann und muss von keinem Happy End berichten, alles sei über Nacht gut geworden. Ich erfahre später, dass die Frau für sich und ihre Kinder das Leben wählt, anstatt den Tod. Mit einem Traum hat es begonnen. So hatte Gott mit ihr gesprochen. Die Familie besucht Glaubenskurse, werden später Christen. Ich erhoffe und vertraue auf einen guten Ausgang. Lassen Sie mich drei Fragen stellen. Erstens, stellen wir Christen zu Hause uns der Herausforderung, dass andere mit ihren düsteren Erfahrungen und/oder Hoffnungsträumen nicht allein gelassen werden? Erleben die Fernen unsere Teilnahme, Hilfe, Nähe im Namen Jesu, Empathie statt Exzellenz, Inklusivität statt frommer Ich-Tradition? Zweitens, trauen wir Gott zu, dass er Menschen aus Verträumtheit, Verängstigung oder auch Traumtänzerei abholt? Er kommt in Gestalt seines Sohnes, voller Liebe und Hoffnung in alle Welt. Er kann daher Änderungen in meinem und fremden Leben bewirken. Und drittens, welche Türen öffnen wir anderen in der nächsten Zeit? Verfangen uns also nicht in einem persönlichen Stimmungsrausch. Bekommen meine Mitchristen, meine Nachbarn in einer Kirche den Eindruck, willkommen und hineingenommen zu sein? Ich sehne mich danach, dass uns der persönlich begegnet, der den Himmel aufreißt, dass Menschen heilige Räume nicht nur betreten, sondern durch Worte der Zuwendung und Stärkung gesegnet und wieder gestärkt hinaus und ihre Wege gehen. Um anstatt beschämt oder gebeugten Blickes in eine andere Wirklichkeit zu schauen, weil er uns freundlich anschaut, der in unserem eigenen Leben ganz menschlich ankommen will. Gott belässt es nicht bei Träumen. Er sucht und macht sich Raum in unserem Leben. Das zeigt sich auch durch liebevolle Zuwendung, die wir anderen schenken. naht seine Erlösung, so will diese in der Gemeinschaft der Christen spürbar werden, denn Gott kann und will in unserem Alltag ankommen. Er kann Heilung auch für das Unbewusste, für unterdrückte oder üble Erfahrungen schenken. Träume und Traumabewältigung bedürfen einer besonderen Dosis von Gottes Zuwendungskraft.

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1: 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Prädikantin Aline Jung aus Ostdehl spricht über den Unterschied zwischen richten und fertig machen.
2: Ich hole meine schwäbische Freundin, die wie ich zu dieser Zeit im Saarland wohnt, für einen Gottesdienstbesuch ab. Sie öffnet nach meinem Klingeln die Haustür, dreht mir den Rücken zu und ruft im Gehen: Ich muss mich geschwind noch richten. Ich weiß im ersten Augenblick nicht, was sie mit richten meint. Als sie hastig hinter der Badezimmertür verschwindet, wird mir klar, sie macht sich fertig. Der saarländische Ausdruck für fertig machen klingt auch seltsam, schießt es mir augenblicklich durch den Kopf. Beide Formulierungen, also richten und fertig machen, klingen in der Tat absonderlich. Deutsche Begriffe sind sogar irreführend, wenn sie gleich geschrieben werden, aber im Kontext eine andere Bedeutung haben. So wie Bank einerseits eine Sitzgelegenheit ist, andererseits aber damit ein Geldinstitut gemeint sein kann. Selbst beim Bibellesen stelle ich zuweilen fest, dass derselbe Begriff mehrere Bedeutungen haben kann. So wie bei dem Wort richten. Es bedeutet beispielsweise eine Richtung geben oder jemandem zum Recht verhelfen, indem Gericht gehalten und ein Urteil gefällt wird. Aber auch, wenn etwas allgemein beurteilt werden muss. Etliche Bibeltexte zeigen auf, dass Gott richtet. Er richtet sowohl sein Volk Israel als auch alle anderen Völker, und zwar nicht nach der vordergründigen Erscheinung, sondern nach dem Verborgenen des Herzens. Jesaja 11, Vers 3, Apostelgeschichte 17, Vers 31. Vor allem aber ohne Ansehen der Person. 1. Petrus 1, Vers 17. Weil Gott unbestechlich ist und absolut Recht schafft, trösten sich angefochtene Christen angesichts dieses Wissens. Gleichzeitig werden Schuldige vor dem bevorstehenden Gericht Gottes gewarnt. Hiob 13, 9, Psalm 35, 24. Allein Gott kommt in Wahrheit das Recht zu richten. Nicht umsonst werden Christen im Neuen Testament gewarnt, andere Menschen zu richten, auf dass sie selbst nicht gerichtet werden. Lukas 6, Vers 37. Unterschieden davon ist aber das Richten über geistliche Dinge und Weissagungen, also das vom Glauben bestimmte sachliche Beurteilen von Dingen des Glaubens und der Lebensordnung der Gemeinde. Dazu ist die Gemeinde sogar verpflichtet und wird dazu aufgefordert. Matthäus 18, 15 bis 17. Jesus selbst erläutert in Form eines stufenweisen Prozesses, wenn beispielsweise Christen aneinander schuldig werden oder miteinander streiten, wie solch eine Handhabung aussieht. Zuerst soll eine Zurechtweisung des Sünders unter vier Augen stattfinden. Hilft dies nicht, sollen zwei oder drei Zeugen hinzugezogen werden. Wenn auch das nicht zielführend ist, beispielsweise einen Streit zu schlichten oder eine Irrlehre zu verhindern, soll die Angelegenheit der Gemeinde bzw. den Ältesten vorgetragen werden. Das Ziel dabei ist Buße, Umkehr und Wiederherstellung der Gemeinschaft, nicht der reine Ausschluss. Dabei soll das Urteil unparteiisch sein, denn Gott wacht selbst über das Recht. Der Theologe Dietrich Bonhoeffer schreibt hinsichtlich dieser Problematik, ich zitiere: Nichts kann grausamer sein als jene Milde, die den anderen seiner Sünde überlässt. Nichts kann barmherziger sein als die harte Zurechtweisung, die den Bruder vom Weg der Sünde zurückruft. Dieser Gedanke betont die Barmherzigkeit, die in der Konfrontation mit der Sünde eines anderen besteht, anstatt sie aus Mitleid zu ignorieren oder falsch verstandener Liebe zu decken. Paulus empfiehlt Christen: Wenn wir uns selber richten würden und entsprechend handelten bzw. Vergebung suchten, so würden wir von Gott nicht mehr gerichtet werden. 1. Korinther 11, Vers 31. Soll heißen: Ich soll mich selbst prüfen und beurteilen, damit ich am Ende nicht samt der Welt von Gott gerichtet werde. Dabei steht das abschließende Urteil jedoch immer beim Herrn. Und das ist gut so. Denn Jesus kommt eines Tages wieder, um in Wahrheit zu richten, wie es unmissverständlich in den Evangelien und der Offenbarung dargelegt wird. Auch Psalm 96, Vers 13 weist darauf hin. Denn der Herr kommt, er kommt und sorgt für Recht auf der Erde. Er regiert die Völker in allen Ländern als gerechter, unbestechlicher Richter. Das Richten ist neben der Liebe Gottes ebenfalls ein Wesenszug Gottes. Wenn Gott richtet, soll nach seinem Willen das Verborgene, sprich Sünde und Schande, ans Licht kommen. Epheser 5, 11 bis 23. Die Wesensart des Sünders dagegen ist, die geheimen Werke der Finsternis verborgen zu halten. Johannes 3, 19 folgende. Vielleicht steht für den einen oder die andere die Frage im Raum, wie steht das Verhältnis des Gerichtes denn zur Liebe Gottes? Nach meinem Dafürhalten ist zu erkennen, dass über allem der Wille Gottes steht, die Menschen zu retten. Denn es heißt, denn Gott hat seinen Sohn nicht in die Welt gesandt, dass er die Welt richte, sondern dass die Welt durch ihn gerettet werde. Aus diesem Grund kann Jesus sagen, ich richte niemand. Johannes 8, 15. Jesu Ziel ist die Rettung der Menschen und nicht ihre Vernichtung. Der Retterwille Gottes ist in der gesamten Bibel bezeugt. So sind Retten und Richten keineswegs zwei einander ausschließende Verhaltensweisen Gottes. Im Gegenteil. Um sein Rettungswerk durchzuführen, das Gott sich vorgenommen hat, richtet er. Ohne Richten gibt es kein Heil. Wenn Gott retten will, scheidet er. Es kann niemand an Gottes ewigem Heil Anteil bekommen, an dem nicht zuvor die Scheidung zwischen Licht und Finsternis, Gutem und Bösem durchgeführt worden wäre. So ist Jesus Christus den Menschen zur Scheidung und Entscheidung gesetzt, den einen zum Aufstehen, den anderen zum Fall. Lukas 2, Vers 34. An Jesus scheiden sich sozusagen die Geister. Insofern ist das Kommen Jesu in die Welt in der Tat auch ein Kommen zum Gericht. Im Sterben Jesu am Kreuz ergeht das Gericht über die ganze Welt. Diejenigen, die damals meinten, Jesus zu richten, wurden die Gerichteten. Johannes 12, 31. So hat Jesu Kommen auf Erden eine doppelte Wirkung auf die Menschen. Soll heißen, die an Jesus glauben, das heißt, die sich seinem Gericht beugen, werden nicht gerichtet. Wer Jesus aufnimmt, hat bereits das Gericht über alle Sünde an sich selbst vollziehen lassen und braucht nicht mehr gerichtet zu werden. Das schließt aber nicht aus, dass auch die Christen vor dem Richterstuhl Christi versammelt werden. Römer 14, Vers 10, 2. Korinther 5, Vers 10, 2. Timotheus 4, Vers 8. Denn es wird vor allem ihr verborgenes Leben mit dem Herrn Jesus Christus offenbar werden, aber auch ihre Verfehlungen, Unterlassungen und ihre falschen menschlichen Werke. 1. Korinther 3, 12 bis 15. Diejenigen, die nicht an Jesus glauben, sind bereits gerichtet, weil sie sich gegen Jesus verschließen. Johannes 3, Vers 18. So löst sich der scheinbare Widerspruch auf, dass Jesus beides sagen kann, also, dass er sowohl nicht und als auch doch zum Gericht auf die Welt gekommen ist. Jesus will retten und wird zum Richter. So hat auch Gott Jesus, den er zu Retter gesandt hat, zum Richter aller Menschen bestellt, wie der Apostel Johannes im 5. Kapitel seines Evangeliums schreibt. Dass Gott Jesus auf die Welt gesandt hat, ist Gottes große Gnade für die Welt. Diese Gnade Gottes, sprich Jesus, bringt Sünder zurecht. Darum sitzt Jesus auch bei Sündern. Er will sie von Sünde, Schuld und Scham befreien. Wie eine Seife Menschen säubert, befreit Gottes Gnade in Jesus Christus Sünder von allem Schmutz dieser Welt. Im Leben eines Menschen, der an Jesus glaubt und ihn Herr in seinem Leben sein lässt, wird ein Heil bzw. Fertigmachen vollzogen. Hinsichtlich dieses Heilswirkens kann auch von einer Neuschöpfung Gottes geredet werden. Gottes Gnade, spricht Jesus, verändert einen Menschen, lässt ihn nicht so, wie er ist. Jesus wird für die an ihn Glaubenden dann Weg und Richtungsweiser im Alltag sein. Ich halte fest, Gott will niemanden in zerstörerischem Sinne fertig machen bzw. richten. Schon gar keine Flickschusterei betreiben, indem er Sünde verharmlost und den Sünder damit in sein Verderben laufen lässt. Vielmehr will er ihm Heilung an Leib und Seele schenken, indem er ihn aus Liebe korrigiert, erzieht und zurechtbringt. Denn Gottes Ziel steht von Anfang an fest. Er will den Menschen durch den Glauben an seinen Sohn Jesus Christus vor dem ewigen Tod retten. Aus Dankbarkeit angesichts der Gnade Gottes in Christus Jesus wird der an Jesus gläubige Mensch infolgedessen das tun wollen und mit Jesu Kraft wirken, was Gott für gut befindet bzw. seinem Wort und Willen entspricht. Dazu schenkt Gott nach Philipper 2, Vers 13 beides, das Wollen und das Vollbringen.

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1: Wir hören aus dem Alten Testament aus Psalm 59 die Verse 1 bis 11 sowie 15 bis 18.
2: Errette mich, mein Gott, von meinen Feinden und schütze mich vor meinen Widersachern. Errette mich von den Übeltätern und hilf mir von den Blutgierigen. Denn siehe, Herr, sie lauern mir auf. Starke rotten sich wider mich zusammen, ohne meine Schuld und Missetat. Ich habe nichts verschuldet. Sie aber laufen herzu und machen sich bereit. Erwache, komm herbei und sieh da rein. Du, Herr, Gott Sebaoth, Gott Israels, wache auf und suche heim alle Völker. Sei keinem von ihnen gnädig, die so verwegene Übeltäter sind. Jeden Abend kommen sie wieder, heulen wie die Hunde und laufen in der Stadt umher. Siehe, sie geifern mit ihrem Maul. Schwerter sind auf ihren Lippen. Wer sollte es hören? Aber du, Herr, wirst ihrer lachen und aller Völker spotten.
3: Meine Stärke. Zu dir will ich mich halten. Denn Gott ist mein Schutz. Gott erzeigt mir reichlich seine Güte. Gott lässt mich auf meine Feinde herabsehen. Jeden Abend kommen sie wieder, heulen wie die Hunde und laufen in der Stadt umher. Sie laufen hin und her nach Speise und murren, wenn sie nicht satt werden. Ich aber will von deiner Macht singen und des Morgens rühmen deine Güte. Denn du bist mir Schutz und Zuflucht in meiner Not. Meine Stärke. Dir will ich Lob singen, denn Gott ist mein Schutz, mein gnädiger Gott.
1: Das war der Bibeltext für den heutigen Tag, entnommen aus der großen Hörbibel mit freundlicher Genehmigung der Deutschen Bibelgesellschaft. Hier noch einmal die Bibelstelle. Psalm 59, die Verse 1 bis 11 sowie 15 bis 18. Gedanken dazu kommen jetzt von Angelika Woidich aus Weinheim.
4: Angst, Not, Lob und Preis. Gott hört jedes Gebet, ja, ich weiß. Nicht verzagen, sondern vertrauen auf Gottes Wort. Ein guter Rat, in jeder Lage, an jedem Ort. Diesen Vierzeiler habe ich für mich als Resümee auf die heutige Bibellese formuliert. Welch Wechselbad der Gefühle zwischen Angst und Hoffnung, zwischen Anklage und Lobgesang. Ein biblischer Thriller, der nach menschlichem Ermessen todsicher enden müsste. Waffen warten bereits auf ihren Einsatz, der Gejagte, gefangen im eigenen Haus, es ist zum Verzweifeln. Oder doch lieber hoffen und glauben an den, der schon die spektakulärsten Rettungsaktionen vollbracht hat? David hat sich entschieden. Wenn einer das Blatt noch wenden kann, dann Gott. Er ist für ihn der richtige Ansprechpartner und Anker in der Not. Die heutige Bibellese aus dem Buch der Psalmen hat mich sehr neugierig gemacht. Spannend ist für mich immer wieder, Hintergründe zu erfahren, um so meine Bibelkenntnisse zu erweitern. Es freut mich, Sie in den nächsten Minuten auf diese Erkundungstour mitnehmen zu dürfen. In der Bibel gibt es nicht so viele Psalmen, die ein Merkmal eint. Diese Psalmen benennen jeweils bereits in der Überschrift den Anlass, weshalb sie geschrieben worden sind. Auf Psalm 59 trifft dieses Kriterium zu. So wird in Vers 1 nicht nur David als Verfasser genannt, sondern auch der Grund aufgeführt, warum David dieses Lied schreibt. Nämlich, als Saul hinsandte und sein Haus bewachen ließ, um ihn zu töten. Die Hintergründe zu Sauls Mordabsichten lassen sich im ersten Buch Samuel, beginnend mit Kapitel 18, nachlesen. Ich möchte an dieser Stelle nur stichpunktartig einige wenige Details benennen. Auf Anweisung Gottes salbt Samuel, der Richter, Prophet und Priester in einer Person ist, Saul zum ersten König über Israel. Doch als dieser eine Anweisung Gottes nur unvollständig ausführt, verwirft ihn Gott. Samuel bekommt daraufhin von Gott den Auftrag, David, noch zu Lebzeiten Sauls, zum neuen König über Israel zu salben. Der Geist Gottes weicht immer mehr von Saul. David dagegen erzielt einen Erfolg und Sieg nach dem anderen, weil Gott mit ihm ist. Saul wird inzwischen von einem bösen Geist geplagt und immer eifersüchtiger auf David. Diese Eifersucht ist schließlich der Nährboden für zwei Mordanschläge, die Saul mit seinem Speer auf David ausübt. Nach dem letzten Anschlag sieht sich David gezwungen, vor Saul zu fliehen. Saul sendet daraufhin Boten zu Davids Haus, um ihn zu bewachen. Und am Morgen soll David getötet werden. Soweit zu den Hintergründen, die im ersten Buch Samuel festgehalten sind. Ich denke, dass sich mit diesem Wissen nun die besorgniserregende Lage, in der sich David befindet, gut nachvollziehen lässt. Für ihn geht es um Leben oder Tod. Und in dieser bedrohlichen Situation schreibt David die Worte, die sie gerade gehört haben. David sieht aber nicht nur voller Angst auf die eine Realität, nämlich seine Feinde. Nein, er weiß auch um eine andere Realität, und zwar die Existenz und Gegenwart seines Gottes. So stellt er in seiner ersten Bitte gleich beide Lager gegenüber. Gott ist es, der David vor seinen Feinden erretten kann, und er ist es, der Schutz bietet vor seinen Widersachern. David beteuert vor Gott seine Unschuld, was sein Verhältnis zu König Saul anbelangt. David ist ja bereits als Sauls Nachfolger zum König gesalbt worden. Jedoch hegt David weder Mordabsichten noch Umsturzpläne, um den Thron auch endlich besteigen zu können. Auffällig ist auch, dass David Gott um sein Eingreifen bittet. Er denkt weder an eigene Rache noch an Selbstjustiz. So wie er sich selbst Gott anvertraut, übergibt er quasi auch seine Gegner in die Hände Gottes. Gott soll über seine Feinde richten. Wenn mir Unrecht widerfährt, so fällt mir ein vergleichbares Verhalten, ehrlich gesagt, oftmals sehr schwer. In diesem Bereich ist mir David ein echtes Vorbild. Ferner erkennt David in denen, die ihm nach dem Leben trachten, aber nicht nur seine Feinde. Ihr törichter Spruch, wer sollte es hören, verrät, dass sie nicht an einen Gott glauben, der die Taten und Untaten auf dieser Welt mitbekommt. Ihre höchste Instanz ist der weltliche Herrscher König Saul. Doch zu allen Zeiten, ob Vergangenheit, Gegenwart oder Zukunft, gibt es jemand, der in allen Belangen über einem weltlichen Herrscher steht. Es ist Gott. David nennt ihn seine Stärke, zu dem er sich halten will. Er bietet ihm Schutz und Zuflucht. Wie fest David im Glauben steht, das lässt sich besonders in der Aussage von Vers 11 erkennen. Gott erzeigt mir reichlich seine Güte. Gott lässt mich auf meine Feinde herabsehen. David gebraucht hier nicht die Möglichkeitsform, sondern spricht in der Wirklichkeitsform. David kann tatsächlich in der Nacht vor seinen Feinden fliehen. Gott gebraucht bei seinen Hilfsaktionen sehr oft Menschen, die zur richtigen Zeit am richtigen Ort sind. So verhilft Michael, Davids Frau, ihrem Ehemann zur Flucht. Ich glaube, dass Gott die Weiche für ihr Handeln gestellt hat und dass sie auch von Gott die nötige Weisheit und innere Stärke bekommen hat. Michael ist nämlich nicht nur Davids Frau, sondern auch Sauls jüngste Tochter. Sie muss mit schlimmen Sanktionen rechnen, wenn sie einem Feind ihres Vaters zur Flucht verhilft. Er ist ja immerhin noch der amtierende König. Nach geglückter Flucht vergisst David nicht, sich bei Gott zu bedanken. Sein Bitten und Klagen lässt er in einen Lobpreis münden. Am Morgen hätte er getötet werden sollen. Stattdessen rühmt er nun des Morgens Gottes Güte und besingt die Stärke Gottes. Ja, wahrhaftig, ein biblischer Thriller mit einem Happy End. Wie tröstlich ist es, wenn es auch in Ihrem und in meinem Leben scheinbar ausweglose Situationen und Sackgassen gibt, so bietet Gott uns für solche Fälle seine Hilfe an. Rufe mich an in der Not, so will ich dich erretten, und du sollst mich preisen. Diese Einladung steht im Psalm 50, Vers 15. Gott ist also nur ein Gebet weit entfernt. Ich möchte diese Chance auf jeden Fall nutzen. Und Sie?
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2: Ich bin Felix Becker und das wird der Tag. Im japanischen Nagasaki wird heute an den Atombombenabwurf vor 81 Jahren erinnert.
3: Die zentrale Friedenszeremonie beginnt am Morgen im Friedenspark. Um 11.02 Uhr, dem Zeitpunkt der Explosion am 9. August 1945, wird mit einer Schweigeminute der Opfer gedacht. Anschließend verliest der Bürgermeister von Nagasaki die diesjährige Friedenserklärung. An der Gedenkfeier nehmen Überlebende und Angehörige sowie Vertreter aus Politik und Gesellschaft teil. Ulrike Klein, Redaktion.
2: Bei der Tour de France der Frauen fällt heute die Entscheidung über den Gesamtsieg.
4: Die 9. und letzte Etappe führt über 99 Kilometer von Nizza zurück nach Nizza und ist als Bergetappe eingestuft. Der Start erfolgt kurz nach 16 Uhr, die Ankunft wird gegen 18.50 Uhr erwartet. Damit bleibt den Anwärterinnen auf den Gesamtsieg bis zum letzten Tag die Möglichkeit, noch Zeit gut zu machen. Nach 9 Etappen endet anschließend die diesjährige Frankreich-Rundfahrt der Frauen. Timo Wiesner, Redaktion.
2: In Rostock und Warnemünde geht heute die 35. Hanse Sail zu Ende. Noch einmal sind zahlreiche Traditionssegler und historische Schiffe im Stadthafen und vor Warnemünde zu erleben. Viele Schiffe bieten auch am letzten Tag Ausfahrten auf die Ostsee an. Das Veranstaltungsgelände im Rostocker Stadthafen ist heute von 11 bis 20 Uhr geöffnet. In Warnemünde endet das Programm um 18 Uhr. Danach beginnt die Abreise der Schiffe und Besucher. In Berlin wollen heute hunderte Menschen nackt mit dem Fahrrad durch die Stadt fahren. Der sogenannte World Naked Bike Ride führt unter anderem am Brandenburger Tor und am Reichstag vorbei. Die Veranstalter wollen damit für Toleranz, Vielfalt und die Ideale des Naturismus werben. Nach ihren Angaben haben sich bereits rund 1200 Menschen angemeldet.
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2: Die aktuellen Temperaturen: Köln-Bonn 20, Hamburg 16, ebenso auch in Bremen, Berlin 16, in Dresden 19, Frankfurt am Main 20, Stuttgart 19, ebenso auch in München, Erfurt 18 und Münster 20 Grad. Heute gibt es einen Mix aus Sonne und Wolken. Im südlichen Bergland sind später einzelne Schauer möglich. Im Norden und an der See Temperaturen um 29 Grad, sonst Werte bis 36 Grad. Die Aussichten: morgen im Norden zeitweise mehr Wolken und gebietsweise etwas Regen. Im Süden und Osten entwickeln sich einzelne Schauer. Werte im Norden bis 29 Grad, sonst Temperaturen bis 35 Grad.
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6: Ob Sie sich um kurz nach sechs schon nach einer neuen Schöpfung und Sing-Sing-Sing fühlen, das wage ich nicht zu beurteilen. Aber ich begrüße Sie auf jeden Fall zu Aufgeweckt am Sonntag hier auf ERF Plus und überlasse Sie genau diesen beiden Liedern. Guten Morgen, ich bin Miri Langenbach und Musik kommt zum Beginn des Tages von Marcel Enns und danach von Anchor Hits.

0: Haben Sie den grünen Daumen? Ich ja eher nicht, finde ich. Und trotzdem betätige ich mich als möchte gern Obstbäuerin an einem Dutzend Bäume und gebe auch im Blumengarten noch nicht auf, weil, wenn es ja mal gelingt, dann ist toll, ne? In diesem Sinne kommt jetzt Michael Lage zu Wort zum Tag. Er spricht über zwei Bibelverse aus dem Neuen Testament, Matthäus 13, Vers 37 und 38.
1: Unsere Tochter hat vor kurzem einen Avocadokern zum Keimen gebracht. Vielleicht kennen Sie das. Man befestigt den abgeschälten Kern über einem Wasserglas. Es dauert einige Tage, bis der Kern aufbricht und ein zarter Keimling hervorkommt. Bald bildet er Wurzeln nach unten und ich kann ihn in einen Topf mit Erde setzen. Es ist faszinierend, dabei zuzuschauen. Bei den meisten Samen geschieht das ja im Verborgenen vor unseren Augen in der Erde. Hier passiert es ganz offen, sodass ich es sehen kann. Der Avocadokern ist ein sogenannter Lichtkeimer. Später, viel später, kann dann daraus ein großer Baum werden mit vielen Früchten, jedenfalls im warmen Klima. Jeder Same braucht seine Zeit und die passenden Bedingungen, damit er keimt und zu einer Pflanze heranwächst. Es ist ein Wunder, das mich immer wieder fasziniert. So viel Ordnung und Plan steckt in dem kleinsten Samenkorn. Jesus nimmt dieses Geschehen oft als Beispiel. So auch in diesem Bibelwort. Der Menschensohn ist's, der den guten Samen sät. Der Acker ist die Welt. Das steht im Matthäusevangelium im 13. Kapitel. Der Menschensohn. Das ist die Art, wie Jesus von sich selbst spricht. Er meint damit Sohn Gottes und zugleich Sohn von Menschen. Und damit ist er Gott und im gleichen Moment den Menschen nah. In einer Weise wie nie jemand zuvor. Deswegen kann Jesus so von Gott sprechen, wie man es bis dahin noch nie gehört hat. Zum Beispiel hat Jesus zu Gott Vater gesagt. Und er hat uns Menschen ermutigt, auch so vertrauensvoll zu Gott zu sprechen. Vater unser. Er meinte damit, rede doch einfach mit Gott, wie du es von zu Hause, von der Familie kennst. So vertrauensvoll, so nah. Vater unser. Das ist für mich so ein Same, den er ausgestreut hat und der in meinem Herzen aufgegangen ist. Dieses einfache Wort Vater für Gott. Es bedeutet für mich, dass ich vertrauensvoll und frei von Angst mit Gott, dem Schöpfer von Himmel und Erde, sprechen kann. Es gibt noch viel mehr Samen, die Jesus in die Herzen und in die Lebensgeschichten von Menschen gestreut hat. Manches davon braucht viele Jahre, bevor es keimt und größer wird. Aber es ist da, in dieser Welt, und niemand kann es wegnehmen. Und es wird keimen und Frucht bringen an vielen verschiedenen Orten, in Menschen und zwischen Menschen. Die Worte und Taten Jesu sind da und sie wirken, oft im Verborgenen. In unserer Kirchengemeinde mussten wir vor einiger Zeit eine Kirche entwidmen. Das ist eine Entwicklung, die ich so oder so ähnlich in vielen Gemeinden im Umkreis erlebe. Gemeindeteile werden zusammengelegt, Gebäude werden aufgegeben und verkauft. Die finanziellen Möglichkeiten und die Zahl der Kirchenmitglieder sind zurückgegangen. Es gibt Menschen, die Angst um die Zukunft der Kirche haben. Sie fragen sich, wohin soll das noch führen? Werden wir jetzt immer weniger? Das Wort Jesu macht mich dagegen zuversichtlich. Denn es liegt nicht nur an uns selbst oder an den gesellschaftlichen Umständen, ob die Worte Jesu in dieser Welt keimen und wirken und Frucht bringen. Es ist Jesus selbst, der seine Worte, seine Liebe und seinen Geist immer neu ausstreut. Und wir dürfen uns davon überraschen lassen, wo etwas Gutes aufgeht und anfängt zu blühen. In dieser Hoffnung will auch ich alles mir Mögliche dazu tun.
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Als ich klein war, bin ich immer die Treppe runtergesprungen, wenn mein Papa von der Arbeit nach Hause kam. Wenn ich den Haustürschlüssel im Schloss gehört habe, bin ich einfach losgelaufen und hab abgehoben. Tschu, 13 Stufen drunter wird der Mann ja wohl rechtzeitig reinkommen und die Hände frei haben. Hat immer geklappt. Vertrauen ist das Thema im heutigen Ein Wunder für jeden Tag Beitrag von Deborah Rosenkranz. Sie hören ihn hier nach An meiner Seite von Timo Langner für DMMK.

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1: Wie sehr vertraust du wirklich? Kannst du Gott ganz vertrauen? So wie es auch in den Sprüchen steht: Vertraue voll und ganz dem Herrn. Sprüche 3,5. Also wenn ich mich jetzt kurz mal ganz ehrlich hinterfrage, dann würde ich auf der Stelle sagen, also ich mute Gott alles zu. Das hundertprozentige Vertrauen, dass er rechtzeitig eingreifen wird, das ist nicht immer automatisch ganz zu 100% da. Dazu muss ich mich oft entscheiden. Als ich das erste Mal in diesem wunderschönen Land Brasilien gelandet war, wollte ich sofort ins Meer springen. Zugegeben, diese hohen Wellen flößten mir dann doch etwas Respekt ein. Deswegen überlegte ich kurz und kam zu dem Schluss, dass es das Beste sein würde, tief unter die Welle zu tauchen. Um drüber zu springen, waren diese Wellen definitiv zu hoch. Noch während ich tief nach unten tauchte, überkamen mich Zweifel. Ich wollte doch wieder nach oben, doch mein Bein war schneller als der Rest meines Körpers und wurde sofort von einer Welle ergriffen, sodass ich unter Wasser mehrere Loopings vollbrachte. Keuchend und mit einem Puls auf 180 kam ich wieder an Land. Was war geschehen? Meine Zweifel waren schuld daran. Die Zweifel, die wir in unserem Glaubensleben doch so oft mit uns herumtragen. Was, wenn das doch nicht alles so stimmt? Was, wenn Gott mich jetzt nicht mehr liebt? Dann wird es Zeit für einen zweiten Versuch. Ich sprang ein zweites Mal unter eine Welle. Diesmal war ich fest entschlossen, mich nicht aus der Ruhe bringen zu lassen und unter der Welle zu bleiben. Zu vertrauen, dass ich dort sicher sein würde. Und weißt du, was ich unter den tosenden Wellen erlebte? Eine absolute Ruhe und ein Friede, der mich überwältigte. So ist es, wenn du Gott ganz vertraust. Ja, vertraue voll und ganz dem Herrn. Sprüche 3,5. Dann erlebst du diesen einzigartigen Frieden, den er auch für dich bereithält. Meinen Frieden gebe ich euch, nicht wie die Welt gibt, gebe ich euch. Euer Herz erschrecke nicht und fürchte sich nicht. Johannes 14,27. Danke für dich.
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1: Durch den Sonntag mit ERF Plus. Nachdem Deborah Rosenkranz hier heute in Ein Wunder für jeden Tag die Vertrauensfrage gestellt hat, dachte ich, ich schließe mich dem Thema an und mache es zu einem Gebet. Wenn Sie mögen, beten Sie mit. Herr Jesus Christus, mein Gott und Freund, ich danke dir, dass du mich durch alle Lebenslagen begleitest. Wenn ich nicht weiß, wie es weitergeht, dann bist du da. Wenn Sorgen mich bedrängen, darf ich sie dir anvertrauen. Und du bist auch da, wenn ich gar nichts fühle von deiner Macht. Du führst mich doch zum Ziele, auch durch die Nacht. Schenk mir Vertrauen in deine Nähe, Jesus, auch dann, wenn ich deine Wege nicht verstehe. Hilf mir, meine Ängste, Fragen und Entscheidungen in deine Hände zu legen. Gib mir Geduld, wenn Antworten auf sich warten lassen, und Mut für den nächsten Schritt. Und wenn das Leben leicht ist, hilf mir, die Freude als dein Geschenk wahrzunehmen. Ich danke dir für die Menschen, die du mir an die Seite gestellt hast. Danke für alle, denen ich vertrauen kann, die mir zuhören, mich ermutigen und mich annehmen, wie ich bin. Hilf auch mir, ein verlässlicher, ehrlicher und liebevoller Mensch zu sein. Jesus, schenk mir ein dankbares Herz für die kleinen Zeichen deiner Güte und bewahre mich in deinem Frieden. Ich vertraue dir, heute und an jedem neuen Tag. Amen.

0: nach Hause komm.
1: Aufgeweckt am Sonntagmorgen, haben Sie schon mal einen Traum gehabt, der sich ganz real angefühlt hat? Und haben Sie schon mal einen Traum gehabt, der dann ganz real war? Über so einen spricht jetzt Horst Kretschi im Anstoß. Es geht um eine Bibelstelle und einen Traum aus dem Neuen Testament. Matthäus 2, ab Vers 13.
2: Im Traum kann ich so manches, fliegen zum Beispiel oder auch durch Wände gehen. Und manchmal erlebe ich Situationen, bei denen ich denke, das habe ich doch schon einmal erlebt. Im Traum. Aber wovon ich nicht oder jedenfalls noch nicht berichten kann, ich habe noch nie im Traum eine direkte Botschaft erhalten, was ich tun soll. Anders war das bei Josef, dem Mann der Maria. Kurz nach der Geburt von Jesus passiert das, quasi im Nachwort zur Weihnachtsgeschichte. Nachdem die Sterndeuter fortgezogen waren, kam ein Engel des Herrn im Traum zu Josef und befahl ihm: Steh schnell auf und flieh mit dem Kind und seiner Mutter nach Ägypten. Bleibt so lange dort, bis ich dir etwas anderes sage. Denn Herodes lässt das Kind suchen und will es umbringen. Da brach Josef noch in der Nacht mit Maria und dem Kind nach Ägypten auf. Dort blieben sie mit Jesus bis zum Tod von Herodes. So erfüllte sich, was der Herr durch seinen Propheten angekündigt hatte: Ich habe meinen Sohn aus Ägypten gerufen. Der Evangelist Matthäus hat diese kleine Episode festgehalten. Sie macht verschiedene Dinge deutlich. Erstens: Gott wirkt durch Träume auf unterschiedliche Weise. Im Fall von Josef durch direkte Ansprache durch einen Boten. Aber Gott kann auch anders durch Träume zu Menschen sprechen. Nicht immer ist es so einfach zu verstehen. Zweitens: Jesus, Maria und Josef sind Flüchtlinge und suchen Schutz, weil sie in ihrer Heimat nicht bleiben können. Ein Schicksal, das auch heute immer wieder vorkommt und nicht einfach ignoriert werden sollte. Drittens: Alles verläuft nach Gottes Plan. Schon Jahrhunderte früher wird durch den Propheten Hosea dieser Verlauf vorhergesagt. Gott ist souverän in seinen Handlungen. Auch das ist noch heute so. Nichts geschieht, ohne dass Gott davon weiß. Sein Plan zur Rettung der Menschen erfüllt sich. Auch für mich und mein Leben.
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1: Das Café am Brink, so heißt es, wird jetzt zugesperrt. Nacheinander gehen erst der Chef und dann die beiden Angestellten nach Hause. Alle drei schauen nochmal zu uns herüber, winken uns freundlich zu und wünschen uns noch ein schönes Wochenende. Komisch, keine Bedienung mehr da. Wir sitzen an der Hauptstraße und den Kaffee trinken wir aus Pappbechern. Und trotzdem komme ich mir königlich vor. Erstaunlich, was ein Heißgetränk in Kombination mit einem Lächeln bewirken kann.
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2: Ich bin Felix Becker. Der Deutsche Wetterdienst hat für heute eine Hitzewarnung herausgegeben.
3: Die Warnung gilt ab 11 Uhr vor allem für den Süden und Südwesten. Betroffen sind Gebiete in Bayern, Baden-Württemberg, Hessen und Rheinland-Pfalz. Dort können die Temperaturen auf bis zu 35 Grad steigen. Der Deutsche Wetterdienst warnt vor gesundheitlichen Belastungen und empfiehlt, ausreichend zu trinken, direkte Sonne zu meiden und Innenräume möglichst kühl zu halten. Ulrike Klein, Redaktion.
2: Nach dem Fund einer Sprengstoffdrohne am Flughafen Leipzig-Halle gibt es neue Hinweise auf eine mögliche russische Herkunft.
4: Das Wall Street Journal berichtet unter Berufung auf US-Beamte, Washington gehe davon aus, dass die Drohne von einem russischen Geheimdienst stammt. Auch deutsche Politiker hatten bereits eine mögliche Verantwortung Moskaus ins Spiel gebracht. Offiziell ist die Herkunft der Drohne bislang aber nicht geklärt. Bundesinnenminister Dobrindt sprach bisher lediglich von einem hybriden Angriff durch, so wörtlich fremde Mächte. Timo Wiesner, Redaktion.
2: Wegen eines sich schnell ausbreitenden Waldbrandes ist in der kanadischen Provinz British Columbia der Notstand ausgerufen worden. Über 20.000 Menschen mussten bereits ihre Häuser verlassen. In Spanien kämpfen Einsatzkräfte gegen einen großen Waldbrand. In Andalusien sind bereits rund 4.000 Hektar betroffen. Entspannung gibt es dagegen am italienischen Gardasee. Dort konnten über 200 Menschen nach einem Waldbrand am Westufer wieder in ihre Unterkünfte zurückkehren. In 4 Bundesländern dürfen bestimmte Lkw heute zum ersten Mal trotz des Sonntagsfahrverbots auf die Straße. Das Saarland, Rheinland-Pfalz, Nordrhein-Westfalen und Niedersachsen haben die Regelung vorübergehend gelockert. Der Grund ist das extreme Niedrigwasser. Auf dem Rhein können Frachtschiffe deutlich weniger Waren transportieren. Wichtige Güter sollen deshalb verstärkt per Lkw an ihr Ziel gebracht werden. Mit einem Fiasko ist Magdeburg in die neue Saison der zweiten Bundesliga gestartet. Der FCM unterlag zu Hause Eintracht Braunschweig mit 1:6. Bundesliga-Absteiger Heidenheim schlug Aufsteiger Osnabrück 4:3. Weiter spielten Darmstadt, Holstein Kiel 2:2 und Karlsruhe Bielefeld 2:1.
1: Die Nachrichten wurden bereitgestellt von Radio Aktuell. 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
2: Die aktuellen Temperaturen: Köln-Bonn 20, Hamburg 16, ebenso auch in Bremen, Berlin 16, in Dresden 19, Frankfurt am Main 20, Stuttgart 19, ebenso auch in München, Erfurt 18 und Münster 20 Grad. Heute gibt es einen Mix aus Sonne und Wolken, im südlichen Bergland sind später einzelne Schauer möglich. Im Norden und an der See Temperaturen um 29 Grad, sonst Werte bis 36 Grad. Die Aussichten: morgen im Norden zeitweise mehr Wolken und gebietsweise etwas Regen, im Süden und Osten entwickeln sich einzelne Schauer. Werte im Norden bis 29 Grad, sonst Temperaturen bis 35 Grad.
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6: Guten Morgen zu Aufgeweckt. Es ist Sonntag, der 9. August, kurz nach 7. Ich bin Miri Langenbach und ich freue mich sehr, ein Stückchen beim Start in den Tag begleiten zu dürfen.

0: Haben Sie den grünen Daumen? Ich ja eher nicht, finde ich. Und trotzdem betätige ich mich als möchtegern Obstbäuerin an einem Dutzend Bäume und gebe auch im Blumengarten noch nicht auf, weil, wenn es ja mal gelingt, dann ist toll, ne? In diesem Sinne kommt jetzt Michael Lage zu Wort zum Tag. Er spricht über zwei Bibelverse aus dem Neuen Testament, Matthäus 13, Vers 37 und 38.
1: Unsere Tochter hat vor kurzem einen Avocadokern zum Keimen gebracht. Vielleicht kennen Sie das. Man befestigt den abgeschälten Kern über einem Wasserglas. Es dauert einige Tage, bis der Kern aufbricht und ein zarter Keimling hervorkommt. Bald bildet er Wurzeln nach unten und ich kann ihn in einen Topf mit Erde setzen. Es ist faszinierend, dabei zuzuschauen. Bei den meisten Samen geschieht das ja im Verborgenen vor unseren Augen in der Erde. Hier passiert es ganz offen, sodass ich es sehen kann. Der Avocadokern ist ein sogenannter Lichtkeimer. Später, viel später, kann dann daraus ein großer Baum werden mit vielen Früchten, jedenfalls im warmen Klima. Jeder Same braucht seine Zeit und die passenden Bedingungen, damit er keimt und zu einer Pflanze heranwächst. Es ist ein Wunder, das mich immer wieder fasziniert. So viel Ordnung und Plan steckt in dem kleinsten Samenkorn. Jesus nimmt dieses Geschehen oft als Beispiel. So auch in diesem Bibelwort. Der Menschensohn ist's, der den guten Samen sät. Der Acker ist die Welt. Das steht im Matthäusevangelium im 13. Kapitel. Der Menschensohn. Das ist die Art, wie Jesus von sich selbst spricht. Er meint damit Sohn Gottes und zugleich Sohn von Menschen. Und damit ist er Gott und im gleichen Moment den Menschen nah. In einer Weise wie nie jemand zuvor. Deswegen kann Jesus so von Gott sprechen, wie man es bis dahin noch nie gehört hat. Zum Beispiel hat Jesus zu Gott Vater gesagt. Und er hat uns Menschen ermutigt, auch so vertrauensvoll zu Gott zu sprechen. Vater unser. Er meinte damit, rede doch einfach mit Gott, wie du es von zu Hause, von der Familie kennst. So vertrauensvoll, so nah. Vater unser. Das ist für mich so ein Same, den er ausgestreut hat und der in meinem Herzen aufgegangen ist. Dieses einfache Wort Vater für Gott. Es bedeutet für mich, dass ich vertrauensvoll und frei von Angst mit Gott, dem Schöpfer von Himmel und Erde, sprechen kann. Es gibt noch viel mehr Samen, die Jesus in die Herzen und in die Lebensgeschichten von Menschen gestreut hat. Manches davon braucht viele Jahre, bevor es keimt und größer wird. Aber es ist da, in dieser Welt, und niemand kann es wegnehmen. Und es wird keimen und Frucht bringen an vielen verschiedenen Orten, in Menschen und zwischen Menschen. Die Worte und Taten Jesu sind da und sie wirken, oft im Verborgenen. In unserer Kirchengemeinde mussten wir vor einiger Zeit eine Kirche entwidmen. Das ist eine Entwicklung, die ich so oder so ähnlich in vielen Gemeinden im Umkreis erlebe. Gemeindeteile werden zusammengelegt, Gebäude werden aufgegeben und verkauft. Die finanziellen Möglichkeiten und die Zahl der Kirchenmitglieder sind zurückgegangen. Es gibt Menschen, die Angst um die Zukunft der Kirche haben. Sie fragen sich, wohin soll das noch führen? Werden wir jetzt immer weniger? Das Wort Jesu macht mich dagegen zuversichtlich. Denn es liegt nicht nur an uns selbst oder an den gesellschaftlichen Umständen, ob die Worte Jesu in dieser Welt keimen und wirken und Frucht bringen. Es ist Jesus selbst, der seine Worte, seine Liebe und seinen Geist immer neu ausstreut. Und wir dürfen uns davon überraschen lassen, wo etwas Gutes aufgeht und anfängt zu blühen. In dieser Hoffnung will auch ich alles mir Mögliche dazu tun.
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0: Jetzt möchte ich Ihnen gerne eine unserer Hörerinnen vorstellen. Sie hat bei dem Aufruf Erzähl mal mitgemacht. Und da hat sie uns verraten, wie ERF Plus mal mit einem einzigen Wort in ihr Leben gesprochen und es verändert hat. Und na klar, es ging nicht um eine ERF Plus Sendung, sondern darum, dass Gott der Iris noch eine Menge zu sagen hatte. Iris wohnt in Bayern und mag schöne Worte. Als ehemalige Bibliothekarin ist sie da vorbelastet. Dass ein einziges Wort sie mal so umhauen würde, kam dennoch überraschend.
1: Ich höre sehr gerne Wortsendungen. Und an diesem Tag, ich habe mehrere Sender, die ich sehr gerne höre. Und an diesem Tag lief Musik, die mir gar nicht gefallen hat. Und ich habe einfach den Wunsch gehabt, eine gute Wortsendung zu hören und habe auf meinem Radio einen Sendesuchlauf gestartet. Und auf einmal fiel das Wort Gott, ohne irgendeinen Zusammenhang, im Programm, einfach der Name Gottes von einer Männerstimme gesprochen. Und es hat mich richtig gehend getroffen. Darauf war ich nicht gefasst, aber es hat mich ganz tief berührt. Denn genau das war es wohl, was ich gesucht habe. Und dann habe ich das Radio genommen. Ich habe ein Display und kann darauf sehen, welcher Sender das ist. Und habe gesehen, der Sender heißt ERF. Und den kann ich dann mit einem Tastendruck anwählen und dann läuft das Programm. Und so habe ich das gemacht. Und so habe ich sie entdeckt.
0: Und seitdem läuft auch fast kein anderes Programm mehr bei Iris. Von Kopf bis Fuß auf ERF Plus eingestellt.
1: Also, da ich Radiohörerin bin, habe ich sowohl in der Küche als auch im Badezimmer, als auch im Auto und im Wohnzimmer ein Radio stehen. Und wenn ich dann eine Sendung höre und irgendetwas im Haushalt zu tun habe, dann gehe ich einfach von Zimmer zu Zimmer, schalte das Radio ein, das ist ja immer programmiert, und dann höre ich die Sendung mit kurzen Unterbrechungen weiter. Ab und zu gehe ich mal, wenn es mir zu viel wird mit dem Alten Testament, ich kenne das doch in- und auswendig, dann gehe ich auch mal auf einen anderen Sender. Aber im Prinzip ihre Programme.
0: Seit sie ein Teenager ist, ist Iris großer Radiofan. Das ist ihr Medium und darum darf ERF Plus sie sogar im Glaubensleben begleiten. Den ganzen Tag.
1: Wenn jemand glaubt und eine Gottesverbindung sucht, und wir brauchen das oftmals am Tag, also ich denke jetzt, ich gehe von mir aus, nicht jeder Mensch, aber wenn man einmal begonnen hat, mit Gott zu leben, dann pendelt man eigentlich zwischen dem Alltag und zwischen dem, was im Moment passiert, und dem Himmel. Ich sage immer, ich habe eine Hand im Himmel und stehe mit zwei Füßen auf der Erde. Und da läuft etwas parallel, also so geht es mir. Und ich sage Ihnen, ich bin nicht fromm, aber ich habe ein ganz, ganz tiefes Gottvertrauen. Und in diesem Zusammenhang ist es für mich einfach ein tägliches, wenn ich morgens einschalte, beginne ich mit meinem Morgengebet. Und dann höre ich morgens gern gehört, denn da haben wir oft auch schon Grüße verschickt und sind dankbar dafür, dass sie so viel Freude ausgelöst haben. Und dann habe ich sehr gerne die Sendung Wortgut. Ich bin eine begeisterte Anhängerin von Andy Weiß. Und eben, es gibt eigentlich vieles. Einmal bete ich gerne am Dienstag mit, wenn die Gebete gesprochen werden. Auch wenn vorgelesen wird. Ich habe einige der Bücher, ich bin ja Diplom-Bibliothekarin gewesen, auch gekauft und sie gerne verschenkt. Also Sie sehen, es gibt eine Wechselwirkung zwischen dem Alltag und dem inneren Erleben, die einfach ununterbrochen so ist, wie sie ist. Und so begleitet mich Gott durch den Tag. Freilich gehen unsere Aufmerksamkeiten im Tag dorthin, hierhin, und etwas bindet die Aufmerksamkeit oft ganz, ganz immens. Aber dieses gleichzeitige Wissen, ich bin ein Mensch, der mit Gott verbunden ist, das ist für mich im Laufe der vielen Jahre, die ich jetzt schon lebe, ein tiefes Bedürfnis gewesen. Und ich habe gesehen, es hat sich vertieft in diesen beiden Jahren, indem ich einfach jeden Tag Ihren Sender gehört.
0: Also, wenn Sie sich schon mal gefragt haben, ob und wie eine Spende an ERF Plus irgendwas bewirkt, die Antwort lautet allerdings eine ganze Menge. Vielen Dank dafür. 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Da ist oben ein gelber Balken auf der Startseite und da steht Erzähl mal. Draufklicken lohnt sich.

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1: Sie kennen ihn als Künstler hier im ERF Plus Programm. Martin Buchholz ist der Name und der hat sich vor einigen Jahren gedacht, Mensch, ich würde gerne mal neue Lieder für Chöre und Gemeinde machen. Und so geschah es. Timo Böcking hat er sich dazu geholt und das war die Geburtsstunde vom Projekt Singen mit Herz und Mund. Ein Lied aus diesem Projekt wird sie ab heute durch die Woche begleiten. Ihre Flugbegleiterin mit Impulsen zum Liedtext ist Ruth Hintenender.

Im Rauschen dieser Zeit, so heißt das Lied der Woche. Samuel Rösch singt es. 2018 hat er bei der bekanntesten Castingshow Deutschlands gewonnen, The Voice of Germany. Seitdem arbeitet er als Vollzeitmusiker. Wäre The Voice of Germany nicht gewesen, wäre er Religionslehrer geworden. Samuel Rösch liebt es, mit Jugendlichen über die großen Fragen des Lebens nachzudenken. Wo komme ich her? Wo gehe ich hin? Macht das hier überhaupt Sinn? Diesen Tiefgang legt Samuel Rösch auch in seine Musik. Der zweifache Vater produziert Deutschpop, tourt durch Deutschland und teilt dabei seine ganz persönliche Hoffnung, seinen Glauben an Jesus Christus. Das wird auch im Lied der Woche deutlich. Wir werden in den nächsten Tagen gemeinsam genauer hinhören und tiefer eintauchen in die Musik und den Text des Liedes.

0: Aufgeweckt am Sonntagmorgen. Haben Sie schon mal einen Traum gehabt, der sich ganz real angefühlt hat? Und haben Sie schon mal einen Traum gehabt, der dann ganz real war? Über so einen spricht jetzt Horst Kretschi im Anstoß. Es geht um eine Bibelstelle und einen Traum aus dem Neuen Testament. Matthäus 2, Abvers 13.
1: Im Traum kann ich so manches. Fliegen zum Beispiel. Oder auch durch Wände gehen. Und manchmal erlebe ich Situationen, bei denen ich denke, das habe ich doch schon einmal erlebt. Im Traum. Aber wovon ich nicht oder jedenfalls noch nicht berichten kann, ich habe noch nie im Traum eine direkte Botschaft erhalten, was ich tun soll. Anders war das bei Josef, dem Mann der Maria. Kurz nach der Geburt von Jesus passiert das, quasi im Nachwort zur Weihnachtsgeschichte. Nachdem die Sterndeuter fortgezogen waren, kam ein Engel des Herrn im Traum zu Josef und befahl ihm: Steh schnell auf und flieh mit dem Kind und seiner Mutter nach Ägypten. Bleibt so lange dort, bis ich dir etwas anderes sage. Denn Herodes lässt das Kind suchen und will es umbringen. Da brach Josef noch in der Nacht mit Maria und dem Kind nach Ägypten auf. Dort blieben sie mit Jesus bis zum Tod von Herodes. So erfüllte sich, was der Herr durch seinen Propheten angekündigt hatte: Ich habe meinen Sohn aus Ägypten gerufen. Der Evangelist Matthäus hat diese kleine Episode festgehalten. Sie macht verschiedene Dinge deutlich. Erstens, Gott wirkt durch Träume auf unterschiedliche Weise. Im Fall von Josef durch direkte Ansprache durch einen Boten. Aber Gott kann auch anders durch Träume zu Menschen sprechen. Nicht immer ist es so einfach zu verstehen. Zweitens, Jesus, Maria und Josef sind Flüchtlinge und suchen Schutz, weil sie in ihrer Heimat nicht bleiben können. Ein Schicksal, das auch heute immer wieder vorkommt und nicht einfach ignoriert werden sollte. Drittens, alles verläuft nach Gottes Plan. Schon Jahrhunderte früher wird durch den Propheten Hosea dieser Verlauf vorhergesagt. Gott ist souverän in seinen Handlungen. Auch das ist noch heute so. Nichts geschieht, ohne dass Gott davon weiß. Sein Plan zur Rettung der Menschen erfüllt sich, auch für mich und mein Leben.
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1: Das Café am Brink, so heißt es, wird jetzt zugesperrt. Nacheinander gehen erst der Chef und dann die beiden Angestellten nach Hause. Alle drei schauen nochmal zu uns herüber, winken uns freundlich zu und wünschen uns noch ein schönes Wochenende. Komisch, keine Bedienung mehr da. Wir sitzen an der Hauptstraße und den Kaffee trinken wir aus Pappbechern. Und trotzdem komme ich mir königlich vor. Erstaunlich, was ein Heißgetränk in Kombination mit einem Lächeln bewirken kann.
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1: Ich bin Felix Becker. Der Deutsche Wetterdienst hat für heute eine Hitzewarnung herausgegeben.
2: Die Warnung gilt ab 11 Uhr vor allem für den Süden und Südwesten. Betroffen sind Gebiete in Bayern, Baden-Württemberg, Hessen und Rheinland-Pfalz. Dort können die Temperaturen auf bis zu 35 Grad steigen. Der Deutsche Wetterdienst warnt vor gesundheitlichen Belastungen und empfiehlt, ausreichend zu trinken, direkte Sonne zu meiden und Innenräume möglichst kühl zu halten. Ulrike Klein, Redaktion.
1: Nach dem Fund einer Sprengstoffdrohne am Flughafen Leipzig-Halle gibt es neue Hinweise auf eine mögliche russische Herkunft.
3: Das Wall Street Journal berichtet unter Berufung auf US-Beamte, Washington gehe davon aus, dass die Drohne von einem russischen Geheimdienst stammt. Auch deutsche Politiker hatten bereits eine mögliche Verantwortung Moskaus ins Spiel gebracht. Offiziell ist die Herkunft der Drohne bislang aber nicht geklärt. Bundesinnenminister Dobrindt sprach bisher lediglich von einem hybriden Angriff durch, so wörtlich fremde Mächte. Timo Wiesner, Redaktion.
1: Wegen eines sich schnell ausbreitenden Waldbrandes ist in der kanadischen Provinz British Columbia der Notstand ausgerufen worden. Über 20.000 Menschen mussten bereits ihre Häuser verlassen. In Spanien kämpfen Einsatzkräfte gegen einen großen Waldbrand. In Andalusien sind bereits rund 4.000 Hektar betroffen. Entspannung gibt es dagegen am italienischen Gardasee. Dort konnten über 200 Menschen nach einem Waldbrand am Westufer wieder in ihre Unterkünfte zurückkehren. In 4 Bundesländern dürfen bestimmte Lkw heute zum ersten Mal trotz des Sonntagsfahrverbots auf die Straße. Das Saarland, Rheinland-Pfalz, Nordrhein-Westfalen und Niedersachsen haben die Regelung vorübergehend gelockert. Der Grund ist das extreme Niedrigwasser. Auf dem Rhein können Frachtschiffe deutlich weniger Waren transportieren. Wichtige Güter sollen deshalb verstärkt per Lkw an ihr Ziel gebracht werden. Mit einem Fiasko ist Magdeburg in die neue Saison der zweiten Bundesliga gestartet. Der FCM unterlag zu Hause Eintracht Braunschweig mit 1:6. Bundesliga-Absteiger Heidenheim schlug Aufsteiger Osnabrück 4:3. Weiter spielten Darmstadt, Holstein Kiel 2:2 und Karlsruhe Bielefeld 2:1.
0: Die Nachrichten wurden bereitgestellt von Radio Aktuell. 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
1: Die aktuellen Temperaturen: Köln-Bonn 20, Hamburg 16, ebenso auch in Bremen, Berlin 16, in Dresden 19, Frankfurt am Main 20, Stuttgart 19, ebenso auch in München, Erfurt 18 und Münster 20 Grad. Heute gibt es einen Mix aus Sonne und Wolken, im südlichen Bergland sind später einzelne Schauer möglich. Im Norden und an der See Temperaturen um 29 Grad, sonst Werte bis 36 Grad. Die Aussichten: morgen im Norden zeitweise mehr Wolken und gebietsweise etwas Regen, im Süden und Osten entwickeln sich einzelne Schauer. Werte im Norden bis 29 Grad, sonst Temperaturen bis 35 Grad.
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5: Einen wunderschönen guten Morgen allerseits. Hier ist Aufgeweckt. Um kurz nach 8 starten wir gemeinsam in den Tag mit Liedern von Timo Langner und Bastian Benoa. Wenn sonst nichts bliebe und alles schon da. So wollen wir beginnen. Ich bin Miri Langenbach.

0: Haben Sie den grünen Daumen? Ich ja eher nicht, finde ich. Und trotzdem betätige ich mich als möchtegern Obstbäuerin an einem Dutzend Bäume und gebe auch im Blumengarten noch nicht auf, weil, wenn es ja mal gelingt, dann ist toll, ne? In diesem Sinne kommt jetzt Michael Lage zu Wort zum Tag. Er spricht über zwei Bibelverse aus dem Neuen Testament, Matthäus 13, Vers 37 und 38.
1: Unsere Tochter hat vor kurzem einen Avocadokern zum Keimen gebracht. Vielleicht kennen Sie das. Man befestigt den abgeschälten Kern über einem Wasserglas. Es dauert einige Tage, bis der Kern aufbricht und ein zarter Keimling hervorkommt. Bald bildet er Wurzeln nach unten und ich kann ihn in einen Topf mit Erde setzen. Es ist faszinierend, dabei zuzuschauen. Bei den meisten Samen geschieht das ja im Verborgenen vor unseren Augen in der Erde. Hier passiert es ganz offen, sodass ich es sehen kann. Der Avocadokern ist ein sogenannter Lichtkeimer. Später, viel später, kann dann daraus ein großer Baum werden mit vielen Früchten, jedenfalls im warmen Klima. Jeder Same braucht seine Zeit und die passenden Bedingungen, damit er keimt und zu einer Pflanze heranwächst. Es ist ein Wunder, das mich immer wieder fasziniert. So viel Ordnung und Plan steckt in dem kleinsten Samenkorn. Jesus nimmt dieses Geschehen oft als Beispiel. So auch in diesem Bibelwort. Der Menschensohn ist's, der den guten Samen sät. Der Acker ist die Welt. Das steht im Matthäusevangelium im 13. Kapitel. Der Menschensohn. Das ist die Art, wie Jesus von sich selbst spricht. Er meint damit Sohn Gottes und zugleich Sohn von Menschen. Und damit ist er Gott und im gleichen Moment den Menschen nah. In einer Weise wie nie jemand zuvor. Deswegen kann Jesus so von Gott sprechen, wie man es bis dahin noch nie gehört hat. Zum Beispiel hat Jesus zu Gott Vater gesagt. Und er hat uns Menschen ermutigt, auch so vertrauensvoll zu Gott zu sprechen. Vater unser. Er meinte damit, rede doch einfach mit Gott, wie du es von zu Hause, von der Familie kennst. So vertrauensvoll, so nah. Vater unser. Das ist für mich so ein Same, den er ausgestreut hat und der in meinem Herzen aufgegangen ist. Dieses einfache Wort Vater für Gott. Es bedeutet für mich, dass ich vertrauensvoll und frei von Angst mit Gott, dem Schöpfer von Himmel und Erde, sprechen kann. Es gibt noch viel mehr Samen, die Jesus in die Herzen und in die Lebensgeschichten von Menschen gestreut hat. Manches davon braucht viele Jahre, bevor es keimt und größer wird. Aber es ist da, in dieser Welt, und niemand kann es wegnehmen. Und es wird keimen und Frucht bringen an vielen verschiedenen Orten, in Menschen und zwischen Menschen. Die Worte und Taten Jesu sind da und sie wirken, oft im Verborgenen. In unserer Kirchengemeinde mussten wir vor einiger Zeit eine Kirche entwidmen. Das ist eine Entwicklung, die ich so oder so ähnlich in vielen Gemeinden im Umkreis erlebe. Gemeindeteile werden zusammengelegt, Gebäude werden aufgegeben und verkauft. Die finanziellen Möglichkeiten und die Zahl der Kirchenmitglieder sind zurückgegangen. Es gibt Menschen, die Angst um die Zukunft der Kirche haben. Sie fragen sich, wohin soll das noch führen? Werden wir jetzt immer weniger? Das Wort Jesu macht mich dagegen zuversichtlich. Denn es liegt nicht nur an uns selbst oder an den gesellschaftlichen Umständen, ob die Worte Jesu in dieser Welt keimen und wirken und Frucht bringen. Es ist Jesus selbst, der seine Worte, seine Liebe und seinen Geist immer neu ausstreut. Und wir dürfen uns davon überraschen lassen, wo etwas Gutes aufgeht und anfängt zu blühen. In dieser Hoffnung will auch ich alles mir Mögliche dazu tun.
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0: So, jetzt kommt ein Lied, da denke ich immer an Ça plane pour moi von Plastique Bertrand aus 1977. Aber das ist mein Problem. Ça plane pour moi besteht aus weitgehend unsinnigen französischen Liedtexten über Whisky trinkende Katzen und einen Divankönig mit Wörtern, die irgendwie willkürlich aus zwei völlig verschiedenen Sprachen herausgegriffen wurden. Da ist mir Fürchte dich nicht von Björn Amadeus doch wesentlich lieber. Der hat einen Text. Hören Sie mal rein. Und halten Sie die Ohren gespitzt, denn danach kommt die letzte, die allerletzte Sommergeschichte 2026 auf ERF Plus. Ja, die Serie geht damit zu Ende. Ab morgen kommt wieder was anderes auf dem Sendeplatz. Gleich aber nochmal eine Geschichte von Thomas Schödin mit dem Titel Sich dem Licht zuwenden.
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0: Nicht. 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Heute
1: sich dem Licht zuwenden. Als ich anfing, diese Kolumne zu schreiben, da waren die Sonnenblumen hinter unserem Haus ungefähr 2 Meter hoch. Und wir warteten noch darauf, dass sie ihre mächtigen Gesichter zur Hochsommersonne hin öffnen würden. Sie taten das auch, aber aus meiner Kolumne wurde nichts. Irgendetwas kam dazwischen und ich speicherte sie auf meinem Computer in dem Ordner Wachstumsprojekte. Da liegen eine Menge denkbarer Texte herum und wachsen vor sich hin. Nicht einmal in meinen wildesten Fantasien konnte ich damals ahnen, dass die Sonnenblume in den Monaten zwischen damals und heute solch einen prominenten Platz in der Geschichte von Europa bekommen würde. Plötzlich steht sie da, mitten in einem Krieg, als Symbol für ein Land, das sich weigert, aufzugeben. Die Ukraine ist der weltgrößte Exporteur von Sonnenblumen und die gewaltige Blume ist die Nationalblume des Landes. Jetzt wird der Anbau von einem schrecklichen Krieg bedroht. Aber mitten in der Zerstörung wachsen trotz allem Milliarden dieser Blumen, die jede für sich und alle zusammen ein trotziges Hoffnungszeichen sind. Und in der ganzen Welt hat die Sonnenblume friedliche Aktionen der Hilfe, des Widerstandes und der Hoffnung ausgelöst. Dabei ist es nicht das erste Mal, dass die Sonnenblume in kritischen Situationen auftritt. Nach den Unglücken in den Kernkraftwerken Tschernobyl und Fukushima pflanzte man dort Millionen Sonnenblumen an, um Giftstoffe zu absorbieren. Auch auf der persönlichen Ebene steht die Sonnenblume für lebenswichtige Werte. Eine einzige Sonnenblume kann in ihrem großen Blumenantlitz die Voraussetzungen für 2000 neue Sonnenblumen tragen. Auf unser Leben übertragen ist das ein hoffnungsvoller Gedanke. Jeder Mensch trägt in sich das Potenzial zum Entstehen anderer Menschen. Wir sind füreinander da. Wir sind die Voraussetzung füreinander. Auf Französisch heißt die Sonnenblume Tournesol, was man mit sich nach der Sonne drehen übersetzen kann. Die bekannteste Eigenschaft dieser großen, geraden und stolzen Blume ist der sogenannte Heliotropismus, das heißt, dass sie sich immer zur Sonne hin ausrichtet, bevor sie blüht. Sie begrüßt den Morgen mit dem Kopf nach Osten, folgt dann dem Gang der Sonne durch den Tag und nach Einbruch der Dunkelheit geht sie in Wartestellung, um den nächsten Morgen erneut nach Osten ausgerichtet zu beginnen. Sie ist ständig in Bewegung, will immer ihr Gesicht im Licht haben. Nach der Blüte findet sie dann ihre feste Position. In einem Gedicht zur Erinnerung an den Theologen Anders Nygren schildert der Schriftsteller Birger Norman seinen eigenen Durchbruch zu Gott, wie etwas aufgeblüht ist beim Zusammentreffen mit Nygrens Theologie. Da spürten wir im Herzen die wachsende Wärme einer Sonnenblume. So wächst eine Sonnenblume im Leben von uns allen und steht da. Mitten in Leid, schmerzlichen Beziehungen und Angst um unsere Welt. Sie dreht sich hin zu dem großen Licht und tankt Kraft und Hoffnung für all die Küchentische, an denen sie heute so dringend nötig ist, und sie vereint uns mit einem Volk, das seine Küchentische verlassen musste für ein ungewisses Schicksal.
0: 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Erschienen im Verlag SCM Brockhaus, gelesen von Andreas Odrich. 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
1: 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Nachdem Deborah Rosenkranz hier heute in Ein Wunder für jeden Tag die Vertrauensfrage gestellt hat, dachte ich, ich schließe mich dem Thema an und mache es zu einem Gebet. Wenn Sie mögen, beten Sie mit. Herr Jesus Christus, mein Gott und Freund, ich danke dir, dass du mich durch alle Lebenslagen begleitest. Wenn ich nicht weiß, wie es weitergeht, dann bist du da. Wenn Sorgen mich bedrängen, darf ich sie dir anvertrauen. Und du bist auch da, wenn ich gar nichts fühle von deiner Macht. Du führst mich doch zum Ziele, auch durch die Nacht. Schenk mir Vertrauen in deine Nähe, Jesus, auch dann, wenn ich deine Wege nicht verstehe. Hilf mir, meine Ängste, Fragen und Entscheidungen in deine Hände zu legen. Gib mir Geduld, wenn Antworten auf sich warten lassen, und Mut für den nächsten Schritt. Und wenn das Leben leicht ist, hilf mir, die Freude als dein Geschenk wahrzunehmen. Ich danke dir für die Menschen, die du mir an die

0: Aufgeweckt am Sonntagmorgen, haben Sie schon mal einen Traum gehabt, der sich ganz real angefühlt hat? Und haben Sie schon mal einen Traum gehabt, der dann ganz real war? Über so einen spricht jetzt Horst Kretschi im Anstoß. Es geht um eine Bibelstelle und einen Traum aus dem Neuen Testament. Matthäus 2, ab Vers 13.
1: Im Traum kann ich so manches, fliegen zum Beispiel oder auch durch Wände gehen. Und manchmal erlebe ich Situationen, bei denen ich denke, das habe ich doch schon einmal erlebt. Im Traum. Aber wovon ich nicht oder jedenfalls noch nicht berichten kann, ich habe noch nie im Traum eine direkte Botschaft erhalten, was ich tun soll. Anders war das bei Josef, dem Mann der Maria. Kurz nach der Geburt von Jesus passiert das, quasi im Nachwort zur Weihnachtsgeschichte. Nachdem die Sterndeuter fortgezogen waren, kam ein Engel des Herrn im Traum zu Josef und befahl ihm: Steh schnell auf und flieh mit dem Kind und seiner Mutter nach Ägypten. Bleibt so lange dort, bis ich dir etwas anderes sage. Denn Herodes lässt das Kind suchen und will es umbringen. Da brach Josef noch in der Nacht mit Maria und dem Kind nach Ägypten auf. Dort

0: blieben sie mit Jesus bis zum Tod von Herodes. So erfüllte sich, was der Herr durch seinen Propheten angekündigt hatte: Ich habe meinen Sohn aus Ägypten gerufen. Der Evangelist Matthäus hat diese kleine Episode festgehalten. Sie macht verschiedene Dinge deutlich. Erstens, Gott wirkt durch Träume auf unterschiedliche Weise. Im Fall von Josef durch direkte Ansprache durch einen Boten. Aber Gott kann auch anders durch Träume zu Menschen sprechen. Nicht immer ist es so einfach zu verstehen. Zweitens, Jesus, Maria und Josef sind Flüchtlinge und suchen Schutz, weil sie in ihrer Heimat nicht bleiben können. Ein Schicksal, das auch heute immer wieder vorkommt und nicht einfach ignoriert werden sollte. Drittens, alles verläuft nach Gottes Plan. Schon Jahrhunderte früher wird durch den Propheten Hosea dieser Verlauf vorhergesagt. Gott ist souverän in seinen Handlungen. Auch das ist noch heute so. Nichts geschieht, ohne dass Gott davon weiß. Sein Plan zur Rettung der Menschen erfüllt sich, auch für mich und mein Leben.
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Das war Aufgeweckt am Sonntagmorgen. Ich wünsche Ihnen einen mit wundervollen Tag, wenn Sie jetzt loslegen. Und ich empfehle Ihnen natürlich, ERF Plus dabei anzulassen. Zum Beispiel können Sie um 10 Uhr einen Gottesdienst hier hören aus dem ERF Medienhaus. Die Predigt kommt von meinem lieben, werten Kollegen Mario Steidl und steht unter dem Motto Gemeinschaft, die trägt. Was macht echte Gemeinschaft aus und warum brauchen wir sie? Grundlage seiner Gedanken werden Verse aus dem 1. Korintherbrief sein. Kapitel 12, können Sie schon mal ein Lesezeichen reinmachen. Und dann ab 10 geht's los. Einen schönen Tag wünsche ich Ihnen. Ich bin Miri Langenbach und ich bin raus. Tschüss.

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2: Ich bin Felix Becker. Der Iran stellt neue Bedingungen für eine Wiedereröffnung der Straße von Hormuz.
3: Teheran fordert unter anderem, dass die Vereinigten Staaten das Land nicht mehr bedrohen und die Seeblockade gegen iranische Häfen aufgehoben wird. Außerdem müsse der Krieg gegen den Iran und seine Verbündeten endgültig beendet werden. Ähnliche Forderungen hatte der Iran bereits bei früheren Verhandlungen über sein Atomprogramm gestellt. Nun macht Teheran sie auch zur Bedingung für ein Abkommen über die Wiedereröffnung der wichtigen Schifffahrtsroute. Noah Ulrich, Redaktion.
2: Nach dem Fund einer Sprengstoffdrohne am Flughafen Leipzig-Halle gibt es neue Hinweise auf eine mögliche russische Herkunft.
4: Das Wall Street Journal berichtet unter Berufung auf US-Beamte, Washington gehe davon aus, dass die Drohne von einem russischen Geheimdienst stammt. Auch deutsche Politiker hatten bereits eine mögliche Verantwortung Moskaus ins Spiel gebracht. Offiziell ist die Herkunft der Drohne bislang aber nicht geklärt. Bundesinnenminister Dobrindt sprach bisher lediglich von einem hybriden Angriff durch, so wörtlich fremde Mächte. Timo Wiesner, Redaktion.
2: Der neue Bundesverkehrsminister Bilger erhöht den Druck auf die Führungsebene der Deutschen Bahn. In der Bild am Sonntag kündigte er an, dass sich die Unpünktlichkeit der Züge bei den Vorstandsgehältern bemerkbar machen soll. Es werde sich konkret auf die Bonuszahlungen der Manager auswirken, wenn die Bahn die vom Bund vorgegebenen Ziele nicht einhalte. Darauf hätten Bahnkunden und Steuerzahler einen Anspruch. Wegen eines sich schnell ausbreitenden Waldbrandes ist in der kanadischen Provinz British Columbia der Notstand ausgerufen worden. Über 20.000 Menschen mussten bereits ihre Häuser verlassen. In Spanien kämpfen Einsatzkräfte gegen einen großen Waldbrand. In Andalusien sind bereits rund 4.000 Hektar betroffen. Entspannung gibt es dagegen am italienischen Gardasee. Dort konnten über 200 Menschen nach einem Waldbrand am Westufer wieder in ihre Unterkünfte zurückkehren. In 4 Bundesländern dürfen bestimmte Lkw heute zum ersten Mal trotz des Sonntagsfahrverbots auf die Straße. Das Saarland, Rheinland-Pfalz, Nordrhein-Westfalen und Niedersachsen haben die Regelung vorübergehend gelockert. Der Grund ist das extreme Niedrigwasser. Auf dem Rhein können Frachtschiffe deutlich weniger Waren transportieren. Wichtige Güter sollen deshalb verstärkt per Lkw an ihr Ziel gebracht werden.
1: Die Nachrichten wurden bereitgestellt von Radio Aktuell. 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
2: Die aktuellen Temperaturen: Köln-Bonn 20, Hamburg 16, ebenso auch in Bremen, Berlin 16, in Dresden 19, Frankfurt am Main 20, Stuttgart 19, ebenso auch in München, Erfurt 18 und Münster 20 Grad. Heute gibt es einen Mix aus Sonne und Wolken. Im südlichen Bergland sind später einzelne Schauer möglich. Im Norden und an der See Temperaturen um 29 Grad, sonst Werte bis 36 Grad. Die Aussichten: morgen im Norden zeitweise mehr Wolken und gebietsweise etwas Regen. Im Süden und Osten entwickeln sich einzelne Schauer. Werte im Norden bis 29 Grad, sonst Temperaturen bis 35 Grad.
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O Herr, im Schoß deiner Liebe sind wir in Ewigkeit geborgen. Am Saum deines Mantels finden wir Heilung. Von der Erde empfangen, von ihr gegangen, geboren und ungeboren. 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
2: Ich bin Felix Becker. Der Iran stellt neue Bedingungen für eine Wiedereröffnung der Straße von Hormuz.
3: Teheran fordert unter anderem, dass die Vereinigten Staaten das Land nicht mehr bedrohen und die Seeblockade gegen iranische Häfen aufgehoben wird. Außerdem müsse der Krieg gegen den Iran und seine Verbündeten endgültig beendet werden. Ähnliche Forderungen hatte der Iran bereits bei früheren Verhandlungen über sein Atomprogramm gestellt. Nun macht Teheran sie auch zur Bedingung für ein Abkommen über die Wiedereröffnung der wichtigen Schifffahrtsroute. Noah Ulrich, Redaktion.
2: Nach dem Fund einer Sprengstoffdrohne am Flughafen Leipzig-Halle gibt es neue Hinweise auf eine mögliche russische Herkunft.
4: Das Wall Street Journal berichtet unter Berufung auf US-Beamte, Washington gehe davon aus, dass die Drohne von einem russischen Geheimdienst stammt. Auch deutsche Politiker hatten bereits eine mögliche Verantwortung Moskaus ins Spiel gebracht. Offiziell ist die Herkunft der Drohne bislang aber nicht geklärt. Bundesinnenminister Dobrindt sprach bisher lediglich von einem hybriden Angriff durch, so wörtlich fremde Mächte. Timo Wiesner, Redaktion.
2: Der neue Bundesverkehrsminister Bilger erhöht den Druck auf die Führungsebene der Deutschen Bahn. In der Bild am Sonntag kündigte er an, dass sich die Unpünktlichkeit der Züge bei den Vorstandsgehältern bemerkbar machen soll. Es werde sich konkret auf die Bonuszahlungen der Manager auswirken, wenn die Bahn die vom Bund vorgegebenen Ziele nicht einhalte. Darauf hätten Bahnkunden und Steuerzahler einen Anspruch. Wegen eines sich schnell ausbreitenden Waldbrandes ist in der kanadischen Provinz British Columbia der Notstand ausgerufen worden. Über 20.000 Menschen mussten bereits ihre Häuser verlassen. In Spanien kämpfen Einsatzkräfte gegen einen großen Waldbrand. In Andalusien sind bereits rund 4.000 Hektar betroffen. Entspannung gibt es dagegen am italienischen Gardasee. Dort konnten über 200 Menschen nach einem Waldbrand am Westufer wieder in ihre Unterkünfte zurückkehren. In 4 Bundesländern dürfen bestimmte Lkw heute zum ersten Mal trotz des Sonntagsfahrverbots auf die Straße. Das Saarland, Rheinland-Pfalz, Nordrhein-Westfalen und Niedersachsen haben die Regelung vorübergehend gelockert. Der Grund ist das extreme Niedrigwasser. Auf dem Rhein können Frachtschiffe deutlich weniger Waren transportieren. Wichtige Güter sollen deshalb verstärkt per Lkw an ihr Ziel gebracht werden.
1: Die Nachrichten wurden bereitgestellt von Radio Aktuell. 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
2: Die aktuellen Temperaturen: Köln-Bonn 23, in Hamburg, Bremen und Berlin 21 Grad, Dresden und Frankfurt am Main 25, Stuttgart 26, München 25, ebenso auch in Erfurt und in Münster 23 Grad. Heute gibt es einen Mix aus Sonne und Wolken. Im südlichen Bergland sind später einzelne Schauer möglich. Im Norden und an der See Temperaturen um 29 Grad, sonst Werte bis 36 Grad. Die Aussichten: morgen im Norden zeitweise mehr Wolken und gebietsweise etwas Regen. Im Süden und Osten entwickeln sich einzelne Schauer. Werte im Norden bis 29 Grad, sonst Temperaturen bis 35 Grad.
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6: Sie hören einen Gottesdienst aus dem ERF-Medienhaus in Wetzlar. Die Predigt von Mario Steidl steht unter dem Motto Gemeinschaft, die trägt. Was macht echte Gemeinschaft aus und warum brauchen wir sie? Grundlage seiner Gedanken sind Verse aus dem 1. Korintherbrief, Kapitel 12.

Willkommen zum heutigen ERF-Gottesdienst. Mein Name ist Katja Wittmann und ich freue mich, dass ich Sie heute begleiten darf durch diese gemeinsame Zeit, die wir gleich verbringen werden. Ich arbeite normalerweise bei ERF Plus in der Spendenbetreuung und ich freue mich ganz besonders, dass wir heute auf einen anderen Weg verbunden sein können, nämlich über Bild- und Tonwellen. Die Predigt, die wir heute hören, kommt von meinem Kollegen Mario Steidl. Er wird über das Thema Gemeinschaft, die trägt, ein paar Gedanken teilen. Und die Musik kommt von Oliver Fietz. Mit Musik wollen wir auch gleich starten. Und dazu möchte ich Sie direkt zu Beginn einladen, dieses Lied auch zu nutzen, um sich bewusst auf Gott auszurichten. Wir singen ja nicht, um gesungen zu haben, sondern wir singen, um Gott zu loben. Wir singen, um die Wahrheit in diese Welt hineinzusingen, in unsere Situation hineinzusingen. Und vielleicht ist Ihnen heute total zumute nach Gott loben. Und vielleicht auch gar nicht. Vielleicht ist Ihnen mehr nach Heulen zumute. Und genau dann, auch dann, will ich Sie ganz herzlich einladen, vor Gott zu kommen, ganz bewusst. Denn er ist schon da, er sieht Sie schon jetzt und er freut sich, dass Sie kommen, dass Sie Zeit verbringen wollen mit ihm. Und so wollen wir starten mit dem ersten Lied, Dir gebührt die Ehre.

Wir feiern diesen Gottesdienst im Namen von dem Vater, der dich sieht und der dich wählt. Im Namen von dem Sohn, der für dich sein Leben gegeben hat aus freien Stücken. Und in dem Namen vom Heiligen Geist, der für dich eintritt. Ich bete jetzt mit Worten aus Psalm 133. Ein sehr bildreicher Psalm. Sie können ja mal versuchen, sich das vorzustellen, was ich jetzt bete. Wie schön und wunderbar ist es, wenn Brüder einträchtig zusammenleben. Das ist so kostbar wie das duftende Salböl, das Aaron über das Haupt gegossen wurde, das hinabrann in seinen Bart, an seinem Körper hinunter bis zum Saum seines Gewandes. Es ist so erfrischend wie der Tau vom Berg Hermon, der auf die Berge Zions fällt. Denn dort verheißt der Herr seinen Segen und Leben, das niemals enden wird. Und nun wollen wir das nächste Lied singen, Einer trage des anderen Last.

0: So, ich habe jetzt meinen Kollegen Mario Steidl hier sitzen. Der hat sich ein paar Gedanken gemacht zu unserem Thema Gemeinschaft, die trägt. Vielen lieben Dank, Mario, dass du deine Gedanken heute teilst.
1: Gerne.
0: Und ich habe mir direkt ein paar Fragen einfallen lassen, die ich dir jetzt auch stellen möchte. Und zwar, ich behaupte mal, christliche Gemeinschaft ist ja erstmal eine super Sache. Wunderbar. Ich kenne aber auch Leute, die haben einfach nicht mehr so den Zugang dorthin. Also es gibt Leute, die sind erkrankt oder die sind einfach schon in einem hohen Alter und die schaffen es einfach nicht mehr, zum Gottesdienst zu kommen. Oder ich kenne Leute, die sind in eine neue Stadt gezogen und es ist nicht leicht, eine neue Gemeinde zu finden. Haben diese Leute jetzt einfach Pech gehabt? Oder was würdest du diesen Leuten sagen?
1: Also ich würde nicht sagen, sie haben Pech gehabt. Gemeinschaft, christliche Gemeinschaft hat für mich immer verschiedene Dimensionen und Möglichkeiten. Und ich muss dann einfach schauen, was passt für mich. Zum Glück ist ja Jesus nicht irgendwie an ein Haus, an ein Gebäude, an eine Gemeinde gebunden. Also kann ich mit ihm persönlich auf jeden Fall Gemeinschaft haben, ob ich zu Hause bin, im Krankenhaus oder wo auch immer. Was dann das Teilnehmen an Gemeindeveranstaltungen, an Gottesdienst angeht, haben wir schnell das Bild vor Augen, ich muss da hingehen. Das ist sicher auch eine Variante, die man gerne nutzt. Aber wenn ich das nicht kann, kann ich ja auch einen Gottesdienst im Fernsehen schauen, zum Beispiel beim ERF oder im Radio hören. Oder es gibt Gemeinden, die bieten einen CD- oder Kassettendienst an. Und manche Gemeinden streamen auch ihren Gottesdienst. Also ich kann auch so mit anderen Gottesdienst feiern, ohne dass ich hingehe. Und was dann das Miteinander mit anderen Christen angeht, kann ich mir auch was einfallen lassen. Ich denke immer an meine Oma, die konnte auch nicht mehr in Gottesdienst. Die hat dann einen Gottesdienst im Fernsehen geschaut und hat sich mit ihrer Freundin, die genauso alt war und auch nicht in die Gemeinde konnte, verabredet. Sie haben dann nach dem Gottesdienst miteinander telefoniert und sich drüber ausgetauscht und auch am Telefon miteinander gebetet. Also es gibt, glaube ich, Möglichkeiten und man muss einfach die finden, die möglich ist und die zu einem passt.
0: Das ist eine coole Idee. Mit deiner Oma, finde ich toll. Ich war zuletzt mit einem atheistischen Freund in einer Gemeinde. Ich habe den mit in die Gemeinde genommen. Und der meinte da, als ich ihn später gefragt habe, wie fandst du es denn? Hat er gesagt, das hat sich angefühlt wie Familienfeier. Und das fand ich total schön. Und ich staune auch immer wieder über die verbindende Kraft, die in so einer christlichen Gemeinschaft einfach drin ist. Dazu will ich noch kurze Sache erzählen. Und zwar gibt es einen ganz eindrücklichen Moment für mich. Ich war in Kanada im Auslandssemester und es gab da auch eine christliche Gruppe an der Universität und die haben einen Gottesdienst veranstaltet. Und ich saß da in diesem Hörsaal, habe so um mich rumgeguckt, wir haben gerade ein Lied gesungen, habe so um mich rumgeguckt und mir sind wirklich die Tränen gekommen. Weil ich gesehen habe, wow, das sind ganz, ganz, ganz unterschiedliche Leute. Also unterschiedliches Alter, unterschiedliche Herkunft, ganz unterschiedliche Geschichten. Aber wir singen ein Lied, wir gucken auf den einen Herrn und wir sind wirklich verbunden miteinander. Und das finde ich sehr bezeichnend. Das erlebe ich oft in christlicher Gemeinschaft. Und jetzt aber die etwas ketzerische Frage: Ist das denn immer so? Ist christliche Gemeinschaft einfach immer wunderbar und wenn man da reinkommt, alles schön?
1: Ich glaube nicht. Ich finde es gut, du hast vorhin gesagt, es hat sich angefühlt wie Familie. Und das ist ein gutes Bild für mich. Christliche Gemeinschaft ist auch wie Familie. Da gibt es viele gute Zeiten miteinander, aber da wird es auch mal anstrengend. Da menschelt es, da ist man unterschiedlicher Meinung, da gibt es mal Streit. Und genauso wie man in der Familie verbunden ist, als Familie, sind wir als Christen durch Christus miteinander verbunden. Und wenn wir ihn mit reinnehmen, wenn er die Mitte ist, dann kann man immer wieder aufeinander zugehen und auch Zeiten, wo es schwierig ist, die nicht so gut laufen, überstehen, gemeinsam überstehen und miteinander als Gemeinde auch wieder in gute Zeiten steuern.
0: Damit hast du tatsächlich eine prima Überleitung zu unserem nächsten Lied geliefert. Wenn Jesus im Mittelpunkt ist, wir singen das nächste Lied, Mittelpunkt.

passend zum Thema lese ich jetzt eine Bibelstelle aus 1. Korinther 12, die Verse 12 bis 31. Denn wie der Leib einer ist und doch viele Glieder hat, alle Glieder des Leibes aber, obwohl sie viele sind, doch ein Leib sind, so auch Christus. Denn wir sind durch einen Geist alle zu einem Leib getauft. Wir seien Juden oder Griechen, Sklaven oder Freie und sind alle mit einem Geist getränkt. Denn auch der Leib ist nicht ein Glied, sondern viele. Wenn aber der Fuß spräche, ich bin keine Hand, darum bin ich nicht Glied des Leibes, sollte er deshalb nicht Glied des Leibes sein? Und wenn das Ohr spräche, ich bin kein Auge, darum bin ich nicht Glied des Leibes, sollte es deshalb nicht Glied des Leibes sein? Wenn der ganze Leib Auge wäre, wo bliebe das Gehör? Wenn er ganz Gehör wäre, wo bliebe der Geruch? Nun aber hat Gott die Glieder eingesetzt, ein jedes von ihnen im Leib, so wie er gewollt hat. Wenn aber alle Glieder ein Glied wären, wo bliebe der Leib? Nun aber sind es viele Glieder, aber der Leib ist einer. Das Auge kann nicht sagen zu der Hand, ich brauche dich nicht. Oder auch das Haupt zu den Füßen, ich brauche euch nicht. Vielmehr sind die Glieder des Leibes, die uns die schwächsten zu sein scheinen, die nötigsten. Und die uns am wenigsten ehrbar zu sein scheinen, die umkleiden wir mit besonderer Ehre. Und bei den Unanständigen achten wir besonders auf Anstand. Denn die Anständigen brauchen es nicht. Aber Gott hat den Leib zusammengefügt und dem geringeren Glied höhere Ehre gegeben, damit im Leib keine Spaltung sei, sondern die Glieder in gleicher Weise füreinander sorgen. Und wenn ein Glied leidet, so leiden alle Glieder mit. Und wenn ein Glied geehrt wird, so freuen sich alle Glieder mit. Ihr aber seid der Leib Christi und jeder von euch ein Glied. Und Gott hat in der Gemeinde eingesetzt erstens Apostel, zweitens Propheten, drittens Lehrer, dann Wundertäter, dann Gaben gesund zu machen, zu helfen, zu leisten und mancherlei Zungenrede. Sind alle Apostel? Sind alle Propheten? Sind alle Lehrer? Sind alle Wundertäter? Haben alle die Gabe gesund zu machen? Reden alle in Zungen? Können alle auslegen? Strebt aber nach den größeren Gaben. Und ich will euch einen noch besseren Weg zeigen. Ich will jetzt beten für diesen Gottesdienst und ich lade Sie herzlich ein, das mit mir zu tun. Vater, ich danke dir, dass du bei jedem Einzelnen von uns da bist. Und ich danke dir, Jesus, dass du der Grund bist, warum wir tatsächlich miteinander verbunden sind, dass wir ein Leib sind. Und ich will dich bitten, dass du unser Herz jetzt aufmachst, das zu empfangen, was du uns heute geben möchtest. Da, wo du Trost geben möchtest, dass wir Trost empfangen. Da, wo wir vielleicht Korrektur brauchen, dass du uns korrigierst. Da, wo wir Leitung brauchen, dass du uns leitest. Wir wollen den Raum öffnen für dich. Und du bist ganz herzlich eingeladen. Wir wissen, du bist da. Und wir freuen uns auf das, was du uns zeigen möchtest. Bitte segne Mario in seiner Predigt. Amen.

Gemeinsam sind wir stark. Kennen Sie diesen Spruch? Gemeinsam kann man mehr schaffen. Wir erleben das überall. Im Sport, in der Familie, im Beruf und auch in der Gemeinde. Jeder von uns kennt Momente, in denen man sich allein fühlt, in denen die eigenen Fähigkeiten nicht ausreichen oder in denen wir uns nach Unterstützung sehen. Als Kind war ich sehr fasziniert davon, wie meine Jungschulleiterin Lieder auf der Gitarre begleitete. Es begeisterte mich, wenn wir mit Gitarre sangen, vor allem, wenn das auf Freizeiten am Lagerfeuer passierte. Ich begann selbst, Gitarre zu lernen, aber es hat nicht so richtig funktioniert. Alle meine Versuche, auch später als Mitarbeiter in Kindergruppen Gesang mit der Gitarre zu begleiten, sind gescheitert. Mir ist es nicht leicht gefallen, zu akzeptieren, dass es nicht meine Gabe ist, dass ich nicht gut Gitarre spielen kann. Aber was mir geholfen hat, war, dass immer jemand da war, in allen Freizeiten und Gruppenstunden, der oder die diese Lücke gefüllt hat und das Gitarrespielen für mich übernommen hat. Diese Erfahrung hat mich letztendlich damit versöhnt, dass ich nicht gut Gitarre spielen kann, und ich habe erkannt, dass ich andere Gaben habe. Ich habe erlebt, wie gut es ist, in christlicher Gemeinschaft zu erfahren, dass andere einen unterstützen, da, wo man selbst nicht stark ist. Gemeinsam sind wir stark. Ich möchte Sie einladen, mit mir über das Thema Gemeinschaft, die trägt, nachzudenken. Den Bibeltext dazu aus dem 1. Korintherbrief haben wir bereits in der Schriftlesung gehört. Paulus schreibt an die Gemeinde in Korinth, und es geht um das Thema Gemeinschaft. Er illustriert das am Bild der Glieder des menschlichen Leibes. Der Körper besteht aus vielen verschiedenen Gliedern. Jedes hat seinen Platz und seine Aufgabe. Wenn alle gesund sind und zusammenarbeiten, ist es enorm, zu was unser Körper fähig ist. Es ist faszinierend, was unser Gehirn sich alles merken kann. Es ist großartig, was Hände gestalten und schaffen können. Und es ist stark, wie weit uns unsere Füße tragen. Wenn aber auch nur ein Körperteil, manchmal auch nur ein kleines Organ, nicht fit ist, kann das den ganzen Körper lahmlegen. Mir ging das vor einigen Jahren ausgerechnet an Weihnachten so. Ich hatte starke Zahnschmerzen und konnte keinen klaren Gedanken mehr fassen. Mit mir war nichts mehr anzufangen und ein kleiner Zahn hat den ganzen Körper lahmgelegt. Ein weiteres Beispiel habe ich erst kürzlich erlebt. Ich hatte mich in den Zeigefinger geschnitten, einen Verband am Finger und große Schwierigkeiten, meine Schuhe zu binden oder einen Text auf dem Computer zu schreiben, obwohl nur einer von 10 Fingern betroffen war. Ich finde das Bild mit den verschiedenen Gliedern, die am Leib zusammenwirken, sehr eindrücklich. Lassen Sie uns da noch genauer hinschauen. Im Bibeltext geht es um den Leib Christi. Es geht um das Miteinander von Christen. Wie beim menschlichen Körper gibt es unter Christen verschiedene Glieder. Und jedes hat eine andere Aufgabe. In der Gemeinschaft der Christen hat jede und jeder seinen Platz und seine Aufgabe. Übertragen Sie dieses Bild mal gedanklich auf sich und Ihre Gemeinde. In unserer Gemeinde, in unserem Umfeld leben wir in einer Gemeinschaft mit anderen Christen. Dort, wo Menschen zusammenkommen, merken wir auch, dass jede und jeder anders ist. Das ist gut so. In der christlichen Gemeinschaft hat Gott jede und jeden an seinen, an ihren Platz gestellt und ihr und ihm eine besondere Aufgabe zugedacht. Dafür ist jede und jeder mit anderen Gaben ausgerüstet. Und wir benötigen einander und ergänzen einander. Wissen Sie, wo Ihr Platz ist? Wissen Sie, welche Aufgabe Gott Ihnen zugedacht hat? Gott möchte, dass Sie diesen Platz einnehmen. Er hat Sie für diese Aufgabe ausgerüstet und möchte, dass Sie diese zum Wohle aller einsetzen. Überlegen Sie einmal, welchen Beitrag in der Gemeinschaft Gottes Ihrer sein kann. Vielleicht können Sie gut zuhören und für die Menschen da sein, die Sorgen haben und ein offenes Ohr brauchen.
Vielleicht können Sie gut planen und organisieren und Gottesdienste und Gemeindeveranstaltungen planen und durchführen. Vielleicht können Sie gut kochen und backen und versorgen die Menschen, die zusammenkommen. Vielleicht können Sie gemütliche Atmosphäre schaffen und Räume, wo Menschen einander begegnen können. Vielleicht fällt es Ihnen auch leicht, Menschen einzuladen und anzusprechen, dass sie in den Gottesdienst kommen oder dass sie ERF hören oder sehen. Vielleicht ist es auch etwas ganz anderes. Ist es nicht spannend, was Gott da alles in uns Menschen hineingelegt hat? Ist Ihnen etwas bewusst geworden, was Sie in der nächsten Zeit nutzen möchten? Ich lade Sie ein, es sich zu merken oder es sich aufzuschreiben. Lassen Sie uns noch weiter über den Bibeltext nachdenken. Wie kann es gelingen, dass wir die Gaben zur Ehre und Erbauung Gottes und des Leibes Christi einsetzen? Wenn wir, wie es der Text beschreibt, nicht alleine, sondern als Team unterwegs sind, dann fordert dies uns immer wieder heraus. Wir sind nicht nur aufgefordert, miteinander zusammenzuarbeiten. Wir sind nicht nur aufgefordert, miteinander gute Beziehungen zu leben, sondern wir sollen echte Gemeinschaft leben. Diese Gemeinschaft kommt nicht aus uns heraus. Diese Gemeinschaft kommt von Jesus und es ist eine Gemeinschaft, die uns trägt. Was bedeutet Gemeinschaft, die uns trägt? Für mich hat diese Gemeinschaft drei Dimensionen. Erstens Gemeinschaft mit Jesus, zweitens Gemeinschaft mit anderen Christen und drittens Gemeinschaft mit meinem Umfeld in der Welt. Ein Bild, das dieses Thema besonders gut veranschaulicht, ist ein römischer Brunnen. Der römische Brunnen hat drei Schalen. Die oberste Schale ist die kleinste, darunter kommt die mittlere Schale, sie ist mittelgroß und unten eine große Schale. Der Brunnen wird von oben her gespeist. In der Mitte spritzt ein Wasserstrahl hoch, füllt die obere Schale. Wenn diese voll ist, läuft sie über in die mittlere. Und wenn diese wiederum voll ist, wird die untere Schale gefüllt. Wenn wir uns als Christen für Jesus engagieren, wenn wir Gemeinschaft, die trägt, erleben wollen, dann kann das wie bei einem römischen Brunnen sein. Wir müssen auf allen drei Ebenen hintereinander unsere Schale füllen. Schauen wir uns die einzelnen Schalen mal nacheinander an. Die obere Schale steht für die Gemeinschaft mit Jesus. Was bedeutet das konkret? Wir gehören zu Jesu Leib. Er hat uns an diesen Platz gestellt, uns ausgerüstet und begabt. Wenn Jesus unser Auftraggeber ist, dann ist es wichtig, dass wir regelmäßig mit ihm Gemeinschaft haben. Lassen Sie uns jeden Tag neu zu ihm gehen und auf ihn hören, was er uns zu sagen hat. Lassen Sie uns immer wieder neu fragen, wo er uns haben möchte. Und lassen Sie uns ihn immer wieder neu bitten, dass er uns dafür ausrüstet, für das, was wir brauchen. Es geht also darum, im Bild des römischen Brunnens, die obere Schale von Jesus füllen zu lassen. Wie kann das geschehen? Indem wir in der Bibel lesen, erfahren wir, was sein Wort uns sagt. Wenn wir zu ihm beten, können wir mit ihm reden und auf ihn hören. Auch wenn wir das wissen, ist es immer wieder eine Herausforderung, im Trubel des Alltags dafür Zeit zu finden und neben allen Terminen und Verpflichtungen an Jesus dran zu bleiben. Es ist herausfordernd, sich Räume und Zeiten und Möglichkeiten freizuschaffen, wo man das machen kann. Ich habe ein paar Ideen mitgebracht, wie das praktisch aussehen kann. Ich persönlich bete zum Beispiel sehr gerne unter der Dusche. Da stört mich niemand. Vielleicht sind Sie auch viel mit dem Auto unterwegs. Auch im Auto kann man prima beten. Einfach mal Radio ausschalten und mit Gott reden. Aber bitte die Augen offen lassen. Fahren Sie mit Bus oder Bahn zur Schule, zur Arbeit, zur Ausbildung. Warum nicht da mal die Bibel auspacken oder auf dem Smartphone den Bible-Server öffnen? Eine andere Möglichkeit, auf Gottes Wort zu hören, ist es, auf dem Smartphone einen Podcast oder auch den ERF anzumachen oder eine Hörbibel. Vor einiger Zeit habe ich morgens immer einen Bibelvers gelesen und mir dazu passend einen Merkpunkt in meinem Alltag gesucht, der mich den ganzen Tag begleitet. Also zum Beispiel bei dem Vers, dein Wort ist meines Fußes Leuchte, die Sonne. Oder bei, meine Zeit steht in deinen Händen, die Armbanduhr.
Und immer wenn ich im Alltag diesem Merkpunkt begegnet bin, dann habe ich überlegt, was der Vers mir heute zu sagen hat und was Gott mir durch diesen Vers sagen möchte. Das sind ein paar Anregungen, wie wir Gemeinschaft mit Jesus im Alltag leben können. Es gibt hier keine Patentlösung. Sie müssen für sich einen Weg finden, der zu Ihnen passt und der Ihnen gelingt. Probieren Sie einfach mal was aus, wie Sie täglich Gemeinschaft mit Jesus leben können und wie Sie dadurch die obere Schale Ihres römischen Brunnens immer wieder füllen können. Das ist der erste Teil der Gemeinschaft, die trägt: Gemeinschaft mit Jesus. Gehen wir weiter zur mittleren Schale, zum zweiten Teil. Diese Schale steht für die Gemeinschaft mit Christen. Ich finde es großartig, dass Gott uns als Christen mit verschiedenen Stärken und Schwächen zusammengestellt hat. Wenn wir in seinem Auftrag gemeinsam unterwegs sind, können wir viel Gutes bewirken. Ich habe schon oft erlebt, dass Mitarbeiterteams gut zusammengearbeitet haben, obwohl sie vielleicht außerhalb der Gemeinde nichts miteinander zu tun gehabt hätten, weil sie sehr unterschiedlich waren. Das gemeinsame Bauen am Reich Gottes hat sie zusammengeschweißt und zu einem guten Team werden lassen. Es ist sehr schön, wie viele verschiedene Menschen in der Gemeinde zusammengeschweißt und zu einem guten Team werden lassen. Es ist sehr schön, wie viele verschiedene Menschen in der Gemeinde

Sesam um die Kleinsten und erzählen kindgerecht von Jesus. Diese Liste könnte man sicher noch lange weiterführen. Manchmal ist es auch herausfordernd, wenn Menschen zusammenkommen, die unterschiedlich sind und die Dinge unterschiedlich sehen. Zum Beispiel gibt es in jeder Gemeinde die Dinge eher locker sehen und andere, denen bestimmte Rahmenbedingungen sehr wichtig sind. Das sind die, die es lieber ruhig mögen und andere mögen es bunt und turbulent. Die einen mögen laute und moderne Musik, die anderen lieben Choräle. Auch diese Liste kann man weiter fortsetzen. Aber wenn wir uns bewusst machen, dass wir als Christen jeder und jede ihren und seinen Platz in unserer Gemeinde haben, dass wir als Christen zusammengehören und Gemeinschaft brauchen, dann hilft uns das, immer wieder aufeinander zuzugehen und miteinander unterwegs zu sein. Und wir schauen, wie wir die Einheit des Leibes so leben können, wie Jesus es von uns möchte. Wie beim Bild des Körpers kann es in der Gemeinde nicht funktionieren, wenn alle dasselbe können. Was wäre das für eine Gemeinde, wenn es nur Prediger gäbe? Oder was wäre das für eine Gemeinde, wenn es nur Leute gäbe, die die Räume schön herrichten? Oder wenn es nur Leute gäbe, die Musik machen? Es wäre eintönig und es würde nicht funktionieren. Wie im Bibeltext einzelne Glieder verschieden sind und verschiedene Aufgaben haben, so ist es auch in der Gemeinde. Jeder und jede ist wichtig und keiner steht höher als der andere. Gemeinsam gestalten und bereichern wir die Gemeinschaft unter uns Christen. Daher lassen Sie uns unser Bestes geben und miteinander in der Gemeinschaft zur Funktion des Leibes Christi beitragen. Im Bibeltext geht es sogar noch darüber hinaus. Es heißt, wenn ein Glied leidet, leiden alle mit. Hier lese ich einen Auftrag für uns als Gemeinschaft der Christen heraus. Lasst uns einander bewusst wahrnehmen, einander aneinander Anteil nehmen, Interesse zeigen, einander unterstützen und füreinander da sein. Auch hier ein paar praktische Tipps, wie das aussehen kann. Planen Sie vor oder nach den Gemeindeveranstaltungen Zeit ein, um mit anderen in Kontakt zu kommen. Schauen Sie über Ihre Aufgaben hinaus, wo Sie noch mit anpacken und andere unterstützen können. Und nutzen Sie auch organisatorische Treffen, um bewusst miteinander und füreinander zu beten. Das ist der zweite Teil der Gemeinschaft, die trägt. Gemeinschaft mit anderen Christen. Im Bild des römischen Brunnen die mittlere Schale. Wenn diese Schale gefüllt ist, dann läuft sie über und es geht zur nächsten Schale. Die dritte und untere Schale steht für Gemeinschaft mit unserem Umfeld, mit Nachbarn und Verwandten. Das ist der dritte Teil der Gemeinschaft, die trägt. Es geht um die Menschen um uns herum, um unsere Nachbarn, Verwandten oder auch einfach Menschen, die uns im Alltag begegnen, auf der Straße, beim Arzt oder auf der Arbeit. Auch hier gilt es, eine Gemeinschaft zu leben, die trägt, so dass andere Menschen durch uns erleben können, was es heißt, Teil einer christlichen Gemeinschaft zu sein. Wenn wir persönlich jeden Tag neu aus der Gemeinschaft mit Jesus leben, wenn wir in der Gemeinde eine gute und intensive Gemeinschaft pflegen, wenn wir uns als Glieder des Leibes Christi sehen, dann können die Menschen um uns herum erleben, was eine tragfähige, lebendige Gemeinschaft ausmacht. Ich fasse zusammen. Gemeinschaft, die trägt, heißt für mich, ich lebe Gemeinschaft mit Jesus und erlebe, wie er mich in dieser Gemeinschaft trägt. Im Bild des römischen Brunnen die obere Schale. Ich lebe und gestalte in der Gemeinde mit anderen Christen Gemeinschaft untereinander, in der wir uns gegenseitig tragen. Im Bild des römischen Brunnen die mittlere Schale. Und ich gehe getragen von der Gemeinschaft mit Jesus und der Gemeinschaft mit den Christen auf die Menschen in meinem Umfeld zu. So erleben sie im Alltag eine Gemeinschaft, die trägt und zeigt, wie christliches Miteinander aussehen kann. Ich wünsche Ihnen und mir, dass es uns gelingt, diese dreifache Gemeinschaft zu leben. Dass es uns gelingt, zuerst unsere Schale des Brunnens von Jesus füllen zu lassen, sodass diese überfließt in die Schale der Gemeinschaft der Christen und dass diese wiederum überfließt in die Welt hinein. Nehmen Sie zum Schluss Folgendes mit. Jesu Leib hat viele Glieder. Sie sind eins davon. Jedes Glied hat seine Aufgabe und seinen Platz.
Auch sie haben ihre Aufgabe und ihren Platz am

Leib Jesu. Zu dieser Aufgabe hat Jesus sie berufen und begabt. Jede Aufgabe und jede Person ist gleich wichtig. Jede und jeder trägt auf seine Weise zur Gemeinschaft bei. Amen.

0: Lassen Sie uns miteinander beten. Lieber Vater, ich danke dir für diesen Gottesdienst, den wir miteinander feiern konnten. Danke für dein Wort, das du uns gegeben hast. Danke, dass du jedem und jeder von uns Gaben und Fähigkeiten geschenkt hast, die wir für dich einsetzen können. Schenke doch, dass wir unseren Platz in unserer Gemeinde, in deiner Gemeinschaft finden und uns für dich dort einsetzen dürfen. Ich bitte dich auch für unsere Beziehung zu dir, dass es uns gelingt, diese immer wieder gut zu gestalten und auch im trubeligen Alltag zu dir zu finden, zu dir zu kommen, auf dich zu hören. Ich bitte dich für das Miteinander von uns Christen, dass wir immer wieder lernen, aufeinander zuzugehen, gemeinsam an deinem Leib zu arbeiten und uns für dich einzusetzen. Schenk uns offene Augen und Ohren und Herzen füreinander und auch für das, was du uns sagen willst. Ich bitte dich auch ganz besonders für die Gemeinschaft mit den Menschen, die dich noch nicht kennen, dass sie durch uns dich erleben und erfahren können und zu dir eingeladen werden. Ich bitte dich ganz speziell auch für die Menschen, die krank sind und denen es nicht gut geht, dass sie spüren, du bist ihnen nahe, dass sie Gemeinschaft mit dir leben und erleben können, da wo sie gerade sind, und dass es Menschen gibt, die für sie da sind und die mit ihnen christliche Gemeinschaft leben. Ich bitte dich auch für alle Glaubensgeschwister auf dieser Welt, vor allem die, die unter Verfolgung oder Armut oder Krieg leiden. Ich bitte dich um deinen Frieden in den Gebieten, wo Krieg ist. Ich bitte dich um deinen Frieden, aber auch in unserem Umfeld, in unserer Nähe und unserer Nachbarschaft. Danke, Herr, dass du bei uns bist, dass du mitten unter uns bist. Und so lege ich dir alles hin, was uns noch bewegt. Amen.
1: Amen. Und ich lade Sie jetzt ein, mit uns zusammen das Gebet zu beten, das Jesus uns gelehrt hat. Vater unser im Himmel, geheiligt werde dein Name, dein Reich komme, dein Wille geschehe, wie im Himmel, so auf Erden. Unser tägliches Brot gib uns heute und vergib uns unsere Schuld, wie auch wir vergeben unseren Schuldigern. Und führe uns nicht in Versuchung, sondern erlöse uns von dem Bösen. Denn dein ist das Reich und die Kraft und die Herrlichkeit in Ewigkeit. Amen.
0: Ich möchte uns den Segen zusprechen. Der Herr segne dich und behüte dich. Der Herr lasse sein Angesicht leuchten über dir und sei dir gnädig. Der Herr erhebe sein Angesicht über dich und gebe dir seinen Frieden. Amen.
1: Schön, dass Sie heute mit uns Gottesdienst gefeiert haben. Vielleicht ist Ihnen etwas besonders wichtig geworden. Bei mir ist das zum Beispiel, dass ich einfach total froh bin, dass Jesus das Wasser ist, das jede Schale des Brunnens füllt. Das muss nicht ich tun, das tut Jesus. Und damit verabschiede ich mich jetzt von Ihnen und wünsche Ihnen, dass Sie diese persönliche Gemeinschaft mit Jesus heute erleben. Auf Wiedersehen.

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1: Wir hören aus dem Alten Testament aus Psalm 59 die Verse 1 bis 11 sowie 15 bis 18.
2: Errette mich, mein Gott, von meinen Feinden und schütze mich vor meinen Widersachern. Errette mich von den Übeltätern und hilf mir von den Blutgierigen. Denn siehe, Herr, sie lauern mir auf. Starke rotten sich wider mich zusammen, ohne meine Schuld und Missetat. Ich habe nichts verschuldet. Sie aber laufen herzu und machen sich bereit. Erwache, komm herbei und sieh da rein. Du, Herr, Gott Zebaoth, Gott Israels, wache auf und suche heim alle Völker. Sei keinem von ihnen gnädig, die so verwegene Übeltäter sind. Jeden Abend kommen sie wieder, heulen wie die Hunde und laufen in der Stadt umher. Siehe, sie geifern mit ihrem Maul. Schwerter sind auf ihren Lippen. Wer soll

0: könnte es hören. Aber du, Herr, wirst ihrer lachen und aller Völker spotten. Meine Stärke, zu dir will ich mich halten.
1: Denn Gott ist mein Schutz. Gott erzeigt mir reichlich seine Güte. Gott lässt mich auf meine Feinde herabsehen. Jeden Abend kommen sie wieder, heulen wie die Hunde und laufen in der Stadt umher. Sie laufen hin und her nach Speise und murren, wenn sie nicht satt werden. Ich aber will von deiner Macht singen und des Morgens rühmen deine Güte. Denn du bist mir Schutz und Zuflucht in meiner Not. Meine Stärke, dir will ich Lob singen, denn Gott ist mein Schutz, mein gnädiger Gott.
2: Das war der Bibeltext für den heutigen Tag, entnommen aus der großen Hörbibel mit freundlicher Genehmigung der Deutschen Bibelgesellschaft. Hier noch einmal die Bibelstelle. Psalm 59, die Verse 1 bis 11 sowie 15 bis 18. Gedanken dazu kommen jetzt von Angelika Woidig aus Weinheim.
3: Angst, Not, Lob und Preis. Gott hört jedes Gebet. Ja, ich weiß. Nicht verzagen, sondern vertrauen auf Gottes Wort. Ein guter Rat in jeder Lage, an jedem Ort. Diesen Vierzeiler habe ich für mich als Resümee auf die heutige Bibellese formuliert. Welch Wechselbad der Gefühle zwischen Angst und Hoffnung, zwischen Anklage und Lobgesang. Ein biblischer Thriller, der nach menschlichem Ermessen todsicher enden müsste. Waffen warten bereits auf ihren Einsatz, der Gejagte gefangen im eigenen Haus, es ist zum Verzweifeln. Oder doch lieber hoffen und glauben an den, der schon die spektakulärsten Rettungsaktionen vollbracht hat? David hat sich entschieden. Wenn einer das Blatt noch wenden kann, dann Gott. Er ist für ihn der richtige Ansprechpartner und Anker in der Not. Die heutige Bibellese aus dem Buch der Psalmen hat mich sehr neugierig gemacht. Spannend ist für mich immer wieder, Hintergründe zu erfahren, um so meine Bibelkenntnisse zu erweitern. Es freut mich, Sie in den nächsten Minuten auf diese Erkundungstour mitnehmen zu dürfen. In der Bibel gibt es nicht so viele Psalmen, die ein Merkmal eint. Diese Psalmen benennen jeweils bereits in der Überschrift den Anlass, weshalb sie geschrieben worden sind. Auf Psalm 59 trifft dieses Kriterium zu. So wird in Vers 1 nicht nur David als Verfasser genannt, sondern auch der Grund aufgeführt, warum David dieses Lied schreibt. Nämlich, als Saul hinsandte und sein Haus bewachen ließ, um ihn zu töten. Die Hintergründe zu Sauls Mordabsichten lassen sich im ersten Buch Samuel, beginnend mit Kapitel 18, nachlesen. Ich möchte an dieser Stelle nur stichpunktartig einige wenige Details benennen. Auf Anweisung Gottes salbt Samuel, der Richter, Prophet und Priester in einer Person ist, Saul zum ersten König über Israel. Doch als dieser eine Anweisung Gottes nur unvollständig ausführt, verwirft ihn Gott. Samuel bekommt daraufhin von Gott den Auftrag, David, noch zu Lebzeiten Sauls, zum neuen König über Israel zu salben. Der Geist Gottes weicht immer mehr von Saul. David dagegen erzielt einen Erfolg und Sieg nach dem anderen, weil Gott mit ihm ist. Saul wird inzwischen von einem bösen Geist geplagt und immer eifersüchtiger auf David. Diese Eifersucht ist schließlich der Nährboden für zwei Mordanschläge, die Saul mit seinem Speer auf David ausübt. Nach dem letzten Anschlag sieht sich David gezwungen, vor Saul zu fliehen. Saul sendet daraufhin Boten zu Davids Haus, um ihn zu bewachen. Und am Morgen soll David getötet werden. Soweit zu den Hintergründen, die im ersten Buch Samuel festgehalten sind. Ich denke, dass sich mit diesem Wissen nun die besorgniserregende Lage, in der sich David befindet, gut nachvollziehen lässt. Für ihn geht es um Leben oder Tod. Und in dieser bedrohlichen Situation schreibt David die Worte, die sie gerade gehört haben. David sieht aber nicht nur voller Angst auf die eine Realität, nämlich seine Feinde. Nein, er weiß auch um eine andere Realität, und zwar die Existenz und Gegenwart seines Gottes. So stellt er in seiner ersten Bitte gleich beide Lager gegenüber. Gott ist es, der David vor seinen Feinden erretten kann, und er ist es, der Schutz bietet vor seinen Widersachern. David beteuert vor Gott seine Unschuld, was sein Verhältnis zu König Saul anbelangt. David ist ja bereits als Sauls Nachfolger zum König gesalbt worden. Jedoch hegt David weder Mordabsichten noch Umsturzpläne, um den Thron auch endlich besteigen zu können. Auffällig ist auch, dass David Gott um sein Eingreifen bittet. Er denkt weder an eigene Rache noch an Selbstjustiz. So wie er sich selbst Gott anvertraut, übergibt er quasi auch seine Gegner in die Hände Gottes. Gott soll über seine Feinde richten. Wenn mir Unrecht widerfährt, so fällt mir ein vergleichbares Verhalten, ehrlich gesagt, oftmals sehr schwer. In diesem Bereich ist mir David ein echtes Vorbild. Ferner erkennt David in denen, die ihm nach dem Leben trachten, aber nicht nur seine Feinde. Ihr törichter Spruch, wer sollte es hören, verrät, dass sie nicht an einen Gott glauben, der die Taten und Untaten auf dieser Welt mitbekommt. Ihre höchste Instanz ist der weltliche Herrscher König Saul. Doch zu allen Zeiten, ob Vergangenheit, Gegenwart oder Zukunft, gibt es jemand, der in allen Belangen über einem weltlichen Herrscher steht. Es ist Gott. David nennt ihn seine Stärke, zu dem er sich halten will. Er bietet ihm Schutz und Zuflucht. Wie fest David im Glauben steht, das lässt sich besonders in der Aussage von Vers 11 erkennen. Gott erzeigt mir reichlich seine Güte. Gott lässt mich auf meine Feinde herabsehen. David gebraucht hier nicht die Möglichkeitsform, sondern spricht in der Wirklichkeitsform. David kann tatsächlich in der Nacht vor seinen Feinden fliehen. Gott gebraucht bei seinen Hilfsaktionen sehr oft Menschen, die zur richtigen Zeit am richtigen Ort sind. So verhilft Michael, Davids Frau, ihrem Ehemann zur Flucht. Ich glaube, dass Gott die Weiche für ihr Handeln gestellt hat und dass sie auch von Gott die nötige Weisheit und innere Stärke bekommen hat. Michael ist nämlich nicht nur Davids Frau, sondern auch Sauls jüngste Tochter. Sie muss mit schlimmen Sanktionen rechnen, wenn sie einem Feind ihres Vaters zur Flucht verhilft. Er ist ja immerhin noch der amtierende König. Nach geglückter Flucht vergisst David nicht, sich bei Gott zu bedanken. Sein Bitten und Klagen lässt er in einen Lobpreis münden. Am Morgen hätte er getötet werden sollen. Stattdessen rühmt er nun des Morgens Gottes Güte und besingt die Stärke Gottes. Ja, wahrhaftig, ein biblischer Thriller mit einem Happy End. Wie tröstlich ist es, wenn es auch in Ihrem und in meinem Leben scheinbar ausweglose Situationen und Sackgassen gibt, so bietet Gott uns für solche Fälle seine Hilfe an. Rufe mich an in der Not, so will ich dich erretten, und du sollst mich preisen. Diese Einladung steht in Psalm 50, Vers 15. Gott ist also nur ein Gebet weit entfernt. Ich möchte diese Chance auf jeden Fall nutzen. Und Sie?
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1: Ich bin Felix Becker. In mehreren Bundesländern dürfen heute bestimmte Lkw trotz Sonntagsverbot auf die Straße.
2: Grund ist das Niedrigwasser auf dem Rhein, wodurch Schiffe weniger Güter transportieren können. Die Lockerung soll Lieferketten aufrechterhalten und die Versorgung sichern. Kritik kommt unter anderem von Grünen, Linken, Umweltverbänden und der Gewerkschaft Verdi, die vor zusätzlichen Belastungen für Fahrer und Klima warnen. Ulrike Klein, Redaktion.
1: In der russischen Stadt Belgorod sind durch ukrainischen Beschuss mindestens 13 Menschen verletzt worden.
3: Wie der Regionalgouverneur mitteilte, wurden durch einen Drohnenangriff 4 Wohnblocks beschädigt. Bilder im Internet zeigen mehrere Brände in der Stadt. Belgorod liegt 30 Kilometer hinter der ukrainischen Grenze. Die Stadt ist ein wichtiger Knotenpunkt zur Versorgung der russischen Truppen im Donbass. Auch andere russische Regionen melden ukrainische Drohnenangriffe. In der ukrainischen Hafenstadt Odessa wurden durch russischen Raketenbeschuss mindestens 6 Menschen verletzt. Timo Wiesner, Redaktion.
1: Arbeitgeberpräsident Dulger fordert flexiblere Arbeitszeiten in Deutschland. Statt einer täglichen Begrenzung spricht er sich für eine wöchentliche Höchstarbeitszeit aus, wie sie die EU-Richtlinie mit 48 Stunden vorsieht. In Deutschland gilt grundsätzlich ein 8-Stunden-Tag, der unter bestimmten Bedingungen auf 10 Stunden verlängert werden kann. Dulger verweist auf Länder wie Belgien und Italien, in denen die Krankheitsquoten trotz flexiblerer Regeln niedriger seien. Der neue Bundesverkehrsminister Bilger erhöht den Druck auf die Führungsebene der Deutschen Bahn. In der Bild am Sonntag kündigte er an, dass sich die Unpünktlichkeit der Züge bei den Vorstandsgehältern bemerkbar machen soll. Es werde sich konkret auf die Bonuszahlungen der Manager auswirken, wenn die Bahn die vom Bund vorgegebenen Ziele nicht einhalte. Darauf hätten Bahnkunden und Steuerzahler einen Anspruch. In Berlin wollen heute hunderte Menschen nackt mit dem Fahrrad durch die Stadt fahren. Der sogenannte World Naked Bike Ride führt unter anderem am Brandenburger Tor und am Reichstag vorbei. Die Veranstalter wollen damit für Toleranz und Vielfalt werben. Nach ihren Angaben haben sich rund 1200 Menschen für die Aktion angemeldet.
0: Die Nachrichten wurden bereitgestellt von Radio Aktuell. 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
1: Die aktuellen Temperaturen: Köln-Bonn 23, in Hamburg, Bremen und Berlin 21 Grad, Dresden und Frankfurt am Main 25, Stuttgart 26, München 25, ebenso auch in Erfurt und in Münster 23 Grad. Heute gibt es einen Mix aus Sonne und Wolken, im südlichen Bergland sind später einzelne Schauer möglich. Im Norden und an der See Temperaturen um 29 Grad, sonst Werte bis 36 Grad. Die Aussichten: morgen im Norden zeitweise mehr Wolken und gebietsweise etwas Regen, im Süden und Osten entwickeln sich einzelne Schauer. Werte im Norden bis 29 Grad, sonst Temperaturen bis 35 Grad.
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5: Am Mikrofon Regina König und ich bin heute zu Besuch bei einer Frau, die über Jahrzehnte mittendrin steckte im politischen Geschäft und die erste CDU-Ministerpräsidentin Deutschlands gewesen ist, Christine Lieberknecht. Vielen Dank, dass ich ihr Gast sein darf bei Ihnen zu Hause in Ramslar bei Weimar.
6: Ja, herzlich willkommen, liebe Frau König.
5: Ja, und ich habe hier einen ganz besonderen Sitz angeboten bekommen. Ich sitze hier nämlich auf dem Stuhl des ehemaligen Landtagspräsidenten oder Landtagspräsidentin des Thüringer Landtags. Frau Lieberknecht, der Stuhl hat eine besondere Geschichte. Beim Umzug konnten die Abgeordneten auch Sie als Landtagspräsidentin ihn käuflich erwerben.
6: Ja, es war die Zeit, als ich in Erfurt Landtagspräsidentin war. Wir hatten damals den großen Neubau zu stemmen und haben auch termingerecht den Umzug geschafft. Das war 2003. Und dann konnten die Abgeordneten ihre alten Stühle aus dem alten Plenarsaal käuflich erwerben. Und für mich bedeutete das, dass ich den Präsidentenstuhl kaufen konnte. Und der stand lange noch in meinem Erfurter Büro. Und nach Auflösung auch dieses Büros, weil ich mich jetzt ganz auf Ramslar konzentriere, habe ich den dann hier an meinem Schreibtisch in meinem Büro in Ramslar.
5: Und er ist immer noch sehr bequem und funktionsfähig.
6: Ja, es ist jetzt 36 Jahre her, dass der Thüringer Landtag sich konstituiert hat im Jahr 1990. Also
5: Ja, mehr der als Stuhl hat also wirklich Geschichte.
6: Und der Stuhl ist noch top und der soll noch lange halten.
5: Und auf dem sind sich auch viele Konflikte ausgetragen worden. Von Haus aus, Frau Lieberknecht, sind Sie evangelische Pastorin, doch die friedliche Revolution hat Sie in die Politik geführt. Seit 1990 gehörten Sie fast 30 Jahre lang dem Thüringer Landtag an. 2009 wurden Sie Ministerpräsidentin des Freistaates Thüringen bis 2014. Sie waren CDU-Fraktionsvorsitzende, Landtagspräsidentin, Ministerin für Bundes- und Europaangelegenheiten sowie Ministerin für Soziales, Familie und Gesundheit. 2019 zogen Sie sich aus der Politik zurück. Ehrenamtlich sind Sie aber immer noch tätig, zum Beispiel als stellvertretende Vorsitzende im Verein gegen Vergessen für Demokratie und als Vorstandsmitglied der Stiftung zur Aufarbeitung der SED-Diktatur. So, und nachdem ich das alles aufgezählt habe, irgendein Amt habe ich bestimmt vergessen, haben wir schon einige Sendeminuten vorbei.
6: Ja, eine kleine Korrektur.
5: Bitte schön.
6: Muss ich anbringen. Und zwar wurde ich erst 1991 Mitglied im Thüringer Landtag, weil ich 1990 auf eine Direktkandidatur verzichtet hatte, weil ich damals eigentlich vorhatte, im Sommer 90 die Politik anderen zu überlassen und mich wieder auf mein Pfarramt zu konzentrieren. Gut, es kamen dann verschiedene Ereignisse, dass daraus nichts wurde. Ich wurde dann 1990 zunächst Ministerin. Also im November 1990 habe ich politisch als Kultusministerin in Thüringen, erste frei gewählte Kultusministerin nach 1990, angefangen und rückte dann über die Landesliste, für die mich meine Parteifreunde damals überredet hatten. Christine, du musst doch wenigstens mit deinem Namen auf unserer Liste sein. Dann habe ich gesagt, na gut, aber nehmt mich nicht ganz vorne hin, so erstes Drittel. Und damals waren so viele Wechsel in dieser auch turbulenten Zeit, dass dann tatsächlich Platz 9 hatte ich, glaube ich, oder 10, dass dieser Platz dann tatsächlich gezogen hat auf der Landesliste. Und so bin ich 91 in den Landtag gekommen, nachdem ich zuvor schon Ministerin geworden war.
5: Über Ihren Weg in die Politik geht's natürlich auch vertieft in unserem Gespräch. Danke für die Korrektur und daran sieht man, was damals los war 1990 und ja, dass das auch gar nicht alles Ihnen schon in die Wiege gelegt gewesen ist, dass Sie mal Ministerpräsidentin werden sollten. Und natürlich, Sie sind zwar raus aus der Politik, aber Sie melden sich immer wieder auch mal zu Wort. Wie auch in diesen Tagen, da erscheint nämlich Ihr neues Buch mit dem Titel »Wo Werte die Freiheit tragen«. Das Buch erscheint im Echter Verlag. Ab 10. August ist es im Buchhandel erhältlich, auch im ERF-Shop übrigens. Und wir schauen heute schon mal zwischen die imaginären Buchdeckel. Große Themen packen Sie in diesem Buch an, das übrigens Ihr erstes ist, ne? Das noch nebenbei.
6: Ja, ich habe es bisher immer abgelehnt gehabt, Bücher zu schreiben, weil das Leben einfach für mich noch viel zu spannend war und es auch eine Zeitfrage ist. Allerdings habe ich viele kleinere Geschichten, Essays, Beiträge, Kommentare immer wieder geschrieben und auch Bücher schon herausgegeben. Aber mich so für so ein ganzes Buch komplett hinzusetzen, das war mir doch immer eine ziemlich große Hürde.
5: Aber Sie haben es jetzt gemacht, diese Hürde genommen und Sie packen in diesem Buch, wie gesagt, große Themen an. Es geht ja um Freiheit und Verantwortung, um Demokratie, Grundgesetz, Glauben und christliche Werte, auf denen ja unsere Bundesrepublik fußt, die aber immer mehr auch in Vergessenheit geraten. Wo Werte die Freiheit tragen, dieses Buch ist der fünfte Band innerhalb einer Reihe, die sich Spiritualität der Begegnung konkret nennt. Und in dieser Reihe hat zum Beispiel auch der ehemalige Ministerpräsident Sachsen-Anhalts Rainer Haseloff ein Band veröffentlicht oder auch der ehemalige Oberbürgermeister der Stadt Frankfurt-Oder. Also lohnt sich auch mal, die anderen Bände zur Hand zu nehmen. Ja. Was gab für Sie, dem Frau Lieberknecht, nun den Auslöser, den Impuls, sich tatsächlich hinzusetzen und dieses Buch zu schreiben?
6: Es war die Begegnung mit Rainer Haseloff, es war die Begegnung mit Martin Patzelt und dem Herausgeber der Reihe, einer der Herausgeber, Bernhard Branzen, und noch so eine Schar drumherum, dass wir gemütlich in Magdeburg nach der Buchvorstellung von Rainer Haseloff zusammensaßen im Roncalli-Haus und dann hieß es, Christine, das nächste Buch musst du schreiben. Und zwar über die Themen, die jetzt so brennend sind, mit unserem christlichen Menschenbild als Basis für das Grundgesetz, für unsere Demokratie, für die Prinzipien der christlichen Soziallehre, das, was unseren ja auch Staatsaufbau ausmacht, da gibt es so viele Fragen, da ist so viel am Erodieren, das ist dein Thema, wurde mir gesagt. Und das stimmt ja auch. Also christliches Menschenbild ist im Grunde das, was mich geprägt hat. Und zwar geprägt hat zunächst ja in der Kindheit und Jugend im Gegenüber zu einem atheistischen Menschenbild.
5: Da kommen wir gleich auch noch näher drauf zu sprechen. Also Sie haben sich die Zeit genommen in Ihrem immer noch extrem vollen Alltag, um dieses Buch zu schreiben. Ganz sympathisch schreiben Sie im Vorwort, technische Schützenhilfe hat Ihre Enkelin Ihnen geleistet. Sie haben ja 2 Kinder, 6 Enkel, also auch Familienleben darf jetzt ein bisschen mehr Raum einnehmen in Ihrem eigentlich ja. Unruhestand. Und die Enkelin hat da ein bisschen mitgeholfen.
6: Das war der größte Sorge. Absturz am Computer. Alles neu schreiben. Nein. Und wenn mal was weg war, die Enkelin hat tatsächlich diese Texte immer wieder gefunden und ich konnte weitermachen. Und das zeigt auch, wie gut es ist, wenn Generationen übergreifend ja, Familie organisiert ist. Und ich lerne viel von meinen Enkeln und Enkelinnen, die ich habe.
5: Und Sie schreiben auch in Ihrem Buch von Ihrem Küchentisch, der wohl sehr groß ist und an dem sich auch immer wieder Familie zusammenfindet, aber auch Nachbarn und Freunde. Wird an diesem Tisch auch über Politik gesprochen?
6: Wir werden auch noch an dem Tisch sitzen nachher. Das gehört zur Gastfreundschaft. Meistens sind es ganz schöne Kuchen, die ich mit Leidenschaft inzwischen backe. Gastfreundschaft ist, wie ich es zu Hause erlebt habe. Küche ist das Herzstück des Hauses. Da versammelt man sich. Und dass wir die großen Events inzwischen, wenn der Bärlauch in Ramsla ist ein Bärlauchdorf.
5: Ist wohl nach den Bärlauchwäldern benannt worden, Ramsla.
6: Genau. Ja. Ramsla kommt von der Ramschelpflanze, was so viel wie Rammeslohe, Bärlauch heißt. Und ja, jetzt ist natürlich die Marmeladenzeit. Thüringen wird ja von einer Brombeerkoalition regiert im Moment. Und ich habe schon viele Gläser Brombeermarmelade. Da werden dann auch welche zur Brombeerkoalition nach Erfurt kommen.
5: Das ist wunderbar.
6: Und das ich sind danke so schon mal. Sachen, und die man sich dann am Rande leistet.
5: Ja, genau. Brombeermarmelade für die Brombeerkoalition in Erfurt. Und ich danke schon mal im Vorfeld für die Einladung an Ihren Küchentisch. Aber ich komme noch mal zurück auf meine Frage. Wird denn hier bei Ihnen am Küchentisch auch heiß politisch diskutiert?
6: Ja, natürlich. Zunächst in der Familie. Es sind schon, ich sag mal, Welten zwischen meiner Generation, der jetzt Großelterngeneration und der Enkelgeneration. Vor allen Dingen auch die Essensvorstellungen. Also meine Enkelinnen im Alter von 19, 20 und 22, die sind vegetarisch, die sind zum Teil vegan. Mein Mann und mein Sohn, die lieben natürlich deftige Brätel und gute Fleischgerichte. Und das so alles dann am großen Sonntagstisch, wenn sie versammelt sind, übereinzubringen, das ist dann auch ein Ausdruck von Vielfalt, von Toleranz innerhalb der eigenen Familie. Und darüber wird natürlich auch politisch diskutiert.
5: Und da sind wir dann auch schon direkt wieder bei Ihrem Buch, bei diesen Begriffen. Mit der Stimmung in unserem Land gehen Sie in Ihrem Buch, ich würde jetzt mal sagen, hart ins Gericht. Sie schreiben, dass sich unser Land offenbar überzogen habe mit einem regelrechten Mehltau von Zukunftsangst und Depression. Wie erklären Sie sich das?
6: Ja, das sind die demoskopischen Daten. Ich weiß nicht, ob das jetzt hart ist, aber wenn in Fortsetzung über 3, 4 Jahre, und das haben wir jetzt schon, jeweils am Jahresanfang die Menschen äußern, erhoben durch das Institut in Allensbach, dass sie zu 2/3 eher skeptisch oder eher mit Befürchtung ins neue Jahr gehen und die Hoffnungswerte zwischen 32 und maximal 34-35% liegen, dann haben wir 1/3, was optimistisch, hoffnungsvoll ins neue Jahr geht und 2/3 der Menschen, die das nicht tun. Und das finde ich schon von der Stimmungslage her besorgniserregend. Also ich gehöre immer zu dem 1/3, weil Hoffnung ist etwas, was ja auch mit mir selber zu tun hat, habe ich Zutrauen, etwas Gutes anzupacken, etwas Gutes zu bewirken, oder mache ich mich nur von anderen abhängig, denen ich das offenbar nicht mehr zutraue, wo ich Sorge habe, wo ich Befürchtungen habe. Natürlich ist die Weltlage ziemlich prekär geworden. Und auch in unserem eigenen Land, wenn man sich die Wirtschaftsdaten ansieht, wenn man sich die Unternehmensabwanderungen ansieht, Unternehmensschließungen, da wird zwar manches überlagert, dass das vielleicht noch nicht so sichtbar ist, aber wer wirklich jeden Tag in der Wirtschaft zu tun hat, sieht da schon, dass es große Defizite gibt, dass wir gerade in der Digitalisierung anderen Ländern absolut hinterherhinken. Und das merke ich nicht nur, wenn ich in Wirtschaftsprozessen bin, sondern das merke ich auch als normaler Bürger, wenn ich in andere Länder komme, was da digital selbstverständlich vonstatten geht, bis hin auch zur Gewährung von Sicherheit, was ja auch ein großes Thema in unserem Land ist, dass Menschen sich nicht mehr sicher fühlen. Und was haben wir gerade an Bahnhöfen für Sicherheitsprobleme? Das merke ich allerdings jetzt auch, nachdem ich keine Dienstwagen mehr fahre, sondern tatsächlich mit dem Regionalzug und die Bahnsteige erlebe und schon auch manchmal heikle Situationen. Das prägt dann schon auch.
5: Also die Herausforderungen sind Legion in unserem Land, aber auch darüber hinaus. International hat sich auch vieles verschoben. Krieg rückt näher heran. Ja, die Amerikaner entziehen uns offenbar mehr und mehr ihre Freundschaft. Es ist viel los auf dieser Welt. Und Sie haben das vorhin ja schon angesprochen, zu dieser Zukunftsangst gehört ja offenbar auch dieses Misstrauen gegenüber der Politik, dass die all diese Probleme nicht richtig handeln kann. Die Politiker genießen ja zurzeit kaum noch Vertrauen in der Bevölkerung und ihr Parteifreund Bundeskanzler Friedrich Merz scheint ja einer der unbeliebtesten Kanzler zu sein in unserer Geschichte. Sind die Politiker selbst schuld oder sind wir als Bevölkerung auch ein bisschen unbarmherzig geworden?
6: Ich denke, die Themen, mit denen wir heute zu tun haben, sind sehr komplex. Und auch die Imagebildung für Menschen, die an der Spitze stehen, hat sich natürlich nicht zuletzt durch die sozialen Medien, durch die Plattformen, durch das sekundenschnelle Herausreißen von manchen Wortpetzen aus den Zusammenhängen. Und das läuft dann viral und sorgt für Empörungswellen. Also da hat sich viel, viel verändert in den letzten, sag mal, 10, 15 Jahren und vielleicht nochmal auch durch die Corona-Zeit. Das war schon eine Zäsur, die man rückblickend wohl noch stärker wahrnimmt als zu der Zeit, wo man mittendrin war. Da hat sich schon vieles verändert. Also es ist schwieriger, politisch zu agieren. Es ist schwieriger, in dem ganzen Umfeld auch der internationalen Konfliktherde geworden. Und es ist schwieriger geworden in einer Situation, in der einfach das Modell Deutschland, mit dem wir Erfolg hatten, billige Rohstoffe, also Gas und Öl aus Russland, einen tollen Absatzmarkt in China. Für die Sicherheit haben die Amerikaner garantiert. Und alle drei Faktoren stehen uns so nicht mehr zur Verfügung. Also es ist auch eine, muss ich sagen, verdammt harte Zeit jetzt, sich ehrlich zu machen. Denn wir haben auch verteidigungspolitisch auf Kosten der Amerikaner gelebt. Lange Zeit haben unsere Gelder dann für andere Dinge im Land ausgegeben. Aber wissend, dass Geschichte und auch die Ursachen von Kriegen natürlich nie nur schwarz-weiß sind, sondern es da viele auch Grautöne gibt und man Geschichte auch immer in langen Linien denken muss. Und dieses Denken in langen historischen Linien, das ist doch einer allgemeinen, ja auch Sorglosigkeit gewichen, dass wir das nicht mehr im Blick hatten, obwohl es Mana gab, immer, und obwohl man Dinge hätte sehen können, gerade in früheren Angriffen, die ja Putin auch schon gefahren hat, die wir aber so nicht sehen wollten zum Teil.
5: Gucken wir in Ihr Buch. Da beschreiben Sie auch Ihren ganz persönlichen Weg in die aktive Politik. Und der begann schon vor der friedlichen Revolution. Aber alles erstmal der Reihe nach. Aufgewachsen sind Sie, das haben Sie ja eben auch schon anklingen lassen, in einem evangelischen Pfarrhaus in dem 300-Seelendorf Leutenthal in Thüringen, kirchliches Leben, christlicher Glaube, das haben Sie ja sozusagen wie mit der Muttermilch aufgesogen und das aber in einem Umfeld, das ja von der SED-Diktatur sehr kirchen- und christenfeindlich geprägt wurde damals.
6: Das hat man im Dorf selber nicht so gemerkt. Da waren 85-90%, also die absolute Mehrheit war noch in der Kirche. Und mein Vater als Pfarrer war ohnehin für alle da. Ja, es gab den Schulleiter, der im Nachbardorf wohnte und in der SED war. Und es gab einen SED-Parteisekretär. Das gab es im Dorf selber. Hatte der Pfarrer halt doch auch eine besondere Position, auch als Akademiker, die damals selten waren. Und so eine Gruppe von vier Pfarrerskindern, von denen ich die Älteste war, also wir waren vier Geschwister, das war schon so ein eigener Faktor auch. Aber Begegnung mit dem SED-Staat und der atheistischen Erziehung machte ich natürlich in der Schule. Weil die Schule war ausgerichtet am Atheismus, des Marxismus. Es galt die Doktrin, der Marxismus ist allmächtig, weil er wahr ist. Oder was mich dann vor allen Dingen auch in älteren Schuljahren doch sehr motiviert hat, war dieser aus meiner Sicht wirklich dumme Spruch. Der Christi Glaube ist Opium oder das Christentum ist Opium fürs Volk. Ich dachte, wie? Opium? Ich hatte die Vorbilder von Albert Schweitzer, Dietrich Bonhoeffer, Mutter Teresa oder auch Martin Luther King damals. Und die waren alle inspiriert aus dem christlichen Glauben, um die Welt zu verbessern, um etwas zu verändern. Also nein, christlicher Glaube ist auch nicht Opium, ist motivierende Kraft. Und das Wichtigste war mir halt, die Ärmel selber hochzukrempeln und zu zeigen, was ich aus dem christlichen Glauben alles tun kann, mit anderen Menschen zusammen.
5: Aber trotz der Diskrepanz zwischen Ihrem christlichen Glauben und der sozialistischen Ideologie, sind Sie dann als Schülerin in die FDJ eingetreten, also in die SED-Jugendorganisation, und während Ihres Theologiestudiums wurden Sie sogar auch zur Sekretärin der FDJ-Theologengruppe gewählt. 1981 wurden Sie dann Parteimitglied der Blockpartei CDU damals in der DDR. Was hat Sie denn zu diesen Schritten bewogen, sich auch innerhalb der SED politisch zu engagieren? Manche haben Ihnen ja dann Mitläufertum nach der friedlichen Revolution vorgeworfen.
6: Da muss ich widersprechen, nicht innerhalb der SED. Nein, es war die einzige Jugendorganisation, die es gab.
5: Die SDJ, die Freie Deutsche Jugend.
6: Natürlich musste man der nicht beitreten, aber das war mein Kompromiss letztlich für das Abitur. Aber auch geschuldet aus der Tatsache, dass ich immer gerne etwas mit anderen zusammen machte. Und das ist auch zwar eine Geschichte von Kirchenfeindlichkeit aus der FDJ heraus gab, aber in den 70er, auch noch zu Beginn der 80er Jahre, diese Kirchenfeindlichkeit für mich so nicht spürbar war. Und ich eher versucht habe, mich mit den Überzeugungen, die ich aus dem christlichen Glauben gewonnen hatte, da einzubringen. Also nicht das Motto, diese Organisation formt mich als Mitglied, sondern ich als Mitglied bringe etwas mit. Und dass ich andere vom christlichen Glauben überzeugen wollte, das habe ich in der Schule immer wieder auch versucht.
5: Weil auch in der FDJ?
6: Ja, natürlich. Ja, auch unter meinen Mitschülern. Und ich habe ja etliche von den Mitschülern auch mit zu diesen kirchlichen Veranstaltungen dann gewinnen können. Und dann gab es in der DDR ja so Absurditäten, die sich schon eigentlich unmittelbar nach dem Zweiten Weltkrieg speisten aus dieser Ulbrichtschen Doktrin. Es soll demokratisch aussehen, scheinen, aber wir müssen alles in der Hand haben, sein. So, und das war für mich als Jugendliche natürlich schon auch, ich sag mal, eine sportliche Herausforderung, zu gucken, wie weit geht das mit dem Schein? Wie weit kann ich gehen? Was kann ich an Protest oder an Weiterung von Grenzen, die gezogen waren, durchaus auch ausprobieren? Ich stand ja jedes Mal vor der Frage, wenn zum Beispiel im Staatsbürgerkundeunterricht Arbeiten geschrieben wurden, schreibe ich jetzt, was die hören wollen, woran ich aber überhaupt nicht glaube, Zum Beispiel belege ich, der Marxismus ist allmächtig, weil er wahr ist. Das war so ein Aufgabenthema. Und dann habe ich mich dafür entschieden, zu zeigen, das Wissen theoretisch habe ich. Ich schreibe auf, was da gehört werden soll, schreibe dann aber drunter ist nicht meine eigene Meinung. Und an der Universität war es ja natürlich nun ganz verrückt. Es wurde die sozialistische Weltanschauung gelehrt, Atheismus. Trotzdem gab es an allen klassischen traditionellen Universitäten, das waren 6 Stück, theologische Fakultäten, die staatlich finanziert waren, weil es soll demokratisch aussehen. Und das gehörte halt durch die Tradition zum Lehrkanon. Und natürlich musste es an jeder Fakultät, beziehungsweise nach der Hochschulreform in der DDR hieß es dann Sektion, an jeder Sektion eine FDJ-Gruppe geben. Und die einzige Studentenvertretung für die Theologen war die FDJ. Ganz gleich, ob die Theologen in der FDJ waren oder nicht. Es gab auch FDJ-Sekretäre, die gar nicht FDJ-Mitglied waren. Das gab es. Nun, ich war es von der Schule her und dann hat man mich da auch gewählt. Ich war das aber nicht sehr lange, reichliches Jahr, weil dann auch neben dem Studium schon Familiengründung stand und wir unsere Tochter bekamen und dann gab ich das wieder ab. Ich habe auch in dieser Eigenschaft als FDJ-Mitglied und dann sogar in führender Funktion bei den Theologen, aber gerade bei der Ausbürgerung von Wolf Biermann, das war ja ganz am Anfang meiner Studienzeit, da meinen Protest offen angemeldet in so einer FDJ-Versammlung an der Hochschule. Und während andere damals üble Jahre Bassalien kriegten, ging das bei mir komischerweise immer durch. Es hat mir nie geschadet. Das heißt, ich gehöre zu denen, die positive Erfahrungen gemacht haben, damit immer seine Meinung klar zu sagen. Und im Übrigen, das habe ich bis heute nicht abgelegt. Das lege ich auch in meiner Partei nicht ab. Das lege ich auch in unserer Gesellschaft nicht ab. Man muss sich nicht immer gleich zu Wort melden. Aber wenn ich gefragt werde und will dann eine Antwort nicht verweigern, dann sage ich die eben auch offen. Und die ist nicht immer konform mit dem, was so als Mainstream gilt.
5: Provoziert haben Sie dann auch im heißen Herbst 1989, da wurde dann ja auch schon deutlich Veränderungen nehmen, ihren Lauf, die friedliche Revolution brach sich Bahn und gemeinsam mit 3 weiteren CDU-Mitgliedern verfassten Sie damals im September 89 den regimekritischen Brief aus Weimar und riskierten damit auch eine mehrjährige Haftstrafe. Aber es kommt alles anders. Die Mauer fällt, unser Land erlebt die Wiedervereinigung und Sie gehen als Pastorin in die Politik, so wie nicht wenige Theologinnen und Theologen damals in den 90er Jahren. Welche Ziele hatten Sie denn damals, als Sie sich dann haben überreden lassen, tatsächlich als Landtagsabgeordnete in den Thüringer Landtag zu gehen? Mit welchen Zielen sind Sie als junge Frau gestartet?
6: Die Diktatur zu überwinden. Das war für mich schon etwas, was ich lange so als Wunsch hatte oder auch als Intuition. Übrigens auch mein CDU-Eintritt damals. Es kann sein, es kommt der Zeitpunkt, da ist es gut, dass wir da sind. Also so das, die Ahnung, dieses erstarrte SED-Regime kann nicht alles sein. Und dann war ich also aktiv an dieser friedlichen Revolution beteiligt. Und mit dem Eintritt dann in die Politik nach erfolgreicher friedlichen Revolution und mit der deutschen Einheit wollten wir natürlich das, was wir damals uns vorgenommen hatten, umsetzen. Als erstes wurde ich ja Thüringer Kultusministerin und da ging es darum, ein demokratisches Schulwesen aufzubauen. Und das war eine Herkulesaufgabe in einem Bereich, der wirklich zu den Kernbereichen der sozialistischen Ideologie gehörte, mit Margot Honecker als Bildungsministerin, die nun nicht mehr da war. Und ich auf einmal hinter einem Schreibtisch saß, vor den ich zuvor als Pastorin ja nie hätte treten können. Und jetzt war ich auf einmal für 36.000 Lehrerinnen und Lehrer, die wir hatten, 300.000 Schüler, ganz was, über 1.000 Schulen im Land, ja, die oberste Dienstherrin. Also da jeden Tag anzupacken und zu gucken, Alltagsgeschäft, wie wir das jetzt demokratisieren, auch mit einer großen Bereitschaft, das würde ich ausdrücklich sagen, von Mitwirkenden an der Basis. Es gab ja damals in den Kommunalparlamenten Tausende von Mandaten, die demokratisch zu besetzen waren, die auch besetzt wurden. Also die Demokratisierung des Landes war ein wichtiges Thema. Und mir, speziell mir als evangelische Theologin, die eigentlich ja gesagt hatte, den Wechsel in die hauptamtliche Politik will ich gar nicht machen, dass sie ihn dann doch gemacht hat, ist eine eigene Geschichte. Aber ging es um die ethisch-moralische Begleitung von Unionspolitik als CDU-Mitglied. Und so bin ich nun schon seit 1991, das sind auch 35 Jahre, stellvertretende Bundesvorsitzende des Evangelischen Arbeitskreises von CDU-CSU. Das ist also meine nähere Heimat innerhalb der CDU.
5: Ja, eine Zeit des Aufbruchs damals würde auch noch mal ein ganzes Interview sicher lohnen, in diese verrückte Zeit reinzugucken, was damals zu Anfang der 90er Jahre alles in den Landtagen, in den Parlamenten passiert ist.
6: Wir hatten einen Slogan, Träume werden wahr, Land Thüringen. Es ging also auch darum, ja, alles Konstitutionelle, was man für eine Landesgründung braucht, in dieser ersten Legislaturperiode dann auch in der hauptamtlichen Politik vorzubereiten.
5: Für Sie schließt sich auf jeden Fall eine fast 30-jährige politische Laufbahn an, bis hinein ins höchste Amt des Freistaates. Wie gesagt, von 2009 bis 2014 waren Sie Ministerpräsidentin von Thüringen. Sie schreiben in Ihrem Buch, dass Ihr Christsein immer die allererste Grundlage Ihres politischen Handelns gewesen ist. Wie wirkte sich das konkret aus?
6: Mein Christsein von ersten Kindheitserinnerungen im Pfarrhaus meiner Eltern über Auseinandersetzungen, die ich dann in der Schulzeit hatte, Studium und der eigene Wunsch, Theologin zu werden. Also mein christliches Menschenbild, meine Überzeugung oder mein Leben aus der Freiheit eines Christenmenschen, das ist das, was mich ausmacht, was mich prägt, was mir auch offene Arme und offene Hände gibt, anzupacken in dieser Welt. Also wenn Sie wollen, so diese Vertikale und Horizontale des Kreuzes, wenn die Vertikale mit Gott bei allen Zweifeln und Hadern, den man auch hat, aber trotzdem im Grund durch Jesus Christus in Ordnung ist, dann breite ich die Arme aus und kann anpacken. Und für die Gesellschaft tue ich das als Demokratin. So bin ich Christin. Und als Christin habe ich mich für die Demokratie entschieden, also Demokratin zu sein, weil das für mich wirklich die optimale Staatsform ist, um auch ja die Gleichheit der Menschen vor Gott, kann man auch vor dem Gesetz zu leben und auf Augenhöhe miteinander zu sein. Und innerhalb der Demokratie und des demokratischen Spektrums habe ich mich dafür entschieden, christliche Demokratin zu sein. Und ich habe ein Schlüsselerlebnis. Durch den Weimarer Brief habe ich schon am 2. Dezember, da war die Mauer gerade 3 Wochen gefallen, Teil einer Delegation sein können, der hessischen CDU, mit damals Walter Wallmann und anderen, Franz Josef Jung ist vielleicht bis heute bekannt, die in den Thüringer Bezirken waren, um dort zu gucken, wie können sie helfen. Und die wollten nicht nur mit alten SED-Leuten reden, sondern wir sozusagen als Reformer sollten dabei sein. Und ich erlebte, wie Walter Wallmann im Weimarer Rathaus gegenüber dem damaligen Oberbürgermeister davon sprach, dass wir doch Gott dankbar sein können und Gott danken, dass die Mauer gefallen ist ohne Blutvergießen, dass diese Friedrich-Revolution so erfolgreich gewesen ist. Und das war für mich, dass ein Politiker sozusagen auf offener Bühne
5: in der DDR Dankbarkeit das ja nicht
6: gegenüber
5: ja.
6: Gott äußert, wenn man nur Politiker sozusagen mit DDR-Sprechen
5: ja, da wäre das
6: hatte.
5: Ja nicht denkbar
6: also, da
5: gewesen.
6: Da habe ich dann gesagt, also in dieser Partei mit diesem Bekenntnis offen zum christlichen Glauben, da bist du richtig.
5: Ich bin im Gespräch mit Christine Lieberknecht. Sie ist evangelische Pastorin und Ministerpräsidentin AD des Freistaates Thüringen. Und sie haben ihr erstes Buch herausgebracht, Wo Werte die Freiheit tragen. So ist der Titel dieses Buches, über das wir heute sprechen. Sie selbst sind ja aufgewachsen in einem evangelischen Pfarrhaus, sind groß geworden mit biblischen Geschichten, mit Tischgebet, Gottesdienst und Christenlehre. Mehr als die Hälfte der Deutschen allerdings gehören heute keiner Kirche mehr an und in den östlichen Bundesländern ist der Gap ja noch größer. Dort ist die große Mehrheit der Bevölkerung, in manchen Teilen mehr als 80%, atheistisch. In Ihrem Buch schreiben Sie von einem Vakuum, das mit dem Vergessen des Glaubens und mit dem Vergessen der christlichen Werte in unserer Gesellschaft entsteht. Welche Konsequenzen beobachten Sie denn durch dieses Vergessen?
6: Die Religion ist also eine Grundkonstante für den Menschen. Es gibt areligiös orientierte Menschen, aber trotzdem ist der Drang zur Transzendenz und das Bedürfnis nach Transzendenz etwas, das im Menschen verankert ist, unabhängig davon, ob er etwas vom christlichen Glauben weiß, ob er anderen Religionen angehört oder eben gar keiner Religion. Das Bedürfnis ist da. Und ist die Frage, wo findet das dieses Bedürfnis dann seine Entsprechung, wenn es nicht in anderen Religionen wie dem Islam oder auch dem Buddhismus, Hinduismus oder eben im Judentum oder im christlichen Glauben sich wiederfindet oder verankert. Und da sehe ich eine zunehmende Aufladung, und zwar auch religiöse Aufladung, nicht zuletzt von auch Begriffen in der politischen Debatte. Wenn ich die ganze Klimapolitik mir ansehe. Natürlich, wir haben einen Klimawandel, das ist überhaupt nicht zu leugnen, und wir Menschen haben auch unseren Anteil daran. Aber dass man diese apokalyptische Überhöhung oder auch, dass man dann die richtigen Propheten hat und natürlich auch die Sünder, ganz klar, mit denen man auch nicht mehr diskutiert, weil man die sofort als Leugner abstempelt, dass man Schwierigkeiten hat, eine rationale Debatte über die tatsächlich wirkenden, auch naturwissenschaftlich belegbaren, physikalischen, chemophysikalischen und sonstigen Faktoren. Und dann mal nüchtern überlegt, was ist das Zielführende? Wir haben so verengte Korridore, die ja von vielen auch beklagt werden. Natürlich kann man alles sagen in diesem Land, aber wer, mit wem kann man dann Diskurs führen über die verschiedenen Meinungen hinweg, um gemeinsam zu möglichst sachgerechten, adäquaten Lösungen zu kommen? Und da bietet das christliche Glaube, der christliche Glaube im Übrigen auch mit der Trennung von Letzten und Vorletzten, Politiker, die vor die Vorletzten für die Sachpolitik, für das Handeln tatsächlich anhand der Faktenlage zuständig sind und das Heil, was wir doch bei Gott und im Gottesreich verankert wissen. Das sind Dinge, die sehe ich schon mit Sorge. Und die Transzendenz jetzt im ganz Persönlichen auch, ob das von Geburt bis zum Tod, was gibt es heute alles für Rituale, die eigentlich nichts mit dem christlichen Glauben zu tun haben, wo die Menschen aber trotzdem ihr Bedürfnis nach Transzendenz auch über den Tod hinaus vergewissert sehen wollen. Und auch, dass das Geschäft mit dem Tod inzwischen eine sehr lukrative Angelegenheit für viele Geschäfte tatsächlich im wahrsten Sinne des Wortes geworden ist, die alle nichts mehr mit unserem christlichen Glauben zu tun haben.
5: Sie haben ein ganz interessantes Kapitel in Ihrem Buch. Das fand ich schon fast amüsant, muss ich sagen. Denn da machen Sie auch deutlich, ich sage das jetzt mal auf die Spitze getrieben, dass christlicher Glaube sich auch auswirkt auf die Steuereinnahmen des Staates. Sie sprechen da von Steuerethos.
6: Ja,
5: klären Sie das doch nochmal.
6: Wenn man nach dem Verhältnis von Staat und Kirche gefragt wird, ist ja oft das Gleichnis vom Zinsgroschen nicht weit. Gebt dem Kaiser, was des Kaisers ist, und Gott, was Gottes ist. Das hat mich auch in meinem Buch motiviert, dazu ein kleines Kapitelchen zu schreiben, und aber auch durchaus in aller Ernsthaftigkeit, weil ein Staat natürlich unterhalten werden muss, weil Demokratie kostet, unsere Institutionen kosten, auch Politiker kosten. Dafür gibt es aber dann ja auch Leistung, nichts ist umsonst, und dafür müssen auch Steuern gezahlt werden. Deswegen ist es, wie man sagt, durchaus eine Christenpflicht, das zu tun und auch offenen Herzens zu tun. Es ist aber auch keine Einseitigkeit. Der Staat hat natürlich auch eine Verantwortung, damit verantwortungsvoll umzugehen. Und wenn eine Seite kippt, dann funktioniert das System nicht mehr. Der Staat darf die Menschen nicht überlasten. Wenn der Staat zu viel Steuern fordert und die Menschen immer mehr das Gefühl haben, damit wird etwas getan, damit sind wir gar nicht einverstanden und das erschließt sich uns nicht. Also man braucht da eine Balance, und an der Stelle verwende ich den ja nicht unüblichen Begriff vom Steuerethos. Der Steuerethos, der Christen verpflichtet, das zu geben, was des Staates ist, um den Anteil an der Finanzierung zu leisten, aber den Staat natürlich auch zu verpflichten, dass er damit verantwortlich umgeht. Und für den Christen steht dann aber noch das, was er zuallererst tun soll und dem er zuallererst verpflichtet ist, das ist Gott, gibt Gott, was Gottes ist.
5: Inwieweit prägt der christliche Glaube auch den Umgang untereinander im politischen Geschäft?
6: Die Würde des Menschen macht bei mir ja nicht Halt vor dem Gegenüber einer anderen Partei im politischen Geschäft, sondern gerade dann kommt es darauf an, sich mit Würde, mit Respekt und Akzeptanz zu begegnen. Und da hatte ich ja in meinen verschiedenen politischen Funktionen, nicht zuletzt auch als mal Fraktionsvorsitzende, sozusagen wirklich in der Manege der täglichen Auseinandersetzung Gelegenheit. Und ich hatte damals, Bruno Ramelow war gegenüber als Fraktionsvorsitzender der Linken, Christoph Matschi, SPD-Politiker, dann auch Minister in meinem Kabinett später. Und ich bin immer auf Augenhöhe begegnet. Es gibt die Morgenandachten im Thüringer Landtag, wie es auch im Deutschen Bundestag gibt, die Gebetsfrühstücke, dass man bewusst parteiübergreifend miteinander auch im Gebet ist. Und meine Erfahrung ist, wer am Morgen miteinander betet, geht auch tagsüber anders, nämlich respektvoll miteinander um. Deswegen bin ich auch eine meiner Ehrenamtsfunktionen bei der Stiftung für Grundwerte und Völkerverständigung. Das ist ja so ein Trägerkreis auch für dieses parteiübergreifende Gebetsfrühstück mit Politikern. Aber man kann das auch in der Wirtschaft mit Wirtschaftsverantwortlichen tun. Da gibt es also viele Möglichkeiten.
5: Es ist ja

0: das, was ihn als Politiker auszeichnet. Und von daher habe ich immer die politische Debatte auch trennen können von der Person. Und in der politischen Debatte muss mir niemand etwas über auch das Grundsatzprogramm der Linken sagen, wo ja auch Bodo Ramelow mitunter doch einige Abweichungen in seinem persönlichen Politikstil hat. Und was die Parteitagsbeschlüsse betrifft, wir haben ja in Thüringen eine Brombeer-Koalition, also aus BSW, die ja das ja eigentlich mal aus dem kommunistischen Ast oder der kommunistischen Plattform mit Sarah Wagenknecht gegründet wurde, was nicht unerheblichen Anteil daran hat, dass die CDU diesen Unvereinbarkeitsbeschluss gefasst hat. Und dann ist es natürlich auch eine Absurdität, dass man sagt, ja, die sind von dem Beschluss nicht erfasst, weil die gab es damals noch nicht. Sie sind also jetzt in Thüringen in einer Koalition und die SPD ist mit dabei. Und an der Stelle sage ich, für einen gewählten Abgeordneten im Thüringer Landtag oder auch im Deutschen Bundestag ist entscheidend die Verfassungslage. Und die Verfassungslage kennt keine Parteitagsbeschlüsse. Die Verfassungslage kennt die Verantwortung und Verpflichtung des einzelnen Abgeordneten, der nach Verfassung jetzt verpflichtet ist, seinen Beitrag zu leisten für die Möglichkeit einer Regierungsbildung. Da hat man eine Verantwortung vor dem Wähler bzw. dem Volk. Man ist nicht nur dem Wähler verpflichtet, der ihn gewählt hat. Man ist nicht nur seinem eigenen Programm verpflichtet, sondern muss für die Regierungsfähigkeit eines Landes sorgen. Und das muss man gelegentlich einmal sagen, dass Demokratie nicht darin besteht, möglichst reinrassig sein Wahlprogramm umzusetzen, sondern darin besteht, dann unter gegebenen Mehrheitsverhältnissen Kompromisse auch schließen zu können und die Verantwortung, die man in einer Regierung wahrzunehmen hat, gegenüber dem Land und den Menschen auch wahrzunehmen. Und das klappt in Thüringen vergleichsweise unaufgeregt, unideologisch und gerade die Vertreter des Bündnisses Sarah Wagenknecht sind so unideologisch, was die täglichen Aufgaben betrifft. Die wollen Konflikte lösen, die wollen das Land voranbringen, unter der CDU-Führung von Mario Vogt und mit der SPD. Also es lohnt sich auch da, mal die Weisheit unserer Mütter und Väter der Thüringer Landesverfassung, auch anderer Landesverfassungen und des Grundgesetzes zu loben. Die haben zum Teil weiter gedacht, als es vielleicht mancher Parteitagsbeschluss heute ist.
1: Nun stehen wir im September vor drei Landtagswahlen. In Sachsen-Anhalt, Mecklenburg-Vorpommern und in Berlin wird ein neuer Landtag gewählt. Die spannendste Wahl wird wohl die in Sachsen-Anhalt werden. Dort liegt jetzt schon seit vielen Monaten die AfD mit großem Abstand vorne vor der CDU. Die AfD liegt etwa bei 40%. Und der CDU könnten Koalitionspartner fehlen. Im vergangenen Jahr haben Sie sich, Frau Lieberknecht, dafür ausgesprochen, den parlamentarischen Umgang mit der AfD, mit der ja auch ein Unvereinbarkeitsbeschluss vorliegt, seitens der CDU zu normalisieren. Wie meinen Sie das ganz konkret, den parlamentarischen Umgang zu normalisieren?
0: Zunächst bitte ich mal, da nicht mehr hinein zu interpretieren, als ich gesagt habe. Und gesagt habe, ich normalisieren, das heißt, es gibt eine Geschäftsordnung und diese Geschäftsordnung ist schlichtweg anzuwenden. Und ich finde es unnötig, immer diese Konfliktstellen aufzumachen, ob nun ein AfD-Politiker in einer Funktion, die der Partei aufgrund ihrer Größe der Fraktion nun mal zusteht, in einem Ausschuss oder auch im Präsidium eines Parlamentes zuzugestehen, ob man da jedes Mal bei jedem Kandidaten, unabhängig von der Person. Es gibt Personen, die sind einschlägig auch mit rechtsradikalen Parolen aufgefallen. Die kommen natürlich nicht in Betracht. Es gibt ja auch kein Anrecht, dass eine bestimmte Person gewählt werden muss. Und ich meinte, dass man die Geschäftsordnung nicht jedes Mal wegen einer bestimmten AfD-Größe dann gegebenenfalls sogar noch ändert, sondern dass man da jetzt mal mit Vertrauen möglich

0: möglichst normal und unaufgeregt die Dinge durchzieht. Mein A und O ist, wir müssen Verhältnisse im Land so ändern, dass zumindest mal diejenigen, die aus Enttäuschung oder auch Verzweiflung das demokratische Spektrum drohen zu verlassen, aber selber eigentlich auch kein gutes Gefühl dabei haben, AfD zu wählen, die müssen wir zurückholen können. Und wir müssen uns auseinandersetzen. Wir müssen politisch arbeiten. Es ist eine politische Aufgabe. Und die können wir uns nicht, ich sag mal jetzt, durch ständige Geschäftsordnungsänderungen ersparen.
1: Ja, Sie sprechen sich in Ihrem Buch auch gegen ein AfD-Verbot aus und sagen, wie Sie das gerade auch betont haben, die AfD sollte politisch besiegt werden. Ist das denn noch möglich, zum Beispiel in Sachsen-Anhalt? Was sagen Sie da als CDU-Mitglied?
0: Ja, natürlich. Man muss den Menschen zuhören. Man muss Sorgen ernst nehmen und versuchen, tatsächlich zurückzuholen. Also in der bürgerlichen Mitte, da gibt es ein breites Feld, wo man Menschen mobilisieren kann. Ich sage auch mobilisieren muss und wo wir deutlich machen müssen, Demokratie ist kein Sofa, ist kein Schlafwagen. Wir haben es uns jahrelang mit der Demokratie sehr auch bequem gemacht, indem das ja alles lieb in den gewohnten demokratischen Bahnen mit den Parteien, die man kannte. Und jetzt muss man aber richtig etwas tun, wenn einem dieses Land nicht abdriften will.
1: Zu Beginn unseres Gesprächs haben wir darüber gesprochen, dass Sie das so empfinden, dass sich über unser Land ein Mehltau von Zukunftsangst und Depression gelegt hat. Weiter schreiben Sie dann aber auch, wir brauchen Menschen, die Zeichen der Hoffnung setzen, die Mutmacher sind und aktive Gestalter des Wandelns. Wie können denn diese Zeichen der Hoffnung konkret aussehen? Wo entdecken Sie denn Mutmacher?
0: Also in Thüringen wurde schon vor über 2 Jahren, ist das jetzt her, ein schönes Netzwerk gebildet. Thüringen weltoffen. Thüringen für Toleranz, Vielfalt, Demokratie mit auch einem schönen, wirklich einladenden Wiedererkennungszeichen. Und das resultierte daraus, dass wir oder dass viele gesagt haben, Leute, wir haben so viel Potenzial. Es gibt so viel Gutes in diesem Land. Es gibt so viele Menschen, die sich einsetzen für andere. Lasst uns doch zusammentun und positive Zeichen setzen. Und man sieht diese Zeichen überall. Wenn ich durch Erfurt fahre, neulich in einem kleinen Café, dann sah ich auf der Serviette aufgedruckt, Thüringen weltoffen mit diesem Logo. Dann habe ich natürlich gleich mit der Kellnerin gesprochen und gesagt, toll, dass Sie auch dabei sind. Und dann hat sie erzählt, was sie machen. Und dann habe ich erzählt. Und einfach positive Menschen, die sich miteinander verbinden. Und eigentlich sollte jeder Gottesdienst so ein Mutmachermoment sein. Begegnung unter Christenmenschen, gemeinsame Gebete. Wir sind in einem tollen Land, trotz dieses Mehltaus. Aber das andere ist noch viel stärker. Und lasst uns das begreifen, lasst uns das anpacken. Und nur so geht's.
1: Stichwort Kirche. Sie haben gerade gesagt, jeder Gottesdienst sollte ein Mutmacherimpuls sein. Denken Sie, dass Ihre evangelische Kirche da doch noch mehr auch hineinwachsen könnte in diese Rolle des Mutmachens? Vielen erscheint Kirche eher als miesepetrisch und ja, besserwisserisch.
0: Ich glaube, da ist einiges in Gang gekommen. Dass die evangelische Kirche Mitteldeutschlands jetzt so eine Initiative Friedensreiter gestartet hat, wo Menschen unterschiedlicher Auffassung wieder ins Gespräch miteinander eingeladen werden. Also ich erlebe im Moment viel einladende Kirche. Also es ist schon auch bei Kirchgemeinden angekommen, dass wir fröhlich, mutmachend aus dem Glauben heraus in die Gesellschaft hineinwirken können, dass das ein Geschenk ist, was aber unmöglich ist, die wirklich immer weniger Zahl an hauptamtlichen Pfarrern leisten können, sondern wo wir Ehrenamt brauchen, wo wir Menschen brauchen, denen man einfach diesen christlichen Glauben auch abspürt. Um es mal noch klassisch zu sagen, Friedrich Nietzsche, Christen müssten erlöster aussehen. Da ist was dran und Christen können erlöster aussehen. Und da, wo sie es tun, ist auch Bewegung.
1: Stichwort Bewegung und erlöster Aussehen. Wenn der Ärger drückt und die Stimmung auf dem Tiefpunkt ist, kann es ja sicher auch helfen, sich ein bisschen frische Luft um die Nase wehen zu lassen. Sie sind ja bekannt für Ihre Wanderleidenschaft. Sie sind ja auch Präsidentin des Thüringer Wanderverbands und bieten sogar auch mit dem Evangelischen Allianzhaus in Bad Blankenburg gemeinsam Wanderfreizeiten an. Was verändert denn, Frau Lieberknecht, das Gehen in der Natur, in meinem Herzen, in meinem Hirn?
0: Ja, also es gibt sogar eine Wanderbibel, die wir mal mit dem Evangelischen Allianzhaus gemacht haben. Ja, Wandern ist Fortbewegung, die ursprünglichste Form. Wald, Flur. Der Mensch kommt ein Stück zu sich selbst. Der Mensch kommt zur Ruhe. Man kriegt den Kopf frei. Was fehlt uns? Uns fehlt Zeit. Uns fehlt Raum. Beim Wandern ist man auf einmal mit offener Zeit vor sich, mit offenen Räumen und auch ein Stückchen Fühlen von Gottes Ewigkeit, vorweggenommene Ewigkeit des Reiches Gottes in Gottes Natur. Das alles kommt beim Wandern zum Ausdruck. Und dann gibt es ja auch speziell das spirituelle Wandern bis hin dann zum, da wird es wieder medizinischen Waldbaden. Und alles berührt ein bisschen auch das, was ich da im Ehrenamt seit auch jetzt vielen Jahren tue.
1: Wo Werte die Freiheit tragen. Der Titel Ihres neuen Buchs. Fast 30 Jahre lang, Frau Lieberknecht, haben Sie diesen Spagat in der Politik gelebt zwischen Freiheit und Verantwortung. Ihr Buch ist sehr persönlich. Sie schreiben auch von Ihrer Eheschließung, von Ihrer Trauung im Jahr 1978. Und da hat Ihr Schwiegervater Ihnen damals auch einen Trauspruch zugesprochen, der Sie getraut hat. In diesem Trauspruch geht es auch um Freiheit. Irgendwie so ein bisschen Ihr Lebensmotto, ne?
0: Ja, Freiheit, die Freiheit eines Christenmenschen. Und ich meine, er hätte den Spruch für uns ausgesucht. Das war seine Wahl, aber wir haben ihn gerne angenommen. Und zwar aus dem Galaterbrief, Kapitel 5, Vers 13. Gott hat euch zur Freiheit berufen, missbraucht sie nicht als Freibrief für Selbstsucht und Lieblosigkeit. Und er hat die Traupredigt dann auch gehalten für uns. Und da ich ja mit meiner Trauung ein Lieberknecht geworden bin, ein Lieberknecht geheiratet habe, hat er dann auch so ein bisschen mit einem Augenzwinkern gesagt, dein neuer Name, liebe Tochter, mag dir behilflich sein. Sei lieber Knecht, als dass du die Freiheit missbrauchst. Lieber Knecht zu sein, ja, die Freiheit eines Christenmenschen. Ein Christenmensch ist ein freier Herr über alle Dinge und niemanden untertan. Klammern im Glauben, aber ist ein dienstbarer Knecht aller Dinge und jedermann untertan in der Liebe. Das ist in der Tat ein Lebensmotto von mir.
1: Ein gutes Rezept für eine Ehe, aber auch für Politiker, oder?
0: Auf jeden Fall.
1: Und damit herzlichen Dank, Frau Lieberknecht, für die Einblicke in Ihr Leben und Ihr Wirken. Danke für die Zeit, die Sie sich genommen haben jetzt für unser Gespräch. Christine Lieberknecht war von 2009 bis 2014 Ministerpräsidentin des Freistaates Thüringen. Fast 30 Jahre lang saß sie für die CDU im Thüringer Landtag mit unterschiedlichen herausragenden Aufgaben wie Ministerin oder Landtagspräsidentin. 2019 schied die Pastorin aus der Politik aus. Im August erscheint ihr erstes Buch, Wo Werte die Freiheit tragen, herausgegeben im Echter Verlag. Liebe Hörerinnen und Hörer, Sie können dieses Buch auch in unserem ERF-Shop erwerben. Und damit Gott befohlen, Ihre Regina König.
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2: Ich bin Felix Becker. Die SPD fordert wegen der weiterhin hohen Benzinpreise eine Spritpreisbremse. Generalsekretär Klössendorf spricht von einer starken Belastung für die Bürger und kritisiert gleichzeitig hohe Gewinne der Mineralölkonzerne. Mecklenburg-Vorpommerns Ministerpräsidentin Schwesig betont, gerade auf dem Land sei das Auto für viele Menschen unverzichtbar. Sie fordert deshalb zusätzlich eine Übergewinnsteuer für Mineralölkonzerne. Der Iran stellt neue Bedingungen für eine Wiedereröffnung der Straße von Hormus.
3: Teheran fordert unter anderem, dass die Vereinigten Staaten das Land nicht mehr bedrohen und die Seeblockade gegen iranische Häfen aufgehoben wird. Außerdem müsse der Krieg gegen den Iran und seine Verbündeten endgültig beendet werden. Ähnliche Forderungen hatte der Iran bereits bei früheren Verhandlungen über sein Atomprogramm gestellt. Nun macht Teheran sie auch zur Bedingung für ein Abkommen über die Wiedereröffnung der wichtigen Schifffahrtsroute. Noah Ulrich, Redaktion.
2: In mehreren Bundesländern dürfen heute bestimmte Lkw trotz Sonntagsverbot auf die Straße.
4: Grund ist das Niedrigwasser auf dem Rhein, wodurch Schiffe weniger Güter transportieren können. Die Lockerung soll Lieferketten aufrechterhalten und die Versorgung sichern. Kritik kommt unter anderem von Grünen, Linken, Umweltverbänden und der Gewerkschaft Verdi, die vor zusätzlichen Belastungen für Fahrer und Klima warnen. Ulrike Klein, Redaktion.
2: Der neue Bundesverkehrsminister Bilger erhöht den Druck auf die Führungsebene der Deutschen Bahn. In der Bild am Sonntag kündigte er an, dass sich die Unpünktlichkeit der Züge bei den Vorstandsgehältern bemerkbar machen soll. Es werde sich konkret auf die Bonuszahlungen der Manager auswirken, wenn die Bahn die vom Bund vorgegebenen Ziele nicht einhalte. Darauf hätten Bahnkunden und Steuerzahler einen Anspruch. Forscher haben in Costa Rica eine neue Froschart entdeckt. Der sogenannte Kaffeefrosch ist nachtaktiv und lebt unter anderem in Kaffeeplantagen, wo er Schatten und Feuchtigkeit findet. Der grün-braun gefleckte Baumfrosch kommt nach Angaben der Forscher ausschließlich in Costa Rica vor. Statt Kaffeekirschen stehen kleine Insekten auf seinem Speiseplan.
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2: Die aktuellen Temperaturen: Köln-Bonn 29, in Hamburg und Bremen 28, ebenso auch in Berlin, Dresden 30, Frankfurt am Main 31, Stuttgart 33, München 32, Erfurt 31 und Münster 30 Grad. Heute gibt es einen Mix aus Sonne und Wolken. Im südlichen Bergland sind später einzelne Schauer möglich. Im Norden und an der See Temperaturen um 29 Grad, sonst Werte bis 36 Grad. Die Aussichten: morgen im Norden zeitweise mehr Wolken und gebietsweise etwas Regen. Im Süden und Osten entwickeln sich einzelne Schauer. Werte im Norden bis 29 Grad, sonst Temperaturen bis 35 Grad.
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0: 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Es ist 14 Uhr. 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
1: Ich bin Felix Becker. Die SPD fordert wegen der weiterhin hohen Benzinpreise eine Spritpreisbremse. Generalsekretär Klössendorf spricht von einer starken Belastung für die Bürger und kritisiert gleichzeitig hohe Gewinne der Mineralölkonzerne. Mecklenburg-Vorpommerns Ministerpräsidentin Schwesig betont, gerade auf dem Land sei das Auto für viele Menschen unverzichtbar. Sie fordert deshalb zusätzlich eine Übergewinnsteuer für Mineralölkonzerne. Der Iran stellt neue Bedingungen für eine Wiedereröffnung der Straße von Hormuz.
2: Teheran fordert unter anderem, dass die Vereinigten Staaten das Land nicht mehr bedrohen und die Seeblockade gegen iranische Häfen aufgehoben wird. Außerdem müsse der Krieg gegen den Iran und seine Verbündeten endgültig beendet werden. Ähnliche Forderungen hatte der Iran bereits bei früheren Verhandlungen über sein Atomprogramm gestellt. Nun macht Teheran sie auch zur Bedingung für ein Abkommen über die Wiedereröffnung der wichtigen Schifffahrtsroute. Noah Ulrich, Redaktion.
1: In mehreren Bundesländern dürfen heute bestimmte Lkw trotz Sonntagsverbot auf die Straße.
3: Grund ist das Niedrigwasser auf dem Rhein, wodurch Schiffe weniger Güter transportieren können. Die Lockerung soll Lieferketten aufrechterhalten und die Versorgung sichern. Kritik kommt unter anderem von Grünen, Linken, Umweltverbänden und der Gewerkschaft Verdi, die vor zusätzlichen Belastungen für Fahrer und Klima warnen. Ulrike Klein, Redaktion.
1: Der neue Bundesverkehrsminister Bilger erhöht den Druck auf die Führungsebene der Deutschen Bahn. In der Bild am Sonntag kündigte er an, dass sich die Unpünktlichkeit der Züge bei den Vorstandsgehältern bemerkbar machen soll. Es werde sich konkret auf die Bonuszahlungen der Manager auswirken, wenn die Bahn die vom Bund vorgegebenen Ziele nicht einhalte. Darauf hätten Bahnkunden und Steuerzahler einen Anspruch. Forscher haben in Costa Rica eine neue Froschart entdeckt. Der sogenannte Kaffeefrosch ist nachtaktiv und lebt unter anderem in Kaffeeplantagen, wo er Schatten und Feuchtigkeit findet. Der grün-braun gefleckte Baumfrosch kommt nach Angaben der Forscher ausschließlich in Costa Rica vor. Statt Kaffeekirschen stehen kleine Insekten auf seinem Speiseplan.
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1: Die aktuellen Temperaturen: Köln-Bonn 29, in Hamburg und Bremen 28, ebenso auch in Berlin, Dresden 30, Frankfurt am Main 31, Stuttgart 33, München 32, Erfurt 31 und Münster 30 Grad. Heute gibt es einen Mix aus Sonne und Wolken. Im südlichen Bergland sind später einzelne Schauer möglich. Im Norden und an der See Temperaturen um 29 Grad, sonst Werte bis 36 Grad. Die Aussichten: morgen im Norden zeitweise mehr Wolken und gebietsweise etwas Regen. Im Süden und Osten entwickeln sich einzelne Schauer. Werte im Norden bis 29 Grad, sonst Temperaturen bis 35 Grad.
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0: 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Es ist 15 Uhr. 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
1: Ich bin Felix Becker. Der deutsche Einzelhandel warnt vor möglichen Folgen des Niedrigwassers auf den Flüssen.
2: Weil viele Frachtschiffe nur noch einen Teil ihrer üblichen Ladung transportieren können, könnten beim Ausweichen auf Lkw- und Bahnengpässe entstehen. Diese könnten sich nach Einschätzung des Handelsverbandes HDE auch auf die Versorgung des Einzelhandels auswirken. 4 Bundesländer haben deshalb bereits das Sonntagsfahrverbot für bestimmte Lkw gelockert. Ulrike Klein, Redaktion.
1: Bundesweit haben an diesem Wochenende knapp 10.000 Menschen für ein mögliches AfD-Verbotsverfahren demonstriert. Nach Angaben der Bürgerinitiative Prüf gab es Proteste in insgesamt 11 Städten. Die Initiative fordert eine Überprüfung von Parteien durch das Bundesverfassungsgericht, wenn sie vom Verfassungsschutz als rechtsextrem eingestuft werden. Die AfD geht juristisch gegen ihre Einstufung vor, die aktuell ausgesetzt ist. Der Iran stellt neue Bedingungen für die Freigabe der Straße von Hormuz. Hauptforderungen sind, dass die USA die Islamische Republik nie wieder bedrohen und die Seeblockade gegen iranische Häfen aufgehoben wird. Das steht in einer Erklärung des Nationalen Sicherheitsrats, die iranische Staatsmedien veröffentlicht haben. Von den Zugeständnissen der USA hänge ab, ob die Straße von Hormuz wieder eröffnet werde. Arbeitgeberpräsident Dulger fordert flexiblere Arbeitszeiten in Deutschland. Statt einer täglichen Begrenzung spricht er sich für eine wöchentliche Höchstarbeitszeit aus, wie sie die EU-Richtlinie mit 48 Stunden vorsieht. In Deutschland gilt grundsätzlich ein 8-Stunden-Tag, der unter bestimmten Bedingungen auf 10 Stunden verlängert werden kann. Dulger verweist auf Länder wie Belgien und Italien, in denen die Krankheitsquoten trotz flexiblerer Regeln niedriger seien. Die SPD fordert wegen der weiterhin hohen Benzinpreise eine Spritpreisbremse. Generalsekretär Klüssendorf spricht von einer starken Belastung für die Bürger und kritisiert gleichzeitig hohe Gewinne der Mineralölkonzerne. Mecklenburg-Vorpommerns Ministerpräsidentin Schwesig betont, gerade auf dem Land sei das Auto für viele Menschen unverzichtbar. Sie fordert deshalb zusätzlich eine Übergewinnsteuer für Mineralölkonzerne.
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1: Die aktuellen Temperaturen: Köln-Bonn 29, in Hamburg und Bremen 28, ebenso auch in Berlin, Dresden 30, Frankfurt am Main 31, Stuttgart 33, München 32, Erfurt 31 und Münster 30 Grad. Heute gibt es einen Mix aus Sonne und Wolken. Im südlichen Bergland sind später einzelne Schauer möglich. Im Norden und an der See Temperaturen um 29 Grad, sonst Werte bis 36 Grad. Die Aussichten: morgen im Norden zeitweise mehr Wolken und gebietsweise etwas Regen. Im Süden und Osten entwickeln sich einzelne Schauer. Werte im Norden bis 29 Grad, sonst Temperaturen bis 35 Grad.
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0: Wo sie Gott in ihrem Alltag gespürt und erlebt haben, davon erzählen die Lübecker Autorinnen Barbara Hering und Julia Mitt in einem gemeinsamen Buch. Es heißt Alltagsnah und himmelweit. Ihre Erlebnisse machen Lust, Ähnliches im eigenen Leben zu entdecken. Wir stellen eine Auswahl ihrer Episoden vor. Herzlich willkommen zum Lesezeichen. Ich bin Christine Bangel. Jeder Autorin ist im Buch ein kleines Symbol zugeordnet. Die Geschichten von Barbara Hering erkennt man an einer Taube. Die von Julia Mitt zieren ein kleines Segelschiff. Ein sympathisches Detail, um die Autorinnen unterscheiden zu können. Fürs Hören machen wir das mit zwei verschiedenen Sprecherinnen. Segelschiffchen Julia beginnt mit Gedanken zu einer Chaos-Schublade im Wohnzimmer. Dann folgt Barbara zur Frage: Wann spürst du besonders, dass Gott dich über die Maßen gern hat? Es lesen Susanne Pommerin-Weidner und Ute Häuser-Ludwig.
1: Ich liebe Ordnung. Am liebsten wäre es mir, unser Haus sähe jeden Tag sauber und ordentlich aus. Es stünden möglichst wenig Spielsachen auf dem Boden und ich müsste nicht gefühlt mindestens 100-mal am Tag den Besen schwingen. Als wir unser Haus planten, träumte ich von einem Tresen in der Küche, auf dessen Holzarbeitsplatte nichts mehr zu finden war als schöne Deko und ein paar Blumen. Ganze 10 Jahre später werde ich immer wieder schelmisch von meinem Schwager daran erinnert, dass dieser Zustand bis jetzt noch nicht eingetreten ist. Stattdessen türmen sich Blätterstapel. Ich glaube, sie haben irgendetwas mit Rechnungen zu tun. Gebastelte Unikate meiner Kinder und Krimskrams, bei dem ich schon lange aufgegeben habe, eine sinnvolle Zugehörigkeit zu irgendjemandem zu finden. Okay, ich gebe es zu, wenn man durch unser Haus streift, dann sieht es auf den ersten Blick recht aufgeräumt aus. Ebenso wie es mit 3 Kindern und einem Hund aussehen kann. Allerdings muss ich bekennen, dass ich nicht nur zum Züchten wichtiger Blätterstapel neige, sondern auch zum Verstecken von bedeutenden Kleinigkeiten in Schubladen. Oh ja, ich liebe Schubladen und Schranktüren. Das wissen aber nicht viele. Die Schubladen unseres Sideboards im Wohnzimmer sind besonders wichtig für mich. Dort leben neben Aufklebern, Geolino-Heften, Pixie-Büchern, winzig kleinen Lego- oder Playmobil-Accessoires, keine Ahnung, wo die immer herkommen, Kleinigkeiten aus Holz, Radiergummis und äußerst wichtigen Überraschungseier-Inhalten, auch kleine süße Staubmäuse. Immer wenn mir ein Dingsbums dieser Kategorie in die Hände fällt, wird es früher oder später liebevoll in diese Schubladen gelegt. Dort herrscht schon lange eine ordentliche Unordnung. Ich liebe Schubladen, weil ich darin etwas verstecken kann, damit es für die Augen anderer unsichtbar ist. Und trotzdem nervt mich dieser Stauraum, weil in ihm das absolute Chaos herrscht. In meinen inneren Schubladen kann ich auch ganz gut Dinge verstecken. Dinge wie Hass, Trotz, Verletzungen, Missgunst, Lieblosigkeit, Überforderung, Angst, Scham, Mutlosigkeit, böse Worte und Gedanken und vieles mehr. Sie sind zwar für manche Augen nicht sichtbar, und doch sind sie da, eben gut versteckt. Für Jesus besteht immer die Möglichkeit des Hineinschauens in meine inneren Schubladen. Er weiß um das Chaos in ihnen, er weiß um den Inhalt. Er weiß darum, dass immer wieder neue, kleinere oder größere Kleinigkeiten in ihnen ihren Platz finden werden. Er schaut jedoch nicht mit einem genervten, abschätzigen Blick hinein und denkt: Oh Mann, die schafft es ja wohl gar nicht, hier mal aufzuräumen. Nein, sein Blick ist liebevoll und gütig. Vielleicht schmunzelt er ein bisschen und will mir sagen: Komm, meine geliebte Tochter, ich helfe dir, Ordnung zu schaffen. In all der Unordnung schenke ich dir meinen Frieden. Halte dich an meine Worte und du wirst sehen, wie wir Stück für Stück deine Schubladen ausmisten. Das Gute bleibt und das Schlechte wird weichen. Vertrau mir. Ich bin dankbar, Jesus an meiner Seite zu haben. Er kennt mich durch und durch. Vor ihm brauche ich mich nicht zu schämen, wenn er einen Blick in meine inneren Schubladen wirft. Für die Schubladen und Schranktüren unseres Sideboards habe ich noch keine Lösung gefunden. Vielleicht werden sie noch ein paar Jahre ihren Inhalt bewahren und an die trubeligen Kinderjahre in unserem Hause erinnern. Dieser Gedanke zaubert mir ein wehmütiges Lächeln ins Gesicht. Ach, die Kinder werden einfach viel zu schnell groß.

0: Ich war beim Shoppen in einem nahegelegenen Einkaufszentrum. Die Kinder, die damals noch viel kleiner waren als heute, hatte ich bei der kostenfreien Kinderbetreuung geparkt und wollte nur eben ein paar kleine Bastelsachen besorgen. An der Kasse hatte sich eine lange Schlange gebildet. Vor mir in der Reihe stand eine Familie: Vater, Mutter und die beiden Töchter. Die Mädels schätzte ich auf 10 und 12. Während wir so standen und warteten, entdeckte das ältere der beiden Mädchen eine Kleinigkeit, die es noch gerne haben wollte. Wie Kinder das so machen, nahm sie es. In diesem Fall war es so ein Ding, mit dem man Motive aus Papier ausstanzen konnte, aus dem Regal heraus, hob es hoch und schaute die Eltern bettelnd an. Allerdings entschied die Mutter, dass der Motivstanzer, oder wie das Ding richtig heißt, im Laden bleiben sollte. Aha, Mama ist also Finanzchefin, dachte ich mir. Es gab weiter keine Diskussionen oder schlechte Laune wegen dieser Ansage. Ohne große Umschweife gab das Kind nach und stellte den Stanzer wieder weg. Als die vier dann an der Reihe waren zu bezahlen, warf der Papa seiner Tochter einen verschmitzten Blick zu. Mit einem breiten Grinsen drehte er sich nochmal um, griff ins Regal und holte den besagten Motivstanzer heraus. »So, das wird jetzt noch gekauft«, verkündete er strahlend und legte ihn schwungvoll auf den Ladentisch. Die Tochter war begeistert. Die Ehefrau machte eine ironische, aber launige Bemerkung und wenig später waren alle vier aus dem Laden draußen. Episode vorbei. Aber in mir arbeitet es noch, auf sehr positive Weise. Ich bin nämlich berührt von der kleinen, vollkommen alltäglichen Situation, die ich da unbemerkt beobachten durfte. Was ich daran so besonders finde? Mich berührt die Geste dieses Papas. Entgegen der Vernunft, und Männer sind ja auch gerne mal rational gesteuert, entgegen den Berechnungen, die ergeben haben, dass das Budget für heute ausgeschöpft ist, lässt er sein Herz sprechen. Und sein Herz sagt: Ich möchte meine Tochter beschenken. Ich möchte ihr eine Freude machen. Weil sie mir viel bedeutet, lasse ich meinen Verstand mal außen vor und lasse meine Liebe zu ihr sprechen. Durch diese kleine und doch großzügige Geste, die nicht abwägt, sondern verschwenderisch ist. Hier, für dich, von Herzen, dein Papa. Herzlich, zugewandt, aufmerksam, mit einem Strahlen in den Augen wurde die Liebe dieses Familienvaters sichtbar. Und für mich hat sie etwas wiedergespiegelt von dem Vaterherzen, das Gott für uns hat. Denn auch seine Augen sehen uns strahlend, liebevoll, aufmerksam an. Und auch sein Herz ist darauf aus, uns zu beschenken. In allererster Linie mit seiner Nähe, aber darüber hinaus mit einem Reichtum, den man nur entdecken kann, wenn man sich mit ihm auf die Reise macht. Kerstin Hack schreibt: Nur die Information zu erhalten, dass Gott uns liebt, nützt unseren Gefühlen nichts und wird kaum etwas nachhaltig verändern. Unser Gehirn braucht Bilder, um sich etwas vorstellen zu können. Da ich schon seit langem unterwegs bin, um die väterliche Liebe Gottes tiefer in mein Herz zu lassen, war das kurze Erlebnis beim Einkaufen für mich auch eine kleine Offenbarung. Das liegt sicher unter anderem daran, dass ich ein Geschenketyp bin und meine Liebe gerne mit kleineren oder größeren Aufmerksamkeiten ausdrücke. Wenn das nicht so wäre, hätte die Tatsache, dass ein fremder Mann seiner Tochter einen Motivstanzer kauft, wahrscheinlich nicht so einen großen Eindruck auf mich gemacht. Aber Gott kennt mich ja und weiß, worauf ich anspringe. Er hat dafür gesorgt, dass ich zur Zuschauerin wurde und dass er mir dabei freundlich ins Ohr flüstern konnte: Schau, Barbara, genau so hätte ich das auch für dich gemacht. So sieht mein Vaterherz für dich aus. Ich liebe es, wenn du dich freust. Ich wünsche dir auch immer wieder solche Momente, in denen Gott in deiner Herzenssprache zu dir spricht. Und hey, wenn er das sogar anhand von Bastelutensilien machen kann, die derart sperrige Bezeichnungen haben, dann gibt es doch praktisch kein Limit, oder?
1: 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Heute mit Alltagserlebnissen und Impulsen der Autorinnen Barbara Hering und Julia Mitt. Sie sind befreundet und kennen sich durch ihr gemeinsames Engagement in einer Lübecker Freikirche. Barbara Hering ist Lerntherapeutin, Julia Mitt Logopädin. Beide haben Familie und jeweils drei Kinder. In den nächsten Episoden aus ihrem Buch Alltagsnah und himmelweit landen wir in einem Café, beim Töpfern und bei einer Frage, die größer als der Alltag ist. Wie lang hält Gottes Wort?
2: Ich staune wirklich oft darüber, wie schnell die Zeit vergeht. Das mache ich nicht nur an meinen kleinen Augenfältchen fest, an den immer häufiger werdenden Rückenschmerzen oder der wachsenden Schuhgröße meiner Kinder, sondern auch an dem, was ich in meinen Vorratsschränken oder sogar im Kühlschrank finde. Dabei versuche ich mindestens einmal im Jahr alle abgelaufenen Nahrungsmittel in die Tonne zu werfen. Ich gebe zu, vor einigen Jahren hat diesen Job noch meine Schwägerin übernommen, die einmal in den Sommerferien mit ihrer Familie bei uns Urlaub machte. Sie inspizierte mit Adleraugen unseren Kühlschrank und entfernte alles, was das Mindesthaltbarkeitsdatum schon länger überschritten hatte oder schon angefangen hatte zu leben. Dafür war ich ihr wirklich dankbar. Seitdem versuche ich, dem Inhalt meiner Schränke selbst Herr zu werden. Die Betonung liegt auf Versuche. So werfe ich also an diesem Abend noch nichts weg, sondern wage erstmal einen Blick in unseren Süßigkeitenschrank. Denn den habe ich ja schließlich kürzlich erst aufgeräumt und dabei viele, auch seit mehreren Jahren abgelaufene Kekse, Weingummis und dergleichen weggeschmissen. So sieht der Schrank auch aus. Eigentlich ganz schön, finde ich, aber eben auch ganz schön leer. Mein Blick schwenkt zum nahegelegenen Kühlschrank und entdeckt nach dem Öffnen in der Kühlschranktür eine Tafel Schokolade. Ich greife nach ihr und denke dabei an meine Freundin aus der Heimat. Sie hat mir einmal eine solche Schokolade in einem Päckchen zum Geburtstag geschickt. Darüber habe ich mich sehr gefreut und sie auch ziemlich schnell verputzt. Vegane Schokolade mit Kokoschips und Dinkelweizenflakes. Ich gebe zu, etwas außergewöhnlich, aber lecker. Seither habe ich sie mir hin und wieder gegönnt. Das ist jetzt genau das Richtige, um den Abend gemütlich auf dem Sofa ausklingen zu lassen. Bevor ich die Packung öffne, drehe ich sie noch einmal in meiner Hand. Die ist vielleicht maximal ein halbes Jahr Gast in unserem Kühlschrank, denke ich. Doch dann staune ich über das Mindesthaltbarkeitsdatum und kann nicht glauben, dass aus gefühlten 6 Monaten glatt 3 Jahre geworden sind. Wo ist nur die Zeit hin? Und wieso überlebt eine so leckere Schokolade über 3 Jahre in unserem Kühlschrank? Ich kann es nicht erklären. Aber schlecht wird Schokolade gekühlt doch eigentlich nicht, oder? Zumindest sieht sie noch ganz passabel aus. Es sind keine Verfärbungen oder Ähnliches zu erkennen. Also probiere ich sie mal. Schmeckt. Zumindest nicht schlecht. Aber ehrlich gesagt weiß ich auch gar nicht mehr, wie sie in frischem Zustand schmeckt. 3 Stücke schiebe ich mir in den Mund, dann halte ich inne. Ich glaube, ich warte erst mal ab, was mein Bauch in einer halben Stunde dazu sagt. Beim näheren Betrachten der Verpackung muss ich schmunzeln. Unter dem Haltbarkeitsdatum steht kleingedruckt oft länger gut. Ob damit auch mehrere Jahre gemeint sind? Irgendwie bezweifle ich das. Wie gut, dass Gottes Wort, all das, was wir in der Bibel lesen, in alle Ewigkeit Bestand hat. Wie tröstlich, dass Gottes Zusagen nicht einfach nach einem Jahr abgelaufen sind und mich und die Regungen meines Herzens nicht mehr betreffen. Durch Jesus kann ich Gottes Herz erkennen und seine Liebe zu mir. Auch wenn die Jahre vergehen, wenn die Zeit nur so rast, ich mich verändere und auf meinem Lebensweg immer älter werde, Gott bleibt immer derselbe. In dieser Hoffnung und mit Zuversicht im Herzen werde ich mir morgen eine neue Schokolade gönnen und beim Genießen nicht auf die Zeit achten.

Mein Mann Dennis und ich gehen zusammen Kaffee trinken. Spontan entscheiden wir uns für das nächstgelegene Café. Als wir uns gerade einen Platz suchen möchten, kommt der Inhaber auf uns zu und erklärt uns, dass leider gleich geschlossen wird. Och, wie schade. Aber, sagt der Chef, ihr könnt euch drinnen an der Bar einen Coffee to go holen und euch dann einfach draußen auf der Terrasse einen Platz suchen. Dennis und ich tauschen einen Blick und entscheiden dann, ja, so machen wir's. Die Terrasse wird ohnehin gerade von der Frühlingssonne geflutet. Wer weiß, ob wir woanders auch so ein warmes Plätzchen finden werden. Der Chef grinst uns breit und charmant an. Sicher war das jetzt umsatzmäßig von ihm ein guter Move, aber auch ein gastfreundlicher. Ich fühle mich willkommen. Drinnen bereitet die Barista uns die letzten beiden Cafés vor Feierabend zu. Wir halten sie wahrscheinlich auf, aber entweder stört sie das nicht oder sie lässt es sich einfach nicht anmerken. Beim Kassieren fragt sie, möchtet ihr das letzte Franzbrötchen haben? Ich schenke es euch, sonst müsste ich es wegschmeißen. Oh ja, das nehmen wir gern, sehr freundlich. Man bekommt ja nicht oft etwas geschenkt. Meinen Vorschlag, uns auch die übrig gebliebenen Torten mit nach Hause zu geben, lehnt sie leider ab. Mit Milchkaffees und Franzbrötchen setzen wir uns draußen in die Sonne. Die wenigen anderen Plätze, die noch belegt sind, leeren sich nach und nach. Und bald sind Dennis und ich die einzigen Gäste. Drinnen scheint jetzt alles fertig zu sein für den Ladenschluss. Der Chef kommt und fängt an, um uns herum Stühle wegzuräumen. Ob wir denn dann jetzt lieber gehen sollen, frage ich. Nein, nein, kommt die Antwort, bleibt ruhig da. Aber setzt euch gerne an einen der großen Tische. Die werden nämlich nicht weggestellt. Man könnte denken, dass es sehr ungemütlich ist, Milchkaffee zu trinken, wenn um einen herum alles aufgeräumt wird. Aber die Leute, die hier arbeiten, sind so nett und entspannt, dass uns das überhaupt nicht stört. Wir fühlen uns wie zu Hause. Vielleicht, weil da auch immer viel hin und her geräumt wird. Ein Mitarbeiter trägt mir meine Tasche hinterher, die ich versehentlich hatte liegen lassen. Er ist nicht genervt, er lächelt freundlich. Das Café am Brink, so heißt es, wird jetzt zugesperrt. Nacheinander gehen erst der Chef und dann die beiden Angestellten nach Hause. Alle drei schauen nochmal zu uns herüber, winken uns freundlich zu und wünschen uns noch ein schönes Wochenende. Komisch, keine Bedienung mehr da, wir sitzen an der Hauptstraße und den Kaffee trinken wir aus Pappbechern. Und trotzdem komme ich mir königlich vor. Erstaunlich, was ein Heißgetränk in Kombination mit einem Lächeln bewirken kann. Dieser Tag geht in meine persönliche Highlight-Geschichte ein. Ich gebe ihm sogar einen Namen und nenne ihn den freundlichen Tag. Ganz oft denke ich, dass nur große und spektakuläre Taten etwas bewirken können und unterschätze dabei die enorme Kraft der Freundlichkeit. Dabei bin ich doch der festen Überzeugung, dass Freundlichkeit Gottes Idee und sie tief in seinem Wesen verankert ist. Wenn ich freundlich bin, trage ich etwas von Gottes Wesen in die Welt hinein, ob mir das bewusst ist oder nicht. Das finde ich richtig gut. Vielleicht, weil der Eindruck, den die Freundlichkeit heute auf mich gemacht hat, noch frisch und warm ist. Genau richtig zum Weitergeben.

Hast du das schon einmal gemacht? Mit deinem Fuß einen Antrieb gedrückt, der dann eine Scheibe zum Drehen bringt, auf der ein Stück Ton liegt? Hast du dieses Stück kalte Masse schon mal berührt oder es gar versucht zu formen mit deinen eigenen Händen? Immer wieder benötigst du Wasser, damit deine Hände feucht bleiben und aus einem braunen Klumpen geschmeidig ein Gefäß bilden können. Du brauchst viel Feingefühl. Du brauchst eine ruhige, aber bestimmte Hand, die weiß, was sie tut. Du brauchst eine Idee, eine Vision von dem, was du kreieren möchtest. Eine Portion Geduld wäre auch nicht schlecht. Und ein hohes Maß an Frustrationstoleranz. Denn der Weg könnte ein langer werden. Bis du endlich eine wunderschöne, einzigartige Vase in deinen Händen hältst, könntest du einige graue Haare mehr auf deinem Haupt haben. Die koreanischen Töpfer sind Meister ihres Handwerks. Sie schaffen Kunstwerke durch die Arbeit ihrer Hände. Mit einer ungeheuren Präzision formen sie runde Gebilde, die in mehreren Schritten bearbeitet werden. Während sich die Scheibe ohne Unterlass dreht, drückt der Töpfermeister von oben in ein hohes Objekt seine Faust hinein. Er bildet den inneren Hohlraum der späteren Vase. Mit festem, konzentriertem und wohlwollendem Blick reift das Gefäß unter seinen Händen und kommt dem, wie es am Ende aussehen soll, immer näher. Niemals lässt der Meister sein Gefäß aus den Augen. Die Vision, die er hat, die Idee, wird immer sichtbarer. Mit kleinen Werkzeugen trägt er überflüssige Masse ab. Der Boden der Vase muss gerade sein, standhaft. Durch das Einritzen kleiner Blumenfragmente und Muster wird die Vase zum Unikat. Schlussendlich wird sie in sengender Hitze gebrannt. In der Bibel wird Gott als unser Töpfermeister beschrieben. Gott hat uns gebildet, aber sein Werk ist noch nicht vollendet. Bis wir wirklich zu dem Gefäß werden, das er sich vorgestellt hat, wird vielleicht noch einige Zeit vergehen. Wir werden einige Prozesse durchlaufen müssen, werden Schmerzen erleiden und Verluste erleben. Manches empfinden wir wie einen Fausthieb, einen Druck, der auf uns lastet. Das sind die Gegebenheiten dieser Welt, die Spannung, in der wir leben. Bleiben wir in solchen Umständen in der Nähe unseres Gottes? Lassen wir zu, dass er uns formt? Vertrauen wir seinem Tun? Seiner Idee, seiner Vision von uns? Was würde passieren, wenn der Ton einfach von der Scheibe spränge und sich somit den Händen seines Meisters entzöge? Er würde nie zu dem werden, wozu er gedacht ist. Er lässt sich also formen und durchläuft alle Phasen, die notwendig sind, damit aus ihm schlussendlich ein wunderschönes, einzigartiges Gefäß wird. Wie gut, wie hoffnungsvoll, wie ermutigend, dass wir in den Händen unseres Töpfers immer sicher sind, dass er uns stets mit liebevollem Blick anschaut und nie von uns ablässt.

Was Sie heute in der Sendung ERF Plus Lesezeichen gehört haben, findet sich zwischen zwei Buchdeckeln unter dem Titel Alltagsnah und himmelweit. Das gemeinsame Buch von Barbara Hering und Julia Mitt kommt aus dem Verlag Gerd Medien und kostet 20 Euro. Die beiden Freundinnen haben 52 Impulse zusammengetragen, einen für jede Woche des Jahres. Dazu gibt es passende Bibelstellen, Fragen zum Weiterdenken und manchmal ein Gebet. Und wer selbst etwas festhalten möchte, im Buch ist auch Platz für eigene Notizen. Alles in allem ein inspirierender Band, um zu entdecken, was Gott im eigenen Herzen anstoßen möchte. Alltagsnah und himmelweit können Sie online im ERF-Shop bestellen oder beim nächsten Spaziergang in Ihrer Lieblingsbuchhandlung. Diese Sendung steht für 4 Wochen in unserer Audiothek zum Hören und Weiterempfehlen bereit. Vorbereitet wurde sie von Ute Häuser-Ludwig. Für das Lesezeichen verabschiedet sich Christine Bangel. Thank you.

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2: Ich bin Felix Becker. Der deutsche Einzelhandel warnt vor möglichen Folgen des Niedrigwassers auf den Flüssen.
3: Weil viele Frachtschiffe nur noch einen Teil ihrer üblichen Ladung transportieren können, könnten beim Ausweichen auf Lkw- und Bahnengpässe entstehen. Diese könnten sich nach Einschätzung des Handelsverbandes HDE auch auf die Versorgung des Einzelhandels auswirken. 4 Bundesländer haben deshalb bereits das Sonntagsfahrverbot für bestimmte Lkw gelockert. Ulrike Klein, Redaktion.
2: Bundesweit haben an diesem Wochenende knapp 10.000 Menschen für ein mögliches AfD-Verbotsverfahren demonstriert. Nach Angaben der Bürgerinitiative Prüf gab es Proteste in insgesamt 11 Städten. Die Initiative fordert eine Überprüfung von Parteien durch das Bundesverfassungsgericht, wenn sie vom Verfassungsschutz als rechtsextrem eingestuft werden. Die AfD geht juristisch gegen ihre Einstufung vor, die aktuell ausgesetzt ist. Der Iran stellt neue Bedingungen für die Freigabe der Straße von Hormuz. Hauptforderungen sind, dass die USA die Islamische Republik nie wieder bedrohen und die Seeblockade gegen iranische Häfen aufgehoben wird. Das steht in einer Erklärung des Nationalen Sicherheitsrats, die iranische Staatsmedien veröffentlicht haben. Von den Zugeständnissen der USA hänge ab, ob die Straße von Hormuz wieder eröffnet werde. Arbeitgeberpräsident Dulger fordert flexiblere Arbeitszeiten in Deutschland. Statt einer täglichen Begrenzung spricht er sich für eine wöchentliche Höchstarbeitszeit aus, wie sie die EU-Richtlinie mit 48 Stunden vorsieht. In Deutschland gilt grundsätzlich ein 8-Stunden-Tag, der unter bestimmten Bedingungen auf 10 Stunden verlängert werden kann. Dulger verweist auf Länder wie Belgien und Italien, in denen die Krankheitsquoten trotz flexiblerer Regeln niedriger seien. Die SPD fordert wegen der weiterhin hohen Benzinpreise eine Spritpreisbremse. Generalsekretär Klüssendorf spricht von einer starken Belastung für die Bürger und kritisiert gleichzeitig hohe Gewinne der Mineralölkonzerne. Mecklenburg-Vorpommerns Ministerpräsidentin Schwesig betont, gerade auf dem Land sei das Auto für viele Menschen unverzichtbar. Sie fordert deshalb zusätzlich eine Übergewinnsteuer für Mineralölkonzerne.
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2: Die aktuellen Temperaturen: Köln-Bonn 29, in Hamburg und Bremen 28, ebenso auch in Berlin, Dresden 30, Frankfurt am Main 31, Stuttgart 33, München 32, Erfurt 31 und Münster 30 Grad. Heute gibt es einen Mix aus Sonne und Wolken. Im südlichen Bergland sind später einzelne Schauer möglich. Im Norden und an der See Temperaturen um 29 Grad, sonst Werte bis 36 Grad. Die Aussichten: morgen im Norden zeitweise mehr Wolken und gebietsweise etwas Regen. Im Süden und Osten entwickeln sich einzelne Schauer. Werte im Norden bis 29 Grad, sonst Temperaturen bis 35 Grad.
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1: Ich bin Felix Becker. Israel lehnt den 15-Punkte-Plan von US-Präsident Trump für den Gazastreifen ab. Der Plan sieht unter anderem ein Ende der Kämpfe, die Entwaffnung der Hamas und anschließend einen israelischen Rückzug vor. Ministerpräsident Netanyahu erklärte, die israelische Armee werde erst abziehen, wenn die Hamas vollständig entwaffnet sei. Außerdem bekräftigte er seine Ablehnung eines Palästinenserstaates im Gazastreifen und im Westjordanland. Der deutsche Einzelhandel warnt vor möglichen Folgen des Niedrigwassers auf den Flüssen.
2: Weil viele Frachtschiffe nur noch einen Teil ihrer üblichen Ladung transportieren können, könnten beim Ausweichen auf LKW und Bahnengpässe entstehen. Diese könnten sich nach Einschätzung des Handelsverbandes HDE auch auf die Versorgung des Einzelhandels auswirken. 4 Bundesländer haben deshalb bereits das Sonntagsfahrverbot für bestimmte LKW gelockert. Ulrike Klein, Redaktion.
1: Die SPD fordert wegen der weiterhin hohen Benzinpreise eine Spritpreisbremse. Generalsekretär Klüssendorf spricht von einer starken Belastung für die Bürger und kritisiert gleichzeitig hohe Gewinne der Mineralölkonzerne. Mecklenburg-Vorpommerns Ministerpräsidentin Schwesig betont, gerade auf dem Land sei das Auto für viele Menschen unverzichtbar. Sie fordert deshalb zusätzlich eine Übergewinnsteuer für Mineralölkonzerne. Bundesweit haben an diesem Wochenende knapp 10.000 Menschen für ein mögliches AfD-Verbotsverfahren demonstriert. Nach Angaben der Bürgerinitiative Prüf gab es Proteste in insgesamt 11 Städten. Die Initiative fordert eine Überprüfung von Parteien durch das Bundesverfassungsgericht, wenn sie vom Verfassungsschutz als rechtsextrem eingestuft werden. Die AfD geht juristisch gegen ihre Einstufung vor, die aktuell ausgesetzt ist. Forscher haben in Costa Rica eine neue Froschart entdeckt. Der sogenannte Kaffeefrosch ist nachtaktiv und lebt unter anderem in Kaffeeplantagen, wo er Schatten und Feuchtigkeit findet. Der grün-braun gefleckte Baumfrosch kommt nach Angaben der Forscher ausschließlich in Costa Rica vor. Statt Kaffeekirschen stehen kleine Insekten auf seinem Speiseplan.
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1: Die aktuellen Temperaturen: Köln-Bonn 29, in Hamburg und Bremen 28, ebenso auch in Berlin, Dresden 30, Frankfurt am Main 31, Stuttgart 33, München 32, Erfurt 31 und Münster 30 Grad. Heute gibt es einen Mix aus Sonne und Wolken. Im südlichen Bergland sind später einzelne Schauer möglich. Im Norden und an der See Temperaturen um 29 Grad, sonst Werte bis 36 Grad. Die Aussichten: morgen im Norden zeitweise mehr Wolken und gebietsweise etwas Regen. Im Süden und Osten entwickeln sich einzelne Schauer. Werte im Norden bis 29 Grad, sonst Temperaturen bis 35 Grad.
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4: Sie hören einen Gottesdienst aus dem ERF-Medienhaus in Wetzlar. Die Predigt von Mario Steidl steht unter dem Motto Gemeinschaft, die trägt. Was macht echte Gemeinschaft aus und warum brauchen wir sie? Grundlage seiner Gedanken sind Verse aus dem 1. Korintherbrief, Kapitel 12.

Willkommen zum heutigen ERF-Gottesdienst. Mein Name ist Katja Wittmann und ich freue mich, dass ich Sie heute begleiten darf durch diese gemeinsame Zeit, die wir gleich verbringen werden. Ich arbeite normalerweise bei ERF Plus in der Spendenbetreuung und ich freue mich ganz besonders, dass wir heute auf einen anderen Weg verbunden sein können, nämlich über Bild- und Tonwellen. Die Predigt, die wir heute hören, kommt von meinem Kollegen Mario Steidl. Er wird über das Thema Gemeinschaft, die trägt, ein paar Gedanken teilen. Und die Musik kommt von Oliver Fietz. Mit Musik wollen wir auch gleich starten. Und dazu möchte ich Sie direkt zu Beginn einladen, dieses Lied auch zu nutzen, um sich bewusst auf Gott auszurichten. Wir singen ja nicht, um gesungen zu haben, sondern wir singen, um Gott zu loben. Wir singen, um die Wahrheit in diese Welt hineinzusingen, in unsere Situation hineinzusingen. Und vielleicht ist Ihnen heute total zumute nach Gott loben. Und vielleicht auch gar nicht. Vielleicht ist Ihnen mehr nach heulen zumute. Und genau dann, auch dann, will ich Sie ganz herzlich einladen, vor Gott zu kommen, ganz bewusst. Denn er ist schon da, er sieht Sie schon jetzt und er freut sich, dass Sie kommen, dass Sie Zeit verbringen wollen mit ihm. Und so wollen wir starten mit dem ersten Lied, Dir gebührt die Ehre.

Wir feiern diesen Gottesdienst im Namen von dem Vater, der dich sieht und der dich wählt. Im Namen von dem Sohn, der für dich sein Leben gegeben hat aus freien Stücken. Und in dem Namen vom Heiligen Geist, der für dich eintritt. Ich bete jetzt mit Worten aus Psalm 133. Ein sehr bildreicher Psalm. Sie können ja mal versuchen, sich das vorzustellen, was ich jetzt bete. Wie schön und wunderbar ist es, wenn Brüder einträchtig zusammenleben. Das ist so kostbar wie das duftende Salböl, das Aaron über das Haupt gegossen wurde, das hinabrann in seinen Bart, an seinem Körper hinunter bis zum Saum seines Gewandes. Es ist so erfrischend wie der Tau vom Berg Hermon, der auf die Berge Zions fällt. Denn dort verheißt der Herr seinen Segen und Leben, das niemals enden wird. Und nun wollen wir das nächste Lied singen, Einer trage des anderen Last.

0: So, ich habe jetzt meinen Kollegen Mario Steidl hier sitzen. Der hat sich ein paar Gedanken gemacht zu unserem Thema Gemeinschaft, die trägt. Vielen lieben Dank, Mario, dass du deine Gedanken heute teilst.
1: Gerne.
0: Und ich habe mir direkt ein paar Fragen einfallen lassen, die ich dir jetzt auch stellen möchte. Und zwar, ich behaupte mal, christliche Gemeinschaft ist ja erstmal eine super Sache. Wunderbar. Ich kenne aber auch Leute, die haben einfach nicht mehr so den Zugang dorthin. Also es gibt Leute, die sind erkrankt oder die sind einfach schon in einem hohen Alter und die schaffen es einfach nicht mehr, zum Gottesdienst zu kommen. Oder ich kenne Leute, die sind in eine neue Stadt gezogen und es ist nicht leicht, eine neue Gemeinde zu finden. Haben diese Leute jetzt einfach Pech gehabt? Oder was würdest du diesen Leuten sagen?
1: Also ich würde nicht sagen, sie haben Pech gehabt. Gemeinschaft, christliche Gemeinschaft hat für mich immer verschiedene Dimensionen und Möglichkeiten. Und muss dann einfach schauen, was passt für mich. Zum Glück ist ja Jesus nicht irgendwie an ein Haus, an ein Gebäude, an eine Gemeinde gebunden. Also kann ich mit ihm persönlich auf jeden Fall Gemeinschaft haben, ob ich zu Hause bin, im Krankenhaus oder wo auch immer. Was dann das Teilnehmen an Gemeindeveranstaltungen, an Gottesdiensten angeht, haben wir schnell das Bild vor Augen, ich muss da hingehen. Das ist sicher auch eine Variante, die man gerne nutzt. Aber wenn ich das nicht kann, kann ich ja auch einen Gottesdienst im Fernsehen schauen, zum Beispiel beim ERF oder im Radio hören. Oder es gibt Gemeinden, die bieten einen CD- oder Kassettendienst an. Und manche Gemeinden streamen auch ihren Gottesdienst. Also ich kann auch so mit anderen Gottesdienst feiern, ohne dass ich hingehe. Und was dann das Miteinander mit anderen Christen angeht, kann ich mir auch was einfallen lassen. Ich denke immer an meine Oma, die konnte auch nicht mehr in Gottesdienst. Die hat dann einen Gottesdienst im Fernsehen geschaut und hat sich mit ihrer Freundin, die genauso alt war und auch nicht in die Gemeinde konnte, verabredet. Sie haben dann nach dem Gottesdienst miteinander telefoniert und sich darüber ausgetauscht und auch am Telefon miteinander gebetet. Also es gibt, glaube ich, Möglichkeiten und man muss einfach die finden, die möglich ist und die zu einem passt.
0: Das ist eine coole Idee. Mit deiner Oma, finde ich toll. Ich war zuletzt mit einem atheistischen Freund in einer Gemeinde. Ich habe den mit in die Gemeinde genommen. Und der meinte da, als ich ihn später gefragt habe, wie fandst du es denn? Hat er gesagt, das hat sich angefühlt wie Familienfeier. Und das fand ich total schön. Und ich staune auch immer wieder über die verbindende Kraft, die in so einer christlichen Gemeinschaft einfach drin ist. Dazu will ich noch eine kurze Sache erzählen. Und zwar gibt es einen ganz eindrücklichen Moment für mich. Ich war in Kanada im Auslandssemester und es gab da auch eine christliche Gruppe an der Universität und die haben einen Gottesdienst veranstaltet. Und ich saß da in diesem Hörsaal, habe so um mich rumgeguckt, wir haben gerade ein Lied gesungen, habe so um mich rumgeguckt und mir sind wirklich die Tränen gekommen, weil ich gesehen habe, wow, das sind ganz, ganz, ganz unterschiedliche Leute. Also unterschiedliches Alter, unterschiedliche Herkunft, ganz unterschiedliche Geschichten. Aber wir singen ein Lied, wir gucken auf den einen Herrn und wir sind wirklich verbunden miteinander. Und das finde ich sehr bezeichnend. Das erlebe ich oft in christlicher Gemeinschaft. Und jetzt aber die etwas ketzerische Frage: Ist das denn immer so? Ist christliche Gemeinschaft einfach immer wunderbar und wenn man da reinkommt, alles schön?
1: Ich glaube nicht. Ich finde es gut, du hast vorhin gesagt, es hat sich angefühlt wie Familie. Und das ist ein gutes Bild für mich. Christliche Gemeinschaft ist auch wie Familie. Da gibt es viele gute Zeiten miteinander, aber da wird es auch mal anstrengend. Da menschelt es, da ist man unterschiedlicher Meinung, da gibt es mal Streit. Und genauso wie man in der Familie verbunden ist, als Familie, sind wir als Christen durch Christus miteinander verbunden. Und wenn wir ihn mit reinnehmen, wenn er die Mitte ist, dann kann man immer wieder aufeinander zugehen und auch Zeiten, wo es schwierig ist, die nicht so gut laufen, überstehen, gemeinsam überstehen und miteinander als Gemeinde auch wieder in gute Zeiten steuern.
0: Damit hast du tatsächlich eine prima Überleitung zu unserem nächsten Lied geliefert. Wenn Jesus im Mittelpunkt ist, wir singen das nächste Lied, Mittelpunkt.

Passend zum Thema lese ich jetzt eine Bibelstelle aus 1. Korinther 12, die Verse 12 bis 31. Denn wie der Leib einer ist und doch viele Glieder hat, alle Glieder des Leibes aber, obwohl sie viele sind, doch ein Leib sind, so auch Christus. Denn wir sind durch einen Geist alle zu einem Leib getauft. Wir seien Juden oder Griechen, Sklaven oder Freie und sind alle mit einem Geist getränkt. Denn auch der Leib ist nicht ein Glied, sondern viele. Wenn aber der Fuß spräche, ich bin keine Hand, darum bin ich nicht Glied des Leibes, sollte er deshalb nicht Glied des Leibes sein? Und wenn das Ohr spräche, ich bin kein Auge, darum bin ich nicht Glied des Leibes, sollte es deshalb nicht Glied des Leibes sein? Wenn der ganze Leib Auge wäre, wo bliebe das Gehör? Wenn er ganz Gehör wäre, wo bliebe der Geruch? Nun aber hat Gott die Glieder eingesetzt, ein jedes von ihnen im Leib, so wie er gewollt hat. Wenn aber alle Glieder ein Glied wären, wo bliebe der Leib? Nun aber sind es viele Glieder, aber der Leib ist einer. Das Auge kann nicht sagen zu der Hand, ich brauche dich nicht. Oder auch das Haupt zu den Füßen, ich brauche euch nicht. Vielmehr sind die Glieder des Leibes, die uns die schwächsten zu sein scheinen, die nötigsten. Und die uns am wenigsten ehrbar zu sein scheinen, die umkleiden wir mit besonderer Ehre. Und bei den Unanständigen achten wir besonders auf Anstand. Denn die Anständigen brauchen es nicht. Aber Gott hat den Leib zusammengefügt und dem geringeren Glied höhere Ehre gegeben, damit im Leib keine Spaltung sei, sondern die Glieder in gleicher Weise füreinander sorgen. Und wenn ein Glied leidet, so leiden alle Glieder mit. Und wenn ein Glied geehrt wird, so freuen sich alle Glieder mit. Ihr aber seid der Leib Christi und jeder von euch ein Glied. Und Gott hat in der Gemeinde eingesetzt erstens Apostel, zweitens Propheten, drittens Lehrer, dann Wundertäter, dann Gaben gesund zu machen, zu helfen, zu leisten und mancherlei Zungenrede. Sind alle Apostel? Sind alle Propheten? Sind alle Lehrer? Sind alle Wundertäter? Haben alle die Gabe gesund zu machen? Reden alle in Zungen? Können alle auslegen? Strebt aber nach den größeren Gaben. Und ich will euch einen noch besseren Weg zeigen. Ich will jetzt beten für diesen Gottesdienst und ich lade Sie herzlich ein, das mit mir zu tun. Vater, ich danke dir, dass du bei jedem Einzelnen von uns da bist. Und ich danke dir, Jesus, dass du der Grund bist, warum wir tatsächlich miteinander verbunden sind, dass wir ein Leib sind. Und ich will dich bitten, dass du unser Herz jetzt aufmachst, das zu empfangen, was du uns heute geben möchtest. Da, wo du Trost geben möchtest, dass wir Trost empfangen. Da, wo wir vielleicht Korrektur brauchen, dass du uns korrigierst. Da, wo wir Leitung brauchen, dass du uns leitest. Wir wollen den Raum öffnen für dich. Und du bist ganz herzlich eingeladen. Wir wissen, du bist da. Und wir freuen uns auf das, was du uns zeigen möchtest. Bitte segne Mario in seiner Predigt. Amen.

Gemeinsam sind wir stark. Kennen Sie diesen Spruch? Gemeinsam kann man mehr schaffen. Wir erleben das überall. Im Sport, in der Familie, im Beruf und auch in der Gemeinde. Jeder von uns kennt Momente, in denen man sich allein fühlt, in denen die eigenen Fähigkeiten nicht ausreichen oder in denen wir uns nach Unterstützung sehen. Als Kind war ich sehr fasziniert davon, wie meine Jungscharleiterin Lieder auf der Gitarre begleitete. Es begeisterte mich, wenn wir mit Gitarre sangen, vor allem, wenn das auf Freizeiten am Lagerfeuer passierte. Ich begann selbst, Gitarre zu lernen, aber es hat nicht so richtig funktioniert. Alle meine Versuche, auch später als Mitarbeiter in Kindergruppen Gesang mit der Gitarre zu begleiten, sind gescheitert. Mir ist es nicht leicht gefallen, zu akzeptieren, dass es nicht meine Gabe ist, dass ich nicht gut Gitarre spielen kann. Aber was mir geholfen hat, war, dass immer jemand da war, in allen Freizeiten und Gruppenstunden, der oder die diese Lücke gefüllt hat und das Gitarrespielen für mich übernommen hat. Diese Erfahrung hat mich letztendlich damit versöhnt, dass ich nicht gut Gitarre spielen kann, und ich habe erkannt, dass ich andere Gaben habe. Ich habe erlebt, wie gut es ist, in christlicher Gemeinschaft zu erfahren, dass andere einen unterstützen, da, wo man selbst nicht stark ist. Gemeinsam sind wir stark. Ich möchte Sie einladen, mit mir über das Thema Gemeinschaft, die trägt, nachzudenken. Den Bibeltext dazu aus dem 1. Korintherbrief haben wir bereits in der Schriftlesung gehört. Paulus schreibt an die Gemeinde in Korinth, und es geht um das Thema Gemeinschaft. Er illustriert das am Bild der Glieder des menschlichen Leibes. Der Körper besteht aus vielen verschiedenen Gliedern. Jedes hat seinen Platz und seine Aufgabe. Wenn alle gesund sind und zusammenarbeiten, ist es enorm, zu was unser Körper fähig ist. Es ist faszinierend, was unser Gehirn sich alles merken kann. Es ist großartig, was Hände gestalten und schaffen können. Und es ist stark, wie weit uns unsere Füße tragen. Wenn aber auch nur ein Körperteil, manchmal auch nur ein kleines Organ, nicht fit ist, kann das den ganzen Körper lahmlegen. Mir ging das vor einigen Jahren ausgerechnet an Weihnachten so. Ich hatte starke Zahnschmerzen und konnte keinen klaren Gedanken mehr fassen. Mit mir war nichts mehr anzufangen und ein kleiner Zahn hat den ganzen Körper lahmgelegt. Ein weiteres Beispiel habe ich erst kürzlich erlebt. Ich hatte mich in den Zeigefinger geschnitten, einen Verband am Finger und große Schwierigkeiten, meine Schuhe zu binden oder einen Text auf dem Computer zu schreiben, obwohl nur einer von 10 Fingern betroffen war. Ich finde das Bild mit den verschiedenen Gliedern, die am Leib zusammenwirken, sehr eindrücklich. Lassen Sie uns da noch genauer hinschauen. Im Bibeltext geht es um den Leib Christi. Es geht um das Miteinander von Christen. Wie beim menschlichen Körper gibt es unter Christen verschiedene Glieder. Und jedes hat eine andere Aufgabe. In der Gemeinschaft der Christen hat jede und jeder seinen Platz und seine Aufgabe. Übertragen Sie dieses Bild mal gedanklich auf sich und Ihre Gemeinde. In unserer Gemeinde, in unserem Umfeld leben wir in einer Gemeinschaft mit anderen Christen. Dort, wo Menschen zusammenkommen, merken wir auch, dass jede und jeder anders ist. Das ist gut so. In der christlichen Gemeinschaft hat Gott jede und jeden an seinen, an ihren Platz gestellt und ihr und ihm eine besondere Aufgabe zugedacht. Dafür ist jede und jeder mit anderen Gaben ausgerüstet. Und wir benötigen einander und ergänzen einander. Wissen Sie, wo Ihr Platz ist? Wissen Sie, welche Aufgabe Gott Ihnen zugedacht hat? Gott möchte, dass Sie diesen Platz einnehmen. Er hat Sie für diese Aufgabe ausgerüstet und möchte, dass Sie diese zum Wohle aller einsetzen. Überlegen Sie einmal, welchen Beitrag in der Gemeinschaft Gottes Ihrer sein kann. Vielleicht können Sie gut zuhören und für die Menschen da sein, die Sorgen haben und ein offenes Ohr brauchen.
Vielleicht können Sie gut planen und organisieren und Gottesdienste und Gemeindeveranstaltungen planen und durchführen. Vielleicht können Sie gut kochen und backen und versorgen die Menschen, die zusammenkommen. Vielleicht können Sie gemütliche Atmosphäre schaffen und Räume, wo Menschen einander begegnen können. Vielleicht fällt es Ihnen auch leicht, Menschen einzuladen und anzusprechen, dass sie in den Gottesdienst kommen oder dass sie ERF hören oder sehen. Vielleicht ist es auch etwas ganz anderes. Ist es nicht spannend, was Gott da alles in uns Menschen hineingelegt hat? Ist Ihnen etwas bewusst geworden, was Sie in der nächsten Zeit nutzen möchten? Ich lade Sie ein, es sich zu merken oder es sich aufzuschreiben. Lassen Sie uns noch weiter über den Bibeltext nachdenken. Wie kann es gelingen, dass wir die Gaben zur Ehre und Erbauung Gottes und des Leibes Christi einsetzen? Wenn wir, wie es der Text beschreibt, nicht alleine, sondern als Team unterwegs sind, dann fordert dies uns immer wieder heraus. Wir sind nicht nur aufgefordert, miteinander zusammenzuarbeiten. Wir sind nicht nur aufgefordert, miteinander gute Beziehungen zu leben, sondern wir sollen echte Gemeinschaft leben. Diese Gemeinschaft kommt nicht aus uns heraus. Diese Gemeinschaft kommt von Jesus und es ist eine Gemeinschaft, die uns trägt. Was bedeutet Gemeinschaft, die uns trägt? Für mich hat diese Gemeinschaft drei Dimensionen. Erstens Gemeinschaft mit Jesus, zweitens Gemeinschaft mit anderen Christen und drittens Gemeinschaft mit meinem Umfeld in der Welt. Ein Bild, das dieses Thema besonders gut veranschaulicht, ist ein römischer Brunnen. Der römische Brunnen hat drei Schalen. Die oberste Schale ist die kleinste, darunter kommt die mittlere Schale, sie ist mittelgroß und unten eine große Schale. Der Brunnen wird von oben her gespeist. In der Mitte spritzt ein Wasserstrahl hoch, füllt die obere Schale. Wenn diese voll ist, läuft sie über in die mittlere. Und wenn diese wiederum voll ist, wird die untere Schale gefüllt. Wenn wir uns als Christen für Jesus engagieren, wenn wir Gemeinschaft, die trägt, erleben wollen, dann kann das wie bei einem römischen Brunnen sein. Wir müssen auf allen drei Ebenen hintereinander unsere Schale füllen. Schauen wir uns die einzelnen Schalen mal nacheinander an. Die obere Schale steht für die Gemeinschaft mit Jesus. Was bedeutet das konkret? Wir gehören zu Jesu Leib. Er hat uns an diesen Platz gestellt, uns ausgerüstet und begabt. Wenn Jesus unser Auftraggeber ist, dann ist es wichtig, dass wir regelmäßig mit ihm Gemeinschaft haben. Lassen Sie uns jeden Tag neu zu ihm gehen und auf ihn hören, was er uns zu sagen hat. Lassen Sie uns immer wieder neu fragen, wo er uns haben möchte. Und lassen Sie uns ihn immer wieder neu bitten, dass er uns dafür ausrüstet, für das, was wir brauchen. Es geht also darum, im Bild des römischen Brunnens, die obere Schale von Jesus füllen zu lassen. Wie kann das geschehen? Indem wir in der Bibel lesen, erfahren wir, was sein Wort uns sagt. Wenn wir zu ihm beten, können wir mit ihm reden und auf ihn hören. Auch wenn wir das wissen, ist es immer wieder eine Herausforderung, im Trubel des Alltags dafür Zeit zu finden und neben allen Terminen und Verpflichtungen an Jesus dran zu bleiben. Es ist herausfordernd, sich Räume und Zeiten und Möglichkeiten freizuschaffen, wo man das machen kann. Ich habe ein paar Ideen mitgebracht, wie das praktisch aussehen kann. Ich persönlich bete zum Beispiel sehr gerne unter der Dusche. Da stört mich niemand. Vielleicht sind Sie auch viel mit dem Auto unterwegs. Auch im Auto kann man prima beten. Einfach mal Radio ausschalten und mit Gott reden. Aber bitte die Augen offen lassen. Fahren Sie mit Bus oder Bahn zur Schule, zur Arbeit, zur Ausbildung. Warum nicht da mal die Bibel auspacken oder auf dem Smartphone den Bible-Server öffnen? Eine andere Möglichkeit, auf Gottes Wort zu hören, ist es, auf dem Smartphone einen Podcast oder auch den ERF anzumachen oder eine Hörbibel. Vor einiger Zeit habe ich morgens immer einen Bibelvers gelesen und mir dazu passend einen Merkpunkt in meinem Alltag gesucht, der mich den ganzen Tag begleitet. Also zum Beispiel bei dem Vers, dein Wort ist meines Fußes Leuchte, die Sonne. Oder bei meine Zeit steht in deinen Händen, die Armbanduhr.
Und immer wenn ich im Alltag diesem Merkpunkt begegnet bin, dann habe ich überlegt, was der Vers mir heute zu sagen hat und was Gott mir durch diesen Vers sagen möchte. Das sind ein paar Anregungen, wie wir Gemeinschaft mit Jesus im Alltag leben können. Es gibt hier keine Patentlösung. Sie müssen für sich einen Weg finden, der zu Ihnen passt und der Ihnen gelingt. Probieren Sie einfach mal was aus, wie Sie täglich Gemeinschaft mit Jesus leben können und wie Sie dadurch die obere Schale Ihres römischen Brunnens immer wieder füllen können. Das ist der erste Teil der Gemeinschaft, die trägt: Gemeinschaft mit Jesus. Gehen wir weiter zur mittleren Schale, zum zweiten Teil. Diese Schale steht für die Gemeinschaft mit Christen. Ich finde es großartig, dass Gott uns als Christen mit verschiedenen Stärken und Schwächen zusammengestellt hat. Wenn wir in seinem Auftrag gemeinsam unterwegs sind, können wir viel Gutes bewirken. Ich habe schon oft erlebt, dass Mitarbeiterteams gut zusammengearbeitet haben, obwohl sie vielleicht außerhalb der Gemeinde nichts miteinander zu tun gehabt hätten, weil sie sehr unterschiedlich waren. Das gemeinsame Bauen am Reich Gottes hat sie zusammengeschweißt und zu einem guten Team werden lassen. Es ist sehr schön, wie viele verschiedene Menschen in der Gemeinde zusammenkommen. Und es ist super, welche Gaben und Begabungen für Gottes Sache eingesetzt werden. Das sind diejenigen, die gut predigen und reden können. Das sind diejenigen, die in der Leitung der Gemeinde aktiv sind. Das sind die, die durch Dekoration, Essen und Raumgestaltung für eine gute Atmosphäre sorgen. Das sind sportliche Menschen, die mit Kindern und Jugendlichen unterwegs sind. Und andere kümmern sich sehr einfühlsam um die Kleinsten und erzählen kindgerecht von Jesus. Diese Liste könnte man sicher noch lange weiterführen. Manchmal ist es auch herausfordernd, wenn Menschen zusammenkommen, die unterschiedlich sind und die Dinge unterschiedlich sehen. Zum Beispiel gibt es in jeder Gemeinde die Dinge eher locker sehen und andere, denen bestimmte Rahmenbedingungen sehr wichtig sind. Das sind die, die es lieber ruhig mögen und andere mögen es bunt und turbulent. Die einen mögen laute und moderne Musik, die anderen lieben Choräle. Auch diese Liste kann man weiter fortsetzen. Aber wenn wir uns bewusst machen, dass wir als Christen jeder und jede ihren und seinen Platz in unserer Gemeinde haben, dass wir als Christen zusammengehören und Gemeinschaft brauchen, dann hilft uns das, immer wieder aufeinander zuzugehen und miteinander unterwegs zu sein. Und wir schauen, wie wir die Einheit des Leibes so leben können, wie Jesus es von uns möchte. Wie beim Bild des Körpers kann es in der Gemeinde nicht funktionieren, wenn alle dasselbe können. Was wäre das für eine Gemeinde, wenn es nur Prediger gäbe? Oder was wäre das für eine Gemeinde, wenn es nur Leute gäbe, die die Räume schön herrichten? Oder wenn es nur Leute gäbe, die Musik machen? Es wäre eintönig und es würde nicht funktionieren. Wie im Bibeltext einzelne Glieder verschieden sind und verschiedene Aufgaben haben, so ist es auch in der Gemeinde. Jeder und jede ist wichtig und keiner steht höher als der andere. Gemeinsam gestalten und bereichern wir die Gemeinschaft unter uns Christen. Daher lassen Sie uns unser Bestes geben und miteinander in der Gemeinschaft zur Funktion des Leibes Christi beitragen. Im Bibeltext geht es sogar noch darüber hinaus. Es heißt, wenn ein Glied leidet, leiden alle mit. Hier lese ich einen Auftrag für uns als Gemeinschaft der Christen heraus. Lasst uns einander bewusst wahrnehmen, einander aneinander Anteil nehmen, Interesse zeigen, einander unterstützen und füreinander da sein. Auch hier ein paar praktische Tipps, wie das aussehen kann. Planen Sie vor oder nach den Gemeindeveranstaltungen Zeit ein, um mit anderen in Kontakt zu kommen. Schauen Sie über Ihre Aufgaben hinaus, wo Sie noch mit anpacken und andere unterstützen können. Und nutzen Sie auch organisatorische Treffen, um bewusst miteinander und füreinander zu beten. Das ist der zweite Teil der Gemeinschaft, die trägt: Gemeinschaft mit anderen Christen, im Bild des römischen Brunnen, die mittlere Schale. Wenn diese Schale gefüllt ist, dann läuft sie über und es geht zur nächsten Schale. Die dritte und untere Schale steht für Gemeinschaft mit unserem Umfeld, mit Nachbarn und Verwandten. Das ist der dritte Teil der Gemeinschaft, die trägt.
Es geht um die Menschen um uns herum, um unsere Nachbarn, Verwandten oder auch einfach Menschen, die uns im Alltag begegnen, auf der Straße, beim Arzt oder auf der Arbeit. Auch hier gilt es, eine Gemeinschaft zu leben, die trägt, so dass andere Menschen durch uns erleben können, was es heißt, Teil einer christlichen Gemeinschaft zu sein. Wenn wir persönlich jeden Tag neu aus der Gemeinschaft mit Jesus leben, wenn wir in der Gemeinde eine gute und intensive Gemeinschaft pflegen, wenn wir uns als Glieder des Leibes Christi sehen, dann können die Menschen um uns herum erleben, was eine tragfähige, lebendige Gemeinschaft ausmacht. Ich fasse zusammen. Gemeinschaft, die trägt, heißt für mich, ich lebe Gemeinschaft mit Jesus und erlebe, wie er mich in dieser Gemeinschaft trägt. Im Bild des römischen Brunnen, die obere Schale. Ich lebe und gestalte in der Gemeinde mit anderen Christen Gemeinschaft untereinander, in der wir uns gegenseitig tragen. Im Bild des römischen Brunnen, die mittlere Schale. Und ich gehe getragen von der Gemeinschaft mit Jesus und der Gemeinschaft mit den Christen auf die Menschen in meinem Umfeld zu. So erleben sie im Alltag eine Gemeinschaft, die trägt und zeigt, wie christliches Miteinander aussehen kann. Ich wünsche Ihnen und mir, dass es uns gelingt, diese dreifache Gemeinschaft zu leben. Dass es uns gelingt, zuerst unsere Schale des Brunnens von Jesus füllen zu lassen, sodass diese überfließt in die Schale der Gemeinschaft der Christen und dass diese wiederum überfließt in die Welt hinein. Nehmen Sie zum Schluss Folgendes mit. Jesu Leib hat viele Glieder. Sie sind eins davon. Jedes Glied hat seine Aufgabe und seinen Platz. Auch Sie haben Ihre Aufgabe und Ihren Platz am Leib Jesu. Zu dieser Aufgabe hat Jesus Sie berufen und begabt. Jede Aufgabe und jede Person ist gleich wichtig. Jede und jeder trägt auf seine Weise zur Gemeinschaft bei. Amen.

0: Lassen Sie uns miteinander beten. Lieber Vater, ich danke dir für diesen Gottesdienst, den wir miteinander feiern konnten. Danke für dein Wort, das du uns gegeben hast. Danke, dass du jedem und jeder von uns Gaben und Fähigkeiten geschenkt hast, die wir für dich einsetzen können. Schenke doch, dass wir unseren Platz in unserer Gemeinde, in deiner Gemeinschaft finden und uns für dich dort einsetzen dürfen. Ich bitte dich auch für unsere Beziehung zu dir, dass es uns gelingt, diese immer wieder gut zu gestalten und auch im trubeligen Alltag zu dir zu finden, zu dir zu kommen, auf dich zu hören. Ich bitte dich für das Miteinander von uns Christen, dass wir immer wieder lernen, aufeinander zuzugehen, gemeinsam an deinem Leib zu arbeiten und uns für dich einzusetzen. Schenk uns offene Augen und Ohren und Herzen füreinander und auch für das, was du uns sagen willst. Ich bitte dich auch ganz besonders für die Gemeinschaft mit den Menschen, die dich noch nicht kennen, dass sie durch uns dich erleben und erfahren können und zu dir eingeladen werden. Ich bitte dich ganz speziell auch für die Menschen, die krank sind und denen es nicht gut geht, dass sie spüren, du bist ihnen nahe, dass sie Gemeinschaft mit dir leben und erleben können, da wo sie gerade sind, und dass es Menschen gibt, die für sie da sind und die mit ihnen christliche Gemeinschaft leben. Ich bitte dich auch für alle Glaubensgeschwister auf dieser Welt, vor allem die, die unter Verfolgung oder Armut oder Krieg leiden. Ich bitte dich um deinen Frieden in den Gebieten, wo Krieg ist. Ich bitte dich um deinen Frieden, aber auch in unserem Umfeld, in unserer Nähe und unserer Nachbarschaft. Danke, Herr, dass du bei uns bist, dass du mitten unter uns bist. Und so lege ich dir alles hin, was uns noch bewegt. Amen.
1: Amen. Und ich lade Sie jetzt ein, mit uns zusammen das Gebet zu beten, das Jesus uns gelehrt hat. Vater unser im Himmel, geheiligt werde dein Name, dein Reich komme, dein Wille geschehe, wie im Himmel, so auf Erden. Unser tägliches Brot gib uns heute und vergib uns unsere Schuld, wie auch wir vergeben unseren Schuldigern. Und führe uns nicht in Versuchung, sondern erlöse uns von dem Bösen. Denn dein ist das Reich und die Kraft und die Herrlichkeit in Ewigkeit. Amen.
0: Ich möchte uns den Segen zusprechen. Der Herr

0: segne dich und behüte dich. Der Herr lasse sein Angesicht leuchten über dir und sei dir gnädig. Der Herr erhebe sein Angesicht über dich und gebe dir seinen Frieden. Amen.
1: Schön, dass Sie heute mit uns Gottesdienst gefeiert haben. Vielleicht ist Ihnen etwas besonders wichtig geworden. Bei mir ist das zum Beispiel, dass ich einfach total froh bin, dass Jesus das Wasser ist, das jede Schale des Brunnens füllt. Das muss nicht ich tun, das tut Jesus. Und damit verabschiede ich mich jetzt von Ihnen und wünsche Ihnen, dass Sie diese persönliche Gemeinschaft mit Jesus heute erleben. Auf Wiedersehen.

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1: Ich bin Felix Becker. Israel lehnt den 15-Punkte-Plan von US-Präsident Trump für den Gazastreifen ab. Der Plan sieht unter anderem ein Ende der Kämpfe, die Entwaffnung der Hamas und anschließend einen israelischen Rückzug vor. Ministerpräsident Netanyahu erklärte, die israelische Armee werde erst abziehen, wenn die Hamas vollständig entwaffnet sei. Außerdem bekräftigte er seine Ablehnung eines Palästinenserstaates im Gazastreifen und im Westjordanland. Der deutsche Einzelhandel warnt vor möglichen Folgen des Niedrigwassers auf den Flüssen.
2: Weil viele Frachtschiffe nur noch einen Teil ihrer üblichen Ladung transportieren können, könnten beim Ausweichen auf LKW und Bahnengpässe entstehen. Diese könnten sich nach Einschätzung des Handelsverbandes HDE auch auf die Versorgung des Einzelhandels auswirken. 4 Bundesländer haben deshalb bereits das Sonntagsfahrverbot für bestimmte LKW gelockert. Ulrike Klein, Redaktion.
1: Die SPD fordert wegen der weiterhin hohen Benzinpreise eine Spritpreisbremse. Generalsekretär Klüssendorf spricht von einer starken Belastung für die Bürger und kritisiert gleichzeitig hohe Gewinne der Mineralölkonzerne. Mecklenburg-Vorpommerns Ministerpräsidentin Schwesig betont, gerade auf dem Land sei das Auto für viele Menschen unverzichtbar. Sie fordert deshalb zusätzlich eine Übergewinnsteuer für Mineralölkonzerne. Bundesweit haben an diesem Wochenende knapp 10.000 Menschen für ein mögliches AfD-Verbotsverfahren demonstriert. Nach Angaben der Bürgerinitiative Prüf gab es Proteste in insgesamt 11 Städten. Die Initiative fordert eine Überprüfung von Parteien durch das Bundesverfassungsgericht, wenn sie vom Verfassungsschutz als rechtsextrem eingestuft werden. Die AfD geht juristisch gegen ihre Einstufung vor, die aktuell ausgesetzt ist. Forscher haben in Costa Rica eine neue Froschart entdeckt. Der sogenannte Kaffeefrosch ist nachtaktiv und lebt unter anderem in Kaffeeplantagen, wo er Schatten und Feuchtigkeit findet. Der grün-braun gefleckte Baumfrosch kommt nach Angaben der Forscher ausschließlich in Costa Rica vor. Statt Kaffeekirschen stehen kleine Insekten auf seinem Speiseplan.
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1: Die aktuellen Temperaturen: Köln-Bonn 29, in Hamburg und Bremen 28, ebenso auch in Berlin, Dresden 30, Frankfurt am Main 31, Stuttgart 33, München 32, Erfurt 31 und Münster 30 Grad. Heute gibt es einen Mix aus Sonne und Wolken. Im südlichen Bergland sind später einzelne Schauer möglich. Im Norden und an der See Temperaturen um 29 Grad, sonst Werte bis 36 Grad. Die Aussichten: morgen im Norden zeitweise mehr Wolken und gebietsweise etwas Regen. Im Süden und Osten entwickeln sich einzelne Schauer. Werte im Norden bis 29 Grad, sonst Temperaturen bis 35 Grad.
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1: Ich bin Felix Becker. Israel lehnt den 15-Punkte-Plan von US-Präsident Trump für den Gazastreifen ab. Der Plan sieht unter anderem ein Ende der Kämpfe, die Entwaffnung der Hamas und anschließend einen israelischen Rückzug vor. Ministerpräsident Netanyahu erklärte, die israelische Armee werde erst abziehen, wenn die Hamas vollständig entwaffnet sei. Außerdem bekräftigte er seine Ablehnung eines Palästinenserstaates im Gazastreifen und im Westjordanland. Der deutsche Einzelhandel warnt vor möglichen Folgen des Niedrigwassers auf den Flüssen.
2: Weil viele Frachtschiffe nur noch einen Teil ihrer üblichen Ladung transportieren können, könnten beim Ausweichen auf LKW und Bahnengpässe entstehen. Diese könnten sich nach Einschätzung des Handelsverbandes HDE auch auf die Versorgung des Einzelhandels auswirken. 4 Bundesländer haben deshalb bereits das Sonntagsfahrverbot für bestimmte LKW gelockert. Ulrike Klein, Redaktion.
1: Die SPD fordert wegen der weiterhin hohen Benzinpreise eine Spritpreisbremse. Generalsekretär Klüssendorf spricht von einer starken Belastung für die Bürger und kritisiert gleichzeitig hohe Gewinne der Mineralölkonzerne. Mecklenburg-Vorpommerns Ministerpräsidentin Schwesig betont, gerade auf dem Land sei das Auto für viele Menschen unverzichtbar. Sie fordert deshalb zusätzlich eine Übergewinnsteuer für Mineralölkonzerne. Bundesweit haben an diesem Wochenende knapp 10.000 Menschen für ein mögliches AfD-Verbotsverfahren demonstriert. Nach Angaben der Bürgerinitiative Prüf gab es Proteste in insgesamt 11 Städten. Die Initiative fordert eine Überprüfung von Parteien durch das Bundesverfassungsgericht, wenn sie vom Verfassungsschutz als rechtsextrem eingestuft werden. Die AfD geht juristisch gegen ihre Einstufung vor, die aktuell ausgesetzt ist. Forscher haben in Costa Rica eine neue Froschart entdeckt. Der sogenannte Kaffeefrosch ist nachtaktiv und lebt unter anderem in Kaffeeplantagen, wo er Schatten und Feuchtigkeit findet. Der grün-braun gefleckte Baumfrosch kommt nach Angaben der Forscher ausschließlich in Costa Rica vor. Statt Kaffeekirschen stehen kleine Insekten auf seinem Speiseplan.
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1: In den kommenden Stunden im äußersten Norden zunehmend bewölkt mit etwas Regen. Im Süden und Osten sind noch einzelne Schauer und Gewitter möglich. Die Aussichten. Der Montag präsentiert sich im Norden zunächst noch mit mehr Wolken und etwas Regen. Am Nachmittag wird es freundlicher. Sonst zunächst viel Sonne, später vom Saarland bis zur Oder teilweise kräftige Gewitter. Die Höchstwerte liegen im Norden zwischen 20 und 29 Grad, sonst bei heißen 30 bis 36 Grad.
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3: Wir hören aus dem Alten Testament aus Psalm 59 die Verse 1 bis 11 sowie 15 bis 18.
4: Errette mich, mein Gott, von meinen Feinden und schütze mich vor meinen Widersachern. Errette mich von den Übeltätern und hilf mir von den Blutgierigen. Denn siehe, Herr, sie lauern mir auf. Starke rotten sich wider mich zusammen, ohne meine Schuld und Missetat. Ich habe nichts verschuldet. Sie aber laufen herzu und machen sich bereit. Erwache, komm herbei und sieh da rein. Du, Herr, Gott Zebaoth, Gott Israels, wache auf und suche heim alle Völker. Sei keinem von ihnen gnädig, die so verwegene Übeltäter sind. Jeden Abend kommen sie wieder, heulen wie die Hunde und laufen in der Stadt umher. Siehe, sie geifern mit ihrem Maul. Schwerter sind auf ihren Lippen. Wer sollte es hören? Aber du, Herr, wirst ihrer lachen und aller Völker spotten.
5: Meine Stärke. Zu dir will ich mich halten. Denn Gott ist mein Schutz. Gott erzeigt mir reichlich seine Güte. Gott lässt mich auf meine Feinde herabsehen. Jeden Abend kommen sie wieder, heulen wie die Hunde und laufen in der Stadt umher. Sie laufen hin und her nach Speise und murren, wenn sie nicht satt werden. Ich aber will von deiner Macht singen und des Morgens rühmen deine Güte. Denn du bist mir Schutz und Zuflucht in meiner Not. Meine Stärke. Dir will ich Lob singen, denn Gott ist mein Schutz, mein gnädiger Gott.
3: Das war der Bibeltext für den heutigen Tag, entnommen aus der großen Hörbibel mit freundlicher Genehmigung der Deutschen Bibelgesellschaft. Hier noch einmal die Bibelstelle. Psalm 59, die Verse 1 bis 11 sowie 15 bis 18. Gedanken dazu kommen jetzt von Angelika Weudig aus Weinheim.
6: Angst, Not, Lob und Preis. Gott hört jedes Gebet, ja, ich weiß. Nicht verzagen, sondern vertrauen auf Gottes Wort. Ein guter Rat, in jeder Lage, an jedem Ort. Diesen Vierzeiler habe ich für mich als Resümee auf die heutige Bibellese formuliert. Welch Wechselbad der Gefühle zwischen Angst und Hoffnung, zwischen Anklage und Lobgesang. Ein biblischer Thriller, der nach menschlichem Ermessen todsicher enden müsste. Waffen warten bereits auf ihren Einsatz, der Gejagte gefangen im eigenen Haus, es ist zum Verzweifeln. Oder doch lieber hoffen und glauben an den, der schon die spektakulärsten Rettungsaktionen vollbracht hat? David hat sich entschieden. Wenn einer das Blatt noch wenden kann, dann Gott. Er ist für ihn der richtige Ansprechpartner und Anker in der Not. Die heutige Bibellese aus dem Buch der Psalmen hat mich sehr neugierig gemacht. Spannend ist für mich immer wieder, Hintergründe zu erfahren, um so meine Bibelkenntnisse zu erweitern. Es freut mich, Sie in den nächsten Minuten auf diese Erkundungstour mitnehmen zu dürfen. In der Bibel gibt es nicht so viele Psalmen, die ein Merkmal eint. Diese Psalmen benennen jeweils bereits in der Überschrift den Anlass, weshalb sie geschrieben worden sind. Auf Psalm 59 trifft dieses Kriterium zu. So wird in Vers 1 nicht nur David als Verfasser genannt, sondern auch der Grund aufgeführt, warum David dieses Lied schreibt. Nämlich, als Saul hinsandte und sein Haus bewachen ließ, um ihn zu töten. Die Hintergründe zu Sauls Mordabsichten lassen sich im ersten Buch Samuel, beginnend mit Kapitel 18, nachlesen. Ich möchte an dieser Stelle nur stichpunktartig einige wenige Details benennen. Auf Anweisung Gottes salbt Samuel, der Richter, Prophet und Priester in einer Person ist, Saul zum ersten König über Israel. Doch als dieser eine Anweisung Gottes nur unvollständig ausführt, verwirft ihn Gott. Samuel bekommt daraufhin von Gott den Auftrag, David, noch zu Lebzeiten Sauls, zum neuen König über Israel zu salben. Der Geist Gottes weicht immer mehr von Saul. David dagegen erzielt einen Erfolg und Sieg nach dem anderen, weil Gott mit ihm ist. Saul wird inzwischen von einem bösen Geist geplagt und immer eifersüchtiger auf David. Diese Eifersucht ist schließlich der Nährboden für zwei Mordanschläge, die Saul mit seinem Speer auf David ausübt. Nach dem letzten Anschlag sieht sich David gezwungen, vor Saul zu fliehen. Saul sendet daraufhin Boten zu Davids Haus, um ihn zu bewachen. Und am Morgen soll David getötet werden. Soweit zu den Hintergründen, die im ersten Buch Samuel festgehalten sind. Ich denke, dass sich mit diesem Wissen nun die besorgniserregende Lage, in der sich David befindet, gut nachvollziehen lässt. Für ihn geht es um Leben oder Tod. Und in dieser bedrohlichen Situation schreibt David die Worte, die sie gerade gehört haben. David sieht aber nicht nur voller Angst auf die eine Realität, nämlich seine Feinde. Nein, er weiß auch um eine andere Realität, und zwar die Existenz und Gegenwart seines Gottes. So stellt er in seiner ersten Bitte gleich beide Lager gegenüber. Gott ist es, der David vor seinen Feinden erretten kann, und er ist es, der Schutz bietet vor seinen Widersachern. David beteuert vor Gott seine Unschuld, was sein Verhältnis zu König Saul anbelangt. David ist ja bereits als Sauls Nachfolger zum König gesalbt worden. Jedoch hegt David weder Mordabsichten noch Umsturzpläne, um den Thron auch endlich besteigen zu können. Auffällig ist auch, dass David Gott um sein Eingreifen bittet. Er denkt weder an eigene Rache noch an Selbstjustiz. So wie er sich selbst Gott anvertraut, übergibt er quasi auch seine Gegner in die Hände Gottes. Gott soll über seine Feinde richten. Wenn mir Unrecht widerfährt, so fällt mir ein vergleichbares Verhalten, ehrlich gesagt, oftmals sehr schwer. In diesem Bereich ist mir David ein echtes Vorbild. Ferner erkennt David in denen, die ihm nach dem Leben trachten, aber nicht nur seine Feinde. Ihr törichter Spruch, wer sollte es hören, verrät, dass sie nicht an einen Gott glauben, der die Taten und Untaten auf dieser Welt mitbekommt. Ihre höchste Instanz ist der weltliche Herrscher König Saul. Doch zu allen Zeiten, ob Vergangenheit, Gegenwart oder Zukunft, gibt es jemand, der in allen Belangen über einem weltlichen Herrscher steht. Es ist Gott. David nennt ihn seine Stärke, zu dem er sich halten will. Er bietet ihm Schutz und Zuflucht. Wie fest David im Glauben steht, das lässt sich besonders in der Aussage von Vers 11 erkennen. Gott erzeigt mir reichlich seine Güte. Gott lässt mich auf meine Feinde herabsehen. David gebraucht hier nicht die Möglichkeitsform, sondern spricht in der Wirklichkeitsform. David kann tatsächlich in der Nacht vor seinen Feinden fliehen. Gott gebraucht bei seinen Hilfsaktionen sehr oft Menschen, die zur richtigen Zeit am richtigen Ort sind. So verhilft Michael, Davids Frau, ihrem Ehemann zur Flucht. Ich glaube, dass Gott die Weiche für ihr Handeln gestellt hat und dass sie auch von Gott die nötige Weisheit und innere Stärke bekommen hat. Michael ist nämlich nicht nur Davids Frau, sondern auch Sauls jüngste Tochter. Sie muss mit schlimmen Sanktionen rechnen, wenn sie einem Feind ihres Vaters zur Flucht verhilft. Er ist ja immerhin noch der amtierende König. Nach geglückter Flucht vergisst David nicht, sich bei Gott zu bedanken. Sein Bitten und Klagen lässt er in einen Lobpreis münden. Am Morgen hätte er getötet werden sollen. Stattdessen rühmt er nun des Morgens Gottes Güte und besingt die Stärke Gottes. Ja, wahrhaftig, ein biblischer Thriller mit einem Happy End. Wie tröstlich ist es, wenn es auch in Ihrem und in meinem Leben scheinbar ausweglose Situationen und Sackgassen gibt, so bietet Gott uns für solche Fälle seine Hilfe an. Rufe mich an in der Not, so will ich dich erretten, und du sollst mich preisen. Diese Einladung steht im Psalm 50, Vers 15. Gott ist also nur ein Gebet weit entfernt. Ich möchte diese Chance auf jeden Fall nutzen. Und Sie?
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0: Wo sie Gott in ihrem Alltag gespürt und erlebt haben, davon erzählen die Lübecker Autorinnen Barbara Hering und Julia Mitt in einem gemeinsamen Buch. Es heißt Alltagsnah und himmelweit. Ihre Erlebnisse machen Lust, Ähnliches im eigenen Leben zu entdecken. Wir stellen eine Auswahl ihrer Episoden vor. Herzlich willkommen zum Lesezeichen. Ich bin Christine Bangel. Jeder Autorin ist im Buch ein kleines Symbol zugeordnet. Die Geschichten von Barbara Hering erkennt man an einer Taube. Die von Julia Mitt zieren ein kleines Segelschiff. Ein sympathisches Detail, um die Autorinnen unterscheiden zu können. Fürs Hören machen wir das mit zwei verschiedenen Sprecherinnen. Segelschiffchen Julia beginnt mit Gedanken zu einer Chaos-Schublade im Wohnzimmer. Dann folgt Barbara zur Frage: Wann spürst du besonders, dass Gott dich über die Maßen gern hat? Es lesen Susanne Pommerin-Weidner und Ute Häuser-Ludwig.
1: Ich liebe Ordnung. Am liebsten wäre es mir, unser Haus sähe jeden Tag sauber und ordentlich aus. Es stünden möglichst wenig Spielsachen auf dem Boden und ich müsste nicht gefühlt mindestens 100 Mal am Tag den Besen schwingen. Als wir unser Haus planten, träumte ich von einem Tresen in der Küche, auf dessen Holzarbeitsplatte nichts mehr zu finden war als schöne Deko und ein paar Blumen. Ganze 10 Jahre später werde ich immer wieder schelmisch von meinem Schwager daran erinnert, dass dieser Zustand bis jetzt noch nicht eingetreten ist. Stattdessen türmen sich Blätterstapel. Ich glaube, sie haben irgendetwas mit Rechnungen zu tun. Gebastelte Unikate meiner Kinder und Krimskrams, bei dem ich schon lange aufgegeben habe, eine sinnvolle Zugehörigkeit zu irgendjemandem zu finden. Okay, ich gebe es zu, wenn man durch unser Haus streift, dann sieht es auf den ersten Blick recht aufgeräumt aus. Ebenso wie es mit 3 Kindern und einem Hund aussehen kann. Allerdings muss ich bekennen, dass ich nicht nur zum Züchten wichtiger Blätterstapel neige, sondern auch zum Verstecken von bedeutenden Kleinigkeiten in Schubladen. Oh ja, ich liebe Schubladen und Schranktüren. Das wissen aber nicht viele. Die Schubladen unseres Sideboards im Wohnzimmer sind besonders wichtig für mich. Dort leben neben Aufklebern, Geolino-Heften, Pixi-Büchern, winzig kleinen Lego- oder Playmobil-Accessoires, keine Ahnung, wo die immer herkommen, Kleinigkeiten aus Holz, Radiergummis und äußerst wichtigen Überraschungseier-Inhalten, auch kleine süße Staubmäuse. Immer wenn mir ein Dingsbums dieser Kategorie in die Hände fällt, wird es früher oder später liebevoll in diese Schubladen gelegt. Dort herrscht schon lange eine ordentliche Unordnung. Ich liebe Schubladen, weil ich darin etwas verstecken kann, damit es für die Augen anderer unsichtbar ist. Und trotzdem nervt mich dieser Stauraum, weil in ihm das absolute Chaos herrscht. In meinen inneren Schubladen kann ich auch ganz gut Dinge verstecken. Dinge wie Hass, Trotz, Verletzungen, Missgunst, Lieblosigkeit, Überforderung, Angst, Scham, Mutlosigkeit, böse Worte und Gedanken und vieles mehr. Sie sind zwar für manche Augen nicht sichtbar, und doch sind sie da, eben gut versteckt. Für Jesus besteht immer die Möglichkeit des Hineinschauens in meine inneren Schubladen. Er weiß um das Chaos in ihnen, er weiß um den Inhalt. Er weiß darum, dass immer wieder neue, kleinere oder größere Kleinigkeiten in ihnen ihren Platz finden werden. Er schaut jedoch nicht mit einem genervten, abschätzigen Blick hinein und denkt: Oh Mann, die schafft es ja wohl gar nicht, hier mal aufzuräumen. Nein, sein Blick ist liebevoll und gütig. Vielleicht schmunzelt er ein bisschen und will mir sagen: Komm, meine geliebte Tochter, ich helfe dir, Ordnung zu schaffen. In all der Unordnung schenke ich dir meinen Frieden. Halte dich an meine Worte und du wirst sehen, wie wir Stück für Stück deine Schubladen ausmisten. Das Gute bleibt und das Schlechte wird weichen. Vertrau mir. Ich bin dankbar, Jesus an meiner Seite zu haben. Er kennt mich durch und durch. Vor ihm brauche ich mich nicht zu schämen, wenn er einen Blick in meine inneren Schubladen wirft. Für die Schubladen und Schranktüren unseres Sideboards habe ich noch keine Lösung gefunden. Vielleicht werden sie noch ein paar Jahre ihren Inhalt bewahren und an die trubeligen Kinderjahre in unserem Hause erinnern. Dieser Gedanke zaubert mir ein wehmütiges Lächeln ins Gesicht. Ach, die Kinder werden einfach viel zu schnell groß.

0: Ich war beim Shoppen in einem nahegelegenen Einkaufszentrum. Die Kinder, die damals noch viel kleiner waren als heute, hatte ich bei der kostenfreien Kinderbetreuung geparkt und wollte nur eben ein paar kleine Bastelsachen besorgen. An der Kasse hatte sich eine lange Schlange gebildet. Vor mir in der Reihe stand eine Familie, Vater, Mutter und die beiden Töchter. Die Mädels schätzte ich auf 10 und 12. Während wir so standen und warteten, entdeckte das ältere der beiden Mädchen eine Kleinigkeit, die es noch gerne haben wollte. Wie Kinder das so machen, nahm sie es. In diesem Fall war es so ein Ding, mit dem man Motive aus Papier ausstanzen konnte, aus dem Regal heraus, hob es hoch und schaute die Eltern bettelnd an. Allerdings entschied die Mutter, dass der Motivstanzer, oder wie das Ding richtig heißt, im Laden bleiben sollte. Aha, Mama ist also Finanzchefin, dachte ich mir. Es gab weiter keine Diskussionen oder schlechte Laune wegen dieser Ansage. Ohne große Umschweife gab das Kind nach und stellte den Stanzer wieder weg. Als die 4 dann an der Reihe waren zu bezahlen, warf der Papa seiner Tochter einen verschmitzten Blick zu. Mit einem breiten Grinsen drehte er sich nochmal um, griff ins Regal und holte den besagten Motivstanzer heraus. »So, das wird jetzt noch gekauft«, verkündete er strahlend und legte ihn schwungvoll auf den Ladentisch. Die Tochter war begeistert. Die Ehefrau machte eine ironische, aber launige Bemerkung und wenig später waren alle 4 aus dem Laden draußen. Episode vorbei. Aber in mir arbeitet es noch, auf sehr positive Weise. Ich bin nämlich berührt von der kleinen, vollkommen alltäglichen Situation, die ich da unbemerkt beobachten durfte. Was ich daran so besonders finde? Mich berührt die Geste dieses Papas. Entgegen der Vernunft, und Männer sind ja auch gerne mal rational gesteuert, entgegen den Berechnungen, die ergeben haben, dass das Budget für heute ausgeschöpft ist, lässt er sein Herz sprechen. Und sein Herz sagt, ich möchte meine Tochter beschenken. Ich möchte ihr eine Freude machen. Weil sie mir viel bedeutet, lasse ich meinen Verstand mal außen vor und lasse meine Liebe zu ihr sprechen. Durch diese kleine und doch großzügige Geste, die nicht abwägt, sondern verschwenderisch ist. Hier, für dich, von Herzen, dein Papa. Herzlich, zugewandt, aufmerksam, mit einem Strahlen in den Augen wurde die Liebe dieses Familienvaters sichtbar. Und für mich hat sie etwas wiedergespiegelt von dem Vaterherzen, das Gott für uns hat. Denn auch seine Augen sehen uns strahlend, liebevoll, aufmerksam an. Und auch sein Herz ist darauf aus, uns zu beschenken. In allererster Linie mit seiner Nähe, aber darüber hinaus mit einem Reichtum, den man nur entdecken kann, wenn man sich mit ihm auf die Reise macht. Kerstin Hack schreibt, nur die Information zu erhalten, dass Gott uns liebt, nützt unseren Gefühlen nichts und wird kaum etwas nachhaltig verändern. Unser Gehirn braucht Bilder, um sich etwas vorstellen zu können. Da ich schon seit langem unterwegs bin, um die väterliche Liebe Gottes tiefer in mein Herz zu lassen, war das kurze Erlebnis beim Einkaufen für mich auch eine kleine Offenbarung. Das liegt sicher unter anderem daran, dass ich ein Geschenketyp bin und meine Liebe gerne mit kleineren oder größeren Aufmerksamkeiten ausdrücke. Wenn das nicht so wäre, hätte die Tatsache, dass ein fremder Mann seiner Tochter einen Motivstanzer kauft, wahrscheinlich nicht so einen großen Eindruck auf mich gemacht. Aber Gott kennt mich ja und weiß, worauf ich anspringe. Er hat dafür gesorgt, dass ich zur Zuschauerin wurde und dass er mir dabei freundlich ins Ohr flüstern konnte, »Schau, Barbara, genau so hätte ich das auch für dich gemacht. So sieht mein Vaterherz für dich aus. Ich liebe es, wenn du dich freust. Ich wünsche dir auch immer wieder solche Momente, in denen Gott in deiner Herzenssprache zu dir spricht. Und hey, wenn er das sogar anhand von Bastelutensilien machen kann, die derart sperrige Bezeichnungen haben, dann gibt es doch praktisch kein Limit, oder?
1: 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Heute mit Alltagserlebnissen und Impulsen der Autorinnen Barbara Hering und Julia Mitt. Sie sind befreundet und kennen sich durch ihr gemeinsames Engagement in einer Lübecker Freikirche. Barbara Hering ist Lerntherapeutin, Julia Mitt Logopädin. Beide haben Familie und jeweils drei Kinder. In den nächsten Episoden aus ihrem Buch Alltagsnah und himmelweit landen wir in einem Café, beim Töpfern und bei einer Frage, die größer als der Alltag ist. Wie lang hält Gottes Wort?
2: Ich staune wirklich oft darüber, wie schnell die Zeit vergeht. Das mache ich nicht nur an meinen kleinen Augenfältchen fest, an den immer häufiger werdenden Rückenschmerzen oder der wachsenden Schuhgröße meiner Kinder, sondern auch an dem, was ich in meinen Vorratsschränken oder sogar im Kühlschrank finde. Dabei versuche ich mindestens einmal im Jahr alle abgelaufenen Nahrungsmittel in die Tonne zu werfen. Ich gebe zu, vor einigen Jahren hat diesen Job noch meine Schwägerin übernommen, die einmal in den Sommerferien mit ihrer Familie bei uns Urlaub machte. Sie inspizierte mit Adleraugen unseren Kühlschrank und entfernte alles, was das Mindesthaltbarkeitsdatum schon länger überschritten hatte oder schon angefangen hatte zu leben. Dafür war ich ihr wirklich dankbar. Seitdem versuche ich, dem Inhalt meiner Schränke selbst Herr zu werden. Die Betonung liegt auf Versuche. So werfe ich also an diesem Abend noch nichts weg, sondern wage erstmal einen Blick in unseren Süßigkeitenschrank. Denn den habe ich ja schließlich kürzlich erst aufgeräumt und dabei viele, auch seit mehreren Jahren abgelaufene Kekse, Weingummis und dergleichen weggeschmissen. So sieht der Schrank auch aus. Eigentlich ganz schön, finde ich, aber eben auch ganz schön leer. Mein Blick schwenkt zum nahegelegenen Kühlschrank und entdeckt nach dem Öffnen in der Kühlschranktür eine Tafel Schokolade. Ich greife nach ihr und denke dabei an meine Freundin aus der Heimat. Sie hat mir einmal eine solche Schokolade in einem Päckchen zum Geburtstag geschickt. Darüber habe ich mich sehr gefreut und sie auch ziemlich schnell verputzt. Vegane Schokolade mit Kokoschips und Dinkelweizenflakes. Ich gebe zu, etwas außergewöhnlich, aber lecker. Seither habe ich sie mir hin und wieder gegönnt. Das ist jetzt genau das Richtige, um den Abend gemütlich auf dem Sofa ausklingen zu lassen. Bevor ich die Packung öffne, drehe ich sie noch einmal in meiner Hand. Die ist vielleicht maximal ein halbes Jahr Gast in unserem Kühlschrank, denke ich. Doch dann staune ich über das Mindesthaltbarkeitsdatum und kann nicht glauben, dass aus gefühlten 6 Monaten glatt 3 Jahre geworden sind. Wo ist nur die Zeit hin? Und wieso überlebt eine so leckere Schokolade über 3 Jahre in unserem Kühlschrank? Ich kann es nicht erklären. Aber schlecht wird Schokolade gekühlt doch eigentlich nicht, oder? Zumindest sieht sie noch ganz passabel aus. Es sind keine Verfärbungen oder Ähnliches zu erkennen. Also probiere ich sie mal. Schmeckt. Zumindest nicht schlecht. Aber ehrlich gesagt weiß ich auch gar nicht mehr, wie sie in frischem Zustand schmeckt. 3 Stücke schiebe ich mir in den Mund, dann halte ich inne. Ich glaube, ich warte erst mal ab, was mein Bauch in einer halben Stunde dazu sagt. Beim näheren Betrachten der Verpackung muss ich schmunzeln. Unter dem Haltbarkeitsdatum steht kleingedruckt oft länger gut. Ob damit auch mehrere Jahre gemeint sind, irgendwie bezweifle ich das. Wie gut, dass Gottes Wort, all das, was wir in der Bibel lesen, in alle Ewigkeit Bestand hat. Wie tröstlich, dass Gottes Zusagen nicht einfach nach einem Jahr abgelaufen sind und mich und die Regungen meines Herzens nicht mehr betreffen. Durch Jesus kann ich Gottes Herz erkennen und seine Liebe zu mir. Auch wenn die Jahre vergehen, wenn die Zeit nur so rast, ich mich verändere und auf meinem Lebensweg immer älter werde, Gott bleibt immer derselbe. In dieser Hoffnung und mit Zuversicht im Herzen werde ich mir morgen eine neue Schokolade gönnen und beim Genießen nicht auf die Zeit achten.

Mein Mann Dennis und ich gehen zusammen Kaffee trinken. Spontan entscheiden wir uns für das nächstgelegene Café. Als wir uns gerade einen Platz suchen möchten, kommt der Inhaber auf uns zu und erklärt uns, dass leider gleich geschlossen wird. Och, wie schade. Aber, sagt der Chef, ihr könnt euch drinnen an der Bar einen Coffee to go holen und euch dann einfach draußen auf der Terrasse einen Platz suchen. Dennis und ich tauschen einen Blick und entscheiden dann, ja, so machen wir's. Die Terrasse wird ohnehin gerade von der Frühlingssonne geflutet. Wer weiß, ob wir woanders auch so ein warmes Plätzchen finden werden. Der Chef grinst uns breit und charmant an. Sicher war das jetzt umsatzmäßig von ihm ein guter Move, aber auch ein gastfreundlicher. Ich fühle mich willkommen. Drinnen bereitet die Barista uns die letzten beiden Cafés vor Feierabend zu. Wir halten sie wahrscheinlich auf, aber entweder stört sie das nicht oder sie lässt es sich einfach nicht anmerken. Beim Kassieren fragt sie, möchtet ihr das letzte Franzbrötchen haben? Ich schenke es euch, sonst müsste ich es wegschmeißen. Oh ja, sie, möchtet ihr das letzte Franzbrötchen haben? Ich schenke es euch, sonst müsste ich es wegschmeißen. Oh ja,

0: Dann scheint jetzt alles fertig zu sein für den Ladenschluss. Der Chef kommt und fängt an, um uns herum Stühle wegzuräumen. Ob wir denn dann jetzt lieber gehen sollen, frage ich.
1: Nein, nein, kommt die Antwort, bleibt ruhig da. Aber setzt euch gerne an einen der großen Tische. Die werden nämlich nicht weggestellt.
0: Man könnte denken, dass es sehr ungemütlich ist, Milchkaffee zu trinken, wenn um einen herum alles aufgeräumt wird. Aber die Leute, die hier arbeiten, sind so nett und entspannt, dass uns das überhaupt nicht stört. Wir fühlen uns wie zu Hause. Vielleicht, weil da auch immer viel hin und her geräumt wird. Ein Mitarbeiter trägt mir meine Tasche hinterher, die ich versehentlich hatte liegen lassen. Er ist nicht genervt, er lächelt freundlich. Das Café am Brink, so heißt es, wird jetzt zugesperrt. Nacheinander gehen erst der Chef und dann die beiden Angestellten nach Hause. Alle drei schauen nochmal zu uns herüber, winken uns freundlich zu und wünschen uns noch ein schönes Wochenende. Komisch, keine Bedienung mehr da, wir sitzen an der Hauptstraße und den Kaffee trinken wir aus Pappbechern. Und trotzdem komme ich mir königlich vor. Erstaunlich, was ein Heißgetränk in Kombination mit einem Lächeln bewirken kann. Dieser Tag geht in meine persönliche Highlight-Geschichte ein. Ich gebe ihm sogar einen Namen und nenne ihn den freundlichen Tag. Ganz oft denke ich, dass nur große und spektakuläre Taten etwas bewirken können und unterschätze dabei die enorme Kraft der Freundlichkeit. Dabei bin ich doch der festen Überzeugung, dass Freundlichkeit Gottes Idee und sie tief in seinem Wesen verankert ist. Wenn ich freundlich bin, trage ich etwas von Gottes Wesen in die Welt hinein, ob mir das bewusst ist oder nicht. Das finde ich richtig gut. Vielleicht, weil der Eindruck, den die Freundlichkeit heute auf mich gemacht hat, noch frisch und warm ist. Genau richtig zum Weitergeben.

Hast du das schon einmal gemacht? Mit deinem Fuß einen Antrieb gedrückt, der dann eine Scheibe zum Drehen bringt, auf der ein Stück Ton liegt? Hast du dieses Stück kalte Masse schon mal berührt oder es gar versucht zu formen mit deinen eigenen Händen? Immer wieder benötigst du Wasser, damit deine Hände feucht bleiben und aus einem braunen Klumpen geschmeidig ein Gefäß bilden können. Du brauchst viel Feingefühl. Du brauchst eine ruhige, aber bestimmte Hand, die weiß, was sie tut. Du brauchst eine Idee, eine Vision von dem, was du kreieren möchtest. Eine Portion Geduld wäre auch nicht schlecht. Und ein hohes Maß an Frustrationstoleranz. Denn der Weg könnte ein langer werden. Bis du endlich eine wunderschöne, einzigartige Vase in deinen Händen hältst, könntest du einige graue Haare mehr auf deinem Haupt haben. Die koreanischen Töpfer sind Meister ihres Handwerks. Sie schaffen Kunstwerke durch die Arbeit ihrer Hände. Mit einer ungeheuren Präzision formen sie runde Gebilde, die in mehreren Schritten bearbeitet werden. Während sich die Scheibe ohne Unterlass dreht, drückt der Töpfermeister von oben in ein hohes Objekt seine Faust hinein. Er bildet den inneren Hohlraum der späteren Vase. Mit festem, konzentriertem und wohlwollendem Blick reift das Gefäß unter seinen Händen und kommt dem, wie es am Ende aussehen soll, immer näher. Niemals lässt der Meister sein Gefäß aus den Augen. Die Vision, die er hat, die Idee, wird immer sichtbarer. Mit kleinen Werkzeugen trägt er überflüssige Masse ab. Der Boden der Vase muss gerade sein, standhaft. Durch das Einritzen kleiner Blumenfragmente und Muster wird die Vase zum Unikat.

Schlussendlich wird sie in sengender Hitze gebrannt. In der Bibel wird Gott als unser Töpfermeister beschrieben. Gott hat uns gebildet, aber sein Werk ist noch nicht vollendet. Bis wir wirklich zu dem Gefäß werden, das er sich vorgestellt hat, wird vielleicht noch einige Zeit vergehen. Wir werden einige Prozesse durchlaufen müssen, werden Schmerzen erleiden und Verluste erleben. Manches empfinden wir wie einen Fausthieb, einen Druck, der auf uns lastet. Das sind die Gegebenheiten dieser Welt, die Spannung, in der wir leben. Bleiben wir in solchen Umständen in der Nähe unseres Gottes? Lassen wir zu, dass er uns formt? Vertrauen wir seinem Tun, seiner Idee, seiner Vision von uns? Was würde passieren, wenn der Ton einfach von der Scheibe spränge und sich somit den Händen seines Meisters entzöge? Er würde nie zu dem werden, wozu er gedacht ist. Er lässt sich also formen und durchläuft alle Phasen, die notwendig sind, damit aus ihm schlussendlich ein wunderschönes, einzigartiges Gefäß wird. Wie gut, wie hoffnungsvoll, wie ermutigend, dass wir in den Händen unseres Töpfers immer sicher sind, dass er uns stets mit liebevollem Blick anschaut und nie von uns ablässt.

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Diese Sendung steht für 4 Wochen in unserer Audiothek zum Hören und Weiterempfehlen bereit. Vorbereitet wurde sie von Ute Häuser-Ludwig. Für das Lesezeichen verabschiedet sich Christine Bangel. Musik.

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2: Ich bin Felix Becker. Israel lehnt den 15-Punkte-Plan von US-Präsident Trump für den Gazastreifen ab. Der Plan sieht unter anderem ein Ende der Kämpfe, die Entwaffnung der Hamas und anschließend einen israelischen Rückzug vor. Ministerpräsident Netanyahu erklärte, die israelische Armee werde erst abziehen, wenn die Hamas vollständig entwaffnet sei. Außerdem bekräftigte er seine Ablehnung eines Palästinenserstaates im Gazastreifen und im Westjordanland. Der deutsche Einzelhandel warnt vor möglichen Folgen des Niedrigwassers auf den Flüssen.
3: Weil viele Frachtschiffe nur noch einen Teil ihrer üblichen Ladung transportieren können, könnten beim Ausweichen auf LKW und Bahnengpässe entstehen. Diese könnten sich nach Einschätzung des Handelsverbandes HDE auch auf die Versorgung des Einzelhandels auswirken. 4 Bundesländer haben deshalb bereits das Sonntagsfahrverbot für bestimmte LKW gelockert. Ulrike Klein, Redaktion.
2: Die SPD fordert wegen der weiterhin hohen Benzinpreise eine Spritpreisbremse. Generalsekretär Klüssendorf spricht von einer starken Belastung für die Bürger und kritisiert gleichzeitig hohe Gewinne der Mineralölkonzerne. Mecklenburg-Vorpommerns Ministerpräsidentin Schwesig betont, gerade auf dem Land sei das Auto für viele Menschen unverzichtbar. Sie fordert deshalb zusätzlich eine Übergewinnsteuer für Mineralölkonzerne. Bundesweit haben an diesem Wochenende knapp 10.000 Menschen für ein mögliches AfD-Verbotsverfahren demonstriert. Nach Angaben der Bürgerinitiative Prüf gab es Proteste in insgesamt 11 Städten. Die Initiative fordert eine Überprüfung von Parteien durch das Bundesverfassungsgericht, wenn sie vom Verfassungsschutz als rechtsextrem eingestuft werden. Die AfD geht juristisch gegen ihre Einstufung vor, die aktuell ausgesetzt ist. Forscher haben in Costa Rica eine neue Froschart entdeckt. Der sogenannte Kaffeefrosch ist nachtaktiv und lebt unter anderem in Kaffeeplantagen, wo er Schatten und Feuchtigkeit findet. Der grün-braun gefleckte Baumfrosch kommt nach Angaben der Forscher ausschließlich in Costa Rica vor. Statt Kaffeekirschen stehen kleine Insekten auf seinem Speiseplan.
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2: In den kommenden Stunden im äußersten Norden zunehmend bewölkt mit etwas Regen. Im Süden und Osten sind noch einzelne Schauer und Gewitter möglich. Die Aussichten: Der Montag präsentiert sich im Norden zunächst noch mit mehr Wolken und etwas Regen. Am Nachmittag wird es freundlicher. Sonst zunächst viel Sonne, später vom Saarland bis zur Oder teilweise kräftige Gewitter. Die Höchstwerte liegen im Norden zwischen 20 und 29 Grad, sonst bei heißen 30 bis 36 Grad.
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5: Esther und der verborgene Gott. So heißt die neue Staffel von Bible Tunes auf ERF Plus. Zur dritten Folge begrüßt sie Kai-Uwe Wojcak. Die Geschichte von Esther, nach der das alttestamentliche Buch Esther benannt ist, spielt gegen Ende des 5. Jahrhunderts vor Christus. Und zwar im persischen Großreich, genauer gesagt in der Residenzstadt Susa. Im persischen Reich lebten damals Menschen aus verschiedenen Ländern mit unterschiedlichen Sprachen und Religionen. Auch jüdische Gemeinden gab es dort. Denn nach der Zerstörung Jerusalems im 6. Jahrhundert vor Christus lebten viele Juden unter fremder Herrschaft im Perserreich. Zu ihnen gehörte auch Esther.

0: Der Herrscher über das Perserreich war König Xerxes I. In manchen Bibelübersetzungen wird er auch Ahasveros genannt, so wie im hebräischen Alten Testament. Nach einem heftigen Streit mit seiner Frau Vasti heiratet er Esther. Die hatte ihre jüdische Herkunft aus gutem Grund verschwiegen. In Kapitel 2 des Esther-Buches haben wir noch eine weitere wichtige Person kennengelernt, nämlich Mordechai. Er war entfernt mit Esther verwandt und zugleich ihr Pflegevater, ein aufrechter Mann. Als Mordechai eine Anstellung am königlichen Palast erhielt, erfuhr er von einer Verschwörung gegen König Xerxes. Er ließ den König warnen und rettete ihm dadurch vermutlich das Leben. Eine Belohnung oder Ehrung blieb zunächst jedoch aus. Im Gegenteil, nun geriet Mordechai in große Bedrängnis. Dorothea Wolfsberger liest nun das ganze Kapitel 3 aus dem Buch Esther. Gleich im Anschluss folgt eine Auslegung von Ruben Sommer.
1: Einige Zeit später gab König Xerxes einem Mann namens Haman die höchste Stellung am Königshof. Er war ein Sohn von Hammedata und Nachkomme von Agag. Alle Beamten im Palast waren ihm untergeordnet. Sie mussten sich auf Befehl des Königs vor Haman niederwerfen, wenn er an ihnen vorüberging. Nur Mordechai verneigte sich nicht vor ihm. Da fragten ihn die anderen Beamten: "Weshalb widersetzt du dich der Anordnung des Königs?" "Weil ich Jude bin", antwortete er. Sie ließen ihm keine Ruhe und machten ihm jeden Tag Vorwürfe. Doch Mordechai hörte nicht auf sie. Da meldeten sie es Haman, um zu sehen, ob er Mordechais Begründung gelten lassen würde. Als Haman erfuhr, dass Mordechai sich nicht vor ihm niederwarf, packte ihn der Zorn. Er wollte sich aber nicht an Mordechai allein rächen, denn er hatte gehört, dass er Jude war. So schmiedete er einen Plan, um alle Juden im Persischen Reich zu vernichten. Im 12. Regierungsjahr von König Xerxes, im 1. Monat, dem Monat Nisan, ließ Haman das Los werfen, das auch Pur genannt wurde. Er wollte herausfinden, welcher Zeitpunkt am besten geeignet sei, um seinen Plan durchzuführen. Das Los fiel auf den 13. Tag des 12. Monats, das ist der Monat Adar. Darauf sagte Haman zum König: "In allen Provinzen deines Reiches leben Angehörige eines Volkes, das sich von den anderen Völkern absondert. Sie haben andere Sitten und Gesetze als die übrigen Völker und widersetzen sich deinen Anordnungen. Das darfst du dir nicht gefallen lassen. Wenn du es für richtig hältst, dann befiehl durch einen Erlass die Vernichtung dieses Volkes. Dies wird den königlichen Schatzkammern 350 Tonnen Silber einbringen." Da zog der König seinen Siegelring vom Finger, gab ihn Haman, dem erbitterten Feind der Juden, und sagte zu ihm: "Hol dir das Geld dieses Volkes, und mit den Leuten selbst kannst du tun, was du für richtig hältst." Am 13. Tag des 1. Monats ließ Haman die Schreiber des Königs rufen. Sie mussten genau nach seinen Anweisungen Briefe schreiben, die an die Fürsten des Königs, an die Provinzstatthalter und an die höchsten Beamten der einzelnen Völker gerichtet waren. Jede Volksgruppe sollte das Schreiben in ihrer eigenen Schrift und Sprache erhalten. Die Briefe waren im Namen des Königs verfasst und mit seinem Siegel versehen. Sie lauteten: "An einem einzigen Tag, am 13. Tag des 12. Monats, des Monats Adar, sollen alle Juden getötet werden. Junge und Alte, Kinder und Frauen. Niemand darf überleben. Ihr Besitz ist zu beschlagnahmen. Der Erlass sollte von Eilboten in alle Provinzen des Reiches gebracht und dort als Gesetz bestätigt werden, damit alle Volksgruppen auf diesen bestimmten Tag vorbereitet waren." Der König befahl den Eilboten, sich schnell auf den Weg zu machen. Auch in der Residenz Susa wurde der Erlass veröffentlicht. Und während die Menschen in der ganzen Stadt in heller Aufregung waren, hielten der König und Haman ein Trinkgelager ab.
2: Kapitel 3 beginnt mit den Worten: "Einige Zeit später." Das, was uns hier also berichtet wird, das ereignet sich nicht direkt nach den Ereignissen aus Kapitel 1 und 2. Esther ist also bereits einige Zeit, wie lange auch immer, Königin und hat sich vermutlich in ihrem Alltag als persische Königin eingelebt. Im Folgenden wird uns jetzt hier an dieser Stelle die letzte wichtige Figur der Geschichte vorgestellt: Haman. Er ist die vierte Hauptperson nach Xerxes, Esther und Mordechai und steht in dieser Geschichte besonders Mordechai als Antagonist gegenüber. Ja, wenn es in jeder Geschichte einen Bösewicht gibt, dann wäre es in dieser Geschichte von Esther Haman. Wir erfahren gleich zu Beginn des Kapitels, dass Haman vom König die höchste Stellung am königlichen Hof erhält. Wofür und wieso, das erfahren wir nicht. Wichtig aber für den Kontext dieser Verse: Haman wird vom König erhöht, belohnt mit dieser höchsten Stellung am königlichen Hof. Wenn wir den hebräischen Text an dieser Stelle etwas genauer unter die Lupe nehmen, dann steht da wörtlich: Der König macht Haman groß. Das hebräische Wort Gidal für groß machen, das an dieser Stelle im Estherbuch verwendet wird, hat einen speziellen Twist, könnte man sagen, weil dieses Wort außerhalb des Estherbuches oft dann gebraucht wird, wenn Gott etwas oder jemanden groß macht, also die Person erhöht, wie zum Beispiel bei Josua, David oder Salomo. In Psalm 75, den Versen 7 und 8, heißt es: Wahre Größe kann kein Mensch verleihen, ganz gleich woher er kommt, denn Gott alleine ist Richter. Den einen lässt er fallen, den anderen bringt er zu Ansehen und Macht. Diese verkehrte Welt, mit der wir es im Estherbuch immer wieder zu tun haben, wird also auch hier wieder deutlich. Der König tut etwas, was eigentlich nur Gott kann. Und diese Ironie ist gleichzeitig auch das Verbindungsstück zwischen Kapitel 2 und Kapitel 3 und verbindet das erste Mal die beiden Figuren Mordechai und Haman miteinander, obwohl die Dinge, die in diesen Kapiteln geschehen, nicht unmittelbar aufeinander folgen. Am Ende von Kapitel 2 lesen wir, wie Mordechai den König vor dem Tod bewahrt, indem er einen Mordkomplott gegen ihn aufdeckt, dafür aber nicht belohnt wird. Und Kapitel 3 beginnt dann damit, dass jetzt Haman belohnt wird für, ja, für was eigentlich? Es gibt keinen ersichtlichen Grund. Der König handelt hier also unlogisch, ungerecht, denn eigentlich sollte doch Mordechai für seine Tat belohnt werden und nicht Haman, von dem man ja nicht einmal weiß, was er Besonderes geleistet haben soll, um so eine Belohnung vom König zu erhalten. Diese Szene schafft mit ihrer ironischen Umkehrung zwischen dem Schicksal von Mordechai und Haman eine Spannung, die an dieser Stelle auch nicht aufgelöst wird. Und so bleiben wir vorerst mit der Frage zurück: Wer oder was wird dafür sorgen, dass diese Ungerechtigkeit wieder in Gerechtigkeit umgekehrt wird? Ja, und damit auch jeder Hamans neue Stellung am Hof würdigt, müssen alle vor ihm knien und sich vor ihm niederwerfen. Im hebräischen Text erhält das Geschehen hier wieder einen einschlägigen Twist. Die beiden Wörter, die bei Esther hier für die Geste des Niederkniens und des Niederwerfens vor Haman verwendet werden, die werden in der hebräischen Bibel sonst allgemein dann verwendet, wenn sich ein Mensch im Gebet oder in Demut Gott unterwirft und damit eine Geste der Anbetung oder der Ehrerbietung gegenüber Gott zum Ausdruck bringt. Also auch hier wieder, verkehrte Welt. Haman beansprucht etwas für sich, das eigentlich nur Gott zusteht. Und für Mordechai als gläubigen Juden ist das natürlich gar keine Option. Und so weigert er sich, sich Haman zu unterwerfen. Niemals würde er sich vor jemand anderem als seinem Gott niederwerfen. Und das wiederum weckt in Haman die Wut. Nein, den Zorn eher. Und sein Zorn über die Weigerung von Mordechai ist so groß, dass er nicht nur Mordechai nach dem Leben trachtet, ich meine, das allein wäre ja schon unverhältnismäßig genug, nein, alle von der Sippe Mordechais sollen sterben, das heißt alle Juden. Aber was soll das denn? Was ist eigentlich Hamans Problem? Was hat er gegen die Juden? Denn offensichtlich stört ihn nicht die Tatsache, dass Mordechai sich vor ihm nicht niederwirft, sondern die Tatsache, dass Mordechai sich als Jude nicht vor ihm niederwirft. Und da wird's jetzt richtig interessant, wenn wir uns den Stammbaum von Haman in diesen Versen etwas genauer anschauen. Es heißt nämlich, Haman war ein Sohn von Hamdata und Nachkomme von Agag. Nach 1. Samuel 15, die Verse 8 und 32, war Agag der König der Amalekiter. Und zwischen den Israeliten und den Amalekitern bestand eine Feindschaft, die bis zur Zeit von Mose zurückreicht. Ja, in 2. Mose 17, in den Versen 8 bis 16, lesen wir, wie die Amalekiter Israel in der Wüste angreifen und Gott dort für die Israeliten den Sieg erringt. Mit Mordechai und Haman stehen sich also zwei verfeindete Völker gegenüber und ein seit Generationen andauernder Konflikt geht in die nächste Runde. Mit diesem Hintergrund wird vielleicht etwas greifbarer, warum sich der Hass von Haman nicht gegen Mordechai per se, sondern gegen Mordechai den Juden richtet und eben nicht nur gegen ihn als Person, sondern auch gegen alle anderen Juden im Persischen Reich. Und so fasst Haman den Entschluss, die Juden im Reich zu vernichten. Das mit dem Segen des Königs, der auch in dieser Situation keine besonders gute Figur macht. Haman kann den König von seinem hirnrissigen Plan überzeugen, vermutlich weniger, weil die beiden geeint sind durch ihren gemeinsamen Hass auf das jüdische Volk, sondern weil Haman bereit ist, für diesen Plan sehr, sehr tief in die Tasche zu greifen. In den Augen des Königs haben sich vermutlich die Dollarzeichen wiedergespiegelt und das war Grund genug, um Haman den Freipass für die Ermordung der Juden zu geben. Und so kommt es also dazu, Haman wirft das Pur, also das Los, und setzt damit den Tag für die Ermordung des jüdischen Volkes fest. Archäologische Funde haben übrigens gezeigt, dass diese Lose im alten Orient in der Regel kleine Würfel waren, die man dann für solche Losentscheide verwendet hat, und so wurde dieser Tag vermutlich wortwörtlich ausgelost oder ausgewürfelt, an dem die Juden vernichtet werden sollten. Am 13. Tag des ersten Monats lässt Haman die Schreiber des Königs rufen, um nach seinen Anweisungen Briefe zu schreiben und den Tag der Vernichtung auf den 13. Tag des 12. Monats festzuhalten. Und der 13. Tag, der scheint im Kontext dieser Geschichte dann gar nicht so zufällig, wie es im ersten Augenblick vielleicht scheinen mag. Denn er erinnert mit seinem Datum wieder einmal, wer hätte es gedacht, an ein biblisches Fest, nämlich das Passafest. Im 3. Buch Mose, im Kapitel 23, wird der jüdische Festkalender zusammengefasst und in Vers 5 lesen wir dort, am 14. Tag des ersten Monats in der Abenddämmerung wird das Passafest für mich, den Herrn, gefeiert. Das Passafest erinnert das jüdische Volk daran, wie Gott sie aus der Sklaverei in Ägypten gerettet hat, also aus einer Situation, in denen sie sich in einer ähnlichen Lage befanden wie die, in die sie jetzt durch Haman hineingeraten. Und die implizite Frage, die damit aufgeworfen wird, ist, was geschieht nun mit den Juden nach dem 13. Tag? Wird es einen 14. Tag geben? Wird Gott sein Volk vor dem Tod erretten, so wie er es damals in Ägypten getan hat? Und diese Frage, die wird hier nicht beantwortet. Zunächst einmal geht der Erlass des Königs in alle Provinzen des Reiches hinaus und auch in Susa wird er angeschlagen. Und während dieses Gesetz in der ganzen Stadt Susa Entsetzen auslöst, gönnen sich Haman und der König ein feines Ess- und Trinkgelage. Wenn man das alles mal für sich Revue passieren lässt, dann scheint für die Juden im Reich, für Mordechai und Esther, Kapitel 3 ja wirklich der Anfang vom Ende zu werden. Eine scheußliche Ungerechtigkeit wird über ihre Köpfe hinweg entschieden und es scheint so, als wäre ihr Schicksal jetzt besiegelt. Und genau hier, an diesem Punkt, da treffen wir sie wieder. Unsere Buchfrage. Ich meine, wo ist hier bitteschön Gott? Wie kann Gott das zulassen, sein Volk dieser Gefahr aussetzen, dieser Ungerechtigkeit? Ja, es scheint so, als wäre Gott in diesem Kapitel wirklich völlig abwesend und als würde ihn das, was Haman hier ausheckt, weder berühren noch interessieren. Aber ich glaube, gerade diese Feinheiten, diese kleinen Twists im Text, die wir uns in dieser Episode angeschaut haben, die weisen deutlich darauf hin, dass hier das letzte Wort noch lange nicht gesprochen ist. Im Text maßen sich Haman und der König Dinge an, die eigentlich nur Gott gehören, über die nur er verfügt und die nur er tun kann. Und wenn das tatsächlich so ist, dann wird Gott letztendlich auch der sein, der das letzte Wort in dieser Sache behält. Er sitzt am längeren Hebel. Und zwischen diesen furchtbaren Zeilen in Kapitel 3, all diesem Hass und diesem grausamen Plan, versteckt sich letztendlich also doch ein Funken Hoffnung. Nämlich die Hoffnung auf diesen 14. Tag. Die Hoffnung auf Rettung durch Gott. Ja, und vielleicht geht's dir gerade genauso wie den Juden in diesem Kapitel. Du steckst in einer Phase in deinem Leben, in der du das Gefühl hast, alles läuft schief und aus dem Ruder und du bist diesen Dingen hilflos ausgeliefert. Vielleicht hast du Menschen in deinem Leben, die über deinen Kopf hinweg Dinge entscheiden, dir Dinge wegnehmen, die dich verlassen und du durch sie in Situationen hineingeworfen wirst, in denen du gar nicht sein willst. Und du fragst dich, wo ist Gott? Warum lässt er das alles zu? Warum hilft er mir nicht? Und gerade in diesen Momenten, da glaube ich, ist es ganz wichtig, sich an diesem kleinen Funken Hoffnung festzuhalten. Ja, sich daran festzubeißen und ihn für sich in Anspruch zu nehmen. Darauf zu vertrauen, dass Gott den 14. Tag, den Tag deiner Rettung, vorbereitet und dass er zur rechten Zeit eingreifen wird und dann auch für Recht sorgen wird. Und wenn wir das tun, dann ist das nicht einfach nur blindes Hoffen, sondern Gott verspricht uns in seinem Wort, dass er solche Lebensumstände, wie sie du vielleicht gerade erlebst, zu unseren Gunsten wenden kann und wird, wenn wir bereit sind, an dieser Hoffnung festzuhalten, ihn beim Wort zu nehmen und seinen Verheißungen zu glauben. Und eine dieser Zusagen, die Gott seinem Volk gibt in Hesekiel 17, 24, die möchte ich dir mitgeben für deinen heutigen Tag, für deine kommende Woche, wenn du gerade in so einer Situation steckst. Dort sagt Gott nämlich zu seinem Volk: Dann werden alle Bäume des Feldes erkennen, dass ich der Herr bin. Ich mache den hohen Baum niedrig und lasse den niedrigen Baum hochwachsen. Den grünen Baum lasse ich verdorren, aber den verdorrten Baum bringe ich zum Blühen. Ich, der Herr, habe es angekündigt und ich werde es tun. Unser Gott lässt die verkehrte Welt nicht einfach so stehen. Nein, er ist kein Gott des Chaos, sondern der Ordnung. Und er wird für Ordnung sorgen. Und dann werden die, die unten waren, oben sein und umgekehrt. Gerade ist es für dich vielleicht schwer, aber glaub mir, er sieht dich und lässt dich nicht alleine. Er hat es gesagt und er wird es tun. Dein 14. Tag, deine Rettung, die wird kommen.

0: An einem einzigen Tag, so lautete der Befehl, sollten alle Juden getötet werden. Junge und Alte, Kinder und Frauen. Und ihr Besitz sei zu beschlagnahmen. Als Mordechai, der Pflegevater von Esther, davon erfuhr, war er zutiefst erschüttert. Er wusste, dass Esther und er selbst und alle Juden im Perserreich in höchster Gefahr waren. Wie die Geschichte weitergeht, erfahren Sie aus Kapitel 4 des Esther-Buches, gelesen nach der Bibelübersetzung Hoffnung für alle. Gleich im Anschluss folgt eine Auslegung von Pastorin Melina Lörracher.
1: Als Mordechai erfuhr, was geschehen war, zerriss er entsetzt seine Kleider, zog sich ein Trauergewand an und streute sich Asche auf den Kopf. Dann lief er durch die Stadt und stieß laute Klagerufe aus. So kam er bis ans Tor des königlichen Palasts, durfte aber in seiner Trauerkleidung nicht hindurchgehen. In allen Provinzen des Landes trauerten die Juden, wo immer der Erlass des Königs bekannt wurde. Sie fasteten, klagten und weinten, viele trugen Trauerkleider und hatten sich Asche auf ihr Lager gestreut. Esthers Dienerinnen und Diener meldeten ihr, was sich vor dem Tor abspielte. Sie erschrak heftig und ließ Mordechai ein Gewand bringen, damit er die Trauerkleidung ausziehen konnte. Aber dazu war er nicht bereit. Da rief Esther den Eunuchen Hatach, den Xerxes ihr als Diener gegeben hatte, und schickte ihn zu Mordechai hinaus. Er sollte ihn fragen, was geschehen sei und weshalb er sich so benahm. Hatach ging zu Mordechai auf den Platz vor dem Palasttor. Mordechai berichtete ihm von Hamans Plan. Er erzählte ihm, wie viel Silber Haman dem König dafür versprochen hatte, dass er die Juden töten dürfte. Außerdem übergab Mordechai dem Eunuchen eine Abschrift des königlichen Erlasses, in dem die Vernichtung der Juden angeordnet wurde. Hatach sollte sie Königin Esther zeigen, ihr alles erzählen und sie bitten, beim König für ihr Volk um Gnade zu flehen.
2: Wir lesen hier davon, wie Mordechai erfährt, dass das ganze jüdische Volk durch einen königlichen Erlass ausgelöscht werden soll. Und ein königlicher Erlass, das war etwas Unumstößliches, unwiderrufbar, also endgültig. Und es betraf ihn selbst, ganz persönlich, es betraf ihn und es betraf sein Volk und es betraf auch Esther. Was macht er? Was tut er jetzt? Er zerreißt seine Kleider, zieht ein Sacktuch an, er streut Asche auf sein Haupt und zeigt dadurch tiefe Trauer, tiefste Empörung. Und das war sehr gängig damals im alten Orient, das so zum Ausdruck zu bringen. Er geht durch die Stadt bis ans Tor des Palastes. Hindurchgehen war verboten, denn niemand durfte trauernd oder in Sack und Asche den Königshof betreten. Aber er ging bis an das Tor. Schmerz und Klage hatten im Palast des Königs keinen Platz. Aber er ging bis ans Tor. Mordechai blieb nicht still. Er sagt mit seiner ganzen Erscheinung, das darf nicht sein. Das darf nicht sein. Sein Aufschrei wird so laut, dass selbst Esther, die abgeschirmt im Harem war, davon hört. Es scheint, als wolle sie ihn beruhigen. Vielleicht denkt sie, was soll dieser Aufruhr? Reagiert er über? Jedenfalls will sie herausfinden, was los ist. Aber Mordechai bleibt konsequent. Er nimmt nicht das andere Gewand an. Er legt nicht die Trauerkleidung ab. Er wird nicht ruhig. Er wird nicht ruhig, bis etwas unternommen wird. Jemand muss etwas unternehmen. Und Hatach, der Diener und Bote, hatte diese wichtige Aufgabe, alle Informationen und die dringende Bitte, diese schwierige Bitte Mordechais an Esther zu übergeben, sie zu informieren und diese Bitte, die, wenn Esther ihr nachkäme, ihr ganzes Leben kosten könnte. Das war keine einfache Aufgabe für ihn. Und es heißt hier, er sollte sie bitten, beim König für ihr Volk um Gnade zu flehen. Die Sprache hier ist eigentlich außerordentlich stark. Es ist nicht nur ein Bitten, würdest du das bitte für uns tun, sondern vielmehr eine Anweisung geben, befehlen oder auch anordnen. Aber wahrscheinlich nicht als seine Rolle als ehemaliger Ziehvater, sondern eher vielleicht als Bruder im Glauben, als Teil ihres Volkes. Sie anflehen, tu etwas, geh zum König und flehe für uns. Die Frage, die sich mir hier stellt, wenn ich den Text lese, ist, was bringt uns in Bewegung? Was lässt dich, was lässt mich innerlich aufschreien? Das darf nicht sein. Lässt du zu, dass Gott dich durch Schmerz und Leid anderer berührt? Dass er dich bewegt? Oder haben wir vielleicht gelernt, wegzuschauen? Weil es zu viel ist oder weil ich mich machtlos fühle oder weil ich mich nicht zuständig fühle. Ich muss an Christine Kane denken, vielleicht sagt ihr der Name etwas, Gründerin von A21, die sich zum Ziel gesetzt hat, die Sklaverei und Menschenhandel abzuschaffen im 21. Jahrhundert. Und sie lief über den Flughafen in Griechenland und sah überall Bilder vermisster Mädchen, Opfer von Menschenhandel. Und sie fragte nach. Sie musste wissen, was dahinter steckte, und sie konnte nicht mehr anders, als zu handeln. Das Leid wurde zu ihrer Berufung, und heute führt sie diese Organisation, die weltweit aktiv ist und Mädchen und auch Jungen, Männer und auch Frauen retten möchte aus dem Menschenhandel. Und ich muss sagen, es ging mir auch so, wenn ich von durch solchen Dingen lese oder von solchen Dingen höre, Videos, Bilder sehe, Geschichten höre, hat es nicht annähernd dieselbe Wirkung auf mich, wie wenn ich vielleicht eine betroffene junge Frau persönlich kennenlerne, für sie beten darf, sie in den Armen halten darf und erlebe, wie sie bitterlich in meinen Armen weint. Und das macht etwas mit mir. Das hat etwas in mir gemacht und es verändert. Es verändert meine Gebete, es verändert, wie ich durch die Straßen in meiner Region gehe, es verändert, wie ich die Welt um mich herum auch wahrnehme, und diese Not bewegt mich. Barmherzigkeit ist das, was mich bewegt. Barmherzigkeit ist kein Gefühl. Wir sehen klar in der Bibel, dass Barmherzigkeit eine Entscheidung ist, und Barmherzigkeit, dieses Wort im Griechischen, was wir immer wieder auch sehen, wie Jesus oft von tiefem Mitgefühl ergriffen war. Dieses Wort beschreibt ein inneres Erschüttertsein. So tief, dass es sich nicht mehr ruhen lässt. Es spricht von darin, dass wir unseren inneren Organen, in unseren Eingeweiden bewegt werden. Und es bringt mich in Bewegung. Es fordert eine Reaktion. In den synoptischen Evangelien, den ersten drei Evangelien, wird dieses Verb fast ausschließlich mit dem Wirken Jesu in Verbindung gebracht. Fast ausschließlich. Es gibt ein paar Ausnahmen. Also man sieht klar an der Art und Weise, wie Jesus die Menge sah, wie sie ohne Hirten waren, Schafe ohne Hirten, und sich Zeit für sie nahm. Wir sehen daran, wie er den Aussätzigen sah und zu ihm ging, seine Hand ausstreckte und ihn berührte. Wir sehen an diesen Taten und an vielen anderen, dass sein Mitgefühl zu Handlung führte. Mitgefühl ohne Handlung, Mitgefühl ohne Taten ist einfach kein echtes Mitgefühl. Barmherzigkeit kostet uns etwas. Und das verstand Mordechai natürlich auch. Selbstverständlich war sein eigenes Leben hier auch auf dem Spiel. Aber er wusste, es geht nicht nur um ihn, es geht um etwas Größeres. Und er muss darauf aufmerksam machen und auch an Esthers Mitgefühl appellieren, an ihre Barmherzigkeit. Aber das ist leichter gesagt als getan, oder? Ich muss daran denken, wie ich mich manchmal wirklich wie erschöpft fühle. Und es gibt diesen Begriff Compassion Fatigue, also wie eine Mitgefühlsmüdigkeit zu Deutsch. Das ist ein Phänomen, was Menschen beschreibt, die regelmäßig mit Leid anderer konfrontiert werden, wie sie emotional erschöpfen und abstumpfen. Und interessanterweise betrifft das vor allem Menschen in helfenden Berufen, aber es kann auch bei Zuschauern sozialer Missstände auftreten. Also durch ständige Konfrontation mit negativen Nachrichten oder Leid in sozialen Medien. Deswegen ist es ein Phänomen, was viel weiter auftritt als nur in diesen helfenden Berufen. Und ein Wort zu den in Anführungszeichen sozialen Medien vielleicht. Wir befinden uns in einem Zeitalter des Slacktivism. Vielleicht kennst du diesen Begriff nicht. Es ist ein Kofferwort, besteht aus Slacker, Faulpelz, und Activism, Aktivismus. Slacktivism beschreibt Verhaltensweisen, bei denen Menschen durch minimale, meist symbolische Handlungen, wie zum Beispiel das Teilen von einem Post oder Verwenden von einem Hashtag oder das Ändern ihres Profilbildes, wie sie sich selbst als politisch oder sozial engagiert wahrnehmen. Also ohne irgendwas wirklich substanziell als Maßnahme ergriffen zu haben. Und ich will nicht sagen, dass das falsch ist oder so. Ich will sagen, wir wollen mitfühlen, natürlich. Wir wollen Zeichen setzen. Wir sollen auch auf Dinge aufmerksam machen und uns identifizieren mit leidenden Menschen. Das ist wichtig, das ist auch grundlegend. Aber ich bin davon überzeugt, dass Gott uns zu mehr aufruft. Nicht nur zuschauen, nicht nur fühlen, sondern fragen. Gott, was soll ich denn jetzt tun? Und dann entsprechend handeln. Und ich glaube, dass auch hierin ein wichtiger Schlüssel liegt. Wirklich Gott um seine Hilfe bitten. Wenn wir Gott bitten, dass er sein Herz uns offenbart und uns zeigt, wie es ihn betrifft, wie diese Not, dieser Missstand, diese Ungerechtigkeit, was es in seinem Herzen bewirkt, dann können wir lernen, wie wir dann damit umgehen. Also nicht nur Slacktivism ausführen, sondern tatsächlich auch bewegt werden von ihm zu einer Handlung hin. Aber wichtig ist, dass wir verstehen, dass wir Menschen, die uns fern sind, so viel schwerer Barmherzigkeit zeigen können oder was für sie unternehmen können. Es ist klar zu sehen, wie Jesus in unsere Welt kam, wie er nah ranging. Und ich glaube, dass Distanz dazu führen kann, dass wir nicht mehr so sehr mitfühlen. Und Jesus hat diese Distanz überbrückt. Er berührte Menschen, auch die Unberührbaren. Er ging hin und er sagte zu uns auch, geht hin. Komm aus deiner Welt heraus sozusagen und geh in ihre Welt. Also je näher ich jemandem komme, desto mehr kann ich auch dieses Herz verstehen oder auch den Missstand erkennen und mitfühlen. Und so auch die Frage, wann habe ich das letzte Mal über Ungerechtigkeit geweint? Ist mein Herz weich in dieser Sache? Und die Not beginnt auch vor unserer Haustür, ganz direkt. Auf der Straße, in deiner Firma vielleicht, in deiner Gemeinde, in deiner Familie. Liebe beginnt nämlich zu Hause. Und da kostet es uns auch oft viel, diese Barmherzigkeit auszuleben und zu zeigen. Aber es ist wichtig. Und ich glaube, dass wir uns die Frage stellen dürfen, ob wir zulassen, dass Gott unser Herz bricht für das, was sein Herz bricht. Erlaube ich ihm, Not und Leid dazu zu benutzen, mich zu bewegen und mich zum Handeln zu bewegen. Mordechai hörte von dieser Not, er hörte von dieser Ungerechtigkeit und er wurde laut, er unternahm etwas. Und die Frage, die wir uns vielleicht hier stellen können, ist, wie begegnet man jetzt also der Not richtig? Mit Klage oder mit Aktivismus? Ich bin davon überzeugt, dass wir angetrieben von Gottes Barmherzigkeit agieren sollten. Und jedes barmherzige Handeln weist ja wiederum auf den wahrlich Barmherzigen hin, auf Gott selbst. Wir dürfen nicht vergessen, dass Barmherzigkeit ein Lebensstil ist, es ist kein Event und dass Gott keine Superhelden braucht. Er braucht verfügbare Herzen. Mordechai war nicht bereit, sich abwimmeln zu lassen, sich den Mund verbieten zu lassen. Er ließ sein "Das darf nicht sein" laut werden. Wie würde Hilfe kommen, das wusste er nicht. Das war jetzt nun in Gottes Hand. Und vielleicht auch darin, wie Esther wohl antworten würde.

Esther und der verborgene Gott. So heißt diese Sendereihe von IRF Plus und dem Internetportal BibleTunes. Die Referenten waren diesmal Pastorin Melina Lörracher und der Theologe Ruben Sommer. Für den Bibeltext haben wir eine Hörbibel aus dem Fontes Verlag Basel verwendet. Die Urheberrechte liegen bei Biblica. 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Ich bedanke mich bei Ihnen fürs Zuhören und freue mich, wenn Sie auch beim nächsten Mal mit uns auf Spurensuche nach Gott gehen. Dem Gott, der im Buch Esther eigentlich gar nicht vorkommt. Gottes Segen wünscht Ihnen Kai-Uwe Wojcak.

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1: Hesekiels Tempel. Matthias Bank aus Battenberg spricht über eine Zukunftsvision aus dem Alten Testament und ihre Bedeutung.
2: Im letzten Teil seines Prophetenbuches erhält Hesekiel in den Kapiteln 40 bis 48 eine gewaltige Tempelvision. Aber was sieht er eigentlich? Wie so oft datiert Hesekiel das Ereignis genau. Es ist das 25. Jahr seiner Verschleppung bei der ersten Deportation, 597 vor Christus, und das 14. Jahr nach der Zerstörung von Jerusalem und Tempel im Jahr 586 vor Christus. Es ist also das Jahr 572 vor Christus. Der mächtige König Nebukadnezar regiert immer noch in Babel. Und der gleichermaßen intelligente wie gottesfürchtige Jude Daniel arbeitete an höchster Stelle in dessen Verwaltung. Hesekiel erfährt, dass die Hand Jahwes ihn ins Land Israel entrückt und dort auf einen sehr hohen Berg stellt. Es ist plausibel, dass dies der Berg Zion ist, da, wo tatsächlich die Tempelruine steht. Aber auf diesem Berg sieht Hesekiel etwas wie eine Stadt. Es ist eine riesige Tempelanlage. Anstelle des gegenwärtigen, traurigen Anblicks sieht Hesekiel die zukünftige Herrlichkeit. Er wird von einem Mann wie aus Erz erwartet, wohl ein Engelwesen aus der himmlischen Realität. Der hat Messwerkzeuge dabei, denn er wird Hesekiel im Detail die Ausmaße des Baues und seiner Ausstattung offenbaren. Hesekiel sieht hier wohl eine himmlische Realität, ähnlich wie Johannes in der Offenbarung. Gleichzeitig ist diese Schau aber auch geerdet. Es geht um zur Zeit Hesekiels bekannte irdische Maße, Opfer- und Priesterdienste, Himmelsrichtungen und sogar konkret um das Tote Meer. So ist diese Schau zum einen eine Ermutigung an die verbannten Judäer in Babel. Der zerstörte Tempel ist nicht das Ende. Zum anderen weist diese Ermutigung aber auch über deren Zeithorizont hinaus. Das Bild vom Segensstrom findet sich ganz ähnlich, auch im Schlussbild der Offenbarung, wenn alles vollendet ist. Aber dann braucht und gibt es keinen Tempel mehr. Hesekiel sieht, abgesehen von diesem gigantischen Tempel, den Wiedereinzug Jahwes in das Heiligtum. Außerdem detaillierte Weisungen für Opferdienst, Priester und den Fürsten. Damit ist hier nicht der Messias gemeint, sondern der verantwortliche politisch-geistliche Führer. Außerdem sieht Hesekiel eine neue Landverteilung an die Stämme Israels und den heilenden Segensstrom aus dem Tempel. Es scheint, dass sich in dieser Vision Vertrautes wie der Opferdienst und unbekannt Zukünftiges miteinander vermischen. Aus der Fülle der Angaben greife ich im Folgenden nur drei heraus. Erstens, Cherubim und Palmwedel, Hesekiel 41, 15 folgende. Als die Inneneinrichtung des Tempels beschrieben wird, sieht Hesekiel getäfelte Wände in Tempelhalle, Allerheiligstem und Vorhalle. Auf allen Wänden ringsum gibt es Schnitzereien, die Cherubim und Palmwedeln darstellen. Die waren aus dem Salomonischen Tempel bekannt, 1. Könige 6, 29. Hier sind sie detaillierter beschrieben. Hesekiel 41, 17 folgende. Oberhalb des Eingangs, innen und außen und auf allen Wänden ringsherum war die Täfelung in Felder eingeteilt, in die abwechselnd Cherubim und Palmen eingeschnitzt waren. Jeder Cherub hatte zwei Gesichter. Ihr Menschengesicht war der einen Palme zugewandt und ihr Löwengesicht der anderen. Vers 25: Wie die Wände waren auch die Türflügel in gleicher Weise mit Cherubim und Palmen verziert. Kurz, überall im Tempel gibt es diese Schnitzereien mit abwechselnd Palmen und Cherubim mit ihren zwei Gesichtern, Mensch und Löwe. Versuch einer Deutung. Die Dattelpalme ist als Teil der Schöpfung von großer Bedeutung für das Leben in Israel. Sie liefert Früchte, Honig, Zweige und Bauholz. Die Zweige werden zum Bau der Laubhütten beim jährlichen Fest für die treue Hilfe Gottes in der Wüste gebraucht. Das Laubhüttenfest ist auch ein freudiges Dankfest für die Wein- und Olivenernte. Beim Einzug Jesu in Jerusalem und vor dem Thron Gottes, Offenbarung 7, Vers 9, sind die Palmwedel Zeichen des Sieges und der Anbetung. Die Dattelpalme steht also für ein gutes, auskömmliches Leben, für Gottes Treue und für seinen Sieg über alles Böse am Ende der Geschichte. Abwechselnd mit diesen Palmen befinden sich im ganzen Tempel Cherubim abgebildet, Engelwesen mit Menschengesicht und Löwengesicht. In ihnen vereinen sich die gefallenen Menschen und ihr Heiland, der Messias, Jesus, der Löwe aus Juda. Die Engel sind allgemein dienstbare Geister, die dem Menschen auf dem Weg nach Hause helfen sollen. Hebräer 1, Vers 14. Ist das Ausschmücken des ganzen Tempels mit diesen abwechselnden Palm- und Cherubenbildern möglicherweise auch ein Ausdruck dafür, dass jeder einzelne Mensch als lebendiger Stein, ein Ausdruck aus dem 1. Petrusbrief, Kapitel 2, Vers 5, über die Beziehung zu Jesus in den Tempel eingebaut werden soll? Zweitens, der Einzug Jahwes, Hesekiel 43, 1-9. Während Hesekiel bereits mit der ersten Gruppe der Verbannten in Babel sitzt, zeigt Gott ihm die Missstände in Jerusalem und die Unausweichlichkeit des Gerichtes, besonders in Kapitel 8. Wenn die erste Verbannung der letzte Warnschuss gewesen ist, so blieb der unbeachtet. In Jerusalem hat sich nichts am Götzendienst und ungerechten Verhaltensweisen geändert. Am Ende des 11. Kapitels sieht Hesekiel, wie die Herrlichkeit Gottes den Tempel und die Stadt Jerusalem verlässt. Wo man Jahwe beharrlich ignoriert und seine Weisungen mit Füßen tritt, da wendet er sich ab. Wo der Gottesdienst zum Götzendienst entartet ist, kann und will Gott nicht mehr bleiben. Aber es tut ihm im Herzen weh, wenn seine geliebten Geschöpfe ihn so ablehnen. Während der großartigen Tempelschau sieht Hesekiel in Kapitel 43, dass die Herrlichkeit des Gottes Israels durch das Osttor wieder einzieht. Auch das ist eine wichtige Botschaft für die Verbannten. Jahwe wird zurückkommen. Er hat uns nicht endgültig verworfen. Was Hesekiel sieht, ist noch einmal die ganze Herrlichkeit Jahwes, die er auch schon zu Beginn seiner Berufung in kaum auszudrückenden Bildern gesehen hat. Kapitel 1. Die Herrlichkeit Jahwes erfüllt das Haus. Und von dort hört Hesekiel eine Stimme. Es ist direkt die Stimme Gottes. Du Mensch, sagte er, hier ist der Ort, wo mein Thron steht und der Ort, wo meine Füße stehen. Hier, mitten unter den Israeliten, will ich für immer wohnen. Nie mehr werden die Leute von Israel oder ihre Könige meinen Namen besudeln. Und ich werde für immer unter ihnen wohnen. Nochmals, ist das ein unglaublicher Trost, den Hesekiel seinen Landsleuten in der Verbannung ausrichten soll. Jahwe will seinen Thron wieder mitten in unserem Volk aufstellen und sagt uns für immer seine Gegenwart zu. Hier klingt an, was wie ein roter Faden durch die ganze Bibel läuft. Ich will ihr Gott sein und sie sollen mein Volk sein. Erstmals sagt Gott das in der Weise zu Mose, noch vor der Befreiung Israels aus Ägypten. 2. Mose 6, Vers 7. Bei den großen Propheten Jeremia und Hesekiel findet sich diese Aussage öfter. Sie ist Gottes Zielbeschreibung, die er beharrlich verfolgt und in die durch Jesus Christus auch die Völker eingeschlossen sind. Und ich hörte eine große Stimme von dem Thron her, die sprach: Siehe da, die Wohnung Gottes. Gemeint ist hier das neue Jerusalem. Die Wohnung Gottes bei den Menschen, und er wird bei ihnen wohnen, und sie werden sein Volk sein. Und er selbst, Gott mit ihnen, wird ihr Gott sein. Offenbarung 21 und 22. Dann wird kein Tempel mehr nötig sein. Dann gibt es nur noch Gottes Thron, von dem aus der Segen ungehindert im himmlischen Jerusalem fließt. Bei Hesekiel leuchtet bereits das Fernziel der Geschichte auf, denn auch der zweite Tempel erfüllte diese Hoffnung noch nicht. Er endete durch die Römer 70 nach Christus, und die Juden wurden in alle Welt zerstreut. Bis Gott den Staat Israel 1948 wieder auf die Weltbühne hob. Drittens, heilende Segensströme. Hesekiel 47, 1 bis 12. Hesekiel sieht, dass unter der Schwelle des Tempels nach Osten hin Wasser hervorquillt. Der himmlische Begleiter mit der Messschnur folgt mit Hesekiel der Ausbreitung des Wassers. Von der Quelle schwillt das Wasser schnell an. Alle 500 Meter wird gemessen. Knöcheltief, knietief, bis zur Hüfte, dann nur noch für Schwimmer. Als die beiden zur Quelle zurücklaufen, sind bereits sehr viele Bäume an den Ufern gewachsen. Der Engel erklärt: Er sagte zu mir, das Wasser fließt immer weiter nach Osten ins Jordantal hinunter und ergießt sich ins Tote Meer. Dort wird das salzige Wasser gesund werden. Überall, wohin der Fluss kommt, bringt er Leben. Alle Tiere gedeihen, überhaupt alles, was sich regt. Das Tote Meer wimmelt von Fischen, weil sein Wasser gesund geworden ist. Auch im letzten großen Bild der himmlischen Vision Hesekiels vermischt sich die irdische Realität mit der himmlischen Vollendung. Offensichtlich blickt Hesekiel hier weit über seine Zeit hinaus, denn Johannes sieht im Schlussbild der Offenbarung dasselbe in kürzerer Form. Gemeinsam ist beiden Visionen: Erstens, das Wasser strömt vom Wohnsitz Gottes in die Welt. Das Wasser ist grundsätzlich auch ein Bild für den Heiligen Geist Gottes, durch den die Menschen leben. Jesus redet davon, dass Ströme lebendigen Wassers von uns ausgehen sollen. Der Segen Gottes soll sich durch die ausbreiten, die ihn bereits empfangen haben. Zweitens, an diesem Strom wachsen Bäume des Lebens, die monatlich Früchte tragen. Drittens, die Blätter dieser Lebensbäume dienen als Arznei bzw. zur Heilung der Völker. Unterschiedlich ist: Erstens, Hesekiel sieht die Quelle unter der Schwelle des Tempels hervortreten, während Johannes sieht, dass der Strom vom Thron Gottes und des Lammes kommt. Wenn der Tempel zugleich der Thron Gottes und der Schemel seiner Füße ist, Hesekiel 43, 7, widerspricht sich das für mich nicht. Wenn Gott einmal alles in allem ist, braucht es kein Tempelgebäude und auch kein Fremdlicht mehr. Zweitens, während Johannes in der himmlischen Schau das Wesentliche in zwei Versen zusammenzufassen scheint, knüpft Hesekiel in der ausführlicheren Sicht an die irdischen Gegebenheiten an, insbesondere an die Geografie mit dem Toten Meer. Dieses Wasser, die Segensströme vom Thron Gottes, bringt Leben in Fülle, Gott will sie fließen lassen. Hesekiel spricht zu seiner Zeit ursprünglich zu den Vertriebenen aus Juda in Babel. Die Offenbarung an Johannes richtet sich zu ihrer Zeit an überwiegend aus gläubig gewordenen Heiden bestehende christliche Gemeinden in der Provinz Asia. Da beide das Bild des lebensspendenden Segensstroms sehen, wird deutlich, der gilt gleichermaßen Israel und den Nationen.

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2: Kennen Sie Träume, die so real erscheinen, dass Sie das Geschehen in Ihrem Traum regelrecht spüren können? Nun, wenn das schöne Träume sind, ist das ja völlig in Ordnung. Aber wehe, es sind verrückte oder schräge Träume. Oder sogar Träume, die uns Angst machen. Da wache ich dann auf und denke mir, boah, was hab ich denn da geträumt? Und oft verfolgen mich solche Träume dann noch ein gutes Stück im echten Leben. Und ich denke noch lange darüber nach, was das denn bedeuten soll. Unser Losungstext heute, genauer der sogenannte Lehrtext der Herrnhuter Brüdergemeinde, handelt von solch einem Erleben. Er findet sich gleich im ersten Kapitel der Offenbarung, dort im Vers 17. Ich lese ihn mal. Und als ich ihn, gemeint ist Jesus, sah, fiel ich zu seinen Füßen wie tot. Und er legte seine rechte Hand auf mich und sprach zu mir, fürchte dich nicht. Ich bin der Erste und der Letzte. Übrigens, die Offenbarung, dieses letzte Buch der Bibel, wirkt beim Lesen oder Hören vielleicht ein wenig kompliziert. Dabei ist sie ähnlich aufgebaut wie ein modernes Filmkonzept heute. Es reihen sich viele Bilder und Szenen aneinander, es gibt Überblenden, es gibt einen Höhepunkt, sogar einen Wendepunkt. Und es gibt einen Wechsel der Perspektiven. Und all das soll uns, den Lesern und Zuhörern, Jesus in seiner ganzen Größe mitten im Chaos unserer Zeiten zeigen. Im Grunde ist die Offenbarung ein Mutmachbuch, damals wie heute. Es soll uns den auferstandenen Jesus in seiner ganzen Fülle zeigen, der eben für uns da sein will, egal was auch passiert. Auch wenn Stürme toben oder uns das Leben mal die Beine unter den Füßen wegzieht. Der Apostel Johannes war damals von der römischen Besatzungsmacht in die Verbannung geschickt worden, auf die Insel Patmos. Es gab dort Steinbrüche, in denen Leute schuften mussten, bis sie zusammengebrochen sind. Das war keine Urlaubsreise, sondern eher ein Straflager. Auf einer Insel, abgeschnitten vom Rest der Welt. Hatte Johannes vielleicht doch aufs falsche Pferd gesetzt? Und war Jesus doch nicht der erhoffte Retter der Welt? Gedanken, die auch Christen kennen, wenn die Umstände nur hart genug sind. Und genau dort, auf dieser Insel, hat Johannes eine Vision. Wir wissen nicht genau wie. Vielleicht ein Tagtraum. Aber in dieser Vision erscheint ihm Jesus als groß und mächtig. So groß und mächtig, dass Johannes die Füße wegknicken und er zu Boden fällt wie tot. Vielleicht kennen Sie ja auch solche Momente, in denen Ihnen die Kraft förmlich aus den Gliedern weicht. Momente, in denen Ihnen die Situation bewusst wird, in der Sie sich befinden. Momente, in denen Ihnen Dinge klar werden. Solch einen Moment hat Johannes. Und das Wunderschöne ist, dass Jesus sich in seiner ganzen Größe zu Johannes wendet und ihn tröstet. Er berührt ihn und möchte ihn wieder aufrichten. Fürchte dich nicht. Und er sagt, ich bin der Erste und der Letzte. Und dann geht es weiter, ich bin der Lebendige. Ich war tot. Und siehe, ich bin lebendig von Ewigkeit zu Ewigkeit. Ich habe sogar die Schlüssel zum Sterben und Leben in meiner Hand. Jesus möchte Johannes dort auf Patmos Mut zusprechen. Genau wie er uns heute Mut zusprechen will. Egal was passiert. Jesus ist der Lebendige. Er möchte uns aufrichten, möchte uns den Druck nehmen, unsere Sorgen. Fürchte dich nicht. Ich weiß nicht, wie es Ihnen gerade geht. Aber vielleicht tut es Ihnen ja auch gut zu wissen, da gibt es jemand, der eben Kraft und Möglichkeiten hat. Und der es einfach gut meint mit Ihnen.

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0: Wo sie Gott in ihrem Alltag gespürt und erlebt haben, davon erzählen die Lübecker Autorinnen Barbara Hering und Julia Mitt in einem gemeinsamen Buch. Es heißt Alltagsnah und himmelweit. Ihre Erlebnisse machen Lust, Ähnliches im eigenen Leben zu entdecken. Wir stellen eine Auswahl ihrer Episoden vor. Herzlich willkommen zum Lesezeichen. Ich bin Christine Bangel. Jeder Autorin ist im Buch ein kleines Symbol zugeordnet. Die Geschichten von Barbara Hering erkennt man an einer Taube. Die von Julia Mitt zieren ein kleines Segelschiff. Ein sympathisches Detail, um die Autorinnen unterscheiden zu können. Fürs Hören machen wir das mit zwei verschiedenen Sprecherinnen. Segelschiffchen Julia beginnt mit Gedanken zu einer Chaos-Schublade im Wohnzimmer. Dann folgt Barbara zur Frage: Wann spürst du besonders, dass Gott dich über die Maßen gern hat? Es lesen Susanne Pommerin-Weidner und Ute Häuser-Ludwig.
1: Ich liebe Ordnung. Am liebsten wäre es mir, unser Haus sähe jeden Tag sauber und ordentlich aus. Es stünden möglichst wenig Spielsachen auf dem Boden und ich müsste nicht gefühlt mindestens 100 Mal am Tag den Besen schwingen. Als wir unser Haus planten, träumte ich von einem Tresen in der Küche, auf dessen Holzarbeitsplatte nichts mehr zu finden war als schöne Deko und ein paar Blumen. Ganze 10 Jahre später werde ich immer wieder schelmisch von meinem Schwager daran erinnert, dass dieser Zustand bis jetzt noch nicht eingetreten ist. Stattdessen türmen sich Blätterstapel. Ich glaube, sie haben irgendetwas mit Rechnungen zu tun. Gebastelte Unikate meiner Kinder und Krimskrams, bei dem ich schon lange aufgegeben habe, eine sinnvolle Zugehörigkeit zu irgendjemandem zu finden. Okay, ich gebe es zu, wenn man durch unser Haus streift, dann sieht es auf den ersten Blick recht aufgeräumt aus. Ebenso wie es mit 3 Kindern und einem Hund aussehen kann. Allerdings muss ich bekennen, dass ich nicht nur zum Züchten wichtiger Blätterstapel neige, sondern auch zum Verstecken von bedeutenden Kleinigkeiten in Schubladen. Oh ja, ich liebe Schubladen und Schranktüren. Das wissen aber nicht viele. Die Schubladen unseres Sideboards im Wohnzimmer sind besonders wichtig für mich. Dort leben neben Aufklebern, Geolino-Heften, Pixi-Büchern, winzig kleinen Lego- oder Playmobil-Accessoires, keine Ahnung, wo die immer herkommen, Kleinigkeiten aus Holz, Radiergummis und äußerst wichtigen Überraschungseier-Inhalten, auch kleine süße Staubmäuse. Immer wenn mir ein Dingsbums dieser Kategorie in die Hände fällt, wird es früher oder später liebevoll in diese Schubladen gelegt. Dort herrscht schon lange eine ordentliche Unordnung. Ich liebe Schubladen, weil ich darin etwas verstecken kann, damit es für die Augen anderer unsichtbar ist. Und trotzdem nervt mich dieser Stauraum, weil in ihm das absolute Chaos herrscht. In meinen inneren Schubladen kann ich auch ganz gut Dinge verstecken. Dinge wie Hass, Trotz, Verletzungen, Missgunst, Lieblosigkeit, Überforderung, Angst, Scham, Mutlosigkeit, böse Worte und Gedanken und vieles mehr. Sie sind zwar für manche Augen nicht sichtbar, und doch sind sie da, eben gut versteckt. Für Jesus besteht immer die Möglichkeit des Hineinschauens in meine inneren Schubladen. Er weiß um das Chaos in ihnen, er weiß um den Inhalt. Er weiß darum, dass immer wieder neue, kleinere oder größere Kleinigkeiten in ihnen ihren Platz finden werden. Er schaut jedoch nicht mit einem genervten, abschätzigen Blick hinein und denkt: Oh Mann, die schafft es ja wohl gar nicht, hier mal aufzuräumen. Nein, sein Blick ist liebevoll und gütig. Vielleicht schmunzelt er ein bisschen und will mir sagen: Komm, meine geliebte Tochter, ich helfe dir, Ordnung zu schaffen. In all der Unordnung schenke ich dir meinen Frieden. Halte dich an meine Worte und du wirst sehen, wie wir Stück für Stück deine Schubladen ausmisten. Das Gute bleibt und das Schlechte wird weichen. Vertrau mir. Ich bin dankbar, Jesus an meiner Seite zu haben. Er kennt mich durch und durch. Vor ihm brauche ich mich nicht zu schämen, wenn er einen Blick in meine inneren Schubladen wirft. Für die Schubladen und Schranktüren unseres Sideboards habe ich noch keine Lösung gefunden. Vielleicht werden sie noch ein paar Jahre ihren Inhalt bewahren und an die trubeligen Kinderjahre in unserem Hause erinnern. Dieser Gedanke zaubert mir ein wehmütiges Lächeln ins Gesicht. Ach, die Kinder werden einfach viel zu schnell groß.

0: Ich war beim Shoppen in einem nahegelegenen Einkaufszentrum. Die Kinder, die damals noch viel kleiner waren als heute, hatte ich bei der kostenfreien Kinderbetreuung geparkt und wollte nur eben ein paar kleine Bastelsachen besorgen. An der Kasse hatte sich eine lange Schlange gebildet. Vor mir in der Reihe stand eine Familie: Vater, Mutter und die beiden Töchter. Die Mädels schätzte ich auf 10 und 12. Während wir so standen und warteten, entdeckte das ältere der beiden Mädchen eine Kleinigkeit, die es noch gerne haben wollte. Wie Kinder das so machen, nahm sie es. In diesem Fall war es so ein Ding, mit dem man Motive aus Papier ausstanzen konnte, aus dem Regal heraus, hob es hoch und schaute die Eltern bettelnd an. Allerdings entschied die Mutter, dass der Motivstanzer, oder wie das Ding richtig heißt, im Laden bleiben sollte. Aha, Mama ist also Finanzchefin, dachte ich mir. Es gab weiter keine Diskussionen oder schlechte Laune wegen dieser Ansage. Ohne große Umschweife gab das Kind nach und stellte den Stanzer wieder weg. Als die vier dann an der Reihe waren zu bezahlen, warf der Papa seiner Tochter einen verschmitzten Blick zu. Mit einem breiten Grinsen drehte er sich nochmal um, griff ins Regal und holte den besagten Motivstanzer heraus. »So, das wird jetzt noch gekauft«, verkündete er strahlend und legte ihn schwungvoll auf den Ladentisch. Die Tochter war begeistert. Die Ehefrau machte eine ironische, aber launige Bemerkung und wenig später waren alle vier aus dem Laden draußen. Episode vorbei. Aber in mir arbeitet es noch. Auf sehr positive Weise. Ich bin nämlich berührt von der kleinen, vollkommen alltäglichen Situation, die ich da unbemerkt beobachten durfte. Was ich daran so besonders finde? Mich berührt die Geste dieses Papas. Entgegen der Vernunft, und Männer sind ja auch gerne mal rational gesteuert, entgegen den Berechnungen, die ergeben haben, dass das Budget für heute ausgeschöpft ist, lässt er sein Herz sprechen. Und sein Herz sagt: Ich möchte meine Tochter beschenken. Ich möchte ihr eine Freude machen. Weil sie mir viel bedeutet, lasse ich meinen Verstand mal außen vor und lasse meine Liebe zu ihr sprechen. Durch diese kleine und doch großzügige Geste, die nicht abwägt, sondern verschwenderisch ist. Hier, für dich, von Herzen, dein Papa. Herzlich, zugewandt, aufmerksam, mit einem Strahlen in den Augen wurde die Liebe dieses Familienvaters sichtbar. Und für mich hat sie etwas wiedergespiegelt von dem Vaterherzen, das Gott für uns hat. Denn auch seine Augen sehen uns strahlend, liebevoll, aufmerksam an. Und auch sein Herz ist darauf aus, uns zu beschenken. In allererster Linie mit seiner Nähe, aber darüber hinaus mit einem Reichtum, den man nur entdecken kann, wenn man sich mit ihm auf die Reise macht. Kerstin Hack schreibt: Nur die Information zu erhalten, dass Gott uns liebt, nützt unseren Gefühlen nichts und wird kaum etwas nachhaltig verändern. Unser Gehirn braucht Bilder, um sich etwas vorstellen zu können. Da ich schon seit langem unterwegs bin, um die väterliche Liebe Gottes tiefer in mein Herz zu lassen, war das kurze Erlebnis beim Einkaufen für mich auch eine kleine Offenbarung. Das liegt sicher unter anderem daran, dass ich ein Geschenketyp bin und meine Liebe gerne mit kleineren oder größeren Aufmerksamkeiten ausdrücke. Wenn das nicht so wäre, hätte die Tatsache, dass ein fremder Mann seiner Tochter einen Motivstanzer kauft, wahrscheinlich nicht so einen großen Eindruck auf mich gemacht. Aber Gott kennt mich ja und weiß, worauf ich anspringe. Er hat dafür gesorgt, dass ich zur Zuschauerin wurde und dass er mir dabei freundlich ins Ohr flüstern konnte: Schau, Barbara, genau so hätte ich das auch für dich gemacht. So sieht mein Vaterherz für dich aus. Ich liebe es, wenn du dich freust. Ich wünsche dir auch immer wieder solche Momente, in denen Gott in deiner Herzenssprache zu dir spricht. Und hey, wenn er das sogar anhand von Bastelutensilien machen kann, die derart sperrige Bezeichnungen haben, dann gibt es doch praktisch kein Limit, oder?
1: 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Barbara Hering ist Lerntherapeutin, Julia Mitt Logopädin. Beide haben Familie und jeweils drei Kinder. In den nächsten Episoden aus ihrem Buch Alltagsnah und himmelweit landen wir in einem Café, beim Töpfern und bei einer Frage, die größer als der Alltag ist. Wie lang hält Gottes Wort?
2: Ich staune wirklich oft darüber, wie schnell die Zeit vergeht. Das mache ich nicht nur an meinen kleinen Augenfältchen fest, an den immer häufiger werdenden Rückenschmerzen oder der wachsenden Schuhgröße meiner Kinder, sondern auch an dem, was ich in meinen Vorratsschränken oder sogar im Kühlschrank finde. Dabei versuche ich mindestens einmal im Jahr alle abgelaufenen Nahrungsmittel in die Tonne zu werfen. Ich gebe zu, vor einigen Jahren hat diesen Job noch meine Schwägerin übernommen, die einmal in den Sommerferien mit ihrer Familie bei uns Urlaub machte. Sie inspizierte mit Adleraugen unseren Kühlschrank und entfernte alles, was das Mindesthaltbarkeitsdatum schon länger überschritten hatte oder schon angefangen hatte zu leben. Dafür war ich ihr wirklich dankbar. Seitdem versuche ich, dem Inhalt meiner Schränke selbst Herr zu werden. Die Betonung liegt auf Versuche. So werfe ich also an diesem Abend noch nichts weg, sondern wage erstmal einen Blick in unseren Süßigkeitenschrank. Denn den habe ich ja schließlich kürzlich erst aufgeräumt und dabei viele, auch seit mehreren Jahren abgelaufene Kekse, Weingummis und dergleichen weggeschmissen. So sieht der Schrank auch aus. Eigentlich ganz schön, finde ich, aber eben auch ganz schön leer. Mein Blick schwenkt zum nahegelegenen Kühlschrank und entdeckt nach dem Öffnen in der Kühlschranktür eine Tafel Schokolade. Ich greife nach ihr und denke dabei an meine Freundin aus der Heimat. Sie hat mir einmal eine solche Schokolade in einem Päckchen zum Geburtstag geschickt. Darüber habe ich mich sehr gefreut und sie auch ziemlich schnell verputzt. Vegane Schokolade mit Kokoschips und Dinkelweizenflakes. Ich gebe zu, etwas außergewöhnlich, aber lecker. Seither habe ich sie mir hin und wieder gegönnt. Das ist jetzt genau das Richtige, um den Abend gemütlich auf dem Sofa ausklingen zu lassen. Bevor ich die Packung öffne, drehe ich sie noch einmal in meiner Hand. Die ist vielleicht maximal ein halbes Jahr Gast in unserem Kühlschrank, denke ich. Doch dann staune ich über das Mindesthaltbarkeitsdatum und kann nicht glauben, dass aus gefühlten 6 Monaten glatt 3 Jahre geworden sind. Wo ist nur die Zeit hin? Und wieso überlebt eine so leckere Schokolade über 3 Jahre in unserem Kühlschrank? Ich kann es nicht erklären. Aber schlecht wird Schokolade gekühlt doch eigentlich nicht, oder? Zumindest sieht sie noch ganz passabel aus. Es sind keine Verfärbungen oder Ähnliches zu erkennen. Also probiere ich sie mal. Schmeckt. Zumindest nicht schlecht. Aber ehrlich gesagt weiß ich auch gar nicht mehr, wie sie in frischem Zustand schmeckt. 3 Stücke schiebe ich mir in den Mund, dann halte ich inne. Ich glaube, ich warte erst mal ab, was mein Bauch in einer halben Stunde dazu sagt. Beim näheren Betrachten der Verpackung muss ich schmunzeln. Unter dem Haltbarkeitsdatum steht klein gedruckt, oft länger gut. Ob damit auch mehrere Jahre gemeint sind? Irgendwie bezweifle ich das. Wie gut, dass Gottes Wort, all das, was wir in der Bibel lesen, in alle Ewigkeit Bestand hat. Wie tröstlich, dass Gottes Zusagen nicht einfach nach einem Jahr abgelaufen sind und mich und die Regungen meines Herzens nicht mehr betreffen. Durch Jesus kann ich Gottes Herz erkennen und seine Liebe zu mir. Auch wenn die Jahre vergehen, wenn die Zeit nur so rast, ich mich verändere und auf meinem Lebensweg immer älter werde, Gott bleibt immer derselbe. In dieser Hoffnung und mit Zuversicht im Herzen werde ich mir morgen eine neue Schokolade gönnen und beim Genießen nicht auf die Zeit achten.

Mein Mann Dennis und ich gehen zusammen Kaffee trinken. Spontan entscheiden wir uns für das nächstgelegene Café. Als wir uns gerade einen Platz suchen möchten, kommt der Inhaber auf uns zu und erklärt uns, dass leider gleich geschlossen wird. Och, wie schade. Aber, sagt der Chef, ihr könnt euch drinnen an der Bar einen Coffee to go holen und euch dann einfach draußen auf der Terrasse einen Platz suchen. Dennis und ich tauschen einen Blick und entscheiden dann, ja, so machen wir's. Die Terrasse wird ohnehin gerade von der Frühlingssonne geflutet. Wer weiß, ob wir woanders auch so ein warmes Plätzchen finden werden. Der Chef grinst uns breit und charmant an. Sicher war das jetzt umsatzmäßig von ihm ein guter Move, aber auch ein gastfreundlicher. Ich fühle mich willkommen. Drinnen bereitet die Barista uns die letzten beiden Cafés vor Feierabend zu. Wir halten sie wahrscheinlich auf, aber entweder stört sie das nicht oder sie lässt es sich einfach nicht anmerken. Beim Kassieren fragt sie, möchtet ihr das letzte Franzbrötchen haben? Ich schenke es euch, sonst müsste ich es wegschmeißen. Oh ja, das nehmen wir gern, sehr freundlich. Man bekommt ja nicht oft etwas geschenkt. Meinen Vorschlag, uns auch die übrig gebliebenen Torten mit nach Hause zu geben, lehnt sie leider ab. Mit Milchkaffees und Franzbrötchen setzen wir uns draußen in die Sonne. Die wenigen anderen Plätze, die noch belegt sind, leeren sich nach und nach. Und bald sind Dennis und ich die einzigen Gäste. Drinnen scheint jetzt alles fertig zu sein für den Ladenschluss. Der Chef kommt und fängt an, um uns herum Stühle wegzuräumen. Ob wir denn dann jetzt lieber gehen sollen, frage ich. Nein, nein, kommt die Antwort, bleibt ruhig da. Aber setzt euch gerne an einen der großen Tische. Die werden nämlich nicht weggestellt. Man könnte denken, dass es sehr ungemütlich ist, Milchkaffee zu trinken, wenn um einen herum alles aufgeräumt wird. Aber die Leute, die hier arbeiten, sind so nett und entspannt, dass uns das überhaupt nicht stört. Wir fühlen uns wie zu Hause. Vielleicht, weil da auch immer viel hin und her geräumt wird. Ein Mitarbeiter trägt mir meine Tasche hinterher, die ich versehentlich hatte liegen lassen. Er ist nicht genervt, er lächelt freundlich. Das Café am Brink, so heißt es, wird jetzt zugesperrt. Nacheinander gehen erst der Chef und dann die beiden Angestellten nach Hause. Jetzt zugesperrt. Nacheinander gehen erst der Chef und dann die beiden Angestellten nach Hause. Alle drei

Tag geht in meine persönliche Highlight-Geschichte ein. Ich gebe ihm sogar einen Namen und nenne ihn den freundlichen Tag. Ganz oft denke ich, dass nur große und spektakuläre Taten etwas bewirken können und unterschätze dabei die enorme Kraft der Freundlichkeit. Dabei bin ich doch der festen Überzeugung, dass Freundlichkeit Gottes Idee und sie tief in seinem Wesen verankert ist. Wenn ich freundlich bin, trage ich etwas von Gottes Wesen in die Welt hinein, ob mir das bewusst ist oder nicht. Das finde ich richtig gut. Vielleicht, weil der Eindruck, den die Freundlichkeit heute auf mich gemacht hat, noch frisch und warm ist. Genau richtig zum Weitergeben.

Hast du das schon einmal gemacht? Mit deinem Fuß einen Antrieb gedrückt, der dann eine Scheibe zum Drehen bringt, auf der ein Stück Ton liegt? Hast du dieses Stück kalte Masse schon mal berührt oder es gar versucht zu formen mit deinen eigenen Händen? Immer wieder benötigst du Wasser, damit deine Hände feucht bleiben und aus einem braunen Klumpen geschmeidig ein Gefäß bilden können. Du brauchst viel Feingefühl. Du brauchst eine ruhige, aber bestimmte Hand, die weiß, was sie tut. Du brauchst eine Idee, eine Vision von dem, was du kreieren möchtest. Eine Portion Geduld wäre auch nicht schlecht. Und ein hohes Maß an Frustrationstoleranz. Denn der Weg könnte ein langer werden. Bis du endlich eine wunderschöne, einzigartige Vase in deinen Händen hältst, könntest du einige graue Haare mehr auf deinem Haupt haben. Die koreanischen Töpfer sind Meister ihres Handwerks. Sie schaffen Kunstwerke durch die Arbeit ihrer Hände. Mit einer ungeheuren Präzision formen sie runde Gebilde, die in mehreren Schritten bearbeitet werden. Während sich die Scheibe ohne Unterlass dreht, drückt der Töpfermeister von oben in ein hohes Objekt seine Faust hinein. Er bildet den inneren Hohlraum der späteren Vase. Mit festem, konzentriertem und wohlwollendem Blick reift das Gefäß unter seinen Händen und kommt dem, wie es am Ende aussehen soll, immer näher. Niemals lässt der Meister sein Gefäß aus den Augen. Die Vision, die er hat, die Idee, wird immer sichtbarer. Mit kleinen Werkzeugen trägt er überflüssige Masse ab. Der Boden der Vase muss gerade sein, standhaft. Durch das Einritzen kleiner Blumenfragmente und Muster wird die Vase zum Unikat. Schlussendlich wird sie in sengender Hitze gebrannt. In der Bibel wird Gott als unser Töpfermeister beschrieben. Gott hat uns gebildet, aber sein Werk ist noch nicht vollendet. Bis wir wirklich zu dem Gefäß werden, das er sich vorgestellt hat, wird vielleicht noch einige Zeit vergehen. Wir werden einige Prozesse durchlaufen müssen, werden Schmerzen erleiden und Verluste erleben. Manches empfinden wir wie einen Fausthieb, einen Druck, der auf uns lastet. Das sind die Gegebenheiten dieser Welt, die Spannung, in der wir leben. Bleiben wir in solchen Umständen in der Nähe unseres Gottes? Lassen wir zu, dass er uns formt? Vertrauen wir seinem Tun, seiner Idee, seiner Vision von uns? Was würde passieren, wenn der Ton einfach von der Scheibe springe und sich somit den Händen seines Meisters entzöge? Er würde nie zu dem werden, wozu er gedacht ist. Er lässt sich also formen und durchläuft alle Phasen, die notwendig sind, damit aus ihm schlussendlich ein wunderschönes, einzigartiges Gefäß wird. Wie gut, wie hoffnungsvoll, wie ermutigend, dass wir in den Händen unseres Töpfers immer sicher sind –

Was Sie heute in der Sendung ERF Plus Lesezeichen gehört haben, findet sich zwischen zwei Buchdeckeln unter dem Titel Alltagsnah und himmelweit. Das gemeinsame Buch von Barbara Hering und Julia Mitt kommt aus dem Verlag Gerd Medien und kostet 20 Euro. Die beiden Freundinnen haben 52 Impulse zusammengetragen, einen für jede Woche des Jahres. Dazu gibt es passende Bibelstellen, Fragen zum Weiterdenken und manchmal ein Gebet. Und wer selbst etwas festhalten möchte, im Buch ist auch Platz für eigene Notizen. Alles in allem ein inspirierender Band, um zu entdecken, was Gott im eigenen Herzen anstoßen möchte. 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Vorbereitet wurde sie von Ute Häuser-Ludwig. Für das Lesezeichen verabschiedet sich Christine Bangel.

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1: 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Wie könnte ich? Dieser Tag war so verloren. Mir wurde so viel genommen. Wofür könnte ich dich loben? Hast du überhaupt etwas Gutes gemacht? Ich bin trotzig. Ich hätte so viel mehr Gutes gebrauchen können. Ich soll dich loben. Egal wie meine Umstände sind. Du verheißt Gutes, wenn ich es tue. Kommt am Tagesende doch noch etwas Gutes in mein Leben? Ich will dich ja auch loben. Schließlich habe ich dir so viel zu verdanken. Ich habe so viel. Du schenkst mir mehr, als ich brauche. Ich lebe im Überfluss. Jeden Morgen ist deine Gnade neu, auch wenn ich es in der Situation vielleicht gar nicht so wahrgenommen habe. Jetzt in der Rückschau, ja, es war deine Gnade, und deine Liebe trägt mich in dunklen Zeiten. Sie umgibt mich wie ein warmer Wintermantel, wohlig, sanft und weich, und ich kann mich einschmiegen, jederzeit, wann immer ich es brauche. Du bist da. Ja, du bist da. Du lebst in mir. Ich lobe dich, weil du bist, der du bist, weil du gerne gibst und versorgst. Und ich spreche dir mein Vertrauen aus, denn du bist gut. Bei dir gibt es keine Schatten, nur Licht. Hab Dank.

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2: Sie hören einen Gottesdienst aus dem ERF-Medienhaus in Wetzlar. Die Predigt von Mario Steidl steht unter dem Motto Gemeinschaft, die trägt. Was macht echte Gemeinschaft aus und warum brauchen wir sie? Grundlage seiner Gedanken sind Verse aus dem 1. Korintherbrief, Kapitel 12.

Willkommen zum heutigen ERF-Gottesdienst. Mein Name ist Katja Wittmann und ich freue mich, dass ich Sie heute begleiten darf durch diese gemeinsame Zeit, die wir gleich verbringen werden. Ich arbeite normalerweise bei ERF Plus in der Spendenbetreuung und ich freue mich ganz besonders, dass wir heute auf einen anderen Weg verbunden sein können, nämlich über Bild- und Tonwellen. Die Predigt, die wir heute hören, kommt von meinem Kollegen Mario Steidl. Er wird über das Thema Gemeinschaft, die trägt, ein paar Gedanken teilen. Und die Musik kommt von Oliver Fietz. Mit Musik wollen wir auch gleich starten. Und dazu möchte ich Sie direkt zu Beginn einladen, dieses Lied auch zu nutzen, um sich bewusst auf Gott auszurichten. Wir singen ja nicht, um gesungen zu haben, sondern wir singen, um Gott zu loben. Wir singen, um die Wahrheit in diese Welt hineinzusingen, in unsere Situation hineinzusingen. Und vielleicht ist Ihnen heute total zumute nach Gott loben. Und vielleicht auch gar nicht. Vielleicht ist Ihnen mehr nach Heulen zumute. Und genau dann, auch dann, will ich Sie ganz herzlich einladen, vor Gott zu kommen, ganz bewusst. Denn er ist schon da, er sieht Sie schon jetzt und er freut sich, dass Sie kommen, dass Sie Zeit verbringen wollen mit ihm. Und so wollen wir starten mit dem ersten Lied, Dir gebührt die Ehre.

Wir feiern diesen Gottesdienst im Namen von dem Vater, der dich sieht und der dich wählt. Im Namen von dem Sohn, der für dich sein Leben gegeben hat aus freien Stücken. Und in dem Namen vom Heiligen Geist, der für dich eintritt. Ich bete jetzt mit Worten aus Psalm 133. Ein sehr bildreicher Psalm. Sie können ja mal versuchen, sich das vorzustellen, was ich jetzt bete. Wie schön und wunderbar ist es, wenn Brüder einträchtig zusammenleben. Das ist so kostbar wie das duftende Salböl, das Aaron über das Haupt gegossen wurde, das hinabrann in seinen Bart, an seinem Körper hinunter bis zum Saum seines Gewandes. Es ist so erfrischend wie der Tau vom Berg Hermon, der auf die Berge Zions fällt. Denn dort verheißt der Herr seinen Segen und Leben, das niemals enden wird. Und nun wollen wir das nächste Lied singen, Einer trage des anderen Last.

0: So, ich habe jetzt meinen Kollegen Mario Steidl hier sitzen. Der hat sich ein paar Gedanken gemacht zu unserem Thema Gemeinschaft, die trägt. Vielen lieben Dank, Mario, dass du deine Gedanken heute teilst.
1: Gerne.
0: Und ich habe mir direkt ein paar Fragen einfallen lassen, die ich dir jetzt auch stellen möchte. Und zwar, ich behaupte mal, christliche Gemeinschaft ist ja erstmal eine super Sache. Wunderbar. Ich kenne aber auch Leute, die haben einfach nicht mehr so den Zugang dorthin. Also es gibt Leute, die sind erkrankt oder die sind einfach schon in einem hohen Alter und die schaffen es einfach nicht mehr, zum Gottesdienst zu kommen. Oder ich kenne Leute, die sind in eine neue Stadt gezogen und es ist nicht leicht, eine neue Gemeinde zu finden. Haben diese Leute jetzt einfach Pech gehabt? Oder was würdest du diesen Leuten sagen?
1: Also ich würde nicht sagen, sie haben Pech gehabt. Gemeinschaft, christliche Gemeinschaft hat für mich immer verschiedene Dimensionen und Möglichkeiten. Und ich muss dann einfach schauen, was passt für mich. Zum Glück ist ja Jesus nicht irgendwie an ein Haus, an ein Gebäude, an eine Gemeinde gebunden. Also kann ich mit ihm persönlich auf jeden Fall Gemeinschaft haben, ob ich zu Hause bin, im Krankenhaus oder wo auch immer. Was dann das Teilnehmen an Gemeindeveranstaltungen, an Gottesdienst angeht, haben wir schnell das Bild vor Augen, ich muss da hingehen. Das ist sicher auch eine Variante, die man gerne nutzt. Aber wenn ich das nicht kann, kann ich ja auch einen Gottesdienst im Fernsehen schauen, zum Beispiel beim ERF oder im Radio hören. Oder es gibt Gemeinden, die bieten einen CD- oder Kassettendienst an. Und manche Gemeinden streamen auch ihren Gottesdienst. Also ich kann auch so mit anderen Gottesdienst feiern, ohne dass ich hingehe. Und was dann denn das Miteinander mit anderen Christen angeht, kann ich mir auch was einfallen lassen. Ich denke immer an meine Oma, die konnte auch nicht mehr in Gottesdienst. Die hat dann einen Gottesdienst im Fernsehen geschaut und hat sich mit ihrer Freundin, die genauso alt war und auch nicht in die Gemeinde konnte, verabredet. Sie haben dann nach dem Gottesdienst miteinander telefoniert und sich drüber ausgetauscht und auch am Telefon miteinander gebetet. Also es gibt, glaube ich, Möglichkeiten und man muss einfach die finden, die möglich ist und die zu einem passt.
0: Das ist eine coole Idee. Mit deiner Oma, finde ich toll. Ich war zuletzt mit einem atheistischen Freund in einer Gemeinde. Ich habe den mit in die Gemeinde genommen. Und der meinte da, als ich ihn später gefragt habe, wie fandst du es denn? Hat er gesagt, das hat sich angefühlt wie Familienfeier. Und das fand ich total schön. Und ich staune auch immer wieder über die verbindende Kraft, die in so einer christlichen Gemeinschaft einfach drin ist. Dazu will ich noch eine kurze Sache erzählen. Und zwar gibt es einen ganz eindrücklichen Moment für mich. Ich war in Kanada im Auslandssemester und es gab da auch eine christliche Gruppe an der Universität und die haben einen Gottesdienst veranstaltet. Und ich saß da in diesem Hörsaal, habe so um mich rumgeguckt, was wir haben gerade ein Lied gesungen, habe so um mich rumgeguckt und mir sind wirklich die Tränen gekommen. Weil ich gesehen habe, wow, das sind ganz, ganz, ganz unterschiedliche Leute. Also unterschiedliches Alter, unterschiedliche Herkunft, ganz unterschiedliche Geschichten. Aber wir singen ein Lied, wir gucken auf den einen Herrn und wir sind wirklich verbunden miteinander. Und das finde ich sehr bezeichnend. Das erlebe ich oft in christlicher Gemeinschaft. Und jetzt aber die etwas ketzerische Frage: Ist das denn immer so? Ist christliche Gemeinschaft einfach immer wunderbar und wenn man da reinkommt, alles schön?
1: Ich glaube nicht. Ich finde es gut, du hast vorhin gesagt, es hat sich angefühlt wie Familie. Und das ist ein gutes Bild für mich. Christliche Gemeinschaft ist auch wie Familie. Da gibt es viele gute Zeiten miteinander, aber da wird es auch mal anstrengend. Da menschelt es, da ist man unterschiedlicher Meinung, da gibt es mal Streit. Und genauso wie man in der Familie verbunden ist, als Familie, sind wir als Christen durch Christus miteinander verbunden. Und wenn wir ihn mit reinnehmen, wenn er die Mitte ist, dann kann man immer wieder aufeinander zugehen und auch Zeiten, wo es schwierig ist, die nicht so gut laufen, überstehen, gemeinsam überstehen und miteinander als Gemeinde auch wieder in gute Zeiten steuern.
0: Damit hast du tatsächlich eine prima Überleitung zu unserem nächsten Lied geliefert. Wenn Jesus im Mittelpunkt ist, wir singen das nächste Lied, Mittelpunkt.

Passend zum Thema lese ich jetzt eine Bibelstelle aus 1. Korinther 12, die Verse 12 bis 31. Denn wie der Leib einer ist und doch viele Glieder hat, alle Glieder des Leibes aber, obwohl sie viele sind, doch ein Leib sind, so auch Christus. Denn wir sind durch einen Geist alle zu einem Leib getauft. Wir seien Juden oder Griechen, Sklaven oder Freie und sind alle mit einem Geist getränkt. Denn auch der Leib ist nicht ein Glied, sondern viele. Wenn aber der Fuß spräche, ich bin keine Hand, darum bin ich nicht Glied des Leibes, sollte er deshalb nicht Glied des Leibes sein? Und wenn das Ohr spräche, ich bin kein Auge, darum bin ich nicht Glied des Leibes, sollte es deshalb nicht Glied des Leibes sein? Wenn der ganze Leib Auge wäre, wo bliebe das Gehör? Wenn er ganz Gehör wäre, wo bliebe der Geruch? Nun aber hat Gott die Glieder eingesetzt, ein jedes von ihnen im Leib, so wie er gewollt hat. Wenn aber alle Glieder ein Glied wären, wo bliebe der Leib? Nun aber sind es viele Glieder, aber der Leib ist einer. Das Auge kann nicht sagen zu der Hand, ich brauche dich nicht. Oder auch das Haupt zu den Füßen, ich brauche euch nicht. Vielmehr sind die Glieder des Leibes, die uns die schwächsten zu sein scheinen, die nötigsten. Und die uns am wenigsten ehrbar zu sein scheinen, die umkleiden wir mit besonderer Ehre. Und bei den Unanständigen achten wir besonders auf Anstand. Denn die Anständigen brauchen es nicht. Aber Gott hat den Leib zusammengefügt und dem geringeren Glied höhere Ehre gegeben, damit im Leib keine Spaltung sei, sondern die Glieder in gleicher Weise füreinander sorgen. Und wenn ein Glied leidet, so leiden alle Glieder mit. Und wenn ein Glied geehrt wird, so freuen sich alle Glieder mit. Ihr aber seid der Leib Christi und jeder von euch ein Glied. Und Gott hat in der Gemeinde eingesetzt erstens Apostel, zweitens Propheten, drittens Lehrer, dann Wundertäter, dann Gaben gesund zu machen, zu helfen, zu leisten und mancherlei Zungenrede. Sind alle Apostel? Sind alle Propheten? Sind alle Lehrer? Sind alle Wundertäter? Haben alle die Gabe gesund zu machen? Reden alle in Zungen? Können alle auslegen? Strebt aber nach den größeren Gaben. Und ich will euch einen noch besseren Weg zeigen. Ich will jetzt beten für diesen Gottesdienst und ich lade Sie herzlich ein, das mit mir zu tun. Vater, ich danke dir, dass du bei jedem Einzelnen von uns da bist. Und ich danke dir, Jesus, dass du der Grund bist, warum wir tatsächlich miteinander verbunden sind, dass wir ein Leib sind. Und ich will dich bitten, dass du unser Herz jetzt aufmachst, das zu empfangen, was du uns heute geben möchtest. Da, wo du Trost geben möchtest, dass wir Trost empfangen. Da, wo wir vielleicht Korrektur brauchen, dass du uns korrigierst. Da, wo wir Leitung brauchen, dass du uns leitest. Wir wollen den Raum öffnen für dich. Und du bist ganz herzlich eingeladen. Wir wissen, du bist da. Und wir freuen uns auf das, was du uns zeigen möchtest. Bitte segne Mario in seiner Predigt. Amen.

Gemeinsam sind wir stark. Kennen Sie diesen Spruch? Gemeinsam kann man mehr schaffen. Wir erleben das überall. Im Sport, in der Familie, im Beruf und auch in der Gemeinde. Jeder von uns kennt Momente, in denen man sich allein fühlt, in denen die eigenen Fähigkeiten nicht ausreichen oder in denen wir uns nach Unterstützung sehen. Als Kind war ich sehr fasziniert davon, wie meine Jungschulleiterin Lieder auf der Gitarre begleitete. Es begeisterte mich, wenn wir mit Gitarre sangen, vor allem, wenn das auf Freizeiten am Lagerfeuer passierte. Ich begann selbst, Gitarre zu lernen, aber es hat nicht so richtig funktioniert. Alle meine Versuche, auch später als Mitarbeiter in Kindergruppen Gesang mit der Gitarre zu begleiten, sind gescheitert. Mir ist es nicht leicht gefallen, zu akzeptieren, dass es nicht meine Gabe ist, dass ich nicht gut Gitarre spielen kann. Aber was mir geholfen hat, war, dass immer jemand da war, in allen Freizeiten und Gruppenstunden, der oder die diese Lücke gefüllt hat und das Gitarrespielen für mich übernommen hat. Diese Erfahrung hat mich letztendlich damit versöhnt, dass ich nicht gut Gitarre spielen kann, und ich habe erkannt, dass ich andere Gaben habe. Ich habe erlebt, wie gut es ist, in christlicher Gemeinschaft zu erfahren, dass andere einen unterstützen, da, wo man selbst nicht stark ist. Gemeinsam sind wir stark. Ich möchte Sie einladen, mit mir über das Thema Gemeinschaft, die trägt, nachzudenken. Den Bibeltext dazu aus dem 1. Korintherbrief haben wir bereits in der Schriftlesung gehört. Paulus schreibt an die Gemeinde in Korinth, und es geht um das Thema Gemeinschaft. Er illustriert das am Bild der Glieder des menschlichen Leibes. Der Körper besteht aus vielen verschiedenen Gliedern. Jedes hat seinen Platz und seine Aufgabe. Wenn alle gesund sind und zusammenarbeiten, ist es enorm, zu was unser Körper fähig ist. Es ist faszinierend, was unser Gehirn sich alles merken kann. Es ist großartig, was Hände gestalten und schaffen können. Und es ist stark, wie weit uns unsere Füße tragen. Wenn aber auch nur ein Körperteil, manchmal auch nur ein kleines Organ, nicht fit ist, kann das den ganzen Körper lahmlegen. Mir ging das vor einigen Jahren ausgerechnet an Weihnachten so. Ich hatte starke Zahnschmerzen und konnte keinen klaren Gedanken mehr fassen. Mit mir war nichts mehr anzufangen, und ein kleiner Zahn hat den ganzen Körper lahmgelegt. Ein weiteres Beispiel habe ich erst kürzlich erlebt. Ich hatte mich in den Zeigefinger geschnitten, einen Verband am Finger und große Schwierigkeiten, meine Schuhe zu binden oder einen Text auf dem Computer zu schreiben, obwohl nur einer von 10 Fingern betroffen war. Ich finde das Bild mit den verschiedenen Gliedern, die am Leib zusammenwirken, sehr eindrücklich. Lassen Sie uns da noch genauer hinschauen. Im Bibeltext geht es um den Leib Christi. Es geht um das Miteinander von Christen. Wie beim menschlichen Körper gibt es unter Christen verschiedene Glieder. Und jedes hat eine andere Aufgabe. In der Gemeinschaft der Christen hat jede und jeder seinen Platz und seine Aufgabe. Übertragen Sie dieses Bild mal gedanklich auf sich und Ihre Gemeinde. In unserer Gemeinde, in unserem Umfeld leben wir in einer Gemeinschaft mit anderen Christen. Dort, wo Menschen zusammenkommen, merken wir auch, dass jede und jeder anders ist. Das ist gut so. In der christlichen Gemeinschaft hat Gott jede und jeden an seinen, an ihren Platz gestellt und ihr und ihm eine besondere Aufgabe zugedacht. Dafür ist jede und jeder mit anderen Gaben ausgerüstet. Und wir benötigen einander und ergänzen einander. Wissen Sie, wo Ihr Platz ist? Wissen Sie, welche Aufgabe Gott Ihnen zugedacht hat? Gott möchte, dass Sie diesen Platz einnehmen. Er hat Sie für diese Aufgabe ausgerüstet und möchte, dass Sie diese zum Wohle aller einsetzen. Überlegen Sie einmal, welchen Beitrag in der Gemeinschaft Gottes Ihrer sein kann. Vielleicht können Sie gut zuhören und für die Menschen da sein, die Sorgen haben und ein offenes Ohr brauchen.
Vielleicht können Sie gut planen und organisieren und Gottesdienste und Gemeindeveranstaltungen planen und durchführen. Vielleicht können Sie gut kochen und backen und versorgen die Menschen, die zusammenkommen. Vielleicht können Sie gemütliche Atmosphäre schaffen und Räume, wo Menschen einander begegnen können. Vielleicht fällt es Ihnen auch leicht, Menschen einzuladen und anzusprechen, dass sie in den Gottesdienst kommen oder dass sie ERF hören oder sehen. Vielleicht ist es auch etwas ganz anderes. Ist es nicht spannend, was Gott da alles in uns Menschen hineingelegt hat? Ist Ihnen etwas bewusst geworden, was Sie in der nächsten Zeit nutzen möchten? Ich lade Sie ein, es sich zu merken oder es sich aufzuschreiben. Lassen Sie uns noch weiter über den Bibeltext nachdenken. Wie kann es gelingen, dass wir die Gaben zur Ehre und Erbauung Gottes und des Leibes Christi einsetzen? Wenn wir, wie es der Text beschreibt, nicht alleine, sondern als Team unterwegs sind, dann fordert dies uns immer wieder heraus. Wir sind nicht nur aufgefordert, miteinander zusammenzuarbeiten. Wir sind nicht nur aufgefordert, miteinander gute Beziehungen zu leben, sondern wir sollen echte Gemeinschaft leben. Diese Gemeinschaft kommt nicht aus uns heraus. Diese Gemeinschaft kommt von Jesus und es ist eine Gemeinschaft, die uns trägt. Was bedeutet Gemeinschaft, die uns trägt? Für mich hat diese Gemeinschaft drei Dimensionen. Erstens Gemeinschaft mit Jesus, zweitens Gemeinschaft mit anderen Christen und drittens Gemeinschaft mit meinem Umfeld in der Welt. Ein Bild, das dieses Thema besonders gut veranschaulicht, ist ein römischer Brunnen. Der römische Brunnen hat drei Schalen. Die oberste Schale ist die kleinste, darunter kommt die mittlere Schale, sie ist mittelgroß und unten eine große Schale. Der Brunnen wird von oben her gespeist. In der Mitte spritzt ein Wasserstrahl hoch, füllt die obere Schale. Wenn diese voll ist, läuft sie über in die mittlere. Und wenn diese wiederum voll ist, wird die untere Schale gefüllt. Wenn wir uns als Christen für Jesus engagieren, wenn wir Gemeinschaft, die trägt, erleben wollen, dann kann das wie bei einem römischen Brunnen sein. Wir müssen auf allen drei Ebenen hintereinander unsere Schale füllen. Schauen wir uns die einzelnen Schalen mal nacheinander an. Die obere Schale steht für die Gemeinschaft mit Jesus. Was bedeutet das konkret? Wir gehören zu Jesu Leib. Er hat uns an diesen Platz gestellt, uns ausgerüstet und begabt. Wenn Jesus unser Auftraggeber ist, dann ist es wichtig, dass wir regelmäßig mit ihm Gemeinschaft haben. Lassen Sie uns jeden Tag neu zu ihm gehen und auf ihn hören, was er uns zu sagen hat. Lassen Sie uns immer wieder neu fragen, wo er uns haben möchte. Und lassen Sie uns ihn immer wieder neu bitten, dass er uns dafür ausrüstet, für das, was wir brauchen. Es geht also darum, im Bild des römischen Brunnens, die obere Schale von Jesus füllen zu lassen. Wie kann das geschehen? Indem wir in der Bibel lesen, erfahren wir, was sein Wort uns sagt. Wenn wir zu ihm beten, können wir mit ihm reden und auf ihn hören. Auch wenn wir das wissen, ist es immer wieder eine Herausforderung, im Trubel des Alltags dafür Zeit zu finden und neben allen Terminen und Verpflichtungen an Jesus dran zu bleiben. Es ist herausfordernd, sich Räume und Zeiten und Möglichkeiten freizuschaffen, wo man das machen kann. Ich habe ein paar Ideen mitgebracht, wie das praktisch aussehen kann. Ich persönlich bete zum Beispiel sehr gerne unter der Dusche. Da stört mich niemand. Vielleicht sind Sie auch viel mit dem Auto unterwegs. Auch im Auto kann man prima beten. Einfach mal Radio ausschalten und mit Gott reden. Aber bitte die Augen offen lassen. Fahren Sie mit Bus oder Bahn zur Schule, zur Arbeit, zur Ausbildung. Warum nicht da mal die Bibel auspacken oder auf dem Smartphone den Bible-Server öffnen? Eine andere Möglichkeit, auf Gottes Wort zu hören, ist es, auf dem Smartphone einen Podcast oder auch den ERF anzumachen oder eine Hörbibel. Vor einiger Zeit habe ich morgens immer einen Bibelvers gelesen und mir dazu passend einen Merkpunkt in meinem Alltag gesucht, der mich den ganzen Tag begleitet. Also zum Beispiel bei dem Vers, dein Wort ist meines Fußes Leuchte, die Sonne. Oder bei, meine Zeit steht in deinen Händen, die Armbanduhr.
Und immer wenn ich im Alltag diesem Merkpunkt begegnet bin, dann habe ich überlegt, was der Vers mir heute zu sagen hat und was Gott mir durch diesen Vers sagen möchte. Das sind ein paar Anregungen, wie wir Gemeinschaft mit Jesus im Alltag leben können. Es gibt hier keine Patentlösung. Sie müssen für sich einen Weg finden, der zu Ihnen passt und der Ihnen gelingt. Probieren Sie einfach mal was aus, wie Sie täglich Gemeinschaft mit Jesus leben können und wie Sie dadurch die obere Schale Ihres römischen Brunnens immer wieder füllen können. Das ist der erste Teil der Gemeinschaft, die trägt. Gemeinschaft mit Jesus. Gehen wir weiter zur mittleren Schale, zum zweiten Teil. Diese Schale steht für die Gemeinschaft mit Christen. Ich finde es großartig, dass Gott uns als Christen mit verschiedenen Stärken und Schwächen zusammengestellt hat. Wenn wir in seinem Auftrag gemeinsam unterwegs sind, können wir viel Gutes bewirken. Ich habe schon oft erlebt, dass Mitarbeiterteams gut zusammengearbeitet haben, obwohl sie vielleicht außerhalb der Gemeinde nichts miteinander zu tun gehabt hätten, weil sie sehr unterschiedlich waren. Das gemeinsame Bauen am Reich Gottes hat sie zusammengeschweißt und zu einem guten Team werden lassen. Es ist sehr schön, wie viele verschiedene Menschen in der Gemeinde zusammenkommen. Und es ist super, welche Gaben und Begabungen für Gottes Sache eingesetzt werden. Das sind diejenigen, die gut predigen und reden können. Das sind diejenigen, die in der Leitung der Gemeinde aktiv sind. Das sind die, die durch Dekoration, Essen und Raumgestaltung für eine gute Atmosphäre sorgen. Das sind sportliche Menschen, die mit Kindern und Jugendlichen unterwegs sind. Und andere kümmern sich sehr einfühlsam um die Kleinsten und erzählen kindgerecht von Jesus. Diese Liste könnte man sicher noch lange weiterführen. Manchmal ist es auch herausfordernd, wenn Menschen zusammenkommen, die unterschiedlich sind und die Dinge unterschiedlich sehen. Zum Beispiel gibt es in jeder Gemeinde die Dinge eher locker sehen und andere, denen bestimmte Rahmenbedingungen sehr wichtig sind. Das sind die, die es lieber ruhig mögen und andere mögen es bunt und turbulent. Die einen mögen laute und moderne Musik, die anderen lieben Choräle. Auch diese Liste kann man weiter fortsetzen. Aber wenn wir uns bewusst machen, dass wir als Christen jeder und jede ihren und seinen Platz in unserer Gemeinde haben, dass wir als Christen zusammengehören und Gemeinschaft brauchen, dann hilft uns das, immer wieder aufeinander zuzugehen und miteinander unterwegs zu sein. Und wir schauen, wie wir die Einheit des Leibes so leben können, wie Jesus es von uns möchte. Wie beim Bild des Körpers kann es in der Gemeinde nicht funktionieren, wenn alle dasselbe können. Was wäre das für eine Gemeinde, wenn es nur Prediger gäbe? Oder was wäre das für eine Gemeinde, wenn es nur Leute gäbe, die die Räume schön herrichten? Oder wenn es nur Leute gäbe, die Musik machen? Es wäre eintönig und es würde nicht funktionieren. Wie im Bibeltext einzelne Glieder verschieden sind und verschiedene Aufgaben haben, so ist es auch in der Gemeinde. Jeder und jede ist wichtig und keiner steht höher als der andere. Gemeinsam gestalten und bereichern wir die Gemeinschaft unter uns Christen. Daher lassen Sie uns unser Bestes geben und miteinander in der Gemeinschaft zur Funktion des Leibes Christi beitragen. Im Bibeltext geht es sogar noch darüber hinaus. Es heißt, wenn ein Glied leidet, leiden alle mit. Hier lese ich einen Auftrag für uns als Gemeinschaft der Christen heraus. Lasst uns einander bewusst wahrnehmen, einander aneinander Anteil nehmen, Interesse zeigen, einander unterstützen und füreinander da sein. Auch hier ein paar praktische Tipps, wie das aussehen kann. Planen Sie vor oder nach den Gemeindeveranstaltungen Zeit ein, um mit anderen in Kontakt zu kommen. Schauen Sie über Ihre Aufgaben hinaus, wo Sie noch mit anpacken und andere unterstützen können. Und nutzen Sie auch organisatorische Treffen, um bewusst miteinander und füreinander zu beten. Das ist der zweite Teil der Gemeinschaft, die trägt. Gemeinschaft mit anderen Christen. Im Bild des römischen Brunnen die mittlere Schale. Wenn diese Schale gefüllt ist, dann läuft sie über und es geht zur nächsten Schale. Die dritte und untere Schale steht für Gemeinschaft mit unserem Umfeld, mit Nachbarn und Verwandten. Das ist der dritte Teil der Gemeinschaft, die trägt.
Es geht um die Menschen um uns herum, um unsere Nachbarn, Verwandten oder auch einfach Menschen, die uns im Alltag begegnen, auf der Straße, beim Arzt oder auf der Arbeit. Auch hier gilt es, eine Gemeinschaft zu leben, die trägt, so dass andere Menschen durch uns erleben können, was es heißt, Teil einer christlichen Gemeinschaft zu sein. Wenn wir persönlich jeden Tag neu aus der Gemeinschaft mit Jesus leben, wenn wir in der Gemeinde eine gute und intensive Gemeinschaft pflegen, wenn wir uns als Glieder des Leibes Christi sehen, dann können die Menschen um uns herum erleben, was eine tragfähige, lebendige Gemeinschaft ausmacht. Ich fasse zusammen. Gemeinschaft, die trägt, heißt für mich, ich lebe Gemeinschaft mit Jesus und erlebe, wie er mich in dieser Gemeinschaft trägt. Im Bild des römischen Brunnen, die obere Schale. Ich lebe und gestalte in der Gemeinde mit anderen Christen Gemeinschaft untereinander, in der wir uns gegenseitig tragen. Im Bild des römischen Brunnen, die mittlere Schale. Und ich gehe getragen von der Gemeinschaft mit Jesus und der Gemeinschaft mit den Christen auf die Menschen in meinem Umfeld zu. So erleben sie im Alltag eine Gemeinschaft, die trägt und zeigt, wie christliches Miteinander aussehen kann. Ich wünsche Ihnen und mir, dass es uns gelingt, diese dreifache Gemeinschaft zu leben. Dass es uns gelingt, zuerst unsere Schale des Brunnens von Jesus füllen zu lassen, sodass diese überfließt in die Schale der Gemeinschaft der Christen und dass diese wiederum überfließt in die Welt hinein. Nehmen Sie zum Schluss Folgendes mit. Jesu Leib hat viele Glieder. Sie sind eins davon. Jedes Glied hat seine Aufgabe und seinen Platz. Auch Sie haben Ihre Aufgabe und Ihren Platz am Leib Jesu. Zu dieser Aufgabe hat Jesus Sie berufen und begabt. Jede Aufgabe und jede Person ist gleich wichtig. Jede und jeder trägt auf seine Weise zur Gemeinschaft bei. Amen.

Lassen Sie uns miteinander beten. Lieber Vater, ich danke dir für diesen Gottesdienst, den wir miteinander feiern konnten. Danke für dein Wort, das du uns gegeben hast. Danke, dass du jedem und jeder von uns Gaben und Fähigkeiten geschenkt hast, die wir für dich einsetzen können. Schenke doch, dass wir unseren Platz in unserer Gemeinde, in deiner Gemeinschaft finden und uns für dich dort einsetzen dürfen. Ich bitte dich auch für unsere Beziehung zu dir, dass es uns gelingt, Gemeinschaft finden und uns für dich dort einsetzen dürfen. Ich bitte dich auch für unsere Beziehung zu dir, dass es uns gelingt,

0: bitte dich auch ganz besonders für die Gemeinschaft mit den Menschen, die dich noch nicht kennen, dass sie durch uns dich erleben und erfahren können und zu dir eingeladen werden. Ich bitte dich ganz speziell auch für die Menschen, die krank sind und denen es nicht gut geht, dass sie spüren, du bist ihnen nahe, dass sie Gemeinschaft mit dir leben und erleben können, da wo sie gerade sind, und dass es Menschen gibt, die für sie da sind und die mit ihnen christliche Gemeinschaft leben. Ich bitte dich auch für alle Glaubensgeschwister auf dieser Welt, vor allem die, die unter Verfolgung oder Armut oder Krieg leiden. Ich bitte dich um deinen Frieden in den Gebieten, wo Krieg ist. Ich bitte dich um deinen Frieden, aber auch in unserem Umfeld, in unserer Nähe und unserer Nachbarschaft. Danke, Herr, dass du bei uns bist, dass du mitten unter uns bist. Und so lege ich dir alles hin, was uns noch bewegt. Amen.
1: Amen. Und ich lade Sie jetzt ein, mit uns zusammen das Gebet zu beten, das Jesus uns gelehrt hat. Vater unser im Himmel, geheiligt werde dein Name, dein Reich komme, dein Wille geschehe, wie im Himmel, so auf Erden. Unser tägliches Brot gib uns heute und vergib uns unsere Schuld, wie auch wir vergeben unseren Schuldigern. Und führe uns nicht in Versuchung, sondern erlöse uns von dem Bösen. Denn dein ist das Reich und die Kraft und die Herrlichkeit in Ewigkeit. Amen.
0: Ich möchte uns den Segen zusprechen. Der Herr segne dich und behüte dich. Der Herr lasse sein Angesicht leuchten über dir und sei dir gnädig. Der Herr erhebe sein Angesicht über dich und gebe dir seinen Frieden. Amen.
1: Schön, dass Sie heute mit uns Gottesdienst gefeiert haben. Vielleicht ist Ihnen etwas besonders wichtig geworden. Bei mir ist das zum Beispiel, dass ich einfach total froh bin, dass Jesus das Wasser ist, das jede Schale des Brunnens füllt. Das muss nicht ich tun, das tut Jesus. Und damit verabschiede ich mich jetzt von Ihnen und wünsche Ihnen, dass Sie diese persönliche Gemeinschaft mit Jesus heute erleben. Auf Wiedersehen.

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1: Aufatmen. Die Woche blieb so ruhig, wie sie begonnen hat. Entspannt lehnte ich mich abends zurück. Ich hatte sogar Zeit für einen Spaziergang. Morgens habe ich mich nicht hektisch an den Küchentisch gesetzt, sondern in Ruhe mein Kapitel in der Bibel gelesen und gebetet.
2: Danke, lieber Vater im Himmel, für deine himmlische Ruhe, die mir in dieser Woche vergönnt war. Zeit mit dir ist geschenkte Zeit. Mit deiner Ruhe eins nach dem anderen angehen. Fehlende Hektik verhinderte, Wege mehrfach abzuschreiten, um Vermisstes zu suchen. Ich preise dich, du Ruhepol meines Lebens. Amen.
1: Ich freue mich auf den nächsten Gottesdienst. Ankommen, durchatmen und neu in die Woche starten. Was für ein Zeitfenster, das mir den Blick in Gottes himmlische Welt öffnet.
2: Vater im Himmel, du entspannst meinen Alltag, aber auch den Sonntag. Ich brauche der Zeit nicht hinterherlaufen. Du schenkst mir Zeit. Ich danke dir für jeden Gottesdienst, in dem ich dich mit anderen feiern kann. Du bist der Größte.

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1: Im Traum kann ich so manches, fliegen zum Beispiel oder auch durch Wände gehen. Und manchmal erlebe ich Situationen, bei denen ich denke, das habe ich doch schon einmal erlebt. Im Traum. Aber wovon ich nicht oder jedenfalls noch nicht berichten kann, ich habe noch nie im Traum eine direkte Botschaft erhalten, was ich tun soll. Anders war das bei Josef, dem Mann der Maria. Kurz nach der Geburt von Jesus passiert das, quasi im Nachwort zur Weihnachtsgeschichte. Nachdem die Sterndeuter fortgezogen waren, kam ein Engel des Herrn im Traum zu Josef und befahl ihm: Steh schnell auf und flieh mit dem Kind und seiner Mutter nach Ägypten. Bleibt so lange dort, bis ich dir etwas anderes sage. Denn Herodes lässt das Kind suchen und will es umbringen. Da brach Josef noch in der Nacht mit Maria und dem Kind nach Ägypten auf. Dort blieben sie mit Jesus bis zum Tod von Herodes. So erfüllte sich, was der Herr durch seinen Propheten angekündigt hatte: Ich habe meinen Sohn aus Ägypten gerufen. Der Evangelist Matthäus hat diese kleine Episode festgehalten. Sie macht verschiedene Dinge deutlich. Erstens: Gott wirkt durch Träume auf unterschiedliche Weise. Im Fall von Josef durch direkte Ansprache durch einen Boten. Aber Gott kann auch anders durch Träume zu Menschen sprechen. Nicht immer ist es so einfach zu verstehen. Zweitens: Jesus, Maria und Josef sind Flüchtlinge und suchen Schutz, weil sie in ihrer Heimat nicht bleiben können. Ein Schicksal, das auch heute immer wieder vorkommt und nicht einfach ignoriert werden sollte. Drittens: Alles verläuft nach Gottes Plan. Schon Jahrhunderte früher wird durch den Propheten Hosea dieser Verlauf vorhergesagt. Gott ist souverän in seinen Handlungen. Auch das ist noch heute so. Nichts geschieht, ohne dass Gott davon weiß. Sein Plan zur Rettung der Menschen erfüllt sich. Auch für mich und mein Leben.
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1: Zum Abschluss des Tages laden wir Sie ein, das Gebet Martin Luthers aus seinem Abendsegen mitzubeten.
2: Das walte Gott, Vater, Sohn und Heiliger Geist. Amen. Ich danke dir, mein himmlischer Vater, durch Jesus Christus, deinen lieben Sohn, dass du mich diesen Tag gnädiglich behütet hast. Und bitte dich, du wollest mir vergeben alle meine Sünde, wo ich Unrecht getan habe, und mich diese Nacht auch gnädiglich behüten. Denn ich befehle mich, meinen Leib und Seele und alles in deine Hände. Dein heiliger Engel sei mit mir, dass der böse Feind keine Macht an mir finde. Amen.
1: Und nun flugs und fröhlich geschlafen, so wie Martin Luther es empfiehlt. Wir wünschen Ihnen eine gute und gesegnete Nacht unter dem Schutz Gottes.

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2: Kleider machen Leute. Das ist so. Und unter diesem Oberthema geht es im Folgenden um eine Typberatung für Königstöchter. So hat Anne Seeler ihren Vortrag überschrieben, indem sie vor allem das Lob der tüchtigen Hausfrau in den Sprüchen Salomos Kapitel 31 betrachtet. Doch Achtung, hier geht es weder um eine Selbstoptimierung durch Coaching oder übertriebenes Konkurrenzgehabe, noch um einen Regelkatalog, als den man den Bibeltext missverstehen könnte. Anne Seeler zeigt, es ist befreiend, wenn man sich mit dem Wort Gottes befasst und die Liebe Gottes in das eigene Leben hineinlässt. Aufgezeichnet wurde der Vortrag bei einer Frauenfreizeit im Bibelkonferenzzentrum Langensteinbacher Höhe.
3: Ist ja vielleicht ein bisschen ein ungewöhnliches Thema für uns hier auf der Langensteinbacher Höhe. Typberatung für Königstöchter habe ich irgendwie noch nie im Programm gelesen. Und es kam dazu, weil ich zu einem Frauenabend eingeladen war. Und da war die Referentin ausgefallen. Und das war eine Typberaterin. Und dann habe ich gesagt, also ich bin keine Typberaterin. Ich kann höchstens Typberatung für Königstöchter anbieten. Und es war aber, weil es eben evangelistischer Abend war, war es ihnen irgendwie zu speziell. Und ich habe dann nur gedacht, naja, was nicht ist, kann ja noch werden, auch an so einem Abend. Und wir haben uns für ein anderes Thema entschieden, aber irgendwie hat mich das nicht losgelassen. Und also ich war schon manchmal ein bisschen genervt von der Flut an Tassen, Servietten, Schnickeldischnack mit Königstöchtern. Aber dadurch, dass ich das immer wieder gesehen habe, hat mich diese Idee nicht losgelassen. Deswegen heute Abend. Und ich habe dafür einen Text aus dem Alten Testament gewählt. Und zwar aus Sprüche 31, das Lob der tüchtigen Hausfrau. Und wenn sich jetzt bei manchen die Nackenhaare aufstellen, dann kann ich nur sagen, geht's euch wie meiner Freundin. Sie hat gefragt, was habt ihr denn für ein Thema heute Abend? Dann habe ich gesagt, eben Typberatung für Königstöchter. Dann sagt sie, oh cool, und das bei euch auf der La Höhe? Und dann sagt sie, ja, und was sagst du dazu? Und dann habe ich gesagt, ja, das Lob der tüchtigen Hausfrau. Und dann hat sie gemeint, Anne, das ist gemein. Mit so einem schönen Thema ankommen und dann aus der Hinterhand die moralische Keule schwingen, das ist wirklich, hätte ich nicht von dir gedacht. Genau, und sie hätte recht, wenn Sprüche 31 tatsächlich eine moralische Keule wäre. Aber das ist es nicht. Sprüche 31 ist kein Leistungskatalog, den man mühsam abarbeiten muss und irgendwie eh nicht schafft und dann frustriert zurückbleibt. Sprüche 31, dieses Lob der tüchtigen Hausfrau, ist eine geniale Typbeschreibung nach einer wunderbaren Kosmetik. Und jetzt lesen wir erstmal den Text und dann denken wir später drüber nach, worin diese Kosmetik besteht. Aber lassen wir uns heute Abend vielleicht mal ganz neu ein auf Sprüche 31 und versöhnen mit diesem Text. Wenn wir, also ich hatte lange Zeit echt ein Problem damit. Ich habe irgendwie immer gedacht, ich weiß nicht, wer soll denn sowas schaffen? Also, wir lesen. Sprüche 31 ab Vers 10. Wem eine tüchtige Frau beschert ist, die ist viel edler als die köstlichsten Perlen. Ihres Mannes Herz darf sich auf sie verlassen und Nahrung wird ihm nicht mangeln. Sie tut ihm Liebes und kein Leid ihr Leben lang. Sie geht mit Wolle und Flachs um und arbeitet gerne mit ihren Händen. Sie ist wie ein Kaufmannsschiff, ihre Nahrung bringt sie von ferne. Sie steht vor Tage auf und gibt Speise ihrem Hause und den Mägden ihr Teil. Sie trachtet nach einem Acker und kauft ihn und pflanzt einen Weinberg vom Ertrag ihrer Hände. Sie gürtet ihre Lenden mit Kraft und macht ihre Arme stark. Sie merkt, wie ihr Handel Gewinn bringt, ihr Licht verlöscht des Nachts nicht. Sie streckt ihre Hand nach dem Rocken und ihre Finger fassen die Spindel. Sie breitet ihre Hände zu dem Armen und reicht ihre Hand dem Bedürftigen. Sie fürchtet für die Ihren nicht den Schnee, denn ihr ganzes Haus hat wollene Kleider. Sie macht sich selbst Decken, feine Leinwand und Purpur ist ihr Kleid. Ihr Mann ist in den Toren bekannt, wenn er sitzt bei den Ältesten des Landes. Sie macht einen Rock und verkauft ihn. Einen Gürtel gibt sie dem Händler. Kraft und Würde sind ihr Gewand und sie lacht des kommenden Tages. Sie tut ihren Mund auf mit Weisheit und auf ihrer Zunge ist gütige Weisung. Sie schaut, wie es in ihrem Hause zugeht und isst ihr Brot nicht mit Faulheit. Ihre Söhne preisen sie, ihr Mann lobt sie. Es sind wohl viele tüchtige Töchter, aber du übertriffst sie alle. Lieblich und schön sein ist nichts. Eine Frau, die den Herrn fürchtet, soll man loben. Gebt ihr von den Früchten ihrer Hände und ihre Werke sollen sie loben in den Toren. Wow, was für eine tolle Frau. Oder liebevoll, fleißig, zuverlässig, erfolgreich, voller Energie und Kraft, würdevoll, hilfsbereit, furchtlos, zuversichtlich, top gekleidet, immer das rechte Wort zur rechten Zeit, mit einem tollen Mann und vorbildlichen Kindern. Also, wer wäre nicht gerne wie sie? Und wer sieht eine berechtigte Chance dazu, zu so einer Frau zu werden? Ich habe bei einem Ausleger gelesen, dieses treffliche Porträt einer klugen, tatkräftigen Frau, die ihrem Hauswesen wohl vorzustehen weiß, bedarf kaum einer Auslegung. Das Lied spricht für sich selbst. Ich bin anderer Meinung, weil wenn wir anfangen, die Ärmel hochzukrempeln und jetzt zu versuchen, diese Frau nachzumachen, werden wir alle gnadenlos scheitern. Dazu habe ich ein Wort von Jesus. Er sagt, ihr forscht in der Schrift, im geschriebenen Buchstaben und meint, ihr hättet darin das Leben, in diesem Regelwerk, in diesem theoretischen Abarbeiten. Aber sie ist es, die von mir zeugt. Und das ist eigentlich das Geheimnis von Sprüche 31. Denn mit Sprüche 31, mit dieser tüchtigen Hausfrau, ist keine Frau aus Fleisch und Blut gemeint. Mit dieser Frau ist die Weisheit gemeint. Das steht ja im Buch der Sprüche. Und diese tüchtige Frau, wem die beschert ist, wer diese Weisheit besitzt, der ist kostbarer als die kostbarsten Perlen, edler als die kostbarsten Perlen. Und das sind wir als Königstöchter, wenn wir diese Weisheit besitzen. Wir müssen nicht versuchen, diese Frau nachzuahmen und uns irgendwie selbst am Schopf aus dem Sumpf ziehen, sondern wir müssen eigentlich um diese Weisheit bitten, die in uns zur praktischen Auswirkung kommt. Sind wir auf der Spur? Können wir jetzt versweise ein bisschen durchgehen, so Step by Step? Okay. Denn ich habe wirklich gedacht, was ist mit den Frauen, deren Männer und Kinder nicht spuren? Die es nicht schaffen, früh vor Tage aufzustehen, sondern froh sind, es überhaupt in den Tag zu schaffen, die sich gerne um ihr Haus und Kinder kümmern würden, aber es aus bestimmten Gründen nicht können, die nicht arbeiten, um Karriere zu machen, sondern überhaupt finanziell über die Runden zu kommen, die sich keine wollenen Kleider leisten können, sondern nach günstigen Angeboten suchen, deren Männer nicht in den Toren, sondern in Kneipen sitzen oder die vielleicht gar keinen Mann haben. Oder keinen mehr, wie auch immer. Die nicht des kommenden Tages lachen, sondern Angst davor haben. Deren Lenden nicht mit Kraft geschürzt sind, sondern froh sind, überhaupt noch zu stehen. Deren Söhne sie nicht bewundern, sondern genervte, pubertierende Teenager sind. Und deren Mann sie nicht lobt, weil nicht motzt ist genug lobt. Kennen wir vielleicht auch. Ja, Ziel des Abends ist tatsächlich, dass am Ende alle eine realistische Chance sehen, zu werden wie diese Frau und zwar vollkommen stressfrei. Während der Ausarbeitung flog bei mir immer wieder Werbung ein für ein vielversprechendes Coaching-Programm. Okay, Werbung ist ja immer irgendwie schlau gemacht, ne? Es spricht ja immer so unterschwellig unsere bunten Punkte und Komplexe und bietet uns ein Produkt an, was wir unbedingt brauchen, um irgendwie im Leben halbwegs zurechtzukommen. Also irgendwie haben sie anscheinend einen Nerv bei mir getroffen, wie sie darauf kamen, dass ich das besonders nötig hätte. Bleibt mir zwar schleierhaft, aber irgendwie, ich habe die Werbung jedenfalls geöffnet. Allerdings hat sich dieses vielversprechende Programm als große Enttäuschung herausgestellt, denn es kostet viel Zeit, viel Kraft, viel Geld, um ein wenig mehr Zeit, Kraft und Geld zu gewinnen. Wie rentabel hört sich das für euch an? Um zu erfahren, was wir wirklich brauchen, brauchen wir 10 Sekunden. Wir brauchen Weisheit, diese tüchtige Hausfrau, denn die Weisheit der Frauen baut ihr Haus. Das ist alles, was wir brauchen. Jetzt sind wir auf der richtigen Spur, uns die tüchtige Hausfrau, die Weisheit, noch einmal genauer anzuschauen. Und zwar habe ich dazu 10 Punkte. Also, diese Frau ist eine kostbare Perle. Wem Weisheit beschert ist, die ist viel edler als die köstlichsten Perlen. Und wer sie besitzt, wird selbst zu einer edlen und überaus kostbaren Perle. Diese Frau ist keine Zuchtperle irgendwelcher Coaching-Programme, sie ist eine wie keine andere. An ihr ist nicht herumgebastelt worden nach dem Motto, jetzt streng dich mal tüchtig an. Sie hat keine Rundumerneuerung bekommen, keine Außenweltverbesserung, sondern Innenwelterneuerung. Sie hat ein Wunder erlebt und sie ist nämlich von einem Sandkorn zu einer Perle geworden. Und mehr als Sandkörner sind wir alle nicht. Kein Einzelner, egal wie toll alles läuft, egal wie super wir sind, egal wie sehr wir uns anstrengen, um von Sandkorn zur Perle zu werden, brauchen wir kein Coaching-Programm. Wir brauchen tatsächlich ein Wunder. Und wir kennen das Bild der Perle von den Problemen, die in unser Leben gedrungen sind und an denen wir uns so lange gerieben haben, bis wir sie angenommen haben und sich das Perlmutt unseres Herzens darum gelegt hat. Ihr kennt wahrscheinlich alle diesen Spruch, change it, leave it or love it. Änder, was du ändern kannst. Lass hinter dir, was dir nicht gut tut. Und wenn beides nicht möglich ist, nimm es an und die Weisheit wird dir zeigen, wie du damit umgehen sollst. Und das ist ein tägliches Prozedere. Sie wird dir die richtigen Gedanken eingeben, aus denen die richtigen Worte und Taten kommen. Ich weiß nicht, ob ihr das Wort aus dem Talmud kennt. Achte auf deine Gedanken, denn sie werden zu deinen Worten. Achte auf deine Worte, denn sie werden zu Taten. Achte auf deine Taten, denn sie werden zu Gewohnheiten. Achte auf deine Gewohnheiten, denn sie werden zu deinem Charakter. Achte auf deinen Charakter, denn er bestimmt dein Schicksal. Wir leben allerdings oft so, als sei es umgekehrt, als sei unser Schicksal abhängig von den äußeren Umständen. Und ich glaube, da dürfen wir uns echt von verabschieden, weil Sprüche 4, Vers 23 sagt, mehr als alles behüte dein Herz, denn daraus quillt das Leben. Und das ist die eine, die menschliche Seite. Denn ganz ehrlich, wie viel Perlmutt ist in unserem Herzen, das nicht irgendwann abgerieben wäre? Wie lange schaffen wir das, Probleme und Schwierigkeiten zu ummandeln, sodass sie irgendwann zu Perlen werden und wir uns nicht mehr dran stoßen. Die andere Seite, die gute Nachricht, die frohe Botschaft, das Evangelium ist, dass wir Sandkörner sind, die in eine ganz andere Muschel gekommen sind, in das Herz Gottes, das ausgekleidet ist ohne Ende mit Perlmutt, mit Liebe, die uns umschließt, solange bis wir unsere raue Oberfläche gelassen haben und irgendwann, ja, zu einer Perle geworden sind. Und zwar zu so einer kostbaren Perle, dass irgendwann ein Mensch hinging, ein Kaufmann, der gute Perlen gesucht hat. Und da er eine kostbare Perle fand, ging er hin und verkaufte alles, was er hatte. Und wir kennen dieses Himmelreichsgleichnis aus dem Matthäusevangelium, das Jesus selbst erzählt. Und er selber ist dieser Kaufmann. Eines Tages hat er uns Sandkörner im Acker der Erde entdeckt und gesehen, was aus uns werden könnte. Voller Vorfreude darauf geht er hin und verkauft alles, was er hat, um diesen Acker zu kaufen. Und wir sehen Jesus, der den Himmel verlassen hat, die Herrlichkeit beim Vater aufgegeben hat, nur um diese Perle zu gewinnen, diesen Schatz im Acker. Und dabei ist er ein echt schlechter Geschäftsmann, weil er ist der Einzige, der was investiert. Und zwar investiert er nicht nur irgendwas, sondern er investiert alles, was er hat. Er investiert sein Leben. Darin liegt der Wert dieser Perle. Denn jede Perle hat ihren Wert darin, dass sie einzigartig ist in Farbe und Glanz. Und diese Einzigartigkeit bestimmt ihren Wert. Und der Wert der Perle liegt nicht im Gleichsein wie alle anderen durch irgendwelche Coaching-Programme, sondern im Echtsein, durch die Liebe Gottes. Ja, sie ist eine treue Ehefrau. Punkt 2. Ihres Mannes Herz darf sich auf sie verlassen, das Herz dieses Mannes, der sie teuer erkauft hat. Und Nahrung wird ihm nicht mangeln. Und das finde ich irgendwie auch stark, dass nicht nur wir uns nähren von Gottes Liebe, sondern dass Gott, Jesus, sich nährt von unserer Liebe. Und Liebe, Beziehung besteht im Reden miteinander. Und wenn wir viel mit Jesus reden, dann macht es sein Herz satt. Also ich denke, das ist eine Würde, die erreicht man durch sonst überhaupt gar nichts. Genau. Sie tut ihm Liebes und kein Leid ihr Leben lang. Sie geht mit Wolle und Flachs um und arbeitet gerne mit ihren Händen. Was für eine wundervolle Ehe diese Frau mit ihrem Mann führt. Genährt von gegenseitiger Liebe und Hingabe, geprägt von tiefem Vertrauen zueinander. Er liebt sie aus tiefstem Herzen und das erwidert sie, indem sie so viel Gutes tut, wie sie irgend kann. Und daraus wird ein Schuh. Und nicht aus irgendeinem Leistungsdenken, sondern diese Liebesbeziehung, die sich widerspiegelt in unserem Handeln. Ja, es geht nicht um Leistung und Gegenleistung, wie in keiner guten Ehe, sondern darum, tätig zu sein aus Liebe und Dankbarkeit. Und ich habe irgendwann mal einen Spruch gehört, der hat mich eigentlich jetzt schon seit Jahrzehnten begleitet. Der heißt, das Reifwerden eines Christen ist im Grunde ein Dankbarwerden. Und das Schönwerden einer Perle auch. Dass wir einfach in Liebe und Dankbarkeit annehmen, was Gott uns geschenkt hat. Ja, und sie verarbeitet fleißig die wärmende Wolle des Lammes. Okay? Ja, wir hören mit doppelten Ohren die Liebe ihres Mannes. Diese Liebe hat triumphiert über sämtliche Coaching-Programme der Welt zusammen. Drittens, sie ist eine erfolgreiche Geschäftsfrau. Vers 14, sie ist wie ein Kaufmannsschiff, ihre Nahrung bringt sie von ferne. Jetzt wird diese Frau zum Transportmittel dieses Kaufmanns und trägt seine Liebe von A nach B, die sie von ferne bekommt und an andere weitergibt. Das ist doch stark, oder? Tolle Ware. Mit dieser Liebe treibt sie ordentlich Handel und bringt so viel Ware wie möglich unter die Leute. Viertens, sie ist eine Frühaufsteherin. Vers 15, früh vor Tage steht sie auf und gibt ihren Mägden ihr Teil. Und jetzt wird es doch wieder stressig? Nee, im Gegenteil. Diese Frau steht früh vor Tage auf, als es noch dunkle Nacht um sie ist. Sie steht auf mitten in dunklen, aussichtslosen Situationen, lange bevor diese Nacht ein Ende hat. Und allen, die ihr anvertraut sind, kann sie dadurch ihr Teil geben, weil sie die Hoffnung nicht verloren hat, die sie nicht zuschanden werden lässt. Die Hoffnung an ihrem Mann, die Hoffnung am Herrn. Fünftens, sie ist eine Landfrau. Vers 16, sie trachtet nach einem Acker und pflanzt einen Weinberg vom Ertrag ihrer Hände. Jetzt kauft sie selbst einen Acker. Sie nimmt ihr Lebensland ein und macht aus diesem Acker einen Weinberg. Eine Quelle der Freude. Da ist es echt schön zu leben, weil Wein ist das Symbol in der Bibel für pure Freude. Keiner muss bei ihr Hunger leiden, am Hauptnahrungsmittel der Seele. Die Freude an ihrem Mann, die Freude am Herrn ist ihre Stärke. Damit ist sie eine Powerfrau. Punkt 6. Sie gürtet ihre Lenden mit Kraft und macht ihre Arme stark. Und das ist jetzt hochinteressant, weil die Lenden sind der Sitz der Wahrheit. Und diese Frau erhält ihre Kraft dadurch, dass sie in der Wahrheit lebt. Dass sie nicht in den Lügen lebt, die die Welt uns so oft einreden will. Du bist nur, was du kannst oder bist nur wert, was du kannst. Du bist nur wert, was du hast. Sie steht fest auf diesem Boden der biblischen Wahrheit, dass sie geliebt ist, egal wie viel sie leisten kann. Und das bewahrt sie ganz konkret vor dem Burnout. Und damit meine ich nicht den Burnout durch anhaltende Überforderung oder Fehlbelastung. Das kann uns alle treffen und wir können alle dadurch den Boden unter den Füßen verlieren. Und Gott sei Dank, wenn er uns bislang davor bewahrt hat. Ich meine den Burnout durch operative Hektik bei geistiger Windstille. Ich meine, das Rennen im Hamsterrad, im Buhlen um Anerkennung, was uns zu Höchstleistungen antreibt und doch leer zurücklässt. Irgendwie ist es doch nie genug. Es gibt immer jemand, der besser ist, schneller läuft, weiter und höher springt. Oder? Das Vergleichen macht uns und alle anderen kaputt. Und das ist meine große Sorge bei Sprüche 31. Wer schafft es besser, eine tüchtige Hausfrau zu sein? Wer hat den besseren Mann, die besser erzogenen Kinder, die schöneren Klamotten, das dickere Bankkonto, den angeseheneren Job? Ich weiß nicht. Das kennen wir doch alle, oder? Und wir kennen es leider auch in der Gemeinde. Und das möchte ich wirklich sagen, dass wir uns bewusst von diesem Leistungsdenken verabschieden, egal in welchem Umfeld. Denn wenn wir uns auf diese Konkurrenzkämpfe einlassen, machen wir uns und andere kaputt. Und keiner geht daraus ungeschoren hervor. Weder der, der sich überlegen fühlt, noch der, der sich unterlegen fühlt. Die einen, die es halbwegs gut schaffen, die machen sich was vor in Hochmut und Selbstgerechtigkeit und denken, wir müssen halt ein bisschen besser doch als die anderen, haben es halt irgendwie geschafft. Und wenn es nicht gelingt, versinken wir in Depression und in Selbstmitleid. Und das einzige aller Heilmittel dagegen ist die Liebe Gottes, die in unser Herz fließt und die überfließt zum Nächsten. Und dann können wir wirklich uns total verabschieden von allem, was irgendwie blöd läuft. Und dadurch kriegen wir auch eine Offenheit, die uns nicht in die Heuchelei treibt, dass wir irgendwas vorspielen müssen, was einfach nicht ist. Und wir hören auf, uns gegenseitig zu verletzen. Dadurch entsteht ein ganz neuer Kreislauf als der dieses Hamsterrads, wo wir immer drin am Laufen sind. Diese Wahrheit stärkt müde Arme und wackelige Knie. Du kannst kraftvoll stehen in dieser Wahrheit, Gutes tun, auch mit körperlich schwachen Armen. Starke Ellbogen gibt es genug in der Welt, die für sich selbst ums Vorrecht kämpfen. Aber es braucht geistlich starke Arme, die für die Liebe kämpfen. Siebtens, sie ist Hoffnungsträgerin. Wir sind bei Vers 18. Sie merkt, wie ihr Handel Gewinn bringt. Ihr Licht verlöscht des Nachts nicht. Und dabei geht es nicht um unser Nachttischlämpchen. Es geht um das Licht dieser Welt, das ihr nicht ausgeht. Jesus sagt, ich bin das Licht der Welt. Wer mir nachfolgt, wird nicht wandeln in der Finsternis, sondern das Licht des Lebens haben. Dieses Licht verlöscht auch nicht, wenn es dunkel wird, wenn es Nacht wird. Wenn wir uns einsam, vergessen und verlassen fühlen. Wenn wir uns benachteiligt und ungerecht behandelt fühlen. Auch wenn es gedanklich Nacht wird, wenn Depressionen uns überfallen. Gottes Licht scheint auch in dieser Finsternis, auch wenn wir es nicht fühlen und auch nicht erwidern können. Denn ist sie exakt gleich groß und unser Wert ist exakt gleich. Dieses Licht verlischt auch dann nicht, wenn wir durchs dunkle Tal der Todesschatten gehen. Dann dürfen wir zutiefst wissen, gerade jetzt lässt der gute Hirte mich nicht im Stich. Er verteidigt mich mit seinem Stecken und leitet mich mit seinem Stab den richtigen Weg durch diese Nacht um seines Namens willen, treu und wahrhaftig. Und wir dürfen wissen, diese Nacht ist nicht das Ende. Und wir dürfen wissen, auf Schatten können wir treten, weil die Dinge, die Schatten werfen, hat der Sieger von Golgatha beiseite geräumt. Die wollen uns Angst machen, die wollen uns einschüchtern, die wollen uns hindern, dass wir unseren Weg gehen, aber im Namen Jesu dürfen wir auf diese Schatten treten. Und dann werden wir merken, dass es nur Schatten sind. Das ist jetzt vielleicht, kommt euch das ein bisschen vollmundig vor, aber probiert's aus. Ich habe es ausprobiert und es funktioniert. Nur so viel dazu. Diese Frau, diese Perle, durch die Weisheit ist Richterin. Dazu lese ich jetzt Sprüche 31, Vers 19 bis 24. Sie streckt ihre Hand nach dem Rocken, das ist eigentlich ein anderes Wort für Spindel, und ihre Finger fassen die Spindel. Sie breitet ihre Arme zu dem, Hände zu dem Armen und reicht ihre Hand dem Bedürftigen. Sie fürchtet für die Ihren nicht den Schnee, denn ihr ganzes Haus hat wollene Kleider. Sie macht sich selbst Decken, feine Leinwand und Purpur ist ihr Kleid. Ihr Mann ist bekannt in den Toren, wenn er sitzt bei den Ältesten des Landes. Sie macht einen Rock und verkauft ihn. Einen Gürtel gibt sie dem Händler. Kraft und Würde sind ihr Gewand und sie lacht des kommenden Tages. Das fand ich echt kompliziert. Aber das Thema, worum es hier geht, also irgendwann ist mir es dann auch aufgegangen, ist das Thema der Gnade. Vers 19 bis 25 ist das Thema der Gnade, denn wir müssen überlegen, wer diese Worte zu wem gesagt hat. Sprüche 31, 1 bis 3, dies sind die Worte Lemuels, ein anderes Wort für Salomo, des Königs von Massa, die ihn seine Mutter Bathseba lehrte. Und sie sagt wörtlich zu Beginn dieses Kapitels, was, mein Auserwählter, soll ich sagen? Was, du Sohn meines Leibes, mein erbetener Sohn, nach allem, was passiert ist. Wir kennen die Geschichte des Ehebruchs mit Davids, mit dem Kind, was geboren wurde, was sterben musste, der Auftragsmord an Bathsebas Mann, diese unsägliche Geschichte. Und ich glaube, keine Frau der Bibel ist so bekannt, auch in der Weltliteratur, wie Bathseba. Und sie hat eigentlich durch ihre äußere Schönheit ihren Mann total ins Unglück gestürzt. Es geht nämlich so weiter, dass sie sagt, behüte dein Herz, verlier deine Kraft nicht an die Frauen, sondern sei ein König, der dadurch nicht ins Verderben gerät. Und dieser König, der ins Verderben geraten ist, durch sie, diese Frau, ist eben ihr Mann, der König David. Und er empfiehlt Salomo, nicht den gleichen Fehler zu machen. Und dann habe ich so gedacht, naja, aber der Salomo, der hatte ja 1000 Frauen und 800 Nebenfrauen. Also wie er das geschafft hat, frage ich mich dann irgendwie auch. Aber es war so. Aber vor allem hatte er diese eine Frau. Er hatte diese Weisheit, er hatte diese tüchtige Hausfrau. Er war der klügste und weiseste Mann der ganzen Welt und das hat ihm seinen unglaublichen Reichtum beschert. Die anderen Frauen haben ihn tatsächlich ja, zum Götzendienst verleitet und ins Unglück gestürzt, aber diese eine Frau, die hat er gehabt und er hat es nicht umsonst aufgeschrieben. Diese Bathseba braucht den Furcht des Schnees, des kalten Urteils nicht mehr zu fürchten, denn ihr Mann sitzt in den Toren, da wo Gericht gesprochen wird. Da sitzt ihr Mann, Jesus, der sie begnadigt hat. Und dann macht sie selbst Decken. Feine Leinwand und Purpur ist ihr Kleid. Sie macht selbst einen Rock und verkauft ihn. Einen Gürtel gibt sie dem Händler. Kraft und Würde sind ihr Gewand und sie lacht des kommenden Tages. Und das heißt eigentlich, sie, die aus Gnade und Vergebung lebt, vergibt anderen. Dadurch wird sie eine echte Königstochter, weil sie den Königsweg der Vergebung geht. Und sie macht selbst Decken, die andere wärmen vor dem Schnee. Das, was sie selbst erlebt hat, die Liebe Gottes, die sie gewärmt hat, die sie geschützt hat vor dieser Kälte des Urteils, das macht sie jetzt selber für andere. Und sie macht einen Rock, der die Scham bedeckt und den Gürtel dafür gibt sie dem Kaufmann. Super, gell? Da schließen sich echt die Kreise. Und zwar ist dieser Gürtel das feste Versprechen, dass sie diese wärmende Decke und den Rock nicht mehr wegnimmt. Sie nimmt ihr Versprechen der Vergebung nicht zurück. Sie steht dazu. Und das ist jetzt eigentlich wirklich der allerschönste Aspekt dieses Textes. Und ich möchte euch dazu gerne ein paar Verse aus Jesaja 58 lesen. Das ist jetzt, sind ein paar Verse von Jesaja 58, 6 bis 12. Lass los, die du gebunden hast. Lass ledig, auf die du das Joch gelegt hast. Gib frei, die du bedrückst. Reiß jedes Joch weg. Heißt das nicht, brich dem Hungrigen dein Brot und die im Elend ohne Obdach sind, führe ins Haus? Wenn du einen nackt siehst, so kleide ihn und entzieh dich nicht deinem Fleisch und Blut. Dann wird dein Licht hervorbrechen wie die Morgenröte. Besser als ein Nachttischlämpchen, gell? Und deine Heilung wird schnell voranschreiten. Und deine Gerechtigkeit wird vor dir hergehen. Und die Herrlichkeit des Herrn wird deinen Zug beschließen. Dann wirst du rufen und der Herr wird dir antworten. Das, was wir uns doch so oft wünschen, gell? Und wo wir oft so blockiert sind, weil wir andere blockieren. Wenn du schreist, wird er sagen, siehe, hier bin ich, und sich auch um unser Recht kümmern. Wenn du in deiner Mitte niemanden unterjochst und nicht mit den Fingern zeigst und nicht übel redest, sondern den Hungrigen dein Herz finden lässt, das Brot mit Fleiß essen, gell? Und den Elenden sättigst, dann wird dein Licht in der Finsternis aufgehen und dein Dunkel wird sein wie der Mittag. Und der Herr wird dich immer da führen und dich sättigen in der Dürre und dein Gebein stärken. Und du wirst sein wie ein bewässerter Garten und wie eine Wasserquelle, der es nie an Wasser fehlt. Und es soll durch dich wieder gebaut werden, was lange wüst gelegen hat. Und du wirst wieder aufrichten, was vor Zeiten gegründet ward. Und du sollst heißen, der die Lücken zumauert und die Wege ausbessert, die Königswege, dass man da gehen könne. Das ist die Würde einer Königstochter. Und Purpur und Leinen ist ihr Gewand. Okay, jetzt machen wir weiter. Neuntens, sie ist Politikerin. Sie tut ihren Mund auf mit Weisheit und auf ihrer Zunge ist gütige Weisung. Da brauche ich jetzt gar nicht viel zu sagen, weil wer das erlebt hat, der weiß mit jedem, der das Gleiche erlebt, recht zu reden, aus der Liebe Gottes heraus. Der hat immer die richtigen Worte zur richtigen Zeit. Ja, zehntens und letztens, sie ist Ernährungsexpertin. Sie schaut, wie es in ihrem Haus zugeht und isst ihr Brot nicht mit Faulheit. Und mit diesem Brot sind keine Kohlenhydrate gemeint. Damit ist es Brot des Lebens, das Wort Gottes gemeint. Von diesem Brot ernährt sie sich und das nicht mit Faulheit. Sie lässt dieses Wort reichlich in sich wohnen und nimmt es mit Fleiß in sich auf. Jesus sagt, ich bin das Brot des Lebens. Wer zu mir kommt, den wird nicht hungern. Wer satt wird an diesem Brot, der braucht nicht an anderen Worten satt zu werden. Und das gibt uns eine unglaubliche Freiheit. Es gibt uns die Freiheit der Kinder Gottes, dass wir ganz gut sortieren dürfen. Wenn ungute Worte auf uns zukommen, behüten wir unser Herz. Bitte lassen wir sie nicht rein. Sondern nehmen den Schild des Glaubens und sagen, Herr, wehr du ab, ich brauche nicht reagieren, ich kann nichts dagegen ändern, dass mir diese Worte begegnen, aber ich kann was dazu tun, dass ich sie nicht in mir aufnehme und stattdessen seine Worte. Und wenn wir voll sind von seinen Worten, haben die anderen keinen Platz. Ist doch super, gell? Wer satt wird an diesem Brot, braucht nicht an anderen Worten versuchen, satt zu werden. Er hat immer genug im Haus für sich und andere. Aber es geht immer um dieses eine Grundnahrungsmittel, Worte. Und wir haben die Entscheidung. Ja, Fazit. Diese Frau, diese Perle, ist ein Geschenk für alle, die mit ihr zu tun haben, weil diese Weisheit in ihr lebt. Ihre Söhne stehen auf und preisen sie. Die Kinder, die von ihr geboren werden, preisen sie. Ach, und ich habe jetzt gedacht, es hat keinen Platz mehr, aber ich muss es jetzt einfach doch sagen, weil ich es jetzt gerade davon hatte, die Kinder, die durch sie geboren werden. Es gibt ja noch mal ein anderes Bild von diesen Perlen. Ne? Das himmlische Jerusalem hat 12 Tore und jedes Tor ist eine einzige Perle. Und durch diese Perle kommt man in die Stadt Gottes. Cool, gell? Natürlich ist damit ist es ein Bild auf Israel. Alles, was mit 12 zu tun hat, hat einen Bezug auf Israel. Und auch, was wir jetzt erleben. Ich bin so gespannt, wie Gott sein Wort wahrmachen wird, dass durch dieses Volk die Völker in seine Stadt kommen, in seinen Machtbereich kommen. Aber bis dahin dürfen wir selber, jeder Einzelne, so eine Perle sein, durch die andere ins Himmelreich kommen. Also, ich finde, es ist eine Berufung für Königstöchter, die ist echt durch nichts zu toppen. Ja, Ihr Mann lobt sie. Es sind wohl viele tüchtige Töchter, aber du übertriffst sie alle. Lieblich und schön sein ist nichts. Eine Frau, die den Herrn fürchtet, soll man loben. Und die Furcht des Herrn ist der Weisheit Anfang. Da schließt sich echt der Kreis, gell? Und wir wissen alle, dass diese Gottesfurcht keine Angst ist. Jesus sagt, in der Welt habt ihr Angst, aber ich habe die Welt überwunden. Aber es ist Gottesfurcht, die sich in Liebe ausdrückt, oder Liebe, die sich in Gottesfurcht ausdrückt, ist eigentlich egal, wie rum man es dreht, passt von beiden Seiten. Gebt ihr von den Früchten ihrer Hände und ihre Werke soll man loben in den Toren, da wo Gericht gesprochen wird. Also echt voll der coole Text, gell? Und diese Früchte der Hände, die kennen wir alle. Liebe, Freude, Friede, Sanftmut, Geduld, Freundlichkeit, Reinheit. Die Frucht des Geistes, die siebenfache Frucht, vollständig. Wenn Gottes Geist in uns ist, geht alles ganz automatisch, können wir total entspannen. Ja, Weisheit und ihre Töchter werden von ihren Söhnen und Töchtern gepriesen, die durch sie zur Welt kommen. Weisheit und ihre Töchter werden gelobt von ihrem Mann, dem Kaufmann, der mit den Ältesten im Tor sitzt. Weisheit und ihre Töchter, eine wunderschöne Frau durch Gottesfurcht und wir durch sie. Weisheit und ihre Töchter gebt ihr von den Früchten ihrer Hände und ihre Werke soll man loben in den Toren. Sie ist ein Brunnen des Lebens, dem, der sie hat. Und die Weisheit der Frauen baut ihr Haus und auch unser Haus. Und auch wenn es ein bisschen schief ist und auch wenn es manchmal ein bisschen unaufgeräumt ist, es ist trotzdem das Haus, was gefüllt sein darf von Weisheit, vom Geist Gottes. Und das ist das Allerwichtigste. Und da können wir auch mal jemanden einladen, wenn es nicht gestaubsaugt ist. Ja, Geschenk des Himmels durch den, der durch den Glauben in unseren Herzen wohnt, Jesus. Der Kaufmann, der schlechte Geschäftsmann, der Kunstliebhaber und Erfinder der einzig wirksamen Kosmetik. Liebe, die wir durch die Weisheit erkennen und geschenkt bekommen, denn nur Liebe macht schön. Zum Schluss. Sind wir versöhnt mit Sprüche 31? Okay, haben wir eine realistische Chance, so zu werden wie diese Frau? Ein lautes Ja, oder? Und zwar durch Gnade. Ist Sprüche 31 eine Typberatung für Königstöchter, für Töchter des Königs, des Himmels und der Erde? Ja, Typberatung Weisheit durch den Geist der Kraft, Liebe und Besonnenheit. Ein Geschenk der Gnade. Und die Gnade wünsche ich uns allen. Und jetzt bete mal. Herr Jesus Christus, hab Dank dafür, dass dein Wort nie eine moralische Keule ist. Dass du uns nie die Köpfe einschlagen willst und nie sagst, so jetzt, so musst du sein und jetzt strengst du dich an. Herr, dein Wort ist auf den ersten Blick manchmal so, dass wir denken, da kommen wir gar nicht mit zurecht. Wir fühlen uns wie zugemauert von allen Seiten. Und ich glaube, das willst du, dass wir merken, da geht nichts rechts und nichts links, du musst nach oben. Du musst zu mir und um diese Gnade bitten. Du willst nicht, dass wir die Ärmel hochkrempeln und uns einen riesen Stress machen. Du möchtest, dass wir die Hände falten und die Knie beugen und dich um deine Gnade bitten. Und du willst sie uns gerne geben. Du bist derjenige, der alles investiert hat, ohne irgendwas zurückzuverlangen. Aber du wirst satt an unserer Liebe. Und wir werden gerettet durch deine. Herr, wir wollen dich von ganzem Herzen loben und preisen. Wir wollen dich aber auch um Vergebung bitten, wo wir versucht haben, durch Perfektionismus irgendwas zu erreichen und damit uns und andere kaputt gemacht haben. Das wird bei dem einen mehr oder bei dem anderen weniger gewesen sein. Wir wollen dich auch um Vergebung bitten, wo wir frustriert aufgegeben haben oder im Selbstmitleid versunken sind. Herr, ich möchte dich bitten, dass du uns da rausholst durch deinen Geist der Weisheit und dass du uns zu echten Königstöchtern machst, die dir Ehre machen. Mit diesem wunderschönen purpurnen Mantel und diesem weißen Kleid der Gerechtigkeit. Hab Dank dafür, Herr Jesus, du seist gelobt und geehrt. Herr, tu du diesen ganzen wunderbaren Königstöchtern heute Abend ganz arg wohl in ihrem Herzen und dass sie neue Hoffnung schöpfen können. Und ja, neue Hoffnung in dir, Herr, die niemals zu Schanden wird. Amen.
2: Das waren Gedanken von Anne Seeler unter dem Motto Typberatung für Königstöchter anhand des Bibeltextes Sprüche 31.
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2: Im letzten Teil seines Prophetenbuches erhält Hesekiel in den Kapiteln 40 bis 48 eine gewaltige Tempelvision. Aber was sieht er eigentlich? Wie so oft datiert Hesekiel das Ereignis genau. Es ist das 25. Jahr seiner Verschleppung bei der ersten Deportation, 597 vor Christus, und das 14. Jahr nach der Zerstörung von Jerusalem und Tempel im Jahr 586 vor Christus. Es ist also das Jahr 572 vor Christus. Der mächtige König Nebukadnezar regiert immer noch in Babel. Und der gleichermaßen intelligente wie gottesfürchtige Jude Daniel arbeitete an höchster Stelle in dessen Verwaltung. Hesekiel erfährt, dass die Hand Jahwes ihn ins Land Israel entrückt und dort auf einen sehr hohen Berg stellt. Es ist plausibel, dass dies der Berg Zion ist, da, wo tatsächlich die Tempelruine steht. Aber auf diesem Berg sieht Hesekiel etwas wie eine Stadt. Es ist eine riesige Tempelanlage. Anstelle des gegenwärtigen, traurigen Anblicks sieht Hesekiel die zukünftige Herrlichkeit. Er wird von einem Mann wie aus Erz erwartet, wohl ein Engelwesen aus der himmlischen Realität. Der hat Messwerkzeuge dabei, denn er wird Hesekiel im Detail die Ausmaße des Baues und seiner Ausstattung offenbaren. Hesekiel sieht hier wohl eine himmlische Realität, ähnlich wie Johannes in der Offenbarung. Gleichzeitig ist diese Schau aber auch geerdet. Es geht um zur Zeit Hesekiels bekannte irdische Maße, Opfer- und Priesterdienste, Himmelsrichtungen und sogar konkret um das Tote Meer. So ist diese Schau zum einen eine Ermutigung an die verbannten Judäer in Babel. Der zerstörte Tempel ist nicht das Ende. Zum anderen weist diese Ermutigung aber auch über deren Zeithorizont hinaus. Das Bild vom Segensstrom findet sich ganz ähnlich, auch im Schlussbild der Offenbarung, wenn alles vollendet ist. Aber dann braucht und gibt es keinen Tempel mehr. Hesekiel sieht, abgesehen von diesem gigantischen Tempel, den Wiedereinzug Jahwes in das Heiligtum. Außerdem detaillierte Weisungen für Opferdienst, Priester und den Fürsten. Damit ist hier nicht der Messias gemeint, sondern der verantwortliche politisch-geistliche Führer. Außerdem sieht Hesekiel eine neue Landverteilung an die Stämme Israels und den heilenden Segensstrom aus dem Tempel. Es scheint, dass sich in dieser Vision Vertrautes wie der Opferdienst und unbekannt Zukünftiges miteinander vermischen. Aus der Fülle der Angaben greife ich im Folgenden nur drei heraus. Erstens, Cherubim und Palmwedel, Hesekiel 41, 15 folgende. Als die Inneneinrichtung des Tempels beschrieben wird, sieht Hesekiel getäfelte Wände in Tempelhalle, Allerheiligstem und Vorhalle. Auf allen Wänden ringsum gibt es Schnitzereien, die Cherubim und Palmwedeln darstellen. Die waren aus dem Salomonischen Tempel bekannt, 1. Könige 6, 29. Hier sind sie detaillierter beschrieben. Hesekiel 41, 17 folgende. Oberhalb des Eingangs, innen und außen und auf allen Wänden ringsherum war die Täfelung in Felder eingeteilt, in die abwechselnd Cherubim und Palmen eingeschnitzt waren. Jeder Cherub hatte zwei Gesichter. Ihr Menschengesicht war der einen Palme zugewandt und ihr Löwengesicht der anderen. Vers 25: Wie die Wände waren auch die Türflügel in gleicher Weise mit Cherubim und Palmen verziert. Kurz, überall im Tempel gibt es diese Schnitzereien mit abwechselnd Palmen und Cherubim, mit ihren zwei Gesichtern, Mensch und Löwe. Versuch einer Deutung. Die Dattelpalme ist als Teil der Schöpfung von großer Bedeutung für das Leben in Israel. Sie liefert Früchte, Honig, Zweige und Bauholz. Die Zweige werden zum Bau der Laubhütten beim jährlichen Fest für die treue Hilfe Gottes in der Wüste gebraucht. Das Laubhüttenfest ist auch ein freudiges Dankfest für die Wein- und Olivenernte. Beim Einzug Jesu in Jerusalem und vor dem Thron Gottes, Offenbarung 7, Vers 9, sind die Palmwedel Zeichen des Sieges und der Anbetung. Die Dattelpalme steht also für ein gutes, auskömmliches Leben, für Gottes Treue und für seinen Sieg über alles Böse am Ende der Geschichte. Abwechselnd mit diesen Palmen befinden sich im ganzen Tempel Cherubim abgebildet, Engelwesen mit Menschengesicht und Löwengesicht. In ihnen vereinen sich die gefallenen Menschen und ihr Heiland, der Messias, Jesus, der Löwe aus Juda. Die Engel sind allgemein dienstbare Geister, die dem Menschen auf dem Weg nach Hause helfen sollen. Hebräer 1, Vers 14. Ist das Ausschmücken des ganzen Tempels mit diesen abwechselnden Palm- und Cherubenbildern möglicherweise auch ein Ausdruck dafür, dass jeder einzelne Mensch als lebendiger Stein, ein Ausdruck aus dem 1. Petrusbrief, Kapitel 2, Vers 5, über die Beziehung zu Jesus in den Tempel eingebaut werden soll? Zweitens, der Einzug Jahwes, Hesekiel 43, 1-9. Während Hesekiel bereits mit der ersten Gruppe der Verbannten in Babel sitzt, zeigt Gott ihm die Missstände in Jerusalem und die Unausweichlichkeit des Gerichtes, besonders in Kapitel 8. Wenn die erste Verbannung der letzte Warnschuss gewesen ist, so blieb der unbeachtet. In Jerusalem hat sich nichts am Götzendienst und ungerechten Verhaltensweisen geändert. Am Ende des 11. Kapitels sieht Hesekiel, wie die Herrlichkeit Gottes den Tempel und die Stadt Jerusalem verlässt. Wo man Jahwe beharrlich ignoriert und seine Weisungen mit Füßen tritt, da wendet er sich ab. Wo der Gottesdienst zum Götzendienst entartet ist, kann und will Gott nicht mehr bleiben. Aber es tut ihm im Herzen weh, wenn seine geliebten Geschöpfe ihn so ablehnen. Während der großartigen Tempelschau sieht Hesekiel in Kapitel 43, dass die Herrlichkeit des Gottes Israels durch das Osttor wieder einzieht. Auch das ist eine wichtige Botschaft für die Verbannten. Jahwe wird zurückkommen. Er hat uns nicht endgültig verworfen. Was Hesekiel sieht, ist noch einmal die ganze Herrlichkeit Jahwes, die er auch schon zu Beginn seiner Berufung in kaum auszudrückenden Bildern gesehen hat. Kapitel 1. Die Herrlichkeit Jahwes erfüllt das Haus. Und von dort hört Hesekiel eine Stimme. Es ist direkt die Stimme Gottes. Du Mensch, sagte er, hier ist der Ort, wo mein Thron steht und der Ort, wo meine Füße stehen. Hier, mitten unter den Israeliten, will ich für immer wohnen. Nie mehr werden die Leute von Israel oder ihre Könige meinen Namen besudeln. Und ich werde für immer unter ihnen wohnen. Nochmals ist das ein unglaublicher Trost, den Hesekiel seinen Landsleuten in der Verbannung ausrichten soll. Jahwe will seinen Thron wieder mitten in unserem Volk aufstellen und sagt uns für immer seine Gegenwart zu. Hier klingt an, was wie ein roter Faden durch die ganze Bibel läuft. Ich will ihr Gott sein und sie sollen mein Volk sein. Erstmals sagt Gott das in der Weise zu Mose. Noch vor der Befreiung Israels aus Ägypten. 2. Mose 6, Vers 7. Bei den großen Propheten Jeremia und Hesekiel findet sich diese Aussage öfter. Sie ist Gottes Zielbeschreibung, die er beharrlich verfolgt und in die durch Jesus Christus auch die Völker eingeschlossen sind. Und ich hörte eine große Stimme von dem Thron her, die sprach: Siehe da, die Wohnung Gottes, gemeint ist hier das neue Jerusalem, die Wohnung Gottes bei den Menschen, und er wird bei ihnen wohnen und sie werden sein Volk sein. Und er selbst, Gott mit ihnen, wird ihr Gott sein. Offenbarung 21 und 22. Dann wird kein Tempel mehr nötig sein. Dann gibt es nur noch Gottes Thron, von dem aus der Segen ungehindert im himmlischen Jerusalem fließt. Bei Hesekiel leuchtet bereits das Fernziel der Geschichte auf, denn auch der zweite Tempel erfüllte diese Hoffnung noch nicht. Er endete durch die Römer 70 nach Christus und die Juden wurden in alle Welt zerstreut. Bis Gott den Staat Israel 1948 wieder auf die Weltbühne hob. Drittens, heilende Segensströme. Hesekiel 47, 1 bis 12. Hesekiel sieht, dass unter der Schwelle des Tempels nach Osten hin Wasser hervorquillt. Der himmlische Begleiter mit der Messschnur folgt mit Hesekiel der Ausbreitung des Wassers. Von der Quelle schwillt das Wasser schnell an. Alle 500 Meter wird gemessen. Knöcheltief, knietief, bis zur Hüfte, dann nur noch für Schwimmer. Als die beiden zur Quelle zurücklaufen, sind bereits sehr viele Bäume an den Ufern gewachsen. Der Engel erklärt: Er sagte zu mir, das Wasser fließt immer weiter nach Osten ins Jordantal hinunter und ergießt sich ins Tote Meer. Dort wird das salzige Wasser gesund werden. Überall, wohin der Fluss kommt, bringt er Leben. Alle Tiere gedeihen, überhaupt alles, was sich regt. Das Tote Meer wimmelt von Fischen, weil sein Wasser gesund geworden ist. Auch im letzten großen Bild der himmlischen Vision Hesekiels vermischt sich die irdische Realität mit der himmlischen Vollendung. Offensichtlich blickt Hesekiel hier weit über seine Zeit hinaus. Denn Johannes sieht im Schlussbild der Offenbarung dasselbe in kürzerer Form. Gemeinsam ist beiden Visionen: erstens, das Wasser strömt vom Wohnsitz Gottes in die Welt. Das Wasser ist grundsätzlich auch ein Bild für den Heiligen Geist Gottes, durch den die Menschen leben. Jesus redet davon, dass Ströme lebendigen Wassers von uns ausgehen sollen. Der Segen Gottes soll sich durch die ausbreiten, die ihn bereits empfangen haben. Zweitens, an diesem Strom wachsen Bäume des Lebens, die monatlich Früchte tragen. Drittens, die Blätter dieser Lebensbäume dienen als Arznei bzw. zur Heilung der Völker. Unterschiedlich ist: erstens, Hesekiel sieht die Quelle unter der Schwelle des Tempels hervortreten, während Johannes sieht, dass der Strom vom Thron Gottes und des Lammes kommt. Wenn der Tempel zugleich der Thron Gottes und der Schemel seiner Füße ist, Hesekiel 43, 7, widerspricht sich das für mich nicht. Wenn Gott einmal alles in allem ist, braucht es kein Tempelgebäude und auch kein Fremdlicht mehr. Zweitens, während Johannes in der himmlischen Schau das Wesentliche in zwei Versen zusammenzufassen scheint, knüpft Hesekiel in der ausführlicheren Sicht an die irdischen Gegebenheiten an, insbesondere an die Geografie mit dem Toten Meer. Dieses Wasser, die Segensströme vom Thron Gottes, bringt Leben in Fülle, Gott will sie fließen lassen. Hesekiel spricht zu seiner Zeit ursprünglich zu den Vertriebenen aus Juda in Babel. Die Offenbarung an Johannes richtet sich zu ihrer Zeit an überwiegend aus gläubig gewordenen Heiden bestehende christliche Gemeinden in der Provinz Asia. Da beide das Bild des lebensspendenden Segensstroms sehen, wird deutlich, der gilt gleichermaßen Israel und den Nationen.

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2: Kennen Sie Träume, die so real erscheinen, dass Sie das Geschehen in Ihrem Traum regelrecht spüren können? Nun, wenn das schöne Träume sind, ist das ja völlig in Ordnung. Aber wehe, es sind verrückte oder schräge Träume. Oder sogar Träume, die uns Angst machen. Da wache ich dann auf und denke mir, boah, was hab ich denn da geträumt? Und oft verfolgen mich solche Träume dann noch ein gutes Stück im echten Leben. Und ich denke noch lange darüber nach, was das denn bedeuten soll. Unser Losungstext heute, genauer der sogenannte Lehrtext der Herrnhuter Brüdergemeinde, handelt von solch einem Erleben. Er findet sich gleich im ersten Kapitel der Offenbarung, dort im Vers 17. Ich lese ihn mal. Und als ich ihn, gemeint ist Jesus, sah, fiel ich zu seinen Füßen wie tot. Und er legte seine rechte Hand auf mich und sprach zu mir, fürchte dich nicht. Ich bin der Erste und der Letzte. Übrigens, die Offenbarung, dieses letzte Buch der Bibel, wirkt beim Lesen oder Hören vielleicht ein wenig kompliziert. Dabei ist sie ähnlich aufgebaut wie ein modernes Filmkonzept heute. Es reihen sich viele Bilder und Szenen aneinander, es gibt Überblenden, es gibt einen Höhepunkt, sogar einen Wendepunkt. Und es gibt einen Wechsel der Perspektiven. Und all das soll uns, den Lesern und Zuhörern, Jesus in seiner ganzen Größe mitten im Chaos unserer Zeiten zeigen. Im Grunde ist die Offenbarung ein Mutmachbuch, damals wie heute. Es soll uns den auferstandenen Jesus in seiner ganzen Fülle zeigen, der eben für uns da sein will, egal was auch passiert. Auch wenn Stürme toben oder uns das Leben mal die Beine unter den Füßen wegzieht. Der Apostel Johannes war damals von der römischen Besatzungsmacht in die Verbannung geschickt worden, auf die Insel Patmos. Es gab dort Steinbrüche, in denen Leute schuften mussten, bis sie zusammengebrochen sind. Das war keine Urlaubsreise, sondern eher ein Straflager. Auf einer Insel, abgeschnitten vom Rest der Welt. Hatte Johannes vielleicht doch aufs falsche Pferd gesetzt? Und war Jesus doch nicht der erhoffte Retter der Welt? Gedanken, die auch Christen kennen, wenn die Umstände nur hart genug sind. Und genau dort, auf dieser Insel, hat Johannes eine Vision. Wir wissen nicht genau wie. Vielleicht ein Tagtraum. Aber in dieser Vision erscheint ihm Jesus als groß und mächtig. So groß und mächtig, dass Johannes die Füße wegknicken und er zu Boden fällt wie tot. Vielleicht kennen Sie ja auch solche Momente, in denen Ihnen die Kraft förmlich aus den Gliedern weicht. Momente, in denen Ihnen die Situation bewusst wird, in der Sie sich befinden. Momente, in denen Ihnen Dinge klar werden. Solch einen Moment hat Johannes. Und das Wunderschöne ist, dass Jesus sich in seiner ganzen Größe zu Johannes wendet und ihn tröstet. Er berührt ihn und möchte ihn wieder aufrichten. Fürchte dich nicht. Und er sagt, ich bin der Erste und der Letzte. Und dann geht es weiter, ich bin der Lebendige. Ich war tot. Und siehe, ich bin lebendig von Ewigkeit zu Ewigkeit. Ich habe sogar die Schlüssel zum Sterben und Leben in meiner Hand. Jesus möchte Johannes dort auf Patmos Mut zusprechen. Genau wie er uns heute Mut zusprechen will, egal was passiert. Jesus ist der Lebendige. Er möchte uns aufrichten, möchte uns den Druck nehmen, unsere Sorgen. Fürchte dich nicht. Ich weiß nicht, wie es Ihnen gerade geht. Aber vielleicht tut es Ihnen ja auch gut zu wissen, da gibt es jemand, der eben Kraft und Möglichkeiten hat. Und der es einfach gut meint mit Ihnen.

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0: Wo sie Gott in ihrem Alltag gespürt und erlebt haben, davon erzählen die Lübecker Autorinnen Barbara Hering und Julia Mitt in einem gemeinsamen Buch. Es heißt Alltagsnah und himmelweit. Ihre Erlebnisse machen Lust, Ähnliches im eigenen Leben zu entdecken. Wir stellen eine Auswahl ihrer Episoden vor. Herzlich willkommen zum Lesezeichen. Ich bin Christine Bangel. Jeder Autorin ist im Buch ein kleines Symbol zugeordnet. Die Geschichten von Barbara Hering erkennt man an einer Taube. Die von Julia Mitt zieren ein kleines Segelschiff. Ein sympathisches Detail, um die Autorinnen unterscheiden zu können. Fürs Hören machen wir das mit zwei verschiedenen Sprecherinnen. Segelschiffchen Julia beginnt mit Gedanken zu einer Chaos-Schublade im Wohnzimmer. Dann folgt Barbara zur Frage: Wann spürst du besonders, dass Gott dich über die Maßen gern hat? Es lesen Susanne Pommerin-Weidner und Ute Häuser-Ludwig.
1: Ich liebe Ordnung. Am liebsten wäre es mir, unser Haus sähe jeden Tag sauber und ordentlich aus. Es stünden möglichst wenig Spielsachen auf dem Boden und ich müsste nicht gefühlt mindestens 100-mal am Tag den Besen schwingen. Als wir unser Haus planten, träumte ich von einem Tresen in der Küche, auf dessen Holzarbeitsplatte nichts mehr zu finden war als schöne Deko und ein paar Blumen. Ganze 10 Jahre später werde ich immer wieder schelmisch von meinem Schwager daran erinnert, dass dieser Zustand bis jetzt noch nicht eingetreten ist. Stattdessen türmen sich Blätterstapel. Ich glaube, sie haben irgendetwas mit Rechnungen zu tun. Gebastelte Unikate meiner Kinder und Krimskrams, bei dem ich schon lange aufgegeben habe, eine sinnvolle Zugehörigkeit zu irgendjemandem zu finden. Okay, ich gebe es zu, wenn man durch unser Haus streift, dann sieht es auf den ersten Blick recht aufgeräumt aus. Ebenso wie es mit 3 Kindern und einem Hund aussehen kann. Allerdings muss ich bekennen, dass ich nicht nur zum Züchten wichtiger Blätterstapel neige, sondern auch zum Verstecken von bedeutenden Kleinigkeiten in Schubladen. Oh ja, ich liebe Schubladen und Schranktüren. Das wissen aber nicht viele. Die Schubladen unseres Sideboards im Wohnzimmer sind besonders wichtig für mich. Dort leben neben Aufklebern, Geolino-Heften, Pixi-Büchern, winzig kleinen Lego- oder Playmobil-Accessoires, keine Ahnung, wo die immer herkommen, Kleinigkeiten aus Holz, Radiergummis und äußerst wichtigen Überraschungseier-Inhalten, auch kleine süße Staubmäuse. Immer wenn mir ein Dingsbums dieser Kategorie in die Hände fällt, wird es früher oder später liebevoll in diese Schubladen gelegt. Dort herrscht schon lange eine ordentliche Unordnung. Ich liebe Schubladen, weil ich darin etwas verstecken kann, damit es für die Augen anderer unsichtbar ist. Und trotzdem nervt mich dieser Stauraum, weil in ihm das absolute Chaos herrscht. In meinen inneren Schubladen kann ich auch ganz gut Dinge verstecken. Dinge wie Hass, Trotz, Verletzungen, Missgunst, Lieblosigkeit, Überforderung, Angst, Scham, Mutlosigkeit, böse Worte und Gedanken und vieles mehr. Sie sind zwar für manche Augen nicht sichtbar, und doch sind sie da, eben gut versteckt. Für Jesus besteht immer die Möglichkeit des Hineinschauens in meine inneren Schubladen. Er weiß um das Chaos in ihnen, er weiß um den Inhalt. Er weiß darum, dass immer wieder neue, kleinere oder größere Kleinigkeiten in ihnen ihren Platz finden werden. Er schaut jedoch nicht mit einem genervten, abschätzigen Blick hinein und denkt: Oh Mann, die schafft es ja wohl gar nicht, hier mal aufzuräumen. Nein, sein Blick ist liebevoll und gütig. Vielleicht schmunzelt er ein bisschen und will mir sagen: Komm, meine geliebte Tochter, ich helfe dir, Ordnung zu schaffen. In all der Unordnung schenke ich dir meinen Frieden. Halte dich an meine Worte und du wirst sehen, wie wir Stück für Stück deine Schubladen ausmisten. Das Gute bleibt und das Schlechte wird weichen. Vertrau mir. Ich bin dankbar, Jesus an meiner Seite zu haben. Er kennt mich durch und durch. Vor ihm brauche ich mich nicht zu schämen, wenn er einen Blick in meine inneren Schubladen wirft. Für die Schubladen und Schranktüren unseres Sideboards habe ich noch keine Lösung gefunden. Vielleicht werden sie noch ein paar Jahre ihren Inhalt bewahren und an die trubeligen Kinderjahre in unserem Hause erinnern. Dieser Gedanke zaubert mir ein wehmütiges Lächeln ins Gesicht. Ach, die Kinder werden einfach viel zu schnell groß.

0: Ich war beim Shoppen in einem nahegelegenen Einkaufszentrum. Die Kinder, die damals noch viel kleiner waren als heute, hatte ich bei der kostenfreien Kinderbetreuung geparkt und wollte nur eben ein paar kleine Bastelsachen besorgen. An der Kasse hatte sich eine lange Schlange gebildet. Vor mir in der Reihe stand eine Familie, Vater, Mutter und die beiden Töchter. Die Mädels schätzte ich auf 10 und 12. Während wir so standen und warteten, entdeckte das ältere der beiden Mädchen eine Kleinigkeit, die es noch gerne haben wollte. Wie Kinder das so machen, nahm sie es. In diesem Fall war es so ein Ding, mit dem man Motive aus Papier ausstanzen konnte, aus dem Regal heraus, hob es hoch und schaute die Eltern bettelnd an. Allerdings entschied die Mutter, dass der Motivstanzer, oder wie das Ding richtig heißt, im Laden bleiben sollte. Aha, Mama ist also Finanzchefin, dachte ich mir. Es gab weiter keine Diskussionen oder schlechte Laune wegen dieser Ansage. Ohne große Umschweife gab das Kind nach und stellte den Stanzer wieder weg. Als die vier dann an der Reihe waren zu bezahlen, warf der Papa seiner Tochter einen verschmitzten Blick zu. Mit einem breiten Grinsen drehte er sich nochmal um, griff ins Regal und holte den besagten Motivstanzer heraus. »So, das wird jetzt noch gekauft«, verkündete er strahlend und legte ihn schwungvoll auf den Ladentisch. Die Tochter war begeistert. Die Ehefrau machte eine ironische, aber launige Bemerkung und wenig später waren alle vier aus dem Laden draußen. Episode vorbei. Aber in mir arbeitet es noch, auf sehr positive Weise. Ich bin nämlich berührt von der kleinen, vollkommen alltäglichen Situation, die ich da unbemerkt beobachten durfte. Was ich daran so besonders finde? Mich berührt die Geste dieses Papas. Entgegen der Vernunft, und Männer sind ja auch gerne mal rational gesteuert, entgegen den Berechnungen, die ergeben haben, dass das Budget für heute ausgeschöpft ist, lässt er sein Herz sprechen. Und sein Herz sagt, ich möchte meine Tochter beschenken. Ich möchte ihr eine Freude machen. Weil sie mir viel bedeutet, lasse ich meinen Verstand mal außen vor und lasse meine Liebe zu ihr sprechen. Durch diese kleine und doch großzügige Geste, die nicht abwägt, sondern verschwenderisch ist. Hier, für dich, von Herzen, dein Papa. Herzlich, zugewandt, aufmerksam, mit einem Strahlen in den Augen wurde die Liebe dieses Familienvaters sichtbar. Und für mich hat sie etwas widergespiegelt von dem Vaterherzen, das Gott für uns hat. Denn auch seine Augen sehen uns strahlend, liebevoll, aufmerksam an. Und auch sein Herz ist darauf aus, uns zu beschenken. In allererster Linie mit seiner Nähe, aber darüber hinaus mit einem Reichtum, den man nur entdecken kann, wenn man sich mit ihm auf die Reise macht. Kerstin Hack schreibt, nur die Information zu erhalten, dass Gott uns liebt, nützt unseren Gefühlen nichts und wird kaum etwas nachhaltig verändern. Unser Gehirn braucht Bilder, um sich etwas vorstellen zu können. Da ich schon seit langem unterwegs bin, um die väterliche Liebe Gottes tiefer in mein Herz zu lassen, war das kurze Erlebnis beim Einkaufen für mich auch eine kleine Offenbarung. Das liegt sicher unter anderem daran, dass ich ein Geschenketyp bin und meine Liebe gerne mit kleineren oder größeren Aufmerksamkeiten ausdrücke. Wenn das nicht so wäre, hätte die Tatsache, dass ein fremder Mann seiner Tochter einen Motivstanzer kauft, wahrscheinlich nicht so einen großen Eindruck auf mich gemacht. Aber Gott kennt mich ja und weiß, worauf ich anspringe. Er hat dafür gesorgt, dass ich zur Zuschauerin wurde und dass er mir dabei freundlich ins Ohr flüstern konnte, »Schau, Barbara, genau so hätte ich das auch für dich gemacht. So sieht mein Vaterherz für dich aus. Ich liebe es, wenn du dich freust. Ich wünsche dir auch immer wieder solche Momente, in denen Gott in deiner Herzenssprache zu dir spricht. Und hey, wenn er das sogar anhand von Bastelutensilien machen kann, die derart sperrige Bezeichnungen haben, dann gibt es doch praktisch kein Limit, oder?
1: 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Heute mit Alltagserlebnissen und Impulsen der Autorinnen Barbara Hering und Julia Mitt. Sie sind befreundet und kennen sich durch ihr gemeinsames Engagement in einer Lübecker Freikirche. Barbara Hering ist Lerntherapeutin, Julia Mitt Logopädin. Beide haben Familie und jeweils 3 Kinder. In den nächsten Episoden aus ihrem Buch Alltagsnah und himmelweit landen wir in einem Café, beim Töpfern und bei einer Frage, die größer als der Alltag ist. Wie lang hält Gottes Wort?
2: Ich staune wirklich oft darüber, wie schnell die Zeit vergeht. Das mache ich nicht nur an meinen kleinen Augenfältchen fest, an den immer häufiger werdenden Rückenschmerzen oder der wachsenden Schuhgröße meiner Kinder, sondern auch an dem, was ich in meinen Vorratsschränken oder sogar im Kühlschrank finde. Dabei versuche ich mindestens einmal im Jahr alle abgelaufenen Nahrungsmittel in die Tonne zu werfen. Ich gebe zu, vor einigen Jahren hat diesen Job noch meine Schwägerin übernommen, die einmal in den Sommerferien mit ihrer Familie bei uns Urlaub machte. Sie inspizierte mit Adleraugen unseren Kühlschrank und entfernte alles, was das Mindesthaltbarkeitsdatum schon länger überschritten hatte oder schon angefangen hatte zu leben. Dafür war ich ihr wirklich dankbar. Seitdem versuche ich, dem Inhalt meiner Schränke selbst Herr zu werden. Die Betonung liegt auf Versuche. So werfe ich also an diesem Abend noch nichts weg, sondern wage erstmal einen Blick in unseren Süßigkeitenschrank. Denn den habe ich ja schließlich kürzlich erst aufgeräumt und dabei viele, auch seit mehreren Jahren abgelaufene Kekse, Weingummis und dergleichen weggeschmissen. So sieht der Schrank auch aus. Eigentlich ganz schön, finde ich, aber eben auch ganz schön leer. Mein Blick schwenkt zum nahegelegenen Kühlschrank und entdeckt nach dem Öffnen in der Kühlschranktür eine Tafel Schokolade. Ich greife nach ihr und denke dabei an meine Freundin aus der Heimat. Sie hat mir einmal eine solche Schokolade in einem Päckchen zum Geburtstag geschickt. Darüber habe ich mich sehr gefreut und sie auch ziemlich schnell verputzt. Vegane Schokolade mit Kokoschips und Dinkelweizenflakes. Ich gebe zu, etwas außergewöhnlich, aber lecker. Seither habe ich sie mir hin und wieder gegönnt. Das ist jetzt genau das Richtige, um den Abend gemütlich auf dem Sofa ausklingen zu lassen. Bevor ich die Packung öffne, drehe ich sie noch einmal in meiner Hand. Die ist vielleicht maximal ein halbes Jahr Gast in unserem Kühlschrank, denke ich. Doch dann staune ich über das Mindesthaltbarkeitsdatum und kann nicht glauben, dass aus gefühlten 6 Monaten glatt 3 Jahre geworden sind. Wo ist nur die Zeit hin? Und wieso überlebt eine so leckere Schokolade über 3 Jahre in unserem Kühlschrank? Ich kann es nicht erklären. Aber schlecht wird Schokolade gekühlt doch eigentlich nicht, oder? Zumindest sieht sie noch ganz passabel aus. Es sind keine Verfärbungen oder Ähnliches zu erkennen. Also probiere ich sie mal. Schmeckt. Zumindest nicht schlecht. Aber ehrlich gesagt weiß ich auch gar nicht mehr, wie sie in frischem Zustand schmeckt. 3 Stücke schiebe ich mir in den Mund, dann halte ich inne. Ich glaube, ich warte erst mal ab, was mein Bauch in einer halben Stunde dazu sagt. Beim näheren Betrachten der Verpackung muss ich schmunzeln. Unter dem Haltbarkeitsdatum steht kleingedruckt »oft länger gut«. Ob damit auch mehrere Jahre gemeint sind? Irgendwie bezweifle ich das. Wie gut, dass Gottes Wort, all das, was wir in der Bibel lesen, in alle Ewigkeit Bestand hat. Wie tröstlich, dass Gottes Zusagen nicht einfach nach einem Jahr abgelaufen sind und mich und die Regungen meines Herzens nicht mehr betreffen. Durch Jesus kann ich Gottes Herz erkennen und seine Liebe zu mir. Auch wenn die Jahre vergehen, wenn die Zeit nur so rast, ich mich verändere und auf meinem Lebensweg immer älter werde, Gott bleibt immer derselbe. In dieser Hoffnung und mit Zuversicht im Herzen werde ich mir morgen eine neue Schokolade gönnen und beim Genießen nicht auf die Zeit achten.

Mein Mann Dennis und ich gehen zusammen Kaffee trinken. Spontan entscheiden wir uns für das nächstgelegene Café. Als wir uns gerade einen Platz suchen möchten, kommt der Inhaber auf uns zu und erklärt uns, dass leider gleich geschlossen wird. Och, wie schade. Aber, sagt der Chef, ihr könnt euch drinnen an der Bar einen Coffee to go holen und euch dann einfach draußen auf der Terrasse einen Platz suchen. Dennis und ich tauschen einen Blick und entscheiden dann, ja, so machen wir's. Die Terrasse wird ohnehin gerade von der Frühlingssonne geflutet. Wer weiß, ob wir woanders auch so ein warmes Plätzchen finden werden. Der Chef grinst uns breit und charmant an. Sicher war das jetzt umsatzmäßig von ihm ein guter Move, aber auch ein gastfreundlicher. Ich fühle mich willkommen. Drinnen bereitet die Barista uns die letzten beiden Cafés vor Feierabend zu. Wir halten sie wahrscheinlich auf, aber entweder stört sie das nicht oder sie lässt es sich einfach nicht anmerken. Beim Kassieren fragt sie, möchtet ihr das letzte Franzbrötchen haben? Ich schenke es euch, sonst müsste ich es wegschmeißen. Oh ja, das nehmen wir gern, sehr freundlich. Man bekommt ja nicht oft etwas geschenkt. Meinen Vorschlag, uns auch die übrig gebliebenen Torten mit nach Hause zu geben, lehnt sie leider ab. Mit Milchkaffees und Franzbrötchen setzen wir uns draußen in die Sonne. Die wenigen anderen Plätze, die noch belegt sind, leeren sich nach und nach. Und bald sind Dennis und ich die einzigen Gäste. Drinnen scheint jetzt alles fertig zu sein für den Ladenschluss. Der Chef kommt und fängt an, um uns herum Stühle wegzuräumen. Ob wir denn dann jetzt lieber gehen sollen, frage ich. Nein, nein, kommt die Antwort, bleibt ruhig da. Aber setzt euch gerne an einen der großen Tische. Die werden nämlich nicht weggestellt. Man könnte denken, dass es sehr ungemütlich ist, Milchkaffee zu trinken, wenn um einen herum alles aufgeräumt wird. Aber die Leute, die hier arbeiten, sind so nett und entspannt, dass uns das überhaupt nicht stört. Wir fühlen uns wie zu Hause. Vielleicht, weil da auch immer viel hin und her geräumt wird. Ein Mitarbeiter trägt mir meine Tasche hinterher, die ich versehentlich hatte liegen lassen. Er ist nicht genervt, er lächelt freundlich. Das Café am Brink, so heißt es, wird jetzt zugesperrt. Nacheinander gehen erst der Chef und dann die beiden Angestellten nach Hause. Alle drei schauen nochmal zu uns herüber, winken uns freundlich zu und wünschen uns noch ein schönes Wochenende. Komisch, keine Bedienung mehr da, wir sitzen an der Hauptstraße und den Kaffee trinken wir aus Pappbechern. Und trotzdem komme ich mir königlich vor. Erstaunlich, was ein Heißgetränk in Kombination mit einem Lächeln bewirken kann. Dieser Tag geht in meine persönliche Highlight-Geschichte ein. Ich gebe ihm sogar einen Namen und nenne ihn den freundlichen Tag. Ganz oft denke ich, dass nur große und spektakuläre Taten etwas bewirken können und unterschätze dabei die enorme Kraft der Freundlichkeit. Dabei bin ich doch der festen Überzeugung, dass Freundlichkeit Gottes Idee und sie tief in seinem Wesen verankert ist. Wenn ich freundlich bin, trage ich etwas von Gottes Wesen in die Welt hinein, ob mir das bewusst ist oder nicht. Das finde ich richtig gut. Vielleicht, weil der Eindruck, den die Freundlichkeit heute auf mich gemacht hat, noch frisch und warm ist. Genau richtig zum Weitergeben.

Hast du das schon einmal gemacht? Mit deinem Fuß einen Antrieb gedrückt, der dann eine Scheibe zum Drehen bringt, auf der ein Stück Ton liegt? Hast du dieses Stück kalte Masse schon mal berührt oder es gar versucht zu formen mit deinen eigenen Händen? Immer wieder benötigst du Wasser, damit deine Hände feucht bleiben und aus einem braunen Klumpen eigenen Händen? Immer wieder benötigst du Wasser, damit deine Hände feucht bleiben und aus einem braunen Klumpen

bis du endlich eine wunderschöne, einzigartige Vase in deinen Händen hältst, könntest du einige graue Haare mehr auf deinem Haupt haben. Die koreanischen Töpfer sind Meister ihres Handwerks. Sie schaffen Kunstwerke durch die Arbeit ihrer Hände. Mit einer ungeheuren Präzision formen sie runde Gebilde, die in mehreren Schritten bearbeitet werden. Während sich die Scheibe ohne Unterlass dreht, drückt der Töpfermeister von oben in ein hohes Objekt seine Faust hinein. Er bildet den inneren Hohlraum der späteren Vase. Mit festem, konzentriertem und wohlwollendem Blick reift das Gefäß unter seinen Händen und kommt dem, wie es am Ende aussehen soll, immer näher. Niemals lässt der Meister sein Gefäß aus den Augen. Die Vision, die er hat, die Idee, wird immer sichtbarer. Mit kleinen Werkzeugen trägt er überflüssige Masse ab. Der Boden der Vase muss gerade sein, standhaft. Durch das Einritzen kleiner Blumenfragmente und Muster wird die Vase zum Unikat. Schlussendlich wird sie in sengender Hitze gebrannt. In der Bibel wird Gott als unser Töpfermeister beschrieben. Gott hat uns gebildet, aber sein Werk ist noch nicht vollendet. Bis wir wirklich zu dem Gefäß werden, das er sich vorgestellt hat, wird vielleicht noch einige Zeit vergehen. Wir werden einige Prozesse durchlaufen müssen, werden Schmerzen erleiden und Verluste erleben. Manches empfinden wir wie einen Fausthieb, einen Druck, der auf uns lastet. Das sind die Gegebenheiten dieser Welt, die Spannung, in der wir leben. Bleiben wir in solchen Umständen in der Nähe unseres Gottes? Lassen wir zu, dass er uns formt? Vertrauen wir seinem Tun? Seiner Idee, seiner Vision von uns? Was würde passieren, wenn der Ton einfach von der Scheibe sprenge und sich so mit den Händen seines Meisters entzöge? Er würde nie zu dem werden, wozu er gedacht ist. Er lässt sich also formen und durchläuft alle Phasen, die notwendig sind, damit aus ihm schlussendlich ein wunderschönes, einzigartiges Gefäß wird. Wie gut, wie hoffnungsvoll, wie ermutigend, dass wir in den Händen unseres Töpfers immer sicher sind, dass er uns stets mit liebevollem Blick anschaut und nie von uns ablässt.

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1: Aus Psalm 36. Herr, deine Güte reicht bis an den Himmel und deine Wahrheit bis zu den Wolken. Deine Gerechtigkeit steht fest wie die Berge Gottes, dein Recht ist so grenzenlos wie die große Flut. Herr, du hilfst Menschen und Tieren, wie kostbar ist doch deine Güte. Zu dir kommen die Menschenkinder, im Schatten deiner Flügel finden sie Schutz. Von den Gaben deines Hauses essen sie sich satt, von dem Bach, der zu deiner Freude strömt, gibst du ihnen reichlich zu trinken. Denn bei dir ist die Quelle des Lebens, und in deinem Licht sehen wir das Licht.